0: Ja, beschwingt in die zweite Stunde. Hier sind die Subtracks. Das war der Imazuma Sentai mit Zeko Kocho, die Opa Senshi Shin. Und die Platte heißt Glory Days, ist vom 12. Dezember. Ist schon ein Tage her, 2012, kam raus bei Sony Music Artists Incorporated.
1: Ja, muss mal kurz meinen Rachenraum sauber machen. Ich habe hier eine besondere Veröffentlichung von und mit Andreas Schneider. Ein musikalischer Rückblick und zugleich eine persönliche Neufassung, wollte ich schon sagen. Neuanfang. Ausfahrt Europa. Wie heißt das Album? Deponie und Verbrennung liegt schon lange bei mir im Promo-Folder. Und ihr hört Karstadt, Horten, Neckermann.

0: Zurück in die Zukunft. Ich war am ersten Record-Release. Ja, aber ganz okay. Wie heißt das? Auge Electric und wie heißt da hier von Stell Total? Brezel Göring war noch da. Die hatten viel Spaß. Und für mich war das so. So war das wahrscheinlich in den 70ern im Esso. Ich fand's gut. Außer die Bar hinten im Raucherraum gibt's nicht mehr. Na, das war Ausfahrt Europa, Karstadt, Neckar, Horten und Deponie und Verbrennung. Hier ist die Scheibe. Könnt ihr Schneiders Laden bestellen? Die Karte, die da drin ist, das gilt natürlich nicht mehr. Mach mal schnell weiter.
1: Ich mach mal schnell weiter. Hier sind die Slevens mit Cowboy Queen und die sind aus Nashville, Tennessee, aber auch aus Dublin, Irland. Man weiß nicht, wie sie es machen. Jedenfalls bieten sie uns Musik mit punkiger Vehemenz, wenngleich auch mit zarter Note. Bitteschön.

0: Das waren die Sleevens mit Cowboy Queen. National Anthem heißt die Platte, ist vom 1. Mai, kam raus bei Gona Records.
1: Und ich mach noch einen von der neuen Scheibe von Ausfahrt Europahafen. Das ist nämlich, da hat, mir hieß das, warte, halt mir aufgeschrieben, Auge und Herr Schneider, eine alte Performance nochmal mit seltsamen Texten über Spielzeug und andere beschissene Dinge gemacht. Das war sozusagen die letzte echte Band von Herrn Schneider, bevor er ein Rhythmusmaschinenverkäufer wurde. Ihr kennt ja, was später draus geworden ist. Ihr müsst einfach mal in Pionierpalast gehen im Mai. Ich glaube, am 6. bis 9. Mai ist schon wieder nächstes Jahr klar. Super Buch.
0: Hey.
1: Ja, wir werden da sein.

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1: Genau, so oder ähnlich, Herr Schneider. Und Auge wandelt. Ich glaube, ich habe vorm Schokoladen gesessen, vor den polnischen Versagern. Ich bin in beide Konzerte nicht reingegangen, weil man draußen irgendwie, einen Haufen Leute getroffen hat, die man kannte, so halt von früher. Da musste man sich die Musik nicht unbedingt anhören. Aber, ja, neues Album, Ausfahrt, Europahafen. Wenn noch jemand wissen will, wie das damals so war und was für Musik wir hören mussten, dann kauft euch die Platte. In Schneiders Laden.
2: Ja, weiter geht's mit Luca. Der Titel heißt Broken Face. Und ich habe nichts Entscheidendes rausgefunden. Aber ihr, die Hörer seid.
1: Ja, wer denn?
2: Klemmt euch noch, keine Ahnung, wer irgendwer. Klemmt euch hinter eure Computer-Endgeräte und findet's raus und schickt's uns. Ihr könnt Oma was machen. Hier ist Luca mit Broken Faces.
1: Mann, Alter. Die Texte sind alle, wa?

0: Ja, und falls ihr euch fragt, warum erzählen die manchmal so einen Scheiß?
1: Ja, warum denn?
0: Na, da möchte ich mal ein KIZ zitieren. Man muss albern sein, wenn der Beat nicht mehr läuft. Ja. das so ist es doch. Das war Luca mit Broken Faces. Die Platte heißt auch Broken Wings, alles ist kaputt. Ist vom 21. April rausgekommen bei Toys Hop Records.
1: Deswegen sage ich, es ist nie zu spät. Ich habe noch einen Duff-Nachbau von dem letzten, der überlebt hat, von Robert und von der neuen Scheibe. Ach, die Maschinen sind so schön und laufen durch.

0: Genau, neues Album von Girl ist, kommt Ende Mai raus, heißt Dark Silver Moonlight auf Grönland Records. Da hat er nochmal seine alte Maschine angeschmissen und die Disketten aus der Diskettenkiste rausgekramt, wo die ganzen alten Sequenzen drauf waren. Ach, was soll ich denn sagen? Sound ist cool. Textlich versagt er manchmal, aber... Oh. Auf dem Workman ist das total geil, wenn man durch die Stadt mit der Straßenbahn fährt, wie früher, damals, weißt du doch, war alles besser.
1: Ah, ja, jetzt kommt Colin Blanton, der hat sich einen neuen Alias gebastelt für eine Suite. Er hat sich einen neuen Alias, Alter.
0: Ja?
1: Ja, Colin Blanton hat sich einen neuen Alias gebaut für eine Suite improvisierter Industrial Jams, bei denen Verzerrung auf atomarer Ebene fest verankert ist. Oh, ich kann aber ganze Sätze bis zum Schluss sagen. Der Alias heißt Ricky G. Jung. Alter, ich kann es doch nicht. Ricky G. God mit Casket Knock. Oh, Alter Schwede.

0: Ja, ihr hört übrigens die... Alter, stimmt ja gar nicht.
1: Nee? Was hören wir denn?
0: Ja, ihr hört übrigens die Subtracks. Das war Ricky B. Gott mit Casket Knock. Die Platte heißt Coast of Living, ist vom April 26, kam raus bei Spectral Disc.
1: Und ihr seid hier bei Pi-Radio oder im Nachtprogramm der Freien Radios. Und ich habe hier so ein bisschen AI-Fire aus Brooklyn, New York, United States. Was steht hier? Award Losing Producer, The Beastie Boys, Sabotage im H-God-Remix ist ein beliebtes, energiegeladenes, elektronisches Bass-and-Drum-and-Bass-Edit-Dingsy, der mit 2 Minuten 42 Sekunden schneidet es den ikonischen Rock-Rap-Gesang des Originals von 94 an und kombiniert ihn mit einem schweren, synkopierten, modernen Bassrhythmus. Ah, das ist AI. Ich glaube, es ist Gemini.
0: Oh Gott.
1: Ja, das ist einfach, das kriegt man einfach auf seinen Rechner mitgeliefert.
0: Na, dann gucken wir doch mal, ob sie dem Beastie Boys gerecht werden.
1: Ich hoffe nicht.

0: Ja, ach. Oh, ist doch okay, schön zersäbeltes Ding in der DAW. Das war Beastie Boys Sabotage im Age Gods Remix von Age Gods natürlich aus Brooklyn, New York.
1: Ja, und wir machen jetzt mal einen kleinen Zeitsprung ins Jahre 1971. Wir sind in Ungarn. Die Welt ist noch in Ordnung. Selbst der kleine, wahrscheinlich nicht mehr ganz so kleine Viktor
0: Der
1: Orban.
0: Esel lebt noch.
1: Nee, Viktor Orban lebt schon noch.
0: Der ist da wahrscheinlich noch.
1: Ist aber für niemanden eine Gefahr, weil er noch zu klein ist. Und ja, und da gibt es die Band Illesch. Nehmen wir an, man spricht so aus. Und die werden gerne mal gehandelt als die ungarischen Beatles. Und den Titel muss man sich erstmal verdienen. Die Band hat schon 1957 angefangen als Familienkapelle und haben irgendwann angefangen, 63. Wir spielen mal unsere eigenen Songs.
0: Na, ich sehe nur das Label. Also wenn ich auf dem Flohmarkt für 1 € eine Pepita-Single sehe,
1: Der
0: dann
1: nimmt
0: greife ich zu.
1: diese.
0: Manchmal sind da echt coole Sachen bei.
1: Der Titel heißt Allegiob Debosch Avilegon und übersetzt heißt das der beste Schlagzeuger der Welt. Ihr werdet gleich hören, warum.

0: Ja, das war Illesh mit dem Song Allegiob Dobosch. Die Platte heißt lustigerweise Human Rights, ist von 71 und kam raus bei Pepita.
1: Und ich habe hier auch Musik, die ich nur ausgesucht habe wegen dem Label aus Italien. Terror Drang Records heißt es. Und die haben ihren zweiten Terror Drang Records Various Artist Volume 2 Sampler rausgebracht im Mai, am 14. Mai. Necrosystem mit Psych Problems. Ihr wisst, was euch erwartet.

0: Ja, so kann's gehen, wenn man mal wieder in diesen Gefilden herumstochert. Kleiner Sampler, Terrordrang von Terrordrang Records, Various Artists, Volume 2 auf Terrordrang, natürlich erschienen aus Italien. Necrosystem, wir sind fast zu Ende. Mach mal.
1: Jetzt kommen The Brian James Jonestown Massacre, immer von mir gerne gespielt. Die haben mal 2004 so ein Best-of zusammengebastelt. Die sind aus San Francisco, haben angefangen mit der legendären Shoegaze-Musik. Und dann dachten sie, Mensch, das darf nicht so weitergehen. Und haben sich in Psychedelic Rock versucht, aber auch Garage, Folk. Und irgendwann haben sie elektronische Sachen eingebastelt. Bei dem Song glaube ich eher nicht. Das ist The Brian Jonestown Massacre mit Who.

0: Ja, es war so Brian Johnstone Massacre mit Who, Tappet, Peppermint, Wonderland, A Retrospective. So hieß der Sampler, oder nicht Sampler, ist ja Blödsinn, was ich hier erzähle.
1: Best of.
0: So hieß das Best of Album oder Retrospektive, wie der Fachmann sagt. Hm. Von 2004 war das und rauskam es bei TP Records.
1: Aber die die Schuhspitze hat man noch ein bisschen rausgehört. Die vorsichtig an den Tretminen fummelt.
0: Die kannst du nicht verleugnen.
1: Ah, ich habe hier was aus Gothenburg, Schweden. Das ist ein Label da. Stillleben Records heißt das. Und das ist, ich habe mal was von Niklas Süßenwort ausgesucht. Der nennt sich natürlich Zabu Tom. Und Splendors of Paste ist der Song, den ich mir ausgesucht habe von der neuen Splendors of the Paste EP, die aber schon letztes Jahr rausgekommen ist. Chiptune und elektronisches Jungle steht ja noch auf Englisch.

0: Ach, schön runtergemixt auf 4-Bit oder sowas, Auflösung. Das war Zabu Tom, mir fehlt auch die Brille. Splendors of the Paste war das von der neuen Splendors of the Paste EP. Ist aber schon letztes Jahr auf Stillleben Records rausgekommen. Ihr wisst doch, Schweden, Gothenburg.
1: Göteborg, warum? Sagt man auch manchmal.
0: Echt? Ah, du kennst sie aus, ey.
1: Ich war da schon. Ja, jedenfalls, jetzt kommen die Residents. Und die Residents sind ja nicht tot zu kriegen. Schon deshalb nicht, weil niemand genau weiß, wer es überhaupt ist. Und weil sie mal Masken tragen. Die erste Platte war 74, allerdings haben die schon...
0: Meinst du, so eine Fake-Band?
1: Nein, aber es sind halt... Die Residents wurden mal gefragt, warum sie sich nie zu erkennen geben. Und da haben sie gesagt, interessiert doch auch keinen, wie sich Mick Jagger die Fußnägel schneidet. Das ist halt Privatsache. Ja, jedenfalls haben sie wieder was am Start. Die Platte heißt Randy, Chuck und Bob in the Studio und wir hören The Service.

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0: Ja, wir haben es fast. Es war doch wieder mal eine knuffige Sendung. Das waren
1: behauptest
0: die,
1: du,
0: das
1: oder war, was?
0: Naja, was soll ich denn machen? Das waren die Residents mit dem Service. Randy, Chuck and Bob in the Studio, heißt die Schallplatte, ist vom 18. April 26, na klar, rausgekommen bei Cherry Red.
1: Genau, unsere Juni-Sendung ist in 4 Wochen, je nachdem, Pi-Radio oder Nachtprogramm der Freien Radios. Aber ich habe zum Schluss natürlich noch eine mutierte Version vom Meister schlechthin. Robin Grissel, What a Day im Hedomastic Remix. Da gab es mal eine schöne Scheibe. Mutant TG hieß die. Ist auf Mute Ende 2023 mal rausgekommen. Tschüss.
0: Macht es gut.

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2: Wer ist denn dran? Hallo?
3: Ja. So, sag mal nochmal. Was ist jetzt los?
2: Hallo?
3: Ja, also SendFM, was ist los?
2: Ich bin in 5 Minuten da, ja?
3: Gut, weil du bist jetzt auf Sendung und was soll man denn jetzt spielen, so lange wie du da bist? Naja, so ist das mit den jungen Radiomoderatoren. Wir haben vorhin über Hedonisten geredet. Paul Preußler gehört zweifelsohne zu den jungen Hedonisten. Ja, spielen wir noch ein bisschen Musik.

Jetzt bin ich hier reingekommen in das kalte Studio und es ist unerwartet warm. Tja, eigentlich bin ich schon die ganze Zeit hier, aber ich dachte mir, warum nicht mal 7 Minuten später anfangen? Und es ist mal wieder soweit, das Sandradio hier auf AM 884 PSND. Ja, das Sandradio. Send M schaltet sich ein. Und wie immer natürlich der Jingle, den man aber nicht Jingle nennt bei mir in der Sendung, sondern Vorspann. Also mit Vorspann. Und bevor ich den anmache, also hier seid ihr eingeschaltet oder auch nicht bei 884 Pi-Radio und jetzt, wie vorhin schon 101 Mal gesagt, Send M läuft an. Viel Spaß.

Delphi Radio, Sand Radio, Sand M, Freitag, schlaft nicht ein, aber ihr dürft einschlafen.

da wirst du einfach platt gemacht. Ja, Sand Radio ist immer noch hier auf Sendung und man ist nicht mehr der Jüngste und großer Gott. Und ich habe nichts mehr zu sagen, ja. Auf jeden Fall. Und die Frequenz hier ist auf jeden Fall weiterhin 0,4 Ultraflutwelle. Und um noch einmal eine Lücke weiter zu füllen, Pi Radio, genau. Oh, großer Gott ist das.

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Gut, 5 Uhr, hier ist Pi Radio mit der letzten Sendung, bevor abgeschaltet wird. Die Brainwashed Radio Edition Show mit Musik von Künstlern und Labels auf brainwashed.com.

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1: Aus dem Bereich Pankow und Prenzlauer Berg. Aus diesem Grunde möchten wir an Ihre Vernunft appellieren und Sie darum bitten, bis 24 Uhr den Betrieb einzustellen. Aus dem einfachen Grunde, damit die Berichterstattung ermöglicht wird. Denn sonst würde im Prinzip in den Rundfunkstationen, weil die anderen ihre Berichte nicht zu den Studios überspielen können. Verstehen Sie das? So, ich kann also nur an Ihre Vernunft appellieren und Sie darum bitten, Ihren Betrieb einzustellen. Morgen wird dann wiederum von der Deutschen Post mit dem Kontakt aufgenommen. Herr Frank,
2: ja.
1: Ja, es ist für mich ein schwieriges Problem jetzt. Sie liegen ja in einem Frequenzbereich der Vergebung, kommerziell. Woher wissen Sie, dass die Frequenz frei war? Das ist bloß der kommerzielle Punkt, der sendet dann eine halbe Stunde und dann wieder eine Viertelstunde aus der einen Ecke und dann aus der anderen Ecke. Also ich glaube nicht, dass Sie solche Messmittel haben, dass Sie das real einschätzen können.
2: Nein.
1: Also das kann solche Sachen ungern, zumal sie ja dann sich auf mich berufen werden und sagen, also die Deutsche Post hat ja gesagt, ja, auch noch der andere Sequenz verschaffen, dass sie sagen, also

0: ich auf mich berufen werde und da, also der Post hat ja gesagt, ja, noch der andere sind besser verschaffen, dass sie sagen.
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0: 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Es ist 6.29 Uhr.
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2: Nichts gewinnt so sehr durch das Alter wie Brennholz, Wein, Freundschaften und Bücher. Francis Bacon.

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2: Hallo und guten Morgen. Die Stunde 2 von Frisch und Munter sitzt bereits mit dem Album der Woche in den Startlöchern für ein wunderschönes Wochenende. Und danach haben unsere Musikredakteure energiegeladene Melodien speziell für Sie ausgewählt. Steigen Sie ein in den Rhythmus, atmen Sie die Freiheit und bewahren Sie sich die Lust aufs Leben. Das Album der Woche.
3: Hallo, mein Name ist Günter Schicht und ich darf Ihnen das Album der Woche präsentieren. Bei der DDR-Band Pankow waren von Anfang an renommierte und professionelle Musiker am Start, darunter einer der besten Gitarristen des Landes, nämlich Jürgen Ehle. Die Pankow-Gründer waren zuvor als Begleitband von Veronika Fischer und als 4 PS bekannt geworden. Mit André Herzberg fanden sie einen charismatischen Frontmann. So nimmt es nicht Wunder, dass die Band in der DDR schnell bekannt wurde und sich durch eindrucksvolle Live-Auftritte eine treue Fangemeinde erspielte. Ungewöhnlich für DDR-Rockmusik war, dass sie ein Musical auf die Bühne brachten, Paule Panke. Da die Texte von Wolfgang Herzberg, dem Bruder von Frontmann André, der unter dem Pseudonym Frauke Klauke schrieb, die DDR-Wirklichkeit realistisch beleuchteten, bekam Pankow Schwierigkeiten mit der Obrigkeit. Eine Platte wurde ihnen zunächst versagt. So wurde eine Sammlung anderer Titel unter dem Albumnamen Kille Kille ihr Erstling. Wegen des Erfolges konnte die Band schließlich durchsetzen, dass Paule Panke auch bei Amiga erschien. 1986, also vor 40 Jahren, kam dann die dritte LP heraus. Sie soll aus Gründen des Jubiläums Album der Woche bei Radio Ginseng sein. Pankow nannten die Platte in Anspielung auf ihren Erfolg Keine Stars. Musikalisch liefern sie erneut sauber eingespielten Rock, der eher an die Rolling Stones als an Punk angelehnt ist. Den Bandnamen Pankow mit Punk zu verbinden, war von Anfang an weitgehend ein Irrtum. Die Platte enthält auf der A- und B-Seite jeweils 5 Titel, die mal dynamischer wie etwa der Titelsong oder Wetten du willst und mal etwas elegischer wie Nebel oder Trübsal ausfallen. Zum größten Hit der Platte avancierte Er will anders sein. Zur Erinnerung, im Jahr 1986 versuchten viele DDR-Bürger über Ausreiseanträge in den Westen zu kommen. Als Kennzeichen hatten manche der Antragsteller ein weißes Band an der Antenne des Autos. Da waren dann die Textzeilen, manchmal will er sowieso, weg nach irgendwo, aber er haut nicht ab in einen anderen Ort, er rennt nicht vor Problemen fort, abzuhauen fällt ihm nicht ein, er will doch ganz anders sein. Ein klares und durchaus mutiges Statement. Hören Sie mit mir Pankow mit Er will anders sein von der Platte Keine Stars, Album der Woche bei Radio Ginseng.

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nachgedacht. Besser einander beschimpfen als einander beschießen. Winston Churchill, britischer Politiker.

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Wundertüte. Eric Clapton hat sich als geschäftstüchtiger Kunstsammler einen Namen gemacht. Aus seiner Sammlung wurde im Herbst 2012 ein Bild des Malers Gerhard Richter aus einer vierteiligen Serie mit dem Namen Abstraktes Bild 809-4 bei Sotheby's für umgerechnet 35 Millionen Euro versteigert. Clapton soll dieses Bild mit zwei weiteren Gemälden des deutschen Künstlers für angeblich 2,6 Millionen Euro erworben haben. Ein Jahr später erzielte das Bild mit dem Namen Abstraktes Bild 809-1 ebenfalls aus Claptons Kunstsammlung bei Christie's 21 Millionen Dollar. Wir spielen von Eric Clapton The Hoochie Coochie Man.

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Liebe Freunde vom Radio Ginzing, wenn wir nur ein Wort in diesem Lied von Roberto Blanco verändern, dann haben wir schon das Motto unserer neuen Sendereihe. Ein bisschen Sport muss sein. Aber lassen Sie uns den Spaß dabei nicht vergessen. Ein bisschen Sport muss sein, dann ist die Welt voll Sonnenschein. Das weiß ich, das kenne ich aus eigener Erfahrung. Mein Name ist Natalia Klug und ich bin 78 Jahre alt. Aufgrund eines angeborenen Herzfehlers durfte ich mein Leben lang keinen Sport treiben. Erst mit 60 habe ich ganz vorsichtig mit Yoga angefangen und es hat mir sehr gut getan. Sogar meine Ärzte haben sich nach ein paar Jahren über die deutlich verbesserte Funktion meiner Herzklappen gewundert. Diese positive Auswirkung motiviert mich, eine Ausbildung als Yogalehrerin zu machen und mit 68 auch noch eine Lizenz als Rehetrainerin für Orthopädie zu erwerben. Mit großer Freude unterrichte ich seit über 10 Jahren verschiedene Sportgruppen in ganz Berlin. Wir wissen doch, dass wir uns alle zu wenig bewegen. Das Sportstudio von Radio Ginzing kommt zu Ihnen nach Hause. Sie können mit mir zusammen die Übung in Ihrem Wohnzimmer, im Garten oder auch in der Küche machen. In dieser ersten Folge widmen wir uns unseren Gelenken. Sie müssen sich dafür nicht einmal umziehen. Bequeme Kleidung reicht völlig aus. Machen Sie die Bewegung im Stehen oder im Sitzen. Entscheiden Sie bitte selbst, je nachdem, wie Sie sich fühlen. Und übertreiben Sie es nicht. Wenn Sie im Sitzen üben möchten, dann holen Sie sich jetzt bitte einen Stuhl oder einen Hocker und setzen Sie sich auf die vordere Stuhlkante. Wenn Sie die Übung im Stehen machen, sorgen Sie bitte dafür, dass es in der Nähe etwas zum Festhalten gibt. Es darf auch Ihr Partner sein. Also beginnen wir mit dem Marschieren auf der Stelle. Wir ziehen dabei die Bauchdecke ein bisschen ein, richten uns auf, bringen die Schulterblätter im Rücken näher zueinander und sorgen für eine gute Haltung. Wir aktivieren damit langsam alle Gelenke, erwärmen den ganzen Körper, sorgen für eine bessere Durchblutung und für einen aktiven Kreislauf. Wir marschieren noch ein paar Schritte und dann gehen wir zum leichten, leisen Joggen über. Ganz locker rollen wir jetzt die Fußsohlen ab und denken dabei daran, dass in jeder Fußsohle sich über 2000 Nervenenden befinden, die mit all unseren Organen verbunden sind. Mit jedem Schritt aktivieren wir somit die Arbeit der inneren Organe. Wir joggen noch ein Weilchen. Sehr gut. Jetzt werden wir langsamer und marschieren wieder. Diesmal aber viel energischer. Wir heben die Knie noch höher, die Arme schwingen noch mehr, noch weiter. Diese Übung heißt im Yoga, ich bin wach und bereit. Ich bin wach und bereit. Ich bin wach und bereit. Ich hoffe, Sie sind jetzt wach geworden, endgültig wach und auch ein bisschen warm geworden. Bereit für die weiteren Übungen. Insgesamt hat jeder Erwachsene in seinem Körper 206 Knochen und 360 Gelenke. Aus anatomischer Sicht sind Gelenke eine bewegliche Verbindung zwischen zwei Knochen. Heute sorgen wir dafür, dass diese Verbindung auch beweglich bleiben und möglichst reibungslos und schmerzlos funktionieren. Beginnen wir in unserem Programm Vitale Gelenke mit Kopfkreisen, ganz sanften und leichten Kreisen. Wir neigen den Kopf nur leicht nach vorne, dann zur Seite und noch weniger nach hinten,
zur anderen Seite und wieder nach vorn. Neigen Sie Ihren Kopf nicht zu stark nach hinten, damit die Hauptaorte im Hals nicht zusammengedrückt wird. Stoppen Sie jetzt und wechseln die Richtung. Jetzt kreisen wir den Kopf anders herum, aber in genauso kleinen und ganz sanften Kreisen. Sehr gut. Dann halten wir in der Mitte an, heben den Kopf, stellen uns vor, dass unsere Nase immer länger wird und länger wird, und mit der Spitze dieser Pinocchio-Nase malen wir jetzt Kreise in der Luft. Wir machen sogenannte Gesichtskreise. Der Hals bleibt dabei fast gerade. Nach 4-5 Kreisen halten wir an und kreisen das Gesicht wieder anders herum. Nun werden in und um die Halswirbelsäule die anderen Muskelgruppen aktiviert. Und wieder Stopp. Nun legen wir die Hände auf die Schultern, richten die Ellenbogen zur Seite und heben sie bis zur Schulterhöhe an. Die Schultern bleiben dabei bitte unten, und wir machen mit unseren Ellenbogen zuerst ganz kleine Kreise von vorne nach hinten in der Luft. Synchron, also beide Ellenbogen zugleich. Wir wärmen damit unser Schultergelenk leicht vor. Und dann beginnen wir, die Kreise immer größer und größer werden zu lassen. Immer wieder die Ellbogen zu heben und zu senken, bis sie ganz weit nach oben, nach hinten, soweit es geht, nach unten und wieder nach vorne kommen. Dann lassen wir die Arme wieder runter und heben jetzt nur die Schultern, bis zu Ohren hoch und lassen sie wieder runterfallen. Mit dem Einatmen heben wir die Schulter hoch, mit dem Ausatmen lassen wir die Schulter ganz entspannt runter. Noch ein paar Mal. Und beim nächsten Runterkommen ziehen wir jetzt die Schultern sogar nach unten. Strecken die Arme zum Boden, als ob wir mit den Fingerspitzen den Fußboden berühren wollen. Und dann gehen die Schultern wieder ganz weit nach oben zu den Ohren und wieder runter. Der sogenannte Schulterlift. Diese Übung entspannt unseren Schultergürtel, entspannt auch den Nacken. Wir lassen die Arme dann locker nach unten hängen und machen die Schulterkreise jetzt mit gestreckten Armen. Diesmal aber von hinten nach vorne und asynchron. Eine Schulter kommt nach vorne, in dieser Zeit geht die andere Schulter nach hinten. Und wieder langsam vergrößern wir den Radius des Kreises, machen immer größere und größere Kreise, nehmen die Ellenbogen mit ins Spiel, kraulen ein bisschen. Und dann strecken wir die Arme und machen eine richtig schöne große Windmühle. Der ganze Rumpf, die ganze schräge Muskulatur im Brustkorb und Rücken ist jetzt in Bewegung. Noch einen Kreis und wir lassen beide Arme jetzt unten und schwingen sie nach vorn, nach hinten zum Entspannen. Für die nächste Übung beugen wir die Unterarme rechtwinklig an. Die Oberarme bleiben nah am Körper. Wir ballen die Fäuste und beginnen mit unseren Unterarmen zueinander Kreise in der Luft zu malen. Ohne die Oberarme zu bewegen, bewegen wir nur die Unterarme. Und Sie spüren, wie wir damit unser Ellenbogengelenk mobilisieren. Noch einmal und dann halten wir an und wechseln wieder die Kreisrichtung und drehen die Unterarme jetzt voneinander weg. Nun halten wir wieder an, lassen aber unsere Unterarme gebeugt und senkrecht zu den Oberarmen. Auch die Fäuste bleiben geballt, Handrücken nach oben gerichtet. Wir beginnen jetzt die Fäuste um die Handgelenke zu kreisen, wieder aufeinander zu.

Dann drehen wir die Handrücken zum Boden und drehen die Fäuste wieder in die gleiche Richtung. Achten Sie mal darauf, dass jetzt die anderen Muskeln und das Handgelenk aktiviert werden. Außerdem aktiviert diese Übung die Arme von unserem Herz und unserem Gehirn. Als nächstes tun wir so, als ob wir die Hände einseifen und waschen. Dabei massieren wir die Handrücken und Handflächen, Handgelenke und alle Finger. Wir waschen unsere Hände in Unschuld. Allein in jeder Hand befinden sich 27 Gelenke. Unsere Hände sind stark beansprucht und sie sollen öfters massiert und gepflegt werden. Bitte heben Sie die Arme nun seitlich an und beugen Sie sie leicht. Die Hände bleiben ungefähr in Kopfhöhe, die Ellenbogen zeigen nach unten und die Daumen zeigen Richtung Ohren. Jetzt die restlichen vier Finger nach vorn beugen und auf die Handfläche klatschen. Dann die Hände wieder öffnen und wieder klatschen. Und wieder öffnen und wieder klatschen. So, dass es sich wie ein Applaus anhört. Wir applaudieren uns selbst dafür, dass wir mit dieser Übung nicht nur die Finger, Hände und Arme gekräftigt haben, sondern auch noch unser Gehirn aktiviert haben. Dann stellen wir die Hände an die Taille oder an die Stelle, wo früher die Taille war. Beugen im Stehen leicht die Beine und neigen den Oberkörper ein bisschen nach vorn und beginnen diesen um die Taille zu kreisen. Ihr Unterkörper bleibt stabil und bewegungslos. Nur der gestreckte Oberkörper macht jetzt sanfte Kreise. Damit dehnen und kräftigen wir unsere gesamte Körpermitte. Nach 4-5 Kreisen halten Sie an und wechseln wieder die Seite. Kreisen jetzt den gestreckten Oberkörper in die andere Richtung. Und wieder 4-5 Mal. Dann beenden wir diese Übung. Strecken beide Arme nach oben. Drehen unseren Oberkörper leicht nach links und jetzt lassen wir beide Arme und Oberkörper über die linke Seite runter und auf der anderen Seite wieder hoch. Wir machen jetzt große Kreise mit Armen und Oberkörper. Im Qigong drehen wir so das große Rad. Wieder 5 Kreise, wenn es geht, in diese Richtung. Und Sie gehen bitte dabei so weit in die Vorbeuge, wie Sie können. Dann anhalten und jetzt 5-mal drehen wir das große Rad andersrum. Langsamer oder schneller machen Sie das in Ihrem Tempo.

Und dann halten wir an, bringen das Kind zum Brustbein. Und jetzt gehen wir Wirbel für Wirbel in die Vorbeuge nach vorne, so weit wie es geht. Lassen jetzt die Schultern, die Arme, den Kopf, alles hängen. Die Beine können gestreckt sein, dann dehnen Sie die Lendenwirbelsäule noch intensiver oder leicht gebeugt, wenn es Ihnen so bequemer ist. Wir bleiben in dieser Stellung ein paar Atemzüge. Genießen die Dehnung im Rücken und die bessere Durchblutung im Kopf.

Nun rollen wir den Oberkörper langsam nach oben, wieder Wirbel für Wirbel und kommen in eine aufrechte Haltung. So, wenn das Blut aus dem Kopf wieder abgeflossen ist, beugen wir leicht die Beine. Wir stellen uns bequem in eine bisschen breitere Grätsche, stützen die Hände wieder an die Taille und beginnen jetzt mit dem Becken zu kreisen. Wir schieben das Becken nach links, mit dem Einatmen nach vorne, dann nach rechts und mit dem Ausatmen nach hinten. Machen langsame, ganz bewusste Beckenkreise. 4 bis 5 Mal, je nachdem wie groß oder klein Ihre Kreise sind. Und dann anhalten und bitte wieder die Richtung wechseln. Diese Übung trainiert nicht nur die Hüft-, Bauch- und Gesäßmuskulatur, sie trainiert auch die inneren Muskeln im Beckenboden. Und wir wissen alle, wie wichtig es ist, eine gut funktionierende Beckenbodenmuskulatur zu haben. Dann beenden wir diese Übung. Wir lassen unsere Hände an der Taille und heben ein Knie. Wir kreisen den Unterschenkel aus dem Kniegelenk. Unser Oberschenkel bleibt jetzt stabil und eventuell muss man sich nun mit einer Hand irgendwo festhalten. Der Fuß bleibt einfach hängen. Nicht mit dem Fuß kreisen, nur den Unterschenkel kreisen. Noch einen Kreis und dann wechseln wir wieder die Richtung. Oberschenkel bitte stabil halten. Das kräftigt ungemein den Oberschenkel und wir massieren im Knie auch unser Menisken damit. Wir lassen dieses Bein wieder runter, lockern die Beine leicht aus, können leicht auf der Stelle trampeln und heben dann das andere Knie hoch. Kreisen den anderen Unterschenkel genauso mit dem stabilen Oberschenkel und mit hängendem Fuß.

und wir stellen jetzt dieses Bein auch ab und lockern beide Beine. Für die nächste Übung können Sie sich gern einen Stuhl nehmen. Zuerst reiben wir die Hände aneinander, kräftig reiben, sodass sie richtige Wärme erzeugen, dass Ihre Hände ganz, ganz warm werden und Sie eine sehr wohltuende Kniemassage machen können, damit wir unsere Knie, die jeden Tag unermüdliche Arbeit leisten, ein bisschen belohnen und verwöhnen. Diejenigen, die stehen geblieben sind, sollen jetzt in die leichte Hocke gehen. Wir legen unsere warmen Hände auf beide Knie und beginnen mit kreisenden Bewegungen die Knie zu massieren. Einmal von innen nach außen und dann von außen nach innen. Genießen Sie das warme Gefühl in den Knien. Im Alltag müssen unsere Gelenke sehr viel aushalten. Zum Beispiel sind unsere Knie im Stehen schon mit ca. 70 kg belastet, beim Laufen mit 315 und beim Springen sogar mit einer halben Tonne Gewicht. Nun strecken wir die Arme durch und setzen die Handballen oberhalb der Knie auf. Wir reiben mit den Handballen kräftig über die beiden Kniescheiben. Von oben nach unten und wieder zurück. Mit festem Druck sorgen wir dafür, dass die Muskulatur um die Kniegelenke jetzt besser durchblutet wird. Sehr gut. Dann bringen wir beide Hände zu einem Knie und massieren es ganz intensiv, jetzt besonders auch seitlich. Wir finden die Vertiefung unter der Kniescheibe, nehmen Zeiger und Mittelfinger und folgen mit kleinen kreisenden Bewegungen diese Vertiefung von der Mitte zu den Seiten und dann von der Seite wieder zurück zur Mitte. Massieren so unsere Menisken 2 bis 3 Mal hin und her. Und dann klopfen wir mit den Handflächen beide Seiten dieses Kniegelenkes kräftig ab. Strecken dieses Bein etwas vor, ballen leicht die Fäuste und schlagen sanft mit beiden Fäusten von unten in die Kniekehle. Sanft, aber kräftig. Spüren Sie, wie schön warm und belebt jetzt dieses Kniegelenk geworden ist? Nun bringen wir beide Hände jetzt zum anderen Knie und wiederholen diese Prozedur. Massieren erstmal das Knie mit beiden Händen, besonders an den Seiten. Dann nehmen wir wieder Zeiger und Mittelfinger und massieren unsere Menisken mit kreisenden Bewegungen von der Mitte zur Seite und von der Seite wieder zur Mitte. 2-3 Mal. Und klopfen dieses Knie mit beiden Händen seitlich ab. Strecken dieses Bein jetzt vor, dann ballen wir die Fäuste und schlagen damit leicht in die Kniekehle rein. Jetzt ist auch dieses Kniegelenk schön gewärmt und gut belebt. Damit beenden wir unsere Kniemassage und richten uns wieder auf. Für die nächste Übung stellen wir uns bequem und aufrecht hin und strecken ein Bein leicht vor. Strecken die Fußspitze und beginnen, aus der Hüfte hinaus Beinkreise zu machen. Mit gestreckten Beinen, mit gestreckter Fußspitze. Wenn Sie sich ein bisschen wackelig fühlen, bitte festhalten. Aber wer das ohne Festhalten machen kann, trainiert natürlich auch seinen Gleichgewichtssinn. Und das ist ganz wichtig im Alter. Wir halten an und kreisen jetzt das Bein anders herum.
Einmal kreisen wir es von innen nach außen und einmal von außen nach innen. Wir lassen das Bein runter, entspannen und entlasten beide Beine, wechseln jetzt das Standbein. Strecken das andere Bein mit gestreckter Spitze vor und kreisen auch dieses Bein aus der Hüfte heraus. Sie können kleine, Sie können auch größere Kreise machen, je nach Ihrer Kondition. Hauptsache, wir bewegen die Hüfte. Halten Sie bitte an und wechseln Sie einmal die Richtung. Ja, die Hüfte wird jetzt vielseitig trainiert. Nun stellen wir auch dieses Bein ab. Lockern nochmal die Beine. Entspannen die Beine. Nun sind wir mit unseren Kreisen ganz unten angelangt. Wir machen jetzt Fußkreise. Wir strecken wieder ein Bein vor und kreisen nur mit dem Fuß um das Fesselgelenk. 8 bis 10 Mal in eine Richtung. Und dann anhalten und die Richtung wechseln. Kreisen Sie den Fuß vorsichtig. Das mobilisiert unser Fußgelenk, das stärkt und trainiert die Bänder und Sehnen in unserem Fuß. Wir wechseln jetzt das Bein und kreisen den anderen Fuß, auch in beide Richtungen, 8 bis 10 Mal. Noch einen Kreis und dann wechseln wir wieder die Richtung. Diese Übung ist eine gute Prophylaxe gegen Umknicken und Stürzen. Und außerdem hilft es bei Problemen mit dem Hals und der Achillesferse. Zum Schluss machen wir noch eine Streck- und Atemübung. Wir rollen uns leicht auf den jetzt warm gewordenen Füßen vor und zurück. Machen damit eine kostenlose, eine sehr effektive Fußreflexzonenmassage.

Wir beugen die Beine leicht an und wippen im Wechsel auf die Fußspitzen, auf die Fersen und wieder auf die Fußspitzen, auf die Fersen.

0: Und dann mit dem nächsten Aufrollen auf die Fußspitzen nehmen wir die Arme mit hoch. Und wenn wir auf die Fersen gehen, senken wir wieder die Arme runter. Mit dem Einatmen strecken wir uns im ganzen Körper, in der ganzen Länge. Und mit dem Ausatmen lassen wir die Arme wieder entspannt nach unten sinken. Dabei lasse ich den Rücken runden. Und danach die Arme wieder hoch und Rücken durchstrecken. Genießen Sie diese großräumige Bewegung und den freien Fluss Ihres Atems. Wir wiederholen das noch ein paar Mal und beenden diese Übung. Bleiben stehen und spüren, wie alle unsere Gelenke jetzt durchgewärmt, belebt und bereit für den Tag sind. Damit ist leider auch unsere erste Sporteinheit zu Ende. Sie haben vielleicht gemerkt, dass Deutsch nicht meine Muttersprache ist. Vielen Jahrzehnten bin ich der Liebe wegen nach Berlin gekommen und bin hier inzwischen heimisch geworden. Bitte haben Sie Verständnis, wenn mir ab und zu ein Fehler unterläuft. Um es noch einmal mit den Worten von Roberto Blanco zu sagen, so gut wie wir uns heute verstehen, so soll es weitergehen. Ich hoffe, dass meine Übung Ihnen gefallen und gut getan haben. Ich würde mich freuen, wenn Sie Ihre Meinung über diese Sportsendung unserer Redaktion mitteilen. Und hoffe, Sie nächste Woche bei meinem Programm über den gesunden Rücken begrüßen zu dürfen.
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0: Bleiben Sie gesund und haben Sie einen schönen Tag. Herzlichst, Ihre Natalia.

0: 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Es ist 8.30 Uhr.
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2: Nanu, das war ja ein ganz anderer Anfang vom Morgenmagazin. Ja, seit 4 Jahren lief das Morgenmagazin ja mit dem bekannten Anfangsjingle. Jetzt haben wir uns mal dazu durchgerungen, ein neues zu machen. Ich hoffe, es hat Ihnen gefallen. Oder es gefällt Ihnen. Die Feiertage sind erst einmal vorbei. Das Wetter war ja ganz schön. Und nun raten Sie doch mal, wie viele Tage wir bis zum nächsten Feiertag hier in Berlin-Brandenburg warten müssen. Genau 131 Tage, also vom Montag angerechnet. Sind es nämlich bis zum Tag der Deutschen Einheit am Samstag, den 3.10.26. Das sind 18 Wochen. Sie können sich freuen, 18 Mal Morgenmagazin. Aber jetzt starten wir erstmal das Morgenmagazin vom 25. Mai.

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1: Frühlingslust. Am Wegrand wogt ein gelbes Heer. Unendlich scheint das Blütenmeer. Ein Rapsfeld, süß duftend wie ein Joint. Oder ist das alles nur geträumt? Der schwere Duft betört die Sinne. Es flüstert eine sanfte Stimme. Der Lenz verwandelt alles wunderlich. Flora, Fauna, Menschen, dich und mich. Der Frühling treibt jetzt wilde Säfte. Und alles Leben sammelt neue Kräfte. Es grünt und wächst, wohin das Auge schaut. Die Vögel haben schon ein Nest gebaut. Sweet Josephine, lass dich erhaschen, an deinem Frühlingskleide naschen. Das trägt den schweren, warmen Duft, genau wie die erwachte Frühlingsluft. Die Natur sprost ohne Rast und Ruh. Ein jeder schaut bewundernd zu. Der Lenz hat unseren Kopf befreit. Wohlan, jetzt kommt die helle Zeit.

Haben Sie schon einmal von den 1-Euro-Häusern in Italien gehört? Klingt erstmal wie ein Internetmythos oder nach einer dieser Schlagzeilen, bei denen man sofort denkt, na, da gibt's doch bestimmt einen Haken. Und ja, den gibt es tatsächlich. Aber die Geschichte dahinter ist ziemlich spannend. In vielen kleinen italienischen Dörfern stehen Häuser leer. Ja, haben wir ja auch in einigen kleinen Orten hier. Vor allem im Süden des Landes oder in abgelegenen Bergregionen ist das so in Italien. Die jungen Menschen ziehen in die Städte, viele Orte altern, manche verlieren jedes Jahr Einwohner. Zurück bleiben wunderschöne Altstädte mit verlassenen Häusern, die aber langsam immer mehr verfallen. Und genau deshalb haben einige Gemeinden eine ungewöhnliche Idee entwickelt. Sie verkaufen diese Häuser symbolisch für 1 Euro. Das Ziel ist gar nicht, Immobilien zu verschenken. Die Orte wollen einfach neues Leben ins Dorf holen. Neue Bewohner, neue Geschäfte, vielleicht etwas Tourismus und vor allem Menschen, die die alten Häuser renovieren und erhalten. Besonders bekannt sind Programme auf Sizilien, Sardinien oder in Kalabrien. Teilweise haben sich Menschen aus den USA, aus Deutschland oder Großbritannien tatsächlich diese Häuser gekauft. Jetzt kommt allerdings der Teil, den man in den Schlagzeilen oft übersieht. Für 1 Euro bekommt man meistens keine fertige Villa. Mit Mehrblick zum Beispiel. Nein, viele dieser Häuser sind natürlich stark renovierungsbedürftig. Manche stehen seit Jahrzehnten leer. Dach kaputt, Leitungen alt, Fenster raus. Manchmal muss praktisch alles erneuert werden. Die Gemeinden verlangen deshalb oft einen sogenannten Renovierungsplan. Häufig muss innerhalb von ein paar Jahren saniert werden. Manchmal wird sogar eine Kaution hinterlegt, damit die Käufer das Projekt wirklich umsetzen. Und am Ende kostet die Sanierung natürlich deutlich mehr als der symbolische Euro. Je nach Zustand können schnell mehrere 10.000 Euro zusammenkommen. Trotzdem bleibt die Idee natürlich faszinierend, denn für viele Menschen geht es dabei nicht nur um eine günstige Immobilie, sondern um den Traum vom Leben in Italien. Kleine Gassen, historische Häuser, Espresso auf der Piazza und ein Dorf, das plötzlich wieder voller Leben ist. Und tatsächlich scheint das Konzept in einigen Orten zu funktionieren. Manche Dörfer haben wieder neue Einwohner gewonnen. Cafés öffnen erneut, Handwerker bekommen Aufträge und alte Gebäude werden gerettet, statt endgültig zu verfallen. Die 1-Euro-Häuser sind also weniger ein Schnäppchen, sondern eher ein Rettungsprojekt für ganze Orte. Und vielleicht auch ein Zeichen dafür, wie kreativ Gemeinden werden müssen, wenn sie gegen Abwanderung kämpfen. Weiß nicht, ob das bei uns hier so zutreffend wäre, aber ein Versuch ist es ja vielleicht auch mal wert. Die Vorstellung bleibt aber trotzdem natürlich verlockend. Ein eigenes Haus in Italien für den Preis eines Cappuccinos.

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1: Der 31. Mai ist, wie jedes Jahr, Weltnichtrauchertag. Ein guter Anlass, über einen Ausstieg aus der Qualmerei nachzudenken. Tja, wie schlecht das Rauchen für den Körper ist, weiß jeder. Interessant ist aber auch, wie gut der Ausstieg tut. Wer mit 40 das Rauchen lässt, gewinnt noch 9 Lebensjahre dazu. Mit 50 noch 6 Lebensjahre. Und wer dem Glimmstängel erst mit 60 Ade sagt, hat im Durchschnitt noch 3 Lebensjahre mehr. Das Leben von Nichtrauchern wird aber nicht nur länger, es wird auch besser. Schon 12 Stunden nach der letzten Zigarette sinkt der Kohlenmonoxidspiegel im Blut, der Sauerstoffgehalt steigt. Die Organe werden besser mit Sauerstoff versorgt, man hat mehr Energie. Nach ein paar Wochen nehmen die Hustenanfälle ab. Man ist nicht mehr so kurzatmig. Nach 5 bis 10 Jahren sinkt das Risiko für Krebserkrankungen, die durch Rauchen verursacht werden, um die Hälfte. Die Motivation zur Entwöhnung ist also hoch. Aber wie fängt man an, aufzuhören? Am besten mit einem Rauchprotokoll. Und zwar in der Zeit, wo man noch raucht. Man schreibt dann ein paar Tage lang auf, wann und in welcher Situation man zur Zigarette greift. Diese Situationen sollte man nämlich in der Entwöhnungsphase bewusst vermeiden oder verändern. Und dafür kann man schon, wenn man noch raucht, ein paar Ideen sammeln. Raucht man zum Beispiel morgens gleich nach dem Aufstehen, könnte man vielleicht ein neues Morgenritual kreieren. Morgengymnastik am offenen Fenster, wechselwarmes Duschen, lautstarker Song von der Lieblingsband, also richtig Action. Oder man startet den Tag mit einer kleinen Teezeremonie, bei der man sich mit grünem oder schwarzem Tee sozusagen stärkt. Genauso gut kann ein anderes Ritual funktionieren. Essen Sie zum Beispiel gleich nach dem Aufstehen einen Apfel. Für diejenigen, die keinesfalls auf ihren guten Kaffee verzichten wollen, wäre es gut, wenn Sie sich dafür einen anderen Ort suchen. Vielleicht auch eine neue, hübsche Tasse benutzen und frische Blumen auf den Tisch stellen. Auf jeden Fall sollte man die Umstände so verändern, dass sie kaum noch von unserem Gehirn erkannt werden. Präsentieren Sie ihm keine Auslöser für den Jieper auf die Zigarette. Viele Nochraucher meinen, dass sie sich beim Rauchen besser auf die Arbeit konzentrieren können. Durch die Freisetzung des Botenstoffes Noradrenalin zum Beispiel kommt es wirklich zunächst zu einer höheren Aufmerksamkeit. Die lässt aber schnell wieder nach. So gerät man regelmäßig in eine Art Unterversorgung. Wenn man dann wieder raucht, erlebt man das als Konzentrationssteigerung. Nach dem Rauchstopp ist man aus diesem Teufelskreis raus. Die Schwankungen sind nach einiger Zeit weg. Eine typische Rauchsituation sind auch die Minuten nach dem Mittagessen. Da hilft nur, nicht am Tisch sitzen bleiben, abräumen, abwaschen, eine Runde um den Block gehen, Fenster auf, 10-mal ganz tief durchatmen, dabei doppelt so lange ausatmen wie einatmen. Also, ja, so etwa. Hat man schließlich für alle Rauchgelegenheiten einen passenden Ersatz gefunden, kann man seinen Rauchstopptag festlegen. Suchen Sie sich einen stressfreien Tag, vielleicht am Wochenende aus. Denn der Rauchstopp ist nicht nur Verzicht. Sehen Sie das Loslösen von der Zigarette als Befreiung und als neue Chance, dann wird es leichter. Man sollte sich die Entwöhnung so angenehm wie möglich machen. Bewusst Sachen organisieren, die man mag, die einem gut tun. Vielleicht ein Spaziergang an der frischen Luft, gutes Essen, Sauna, Kino, Konzerte, spannende Bücher, Treffen mit Freunden, natürlich die nicht rauchen, vielleicht sogar eine Wette abschließen, dass man es schafft. Was wichtig ist, entsorgen Sie alle Zigaretten, Aschenbecher und Feuerzeuge, die noch zu Hause im Büro oder im Auto herumliegen. Notfallzigaretten aufzubewahren ist keine gute Idee. Denn wenn Zigaretten leicht verfügbar sind, ist es wahrscheinlicher, dass man sie auch raucht. Sie können auch Ihre Kleidung, Gardinen, Kissenbezüge waschen, um sie vom Rauchgeruch zu befreien. Sie können sich auch einen Termin für eine professionelle Zahnreinigung besorgen, um den gelben Nikotinbelag auf den Zähnen loszuwerden. Legen Sie sich auch reichlich Dinge bereit, um Ihre Hände während der Entwöhnung zu beschäftigen, zum Beispiel Murmeln oder einen Knetball. Kaufen Sie Kaugummis, zuckerfreie Bonbons oder Obst und Gemüse, das Ihnen gut schmeckt. Denn in einem vollen Mund hat die Zigarette keinen Platz. Noch ein Tipp zum Schluss. Auf der Webseite des Bundesinstituts für öffentliche Gesundheit unter www.rauchfrei-info.de finden Sie praktische Hilfe und können sogar kostenlos ein Rauchfrei-Startpaket bestellen. Also viel Glück und viel Erfolg!
2: Vielen Dank, liebe Birgit, für diesen Gesundheitstipp. Bringt mir nicht so viel, ich bin nämlich Nichtraucher, eigentlich schon immer. Aber jetzt habe ich hier einen Titel. Achim Reichel macht ja immer so ein bisschen verrückte Sachen. Steaks und Bier und Zigaretten.

0: Vor 60 Jahren, also 1966, kam der erste Indianerfilm in die Kinos der DDR, Die Söhne der großen Bären. Gojko Mitic war der Hauptdarsteller. Gedreht wurde hauptsächlich im damaligen Jugoslawien, aber die Tipis der Bärenbande vom Stamm der Dakota, die standen in der sächsischen Schweiz im Polenstal. Und viele Leute aus der Gegend waren damals Statisten. Nun soll dort, nach der kleinen Gemeinde Heselicht bei Stolpen, eine große Bären in Holz an die damaligen Dreharbeiten erinnern. Unsere Gabi Loke vom Radio Ginseng-Team hat Ortsvorsteher Tino Wehner gebeten, mehr zu erzählen.
1: Herr Wehner, eine große Bärin und sei es auch nur eine Holzskulptur ins Polenstal, in die sächsische Schweiz zu holen, das klingt vielleicht erstmal nach so einer typischen Schnapsidee. War sie das oder wie ist diese ganze Geschichte entstanden?
2: Ja, also nein, tatsächlich war das keine Schnapsidee. Es sind alles Kindheitserinnerungen, wenn einer der Filme mit Gojko Mitic im Fernsehen lief. Mein Bruder und ich haben da mal mit unserem Vater uns unterhalten. Und ja, da von dem Film Die Söhne der großen Bären einige Szenen bei uns gedreht wurden, überlegten wir schon länger, wie dieses Stück DEFA-Filmgeschichte dauerhaft festgehalten werden kann. Da haben wir uns dann unterhalten und es wurde ein Brief an Herrn Mitic geschrieben und dieses Projekt daran vorgestellt. Auf eine Antwort brauchten wir auch nicht lange warten. Es wurde positiv aufgenommen. Ein Kontakt wurde nach Blockhausen vermittelt von Herrn Mitic. In Blockhausen werden viele Holzfiguren geschnitzt. Da gibt es Weltmeisterschaften, die zu Pfingsten stattfinden. Und dort kam die Idee auf, eine Bärin zu schnitzen und diese als Erinnerung auf die Wiese im Polenstal aufzustellen. Ja, warum ausgerechnet die Bärin, fragt man sich dann. Ja, ganz einfach. In dem Indianerdorf auf den Wiesen des Polenstals lebte im Film die Bärenbande.
1: Die Dreharbeiten sind ja jetzt also über 60 Jahre her. Welche Rolle spielen denn die Geschichten von damals jetzt heute noch in Ihrem Ort?
2: Gerade jetzt in der Zeit, wo wir jeden Tag mit unserem Thema da beschäftigt sind, mit unserem Herzensprojekt, wird darüber gesprochen. Und dann sind erstaunlich, wie viele Geschichten da noch wieder zusammenkommen. Der eine kennt wieder dies und jenes. Da hat zum Beispiel unser Papa öfter erzählt, wie er damals als kleiner Junge mit seinen Freunden die Schule geschwänzt hat, um die Dreharbeiten heimlich zu beobachten. Von dem Anblick des Tokaido, was der Gojko Mitic dargestellt hat, in seiner wundervollen Federpracht schwärmt er immer wieder. Eine weitere herrliche Geschichte hat uns unser Nachbar erzählt. Er hatte damals mit einem Freund unweit des Drehortes eine Bude im Wald gebaut und in den Drehpausen sind sie heimlich still und leise in das Requisitenlager gehuscht und haben Nägel und Werkzeug gemopst für ihre Bude im Wald. Sogar einen Pfeil und Bogen hatten sie mitgenommen. Dies wurde jedoch kurz darauf entdeckt und die Filmemacher sind den Jungs hinterhergerannt. Das war natürlich kein kleiner Jungenstreich mehr, sondern die mussten sich entschuldigen vor gesammelter Mannschaft. Ich habe jetzt auch mittlerweile fünf ehemalige Kinderdarsteller aufgefunden oder die haben sich bei mir gemeldet, je nachdem. Und die können genauso Geschichten erzählen.
1: Am 26. September ist der große Tag, an dem dann Ihr Herzensprojekt sein Finale finden wird. Was haben Sie denn genau geplant?
2: Genau, am 26. September findet in Heselicht die Kirmes statt. Und weil wir mit Gojko Mitic zusammengesessen haben und diesen Termin dann auch dafür gleich gefunden hatten, dass er Zeit hat und wir, um nicht mehrere Veranstaltungen zu machen, nutzen wir uns Kirmes. Das wird ein ganz besonderer Höhepunkt an dem Tag. Die Einweihung der Bärenstatue und einer Sandsteinstele. Und kurz zur Erklärung, die Sandsteinstele, die wird am Wanderweg aufgestellt. Die weist im Prinzip darauf hin, dass vor ihnen liegt die große Wiese und auf der Wiese unten steht dann die Bären. Das MDR-Fernsehen wird mit einer Live-Sendung Hol dir deine Show direkt aus Heselicht dieses Ereignis Samstag 20.15 Uhr im Primetime übertragen.
1: Sie hatten es, glaube ich, schon ein bisschen angedeutet, aber ich denke, eine wichtige Frage für alle, die damals ganz unsterblich in Gojko verliebt waren, ist ja, wird er denn da sein?
2: Ich kann verraten, ja, Gojko Mitic wird da sein. Er wird mit einer Autogrammstunde und kleinen Gesprächen die Fans erfreuen und die ganze Sache dort bereichern. In der Einweihung wird er abends dann vornehmen und den Tag unvergesslich machen. Also Gojko kommt nach Heselicht, versprochen.
1: Zum Schluss möchten wir von Radio Ginseng noch sagen, dass auch Sie alles ehrenamtlich machen, dass aber natürlich auch doch das eine oder andere Geld bezahlt werden muss und dass Sie sich natürlich freuen über kleine oder größere Sponsoren. Wie finden denn solche Leute, die Sie gerne unterstützen möchten, zu Ihnen?
2: Also das mit den Sponsoren ist sehr wichtig, weil dieses Projekt wird auch am 26. September definitiv nicht zu Ende sein, weil es wird die Jahre später immer wieder Folgekosten geben, wie die Bären und die Sandsteinstädte zu pflegen, zu warten. Dafür haben wir eine Website eingerichtet, die nennt sich naturparadies-podenstal.de. Oder man kann auch über die Seite heselicht.de, direkt über unser Ort, gibt es einen Link zu dieser Website. Dort steht auch die Spendennummer, die Kontonummer, alles dabei.
1: Herr Wehner, ich bedanke mich ganz herzlich für das Gespräch. Ich wünsche Ihnen, dass am 26. September viele, viele, viele, viele Leute den Weg zu Ihnen finden und dass es ein wunderbarer Tag wird für das Polenstal in der Sächsischen Schweiz.
2: Vielen lieben Dank.

0: Die Gruppe pur mit dem Titel Indianer. Es ist 9 Uhr und 31 Minuten. 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

Erst einmal die herzlichen Glückwünsche an Sie, liebe Hörerinnen und Hörer, wenn Sie in dieser Woche Geburtstag haben. Und dann kommen wir zu den Prominenten. Da haben wir als erstes Harald Krasnitzer. Er wurde am 25. Mai in Grödig in Österreich geboren. Ein österreichischer Schauspieler und Moderator. Seine Popularität erlangte er vor allem durch seine Rolle als Dr. Justus Haltstein in der Fernsehserie Der Bergdoktor. Seit 1999 ist Krasnitzer als Ermittler im Tatort zu sehen. Gemeinsam mit Adele Neuhauser erhielt er 2014 den Grimme-Preis für die Tatortfolge Angezählt. Der neueste Kinofilm mit Harald Krasnitzer ist das Demenzdrama Der verlorene Mann, das am 7. Mai 2026 in Deutschland angelaufen ist. Darin spielt er an der Seite von Dagmar Manzel und August Zirner den demenzkranken Ex-Ehemann Kurt, der plötzlich wieder vor der Tür steht. Harald Krasnitzer ist seit 1999 mit Ann-Kathrin Kramer liiert, die er 2009 heiratete. Er wird 66 Jahre alt. Nina Hagen wurde am 26. Mai 1955 in Ost-Berlin geboren. Sie gilt als Godmother of Punk Deutschlands und prägte die neue deutsche Welle entscheidend mit. Ihre Eltern waren die Schauspielerin Eva-Maria Hagen und der Drehbuchautor Hans-Oliver Hagen. 1974 schloss sie ihre Gesangsausbildung als staatlich geprüfte Schlagersängerin ab und wurde von der Gruppe Automobil entdeckt. Ihr erster Hit war »Du hast den Farbfilm vergessen«. Nach der Ausbürgerung Biermanns 1976 nutzte sie die Gelegenheit zur Flucht in den Westen und tauchte in die britische Punkszene ein. In den 2000er Jahren spielte sie in Filmen wie Sieben Zwerge mit und war Jurymitglied bei Popstars. Nina Hagen sorgte immer wieder durch ihr Auftreten und ihre Äußerungen in Talkshows für Aufsehen. Aber ich glaube, sie ist jetzt etwas ruhiger geworden, denn sie wird ja auch 72 Jahre alt. Kai Pflaume wurde am 27. Mai 1967 in Halle an der Saale geboren. Ein deutscher Fernsehmoderator und Webvideoproduzent. Im Herbst 1989 verließ er die DDR über Budapest und flüchtete in die Bundesrepublik. Seine Fernsehkarriere begann 1991 als Kandidat in der ARD-Sendung Herzblatt. Zwei Jahre später wurde Pflaume durch ein Casting als Moderator entdeckt und startete mit der RTL-Show Nur die Liebe zählt. Nachdem er viele Jahre bei Sat.1 verbrachte, wechselte Pflaume 2011 zur ARD. Dort moderiert er Formate wie Klein gegen Groß oder Wer weiß denn sowas. Kai Pflaume wird 59 Jahre alt. John Fogerty wurde am 28. Mai 1945 in Berkeley in Kalifornien, USA geboren. Mit CCR, Creedence Clearwater Revival, feierte er große Erfolge mit Hits wie Fortunate Son und Proud Mary. Fogertys Lieder waren oft von seiner Faszination für die amerikanischen Südstaaten inspiriert. Nach CCR begann Fogerty eine Solokarriere. Sein erstes Soloalbum Blue Ridge Rangers erscheint 1973, auf dem er alle Instrumente selbst spielte. Es folgten weitere Alben, die jedoch nicht an den Erfolg von CCR anknüpfen konnten. Lange Zeit durfte Fogerty seine alten CCR-Songs nicht spielen, da er die Rechte daran an seine Plattenfirma verloren hatte. 2005 versöhnte sich Fogerty mit seiner alten Plattenfirma und veröffentlichte das Best-of-Album The Long Road Home. Viele von Fogertys Songs wurden vor allem von anderen Künstlern gecovert, darunter Proud Mary von Ike und Tina Turner und Rockin' All Over the World von Status Quo. John Fogerty wird 81 Jahre alt und hier natürlich ein Titel von ihm, Born on the Bayou.

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1: 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Man soll nicht rasten und nicht ruhen, bis man gelernt hat, nichts zu tun.

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1: Lieblingsmensch, du bist mein Morgen und Abend. Du bist mein Tag und Jahr. Du bist mein Frühling und Sommer. Du bist mein Herbst und Winter. Du bist meine Zärtlichkeit und Geborgenheit. Du bist meine Insel und Oase. Du bist mein Verstand und Gewissen. Du bist mein Trost und Mutmacher. Du bist mein Steuer und mein Anker. Du bist mein roter Faden. Du teilst meine Ideen und Verrücktheiten. Du teilst meine Freude und Heiterkeit. Du teilst meine Trauer und Sorge. Du teilst mein Leben. Du bist ganz wunderbar. Ich liebe dich, so wie du bist. Danke, dass es dich gibt.

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1: Dann kommen wir mal zu den Welttagen. Nicht immer ganz so ernst gemeint, aber sie sind halt da und deshalb werden sie ja hier auch bei mir erwähnt. Da beginnen wir mal gleich mit dem 25. Mai. Das ist der Weltfußballtag. Ja, da können wir gleich zu sagen, die Weltmeisterschaft beginnt am 11. Juni. Das erste Spiel Deutschland gegen Curaçao können wir dann am 14. Juni erleben. Dann kommt der 26. Mai, ist der nationale Tag des Bedauerns. Der 27. Mai ist Tag der Sonnencreme. Ja, ist auch wichtig um diese Jahreszeit. Der 28. Mai Amnesty International Tag. Der 29. Mai Tag der europäischen Nachbarn. Und der 30. Mai der internationale Tag der Kartoffel. Na dann mal guten Appetit mit Sonnencreme eincremen und die europäischen Nachbarn nicht vergessen. Also haben wir viel vor in dieser Woche.

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0: 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Mai 2026. Auf Wiederhören bis zur nächsten Woche, sagt Ihnen Ihr Detlef Kurt.
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Am Mikrofon Dietmar Witt. Ich heiße Sie recht herzlich willkommen zur 16. Folge meiner Lieblingslieder. Auch heute ist das Programm bunt gemischt. Ich würde mal sagen, das Programm ist diesmal eher poplastig. Nur ein Song scheint mir etwas ausgefallen. Mit dabei sind diesmal Bruce Springsteen, Reinhard May, Bob Dylan, Brian Ferry und sogar ein Weihnachtslied ist darunter. Das erste Lied kommt von einer irischen Rockgruppe, die mit ihrem Album No Need to Argue 1994 den großen internationalen Durchbruch hatte. Das Album war 47 Wochen in den deutschen Albumcharts zu finden und erreichte auch Platz 1. Es wurde weltweit über 17 Millionen Mal verkauft. Und die Hitsingle aus diesem Album, die den Nordirland-Konflikt thematisierte, lief damals Tag für Tag bei Viva. Was wohl mit ein Grund war, dass sie es unter meine absoluten Lieblingslieder geschafft hat. Sicherlich wissen Sie schon, um was für ein Lied und um welche irische Band es sich handelt. Hier kommen The Cranberries mit Zombie.

Immer wieder mal habe ich eine Phase, in der mir die Musik von Marillion hilft, meine Gedanken zu ordnen. Den nun folgenden Titel, The Lap of Luxury, verbinde ich mit einem der ersten Betriebsausflüge, bei dem es für 3 Tage mit dem Bus nach Leer in Ostfriesland ging. Ich habe solche längeren Betriebsausflüge immer genossen.

Gehen wir mal um etwa 10 Jahre zurück, also in die Mitte der 80er Jahre. Das war die Zeit von Bruce Springsteens Born in the USA. Aber von diesem Album war von Anfang an Downbound Train mein Lieblingslied.

0: Und jetzt geht es noch einmal um 15 Jahre zurück in das Jahr 1970. Einer meiner Freunde brachte die Platte aus meinem Tagebuch von Reinhard May zu einem in unregelmäßigen Abständen stattfindenden Treffen mit, bei denen wir uns gegenseitig unsere Neuentdeckungen vorspielten. Es war das dritte Album von Reinhard May und wurde mit Gold gekürt. Obwohl das Album gespickt ist von tollen Liedern, ist bei mir der Titeltrack ganz weit vorne.
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Es war die Zeit, wo noch JAS 2 mein Sender war. Wendezeit. Wicked Game von Chris Isaak wurde rauf und runter gespielt. Und dann dieser Text: Was für ein böses Spiel du spielst, um mich so fühlen zu lassen. 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Nein, ich will mich nicht verlieben.

Jetzt wird es der Jahreszeit angemessen weihnachtlich. Und da habe ich ein großes Glück gehabt, dass gerade das einzige Weihnachtslied unter meinen Lieblingsliedern ausgerechnet in die Sendung kommt, die auch im Dezember ausgestrahlt wird. Denn ich gehe streng nach Reihenfolge vor. Also Glück gehabt. Dieses Lied ist gar nicht so alt und wird vorgetragen von Erdmöbel zusammen mit Maren Eggert. Lametta. Ein wirklich schönes Weihnachtslied.

Changing of the Guards ist für mich einer der besten Songs, die Bob Dylan gemacht hat. Rhythmus und Melodie sind kraftvoll und der Einsatz von Background-Sängern machen die entscheidenden Stellen im Lied sehr eindringlich. Der Text soll ja Dylans persönliche Entwicklung von Beginn seiner musikalischen Karriere über Heirat und Scheidung bis hin zu seinem Übertritt zum Christentum beschreiben. Nicht alle Kritiker fanden darüber freundliche Worte. Es wurde ihm vorgeworfen, dass er mit diesem Lied erfolglos und zynisch sein hymnisches Selbst parodiert. Das Lied ist übrigens aus dem Album Street Legal von 1978.

Jetzt sind wir wieder Mitte der 80er Jahre angekommen. Da veröffentlichte 1985 Brian Ferry sein 6. Soloalbum Boys and Girls. Und darauf befindet sich der wundervolle Titel Don't Stop the Dance. Mein Tipp? Mal das Video anschauen. Tolle Tänzer, im Hintergrund alte Filme, ein tolles Saxophon-Solo und immer wieder der betörend singende Brian Ferry. Da kommt man sofort ins Schwingen.

Helfe kann dir keiner ist das erste Lied, welches Wolfgang Niedecken 1976 für Bapp geschrieben hat. Es ist, glaube ich, wirklich mein Lieblingslied von Bapp, obwohl das wahrscheinlich gar nicht geht, das so zu bestimmen. So viele Lieder schwirren mir da im Kopf herum. Aber Helfe kann dir keiner ist ein Lied, das einen wieder aufbaut, wenn es mal nicht so läuft. Und da Sie ja das vielleicht auf Kölsch nicht gleich verstehen, will ich den Text mal ins Hochdeutsche übersetzen. 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Helfen kann dir keiner, sie erzählen sich nur belangloses Zeug. Und warte mal ab, es wird alles wieder gut.

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Am Mikrofon Dietmar Witt. Wir kommen zu dem obligatorischen Hinweis. Wenn Sie auch solche Lieblingslieder haben, mit denen Sie gute Erinnerungen verbinden, dann lassen Sie mich das einfach wissen. Sagen Sie, wen wir mit Ihrem Lied grüßen sollen und beschreiben Sie einfach, warum gerade dieses Lied Ihr Lieblingslied ist. Schreiben Sie uns einfach eine E-Mail an info@radioginseng.de und ich kann Ihren Wunsch bei der Produktion einer meiner nächsten Sendungen in die Playlist aufnehmen. 1, 2, 3, 4. Thank you.

0: Das war Country Feedback von R.E.M. aus dem Album Out of Time aus dem Jahr 1991. Und Out of Time ist ja ein Album, was R.E.M. Hit auf Hit bescherte. Losing My Religion ist da zu hören, Near Wild Heaven, Shiny Happy People, Texarkana und natürlich das eben gehörte Country Feedback. Eines meiner Lieblingsstücke aus diesem Album.
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0: Und damit sind wir schon wieder beim letzten Lied für heute angekommen. Und zu diesem letzten Lied möchte ich nur sagen, nein, ich sage da lieber nichts. Das ist dann doch wohl zu privat. Also will ich mich nur schnell verabschieden und sage diesmal nur einfach Danke fürs Zuhören. Es grüßt Sie und Euch mit Clowns und Helden und Ihrem Ich liebe Dich, Dietmar Witt. Madet gut.
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Geburtstag der Unabhängigkeitserklärung.

Es ist das Jahr der Jubiläen. 250 Jahre Gründung der USA, 200 Jahre Gründung des US-Generalkonsulats in Leipzig. Zum Letzteren wollen wir uns heute unterhalten. Dazu haben wir bei Recherchen ein Dokument gefunden, das von William Lingelbach im The American Historical Review im April 1912 veröffentlicht wurde. Der Artikel beschreibt die sächsisch-amerikanischen Beziehungen von 1778 bis 1828, eine Zeit, die sich unmittelbar an die Gründung der Vereinigten Staaten anschließt. Hier einige seiner Ausführungen. Zu den europäischen Ländern, die den Kampf um die amerikanische Unabhängigkeit mit größtem Interesse verfolgten, gehörte das weit entfernte Sachsen. Hier, wie auch bei anderen Völkern des Kontinents, bestand ein sentimentales Interesse am Ausgang des Konflikts, also des Konfliktes der Unabhängigkeit der amerikanischen Kolonien von England. Doch war dies bei weitem nicht der wahre Grund für das lebhafte Interesse der Sachsen an diesem Kampf. Der eigentliche Grund war direkter und materieller Natur. Es lag in der Aussicht auf dem Aufbau gewinnbringender Handelsbeziehungen mit der neuen Welt, die bis dahin durch das Monopol des Mutterlandes Englands versperrt waren. Da Sachsen keine Küste besaß, schien es auf den ersten Blick, als könne es nur ein entferntes Interesse an einem Konflikt haben, der sich mehrere tausend Meilen jenseits des Ozeans abspielte. Ganz im Gegenteil. Keine andere Region in Deutschland war in Industrie und Handel weiter fortgeschritten und kein anderes Volk war sich der Vorteile neuer Märkte so sehr bewusst als die Sachsen. Die großen Messen von Leipzig wurden von Kaufleuten aus allen Teilen des Landes besucht. Keine andere Stadt auf dem Kontinent konnte ihr in der Bedeutung ihres Handels das Wasser reichen. Leipzig war tatsächlich der Umschlagplatz für Mitteleuropa. Der größte Teil des Handels zwischen Ost- und Westeuropa läuft über diesen Ort, schrieb John Quincy Adams, der Sohn von John Adams, im Jahre 1779 in einem Bericht an Präsident George Washington. Während seiner Zeit als Diplomat in Europa beschreibt John Quincy Adams Leipzig in seiner Korrespondenz. Er selbst wurde später der sechste Präsident der USA. Infolge der französischen Unterstützung des amerikanischen Befreiungskrieges liefen Ende des 18. und zu Beginn des 19. Jahrhunderts alle diplomatischen Beziehungen über Vertretungen in Frankreich. Dazu schreibt Lingelbach in seinem Artikel: Der Sekretär der Handelskammer von Lyon berichtete an Napoleon, die Leipziger Messe ist der große Markt für Nordeuropa, insbesondere für Manufakturwaren. Er wies ferner darauf hin, dass Kaufleute aus allen Teilen Deutschlands, aus Frankreich, Italien, Österreich, Polen, Russland, der Türkei und den Donauprovinzen und sogar aus Asien verkehrten. Dass früher die Engländer stark vertreten waren, dass das Handelsvolumen sehr groß war und der Geschäftssinn der Menschen lebhaft und unternehmungslustig sei. Es war daher nur natürlich, dass nach dem Zusammenbruch des englischen Handelsmonopols mit den amerikanischen Kolonien die Aussicht auf neue Märkte in dieser hochentwickelten Geschäftswelt größtes Interesse geweckt haben dürfte. Es herrschten hohe Erwartungen hinsichtlich der Handelsmöglichkeiten für Sachsen. Möglichkeiten, die umso sicherer schienen, als sich bereits vor der Unterzeichnung des endgültigen Friedensvertrages zwischen England und der neuen USA auf dem Leipziger Markt eine starke Nachfrage nach sächsischen Produkten für Amerika bemerkbar machte. Es wird weiter berichtet, dass Benjamin Franklin bereits Anfang 1783 um eine Liste sächsischer Manufakturen gebeten habe. Die sächsische Regierung ließ sich schließlich dazu bewegen, einen Sonderbeauftragten nach Amerika zu entsenden. Listen der sächsischen Manufakturen wurden in den amerikanischen Zeitungen über von Benjamin Franklin empfohlene Handelshäuser veröffentlicht. Die Gründung einer Aktiengesellschaft für den Handel mit Amerika folgte. Die sächsischen Bürger, die durch die großen Leipziger Messen an Geschäfte im großen Stil gewöhnt waren, unternahmen umfangreiche private Handelsvorhaben. Und schließlich wurden im Rahmen der Aktivitäten der Elbamerikanischen Kompanie im Jahr 1826 die ersten sächsischen Handelsvertreter oder Konsuln in den wichtigsten Seehäfen der Vereinigten Staaten akkreditiert. Das ist die eine Seite, die sächsischen Vertretungen in Amerika.

Und wie kam es nun zur Niederlassung der Amerikaner in Sachsen? Generalkonsul John Grusby, US-Generalkonsul in Leipzig von 2023 bis 2025, hat Folgendes dazu recherchiert. Vor allem aufgrund der wirtschaftlichen, handelsbezogenen und industriellen Aktivitäten in Sachsen blicken die Vereinigten Staaten auf eine lange Geschichte diplomatischer Beziehungen zu dieser Region zurück. Bereits seit dem späten 18. Jahrhundert erkannten die Amerikaner Leipzig als strategisch günstigen Standort für die Einrichtung eines Konsulats. Der erste US-Konsul in Leipzig wurde am 22. Mai 1826 ernannt, um Handelsbeziehungen zwischen den Vereinigten Staaten und dem Königreich Sachsen zu verhandeln. Der erste Konsul, Christian Friedrich Göring, unterstützte Handelsunternehmen wie Davis & Brooks und die Elbamerikanische Kompanie, bei der er zudem als Geschäftsführer tätig war. Görings Amt als Konsul war ein wichtiger Faktor für den Aufbau von Kontakten der USA zu anderen Städten der Region. Einige Jahre nach Görings Tod im Jahre 1834 wurde am 23. August 1837 ein weiterer US-Konsul in Dresden ernannt. Insgesamt waren bis zum Ende des Jahrhunderts 14 Vertreter der amerikanischen Regierung, also Konsul, Konsularbeamte und Handelsbeauftragte, in dieser Region tätig. Neben Leipzig und Dresden wurden Vertreter in den Städten Annaberg, Chemnitz, Eibenstock, Erfurt, Clauchau, Gera, Magdeburg, Markneukirchen, Plauen, Sonneberg, Weimar und Zittau akkreditiert. Die Zahl der konsularischen Vertretungen in dieser Region spiegelte das im Laufe des 19. Jahrhunderts wachsende Interesse der US-Regierung und amerikanischer Unternehmen an diesem Teil Deutschlands wider. Das weitere Engagement der USA in Deutschland zu Beginn des 20. Jahrhunderts war aufgrund des Eintritts der USA in den Ersten Weltkrieg nur von kurzer Dauer. Am 7. Februar 1917 erhielt Konsul William Kent von der amerikanischen Botschaft in Berlin die Anweisung, das Konsulat in Leipzig zu schließen. 4 Jahre lang diente das Konsulatsgebäude als vorübergehende Unterkunft für Amerikaner und alliierte Flüchtlinge aus Serbien, Rumänien und Japan. Das Konsulat nahm am 10. Dezember 1921 mit Hernando de Soto als Konsul seinen Betrieb wieder auf. Zu dieser Zeit übernahm es auch die Zuständigkeit für die offiziellen Beziehungen der USA zu den deutschen Ländern Anhalt, Thüringen sowie zu Sachsen. Die gute Zusammenarbeit zwischen dem Konsulat und den Leipziger Stadtbehörden bildete die Grundlage für eine erfolgreiche, langjährige Beziehung der USA zu Sachsen, dem heutigen Sachsen-Anhalt und Thüringen. Ein Großteil dieses Erfolges war den Bemühungen von de Soto zu verdanken, der besonders gut mit den lokalen Behörden zusammenarbeitete. Nach de Sotos Tod schrieb die Lokalzeitung Leipziger Neueste Nachrichten, er sei ein herzlicher und ehrenhafter Freund Deutschlands gewesen und habe dazu beigetragen, die angespannten Beziehungen zwischen Deutschland und den Vereinigten Staaten zusammenzuhalten. Am 10. September 1935 wurde das Konsulat in Leipzig zum Generalkonsulat erhoben. Als sich jedoch die deutsch-amerikanischen Beziehungen Ende der 1930er Jahre verschlechterten und sich der Zweite Weltkrieg weltweit ausbreitete, ordneten die nationalsozialistischen Behörden die Schließung des Generalkonsulats in Leipzig an, das am 10. Juli 1941 seinen Betrieb einstellte. Soweit Generalkonsul Grusby.

Dazu möchte ich hinzufügen, bis dahin hatte der in Leipzig amtierende amerikanische Vizekonsul Paul Dudko an die Botschaft in Berlin über die politischen und sozialen Bedingungen im NS-Staat, besonders über die Todesanzeigen, die auf Euthanasiemorde hindeuteten, berichtet. In diesem Zusammenhang lassen Sie mich unbedingt auf ein Buch von Erik Larsen hinweisen. In Deutsch erschien unter dem Titel Tiergarten, In the Garden of Beast, ein amerikanischer Botschafter in Nazi-Deutschland. Dr. William Dott, der seinen Doktortitel im Jahre 1900 an der Leipziger Universität in deutscher Sprache erfolgreich verteidigte, war von 1933 bis 1937 amerikanischer Botschafter in Berlin. Basierend auf seinen persönlichen Notizen erhält man einen schockierenden Eindruck über die damalige Situation in jener Stadt aus einer anderen Perspektive. Die Schilderung des sogenannten normalen Lebens in Berlin tangiert meine ständige, unbeantwortete Frage: Wie konnte das deutsche Volk es zulassen? Heute veranlassen mich die Ausführungen von Botschafter dort dazu, unablässig meinen Mann zu fragen: Auf welcher Seite des Buches befinden wir uns gegenwärtig? Generalkonsul Crosby noch einmal. Das Generalkonsulat blieb nach dem Krieg und während der gesamten Zeit der Deutschen Demokratischen Republik geschlossen, da jeglicher Kontakt der USA mit der Region streng kontrolliert und unterbunden wurde. Erst mit dem Fall des Eisernen Vorhanges und der Wiedervereinigung Deutschland war der Weg frei für die Wiedereröffnung des US-Generalkonsulats in Leipzig. 1991 wurden amerikanische Diplomaten in Leipzig akkreditiert und am 30. Juni 1992 wurde das Generalkonsulat nach einer 50-jährigen Pause an seinem heutigen Standort in der Wilhelm-Seifert-Straße im berühmten Musikviertel von Leipzig offiziell wiedereröffnet. Heute ist das US-Generalkonsulat in Leipzig für die offiziellen amerikanischen Beziehungen in den Bundesländern Sachsen, Sachsen-Anhalt und Thüringen zuständig.

Ja, so war es. Mit dem Fall der Mauer wurde folgerichtig über die USA-Präsenz im neuen östlichen Deutschland nachgedacht. Die USA entschied sich zur Etablierung eines Generalkonsulates im Osten. Leipzig wurde genannt. Der designierte US-Generalkonsul wurde am 2. Oktober 1990 als letzter Diplomat durch die DDR-Regierung anerkannt. Einen Tag später gab es die DDR nicht mehr und die Bundesregierung musste eine erneute Anerkennung vornehmen. Plötzlich wurde zu Leipzig diskutiert und Dresden als Standort gefordert. Die daraufhin erfolgte Bemerkung, dass dann die Bundesregierung ihre deutschen Generalkonsulate in der USA in die jeweiligen Hauptstädte der einzelnen Bundesstaaten zu verlegen hätte, brachte ein Ende in diese Diskussion. Dann folgte der administrative Hürdenlauf, sowohl auf amerikanischer als auch auf deutscher Seite. Denn im amerikanischen Verwaltungssystem existierte das neue Konsulat noch nicht, hatte also keine Nummer, administrativ gesprochen. Daher kein Budget, also kein Geld, keine Büros, keine Funktionalität. Und von deutscher Seite keine Gebäude, keine Wohnungen, kein Personal. Die Forderung der Amerikaner nach einer unabhängigen, nicht abhörbaren Telefonleitung, man telefonierte am Anfang nur von Berlin aus, wurde endlich erfüllt, als die erste Telefonnummer unter der neuen Vorwahl für Leipzig 0341 dem Generalkonsulat zugeteilt wurde. Es war der 30. Juni 1992. Das Generalkonsulat wurde im jetzigen Gebäude in der Wilhelm-Seifert-Straße feierlich, auch unter Teilnahme von Frau Kohl in Vertretung des Bundeskanzlers, eröffnet. Seitdem gab es neben dem Gründer Generalkonsul Robert William Becker weitere 8 Generalkonsuln. Es ist beachtenswert, dass die Wichtigkeit des Generalkonsuls in Leipzig durch den amerikanischen Staat anerkannt wurde. Denn wenn man im State Department in Washington am Schreibtisch die bloße Landkarte ansieht, versteht man den Sinn der Kosten für ein Konsulat ungefähr 100 Meilen von der Berliner Botschaft entfernt eigentlich nicht. Aber die politische, kulturelle und ja, die kommerzielle Bedeutung der amerikanischen Präsenz haben seit 200 Jahren diesen Standort garantiert.

0: Hören wir nun Todd Becker selbst, den ab 1990 in Leipzig ersten amerikanischen Generalkonsul nach der Wende.
1: Die Eröffnung, oder besser gesagt, die Wiedereröffnung des US-Generalkonsulats in den historischen, kulturell und wirtschaftlich bedeutenden Stadt Leipzig war kein einmaliges Ereignis, sondern ein kontinuierlicher Aufbauprozess, dessen Schwerpunkt vor allem auf den Aufbau positiver Beziehungen zu den Menschen und Institutionen in Sachsen und Thüringen lag. Wir haben uns für Leipzig entschieden, da es geografisch im Zentrum der drei Bundesländer liegt, die heute seinen Konsularbezirk bilden, und um den Bürger der Stadt unsere Anerkennung zu zollen, die die berühmten friedlichen Montagsdemonstrationen, die den Regimewechsel in der DDR einleiteten, bekannt gemacht haben. Wir sahen in Leipzig eine Stadt von Bedeutung, die besonders Anerkennung verdient, wie sie bereits vor 200 Jahren erhielt, als dort 1826 das amerikanische Konsulat eröffnet wurde. Der Prozess war nicht einfach. Als unüberwindbare Probleme auftraten, schienen ganz besondere Menschen wie durch ein Wunder aufzutauchen, um uns Unterstützung sowie unerwartete Lösungen zu bieten. An erster Stelle standen dabei der amerikanische Botschafter zu der DDR, Dick Barkley, der gemeinsam mit Außenminister Baker die Einrichtung des Generalkonsulats initiiert und mir die Stelle anbot, sowie Botschafter Richard Holbrook, der Leipzig für seinen ersten Botschafterbesuch auswählte. Leipziger Pastoren gaben mir Einblicke in die treibenden Kräfte hinter der Wende. Einer von ihnen machte mich zudem mit der für Ostdeutschland typischen Praxis des runden Tisches vertraut, bei der alle Teile der Gesellschaft einbezogen werden, um Probleme durch Konsens statt durch Konkurrenz zu lösen. Auf dieses Modell greife ich noch heute zurück, wenn ich an der Universität Kurse zur Konfliktlösung unterrichte. Es gab mehrere treue Unterstützer der Leipzig International School, an deren Gründung das Generalkonsulat maßgeblich beteiligt war. Wir stellten fest, dass amerikanische Investoren zwar sehr daran interessiert waren, Geschäftsmöglichkeiten in der Region zu erschließen, jedoch meist wenig Vertrautheit mit der wirtschaftlichen und industriellen Strukturen der DDR hatten. Die Wirtschaftsabteilung des Generalkonsulats leistet einen unschätzbaren Beitrag dazu, dass die USA nach der BRD zum zweitgrößten Investor in Sachsen und Thüringen wurde. Dies galt insbesondere für den Automobilbau und den Bereich der Braunkohlenkraftwerke, wobei ich im letzteren Fall bei wichtigen Fragen im Zusammenhang mit Übernahme vermittelte. Die bürokratischen Hürden waren mitunter bizarr. Ich konnte keine Exequate von Präsidenten erhalten, solange der Posten nicht eröffnet war. Der Posten konnte jedoch erst eröffnet werden, wenn ich ein Exequate vorlegen konnte. Schließlich löst ein Kollege aus dem Weißen Haus das Problem, indem sie Präsident Bush einfach dazu brachte, die erforderlichen Dokumente zu unterzeichnen. Die größte Herausforderung bestand darin, Wohnraum und geeignete Büroräume zu finden. Der Oberbürgermeister von Leipzig weigerte sich, Bürger ihren Wohnraum zu kündigen, um dies einem Ausländer zur Verfügung zu stellen. Genau diese Person aber, zu der ich jedoch schnell ein enges Arbeitsverhältnis aufbaute, fand für uns eine leerstehende Freizeitswohnung, die tagsüber als unser provisorisches Generalkonsulat und nachts als meine Wohnung diente. Dann schaltete sich der Leiter der Post- und Telegrafenbehörde ein. Er sorgte dafür, dass das Generalkonsulat als erstes eine moderne Glasfaser-Direktverbindung zur Außenwelt erhielt. Daraufhin genehmigte die amerikanische Regierung unseren öffentlichen Betrieb mit Wirkung zum März 1991, lange vor der offiziellen Eröffnung. Wir hatten immer noch kein richtiges Konsulatsgebäude. Da kam der Regierungspräsident von Leipzig ins Spiel. Während unseres Kennenlernen-Mittagessen fragte er beiläufig, nach welcher Art von Gebäude ich Ausschau hielte. Ich sah mich in seiner beeindruckenden offiziellen Gästehausvilla um und erklärte, dass sie perfekt wäre. Beim Dessert begannen wir dann mit Verhandlungen, die zum Erwerb des Gebäudes des Generalkonsulats führten, das wir auch 30 Jahre später noch bewohnen. Ein effektives und geschlossenes Team zusammenzustellen, war die das Zusammensetzen eines Puzzles, ohne zu wissen, wie das Endergebnis aussehen sollte. Wo immer es mir möglich war, entschied ich mich für die jüngeren, abenteuerlustigen Kandidaten, die bereit waren, sich ins Unbekannte zu begeben. Denn wir müssten einen Weg bahnen, wo zuvor keiner existierte. Ich habe das gefunden, wonach ich gesucht habe. Die Menschen der ehemaligen DDR kennenzulernen und zu schätzen, erwies sich als der spannendste, schönste und lohnendste Aspekt des gesamten Prozesses. Schon früh wurde mir bewusst, wie sehr unsere westliche Sicht auf den Osten durch unsere eigenen, aus dem Kalten Krieg herrührenden Vorurteile verzerrt war. Die Missstände des diktatorischen Geheimpolizeistaats waren nur allzu offensichtlich. Doch das negative Bild, das dieser Teil des Lebens in der DDR vermittelte, wurde ungerechtfertigerweise auf die Gesellschaft als Ganzes übertragen, insbesondere was die Würdigung des Talents, der Bildung, der Kreativität und der Widerstandsfähigkeit der dort lebenden Menschen betraf. Dies galt auch für unsere Unterschätzung des hohen Maßes an sozialer Gleichheit und der sozialen Leistungen, die Teil des Ostsystems waren. Zu meiner Überraschung, denn man hatte mich gewarnt, dass mit viel Misstrauen und sogar Feindseligkeit zu rechnen sei, wurden wir Amerikaner von Anfang an auf allen Ebenen der Gesellschaft mit offenen Armen, Herzen und Köpfen empfangen. Selbst in Dresden war das Weihnachtskonzert der US Air Force Band im Jahre 1990, das der Beschaffung von Mitteln für den Wiederaufbau der Frauenkirche diente, ein durchschlagender Erfolg, bei dem alle Plätze besetzt waren und das in den folgenden Jahren wiederholt wurde. Der neu gewählte SPD-Vorsitzende Thüringens dankte mir als Vertreter der Vereinigten Staaten leidenschaftlich für den Marshallplan, die NATO und das Eintreten für Menschenrechte, obwohl dies nie direkt auf die DDR zutrafen. Was Amerika während des Kalten Krieges verkörperte, stand für Ermutigung und Hoffnung, dass er und seine Landsleute eines Tages Teil eines liberalen demokratischen Systems werden würden. In der US-Präsidentschaftswahlnacht 1992 stürmten Hunderte von Studenten eine geplante Wahlparty im Generalkonsulat, zu der eigentlich nur etwa 40 geladene Gäste Zugang hatten, und feierten das Ereignis bis in den frühen Morgenstunden mit McDonald's und Coca-Cola. Unser Amerika-Haus-Team, das sich im selben Gebäude wie das Generalkonsulat befand, wurde ständig von tausenden jungen Sachsen und Thüringer überrannt, die in den USA studieren oder an Informations- und Kulturveranstaltungen vor Ort teilnehmen wollten. Der Kontaktdurst war erstaunlich. Aus demselben Grund waren wir ein Medienhit. Wir hatten nie Probleme damit, unsere Botschaft in der LVZ, beim MDR oder in anderen Medien überzubringen. Der Lokaldirektor der Bild-Zeitung lieferte wunderbar positiv weit verbreitete Fotostrecken und Schlagzeilen über die Ankunft der Amerikaner an der Pleiße. Die neuen Vertreter der Stadt-, Landes- und Nationalparteien sowie politische Amtsträger des Konsularbezirkes luden die Mitarbeiter der Konsularabteilung regelmäßig ein, um zu erläutern, wie die USA westlich-demokratische Prinzipien bei der Führung politisch gespaltener Stadträte anwendeten oder wie politische Parteien nach westlichem Vorbild funktionierten. Sie wollten erfahren, wie sie die ihrer Ansicht nach positiven sozialen und kulturellen Werte des Ostens, die ihnen besonders am Herzen lagen, fördern oder bewahren konnten. Meine wichtigste politische Empfehlungen für den Aufbau von Beziehungen in Sachsen und Thüringen kam von unserem Botschafter Vernon Walters. Eine Woche vor der Wiedervereinigung lud er seine Generalkonsuln und hochrangige Berater der Botschaft zu sich und bat um Vorschläge für die Zusammenarbeit mit dem neuen Vereinigten Deutschland. Die meisten Kollegen meinten, die USA sollten weiterhin auf ihre gemeinsamen Erfahrungen aus den 45 Jahren nach dem Zweiten Weltkrieg aufbauen. Wir in Leipzig und Berlin hatten aber keine solchen Kontakte. Der Botschafter bat darum, dass wir insbesondere im Osten, aber auch im ganzen Land, nicht davon ausgehen sollten, unsere Gesprächspartnern vorzuschreiben zu können, wie sie ihre Angelegenheiten zu regeln hätten. Stattdessen sollten wir unser erstes Jahr vor allem damit verbringen, zu beobachten und zuzuhören. Wir sollten keine unaufgeforderten oder möglicherweise unpassenden Ratschläge erteilen, die auf unvollständigen Kenntnissen darüber beruhen, was die DDR im Kern war oder gewesen war, oder darüber, mit welchen Problemen sie und der Rest Deutschlands auf dem Weg in eine neue, aber ungewisse Zukunft konfrontiert waren. Ich machte Botschafter Walters Rat zur Politik des Konsulats, indem ich zuhörte und lernte und nach ihren Ansichten fragte, vermittelte ich meinen sächsischen und thüringischen Amtskollegen, dass ich sie ernst nahm. Ich versuchte zu verstehen, was sie durchmachten, schliefen. Sie empfanden dies als Zeichen von Respekt und sogar Empathie. Ihre Reaktionen waren daher stets offen und meist positiv, selbst von ehemaligen SED-Funktionären. Wir konnten Vertrauen aufbauen. Als ich dem Ministerpräsidenten von Sachsen und dem von Thüringen diesen Ansatz vorstellte, reagierten beide darauf, indem sie mir ihre Büros zur Verfügung stellten und ihre Kabinettsmitglieder dazu aufforderten, mir oder meinen Stellvertretern jederzeit zur Verfügung zu stehen. Intern habe ich allen in unserem Team vorgeschlagen, dass wir auf einer Perdue-Basis zusammenarbeiten. Wir waren alle gleichberechtigt. Wir alle hatten besondere Talente und Begabungen. Ich war zwar der Generalkonsul, aber Sie verkörperten geistig das Generalkonsulat. Abschließend möchte ich glauben, dass wir ersten 14 Mitarbeiter, bestehend aus Ostdeutschen, Niederländern, Italienern und Amerikanern, den Grundstein für mehr als 30 erfolgreiche Jahre gelegt haben, die folgten. Und dass dieses Generalkonsulat auch auf unbestimmte Zeit eine außerordentliche richtige Rolle für das gegenseitige Verständnis unserer beiden Länder spielen wird. Am 30. Juni feiern wir 200 Jahre wirtschaftliche, politische und kulturelle Zusammenarbeit zwischen unseren beiden Ländern. Auf die berechtigte Frage eines meiner deutschen Freunde, interessiert das überhaupt noch jemand, antworte ich mit einem klaren Ja. Sie können mir glauben, dass ich entsetzt bin, wenn ich sehe, was gerade in meinem Land vor sich geht. Mir ist bewusst, dass die USA noch keinen Botschafter für Deutschland ernannt hat. Ich verstehe die Spannung, die sich aus dem Irankrieg ergeben. Und ich sehe mit Entsetzen, dass das Vertrauen zwischen unseren Ländern schwindet. Das darf nicht sein. Mir ist klar, dass wir bestimmte Zustände reformieren müssen. Die UNO, die Weltbank, die WTO, die NATO, die Beziehungen zwischen Süd und Nord, die Probleme im Nahen Osten. Nach fast 40 Jahren des Endes des Kalten Krieges gibt es neue Kräfteverhältnisse in der Welt, neue Herausforderungen. Nicht zuletzt solche zu erhalten unseres Planeten. Mir ist vor allem klar, dass Europa reifer werden muss. Und vielleicht kann dies nur unter den jetzigen gegenwärtigen Umständen geschehen. Aber wir dürfen niemals die vertrauten, langjährigen Beziehungen aufgeben, die beide Länder, Deutschland und die USA, verbindet. Wir dürfen nicht zulassen, dass uns das jemand nimmt. Das einzige Ziel meiner über 40-jährigen Arbeit als Diplomat war, Vertrauen zwischen Völkern, zwischen Menschen, zwischen uns aufzubauen. Das kann und wird niemals umsonst gewesen sein.

Sehr geehrte Hörerinnen und Hörer, Sie hörten einen Beitrag unserer amerikanischen Redakteure anlässlich des 250. Jahrestages der amerikanischen Unabhängigkeitserklärung.

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0: Hallo und herzlich willkommen bei Bewegte Bilder, der Sendung über Filme und Serien bei Radio Ginseng. Mein Name ist Günter Schicht und ich freue mich, dass Sie eingeschaltet haben. Für die heutige Sendung habe ich Ihnen zwei Kinofilmempfehlungen vorbereitet, nämlich für Der Frosch und das Wasser und für Der verlorene Mann. Dann erzähle ich Ihnen etwas über eine aktuelle Serie. Sie heißt Phoenix Change or Die. Und ich habe mir den Film Die geschützten Männer angesehen, der in der Arte Mediathek zu finden ist, und werde Ihnen auch darüber etwas erzählen. Der Kinofilm. Was, liebe Hörerinnen und Hörer, ist der größtmögliche kulturelle Zusammenprall? Hier wäre sicherlich vieles denkbar. Eine Variante ist ohne Zweifel, wenn ein deutscher Mann mit Down-Syndrom, der kaum spricht, auf einen wortkargen japanischen Touristen etwa gleichen Alters trifft, der, des Deutschen nicht mächtig und fast immer mit Sonnenbrille, unnahbar erscheint. Und doch können die beiden Freunde werden. Davon überzeugt uns der Film, den ich Ihnen heute als erstes empfehlen möchte. Der Frosch und das Wasser ist seit 30. April in den Kinos und wurde von Thomas Stuber gedreht. Das sind Filme Herbert und In den Gängen viel Lob und einige Preise ernteten. Der Frosch und das Wasser beginnt in Japan. Herr Kitamura, gespielt von dem japanischen Schauspieler Kanji Tsuda, spricht mit einer älteren Frau, mutmaßlich seiner Mutter, die ihn offenbar drängt, eine Reise anzutreten. Der Dialog wird nicht übersetzt, wie auch alle anderen Passagen des Films, in denen Japanisch geredet wird, was mit Bezug auf den Filmkontext als gut gewähltes Stilmittel erscheint. Auffällig in der Szene ist, dass Herr Kitamura zwei Reisepässe in der Hand hält. Dann geht er in den Garten und schaut ins Wasser. Sein Gesicht wird gespiegelt und verwandelt sich allmählich in das Gesicht eines anderen Mannes, der ebenfalls ins Wasser schaut, am anderen Ende der Welt, im Garten eines betreuten Wohnens in Köln. Diesen Mann nennen alle nur Buschi, abgeleitet von seinem Nachnamen. Er ist um die 40 und hat das Down-Syndrom. Buschi, das wird dem Zuschauer in nur wenigen Szenen schnell verdeutlicht, ist von Wasser fasziniert und hat einen großen Freiheitsdrang. Doch die Bedingungen im betreuten Wohnen setzen ihm Grenzen.
1: Kommst du bitte, Buschi? Komm. Nicht wieder weglaufen.
0: Während eines Ausfluges schließt sich Buschi kurzerhand einer Gruppe japanischer Touristen an. Durch für ihn glückliche Umstände steigt er in deren Bus und fährt von Köln nach Weimar mit. Dass dies gelingt, liegt unter anderem an der von Meltem Kaptan mit Herzenswärme gespielten Busfahrerin. Einer der japanischen Touristen, Sie ahnen es, ist Herr Kitamura, den wir in der Eingangsszene kennenlernten. Wie sich diese beiden scheinbar extrem unterschiedlichen Männer einander annähern und schließlich Freunde werden, erzählt uns der Film in, trotz der Unwahrscheinlichkeiten, letztlich überzeugender und sehr anrührender Weise.
2: Kaeru.
1: Kaeru?
2: Frosch.
0: In dem Film haben Situationskomik bis hin zu Slapstick ihren Raum. Das rührt zum einen daher, dass Buschis Betreuerin, gespielt von Bettina Stucki, ihm quer durch Deutschland und schließlich bis in die Schweiz auf den Fersen bleibt. Zum anderen ist es jedoch leise Komik, die ihre Quelle in den Verhaltensweisen von Buschi hat, die oft nicht den Erwartungen der sozialen Umgebung entsprechen. Er wird gespielt von Aladin Detlefsen, einem Bremer Schauspieler und Autor, der mit Down-Syndrom geboren wurde. Dank seiner Schauspielkunst, wie auch der Erzählweise des Filmes insgesamt, wird der Zuschauer sensibilisiert für die Bedürfnisse und Befindlichkeiten von Menschen mit Down-Syndrom, die letztlich keine anderen sind als bei den Menschen ohne diese Besonderheit. Über fast zwei Stunden verfolgt man gern und mit zunehmender Sympathie, wie sich Buschi und Herr Kitamura einander annähern und was sie alles vor unterschiedlicher, teils beeindruckender Kulisse erleben. Die Motivlage von Herrn Kitamura bleibt dabei zunächst rätselhaft, doch sie erschließt sich im Laufe des Filmes immer mehr bis hin zum überraschenden, doch irgendwie konsequenten Finale. So märchenhaft und in Teilen unrealistisch die Geschichte uns erscheinen mag, sie ist herzerwärmend und zutiefst humanistisch. Bitte gehen Sie ins Kino und sehen Sie diesen wunderbaren Film. hören Sie mit mir jetzt aus dem Soundtrack des Films Der Frosch und das Wasser den Titel Dreaming of Your Town von Wesco und Pat West.

0: passiert genau dies und er sei ihnen empfohlen, nicht nur weil die Serie preisgekrönt ist. In einer Zeit, die durchaus unserer Gegenwart entspricht, werden vier große Konzerne Europas von der Umweltbewegung als die schmutzigen Vier bezeichnet, weil sie in besonderem Maße für die Klimaerwärmung verantwortlich sein sollen. Die CEOs dieser Unternehmen treffen sich in Genf zu einer Tagung, die offensichtliches Greenwashing ist. Man gibt vor, einen relevanten Beitrag zur Klimarettung zu leisten und will in Wirklichkeit nur von den eigenen Umweltsünden ablenken.
1: Es ist wichtig, darauf hinzuweisen, dass die großen Unternehmen nicht die Feinde des Klimas sind. Das Gegenteil ist der Fall, weil sie maßgeblich zur Lösung beitragen. Und das Iceberg-Projekt beweist, dass die Möglichkeit besteht, Innovation mit Rentabilität und Ökologie zu verbinden. Darum geht es bei diesem besonderen Forum, das wir organisiert haben. Also Sie, die Geschäftsführer der vier größten Unternehmen Europas.
2: Vollkommen richtig. Unabhängig von den unterschiedlichen Wirtschaftszweigen, in denen wir vier uns betätigen, möchten wir zeigen, dass wir zusammenarbeiten können. Das ist für uns von größter Wichtigkeit. Um unseren Kindern eine bessere Zukunft zu ermöglichen.
3: Ja, darum geht es. Diese Zukunft beginnt mit umfangreichen Investitionen in Forschung und Entwicklung, um dauerhafte Lösungen für komplexe Probleme zu finden, die wir auf dem BEI-Forum vorstellen.
4: Und zu diesem Zweck halten Sie vier Tage lang Konferenzen ab, zu denen Sie Redner und Firmen aus der ganzen Welt eingeladen haben. Darunter auch Redner, die man nicht erwarten würde. Wie Professor Jean Ambel, der Ihnen immerhin öffentlich Greenwashing unterstellt hat.
5: Ja, das hat er in der Tat getan. Wie auch immer, wir glauben, dass es wichtig ist, dass es zwingender denn je ist, unterschiedlichste Positionen zu hören, zum Dialog einzuladen. Und John Abell mit seiner Stiftung Climate Shield ist genau eine dieser Stimmen, die wir unbedingt hören wollen.
4: Danke.
5: Gerne.
0: Während sich die drei Herren und die eine Dame im Tagungshotel produzieren, werden ihre Kinder entführt. Drei Jugendliche und ein Mädchen, das noch im Vorschulalter ist. Was so nicht geplant war und sich als erstes Problem für die Entführer darstellt.
6: Hallo. Und, ist alles gut gegangen?
7: Hoi. Sie schlafen im Wagen. Sie haben getrunken, was du uns gegeben hast, aber...
6: Was? Jetzt ein Problem?
7: Du musst dir was ansehen.
6: Was ist denn das für eine Scheiße? Ein Kind? Wer ist das?
8: Die Tochter von Barker.
6: Hä?
8: Die Tochter von Barker.
6: Verstehe ich nicht. Wollten wir nicht den Sohn? Und wo ist Matthias?
7: Keine Ahnung. Seit er das Video geliked hat, haben wir nichts von ihm gehört.
6: Was?
8: Das heißt gar nichts. Jetzt stress dich nicht. Du kennst doch deinen Bruder. Wenn er ein Problem gehabt hätte, hätte er sich schon längst gemeldet.
7: Oder er wurde erwischt und die Bullen sind schon auf dem Weg?
0: In den insgesamt 6 Folgen der Serie, jede Folge dauert ca. 50 Minuten, ergeben sich für die Entführer eine Reihe weiterer Probleme, zu denen auch die Geiseln beitragen. Doch nicht nur die Dynamik im Unterschlupf der Kidnapper, sondern auch das Geschehen im Tagungshotel treibt die Handlung voran. Die Konzernchefs, unter ihnen Benno Fürmann in einer wenig sympathischen Rolle, wollen einerseits ihre Kinder retten, jedoch auch ihre wirtschaftlichen Interessen wahren und sind sich im Vorgehen nicht einig.
9: Wir können das aber nicht ewig hinauszögern. Ich werde das überprüfen lassen von meinen Leuten. In 2 Jahren CO2-Neutralität zu erreichen, ist nicht unbedingt leicht. Aber es ist machbar, glaube ich.
3: Kommen Sie.
9: Wir müssen nur alles nach Europa verlagern.
3: Denken Sie mal nach, Cassandra. Verstehen Sie eigentlich, was das bedeuten würde? Wir müssten unsere Emissionen um 90% reduzieren. 90% in nur 5 Jahren. Wie wollen Sie so etwas unseren Aktionären erklären?
1: Aktionäre?
3: Ja.
1: Die haben unsere Kinder, Amaury, und Sie sorgen sich um Ihre Aktionäre?
3: Ihnen dürfte bewusst sein, wenn irgendwer davon Wind kriegt, sind wir erledigt.
1: Genau aus diesem Grund wollen die, dass wir
3: einen
1: das
3: Rückzieher
1: tun.
3: Einen zu machen, könnte sich übel rächen.
1: Wir haben nur leider keine Wahl.
3: Was heißt das?
9: Womöglich wäre es vernünftig, die Polizei einzuschalten.
3: Tolle Idee, Cassandra. Und was dann? Wir lassen die Medien die Nachricht verbreiten, dass das BEI-Forum kompletter Schwachsinn ist? Ha?
1: Ganz genau.
9: Ich arbeite nur an einer vernünftigen Lösung,
3: ja,
9: Hans.
3: Ja, ich auch.
1: Deswegen... Das ist nur Ihre Schuld, Hans. Wenn Sie uns nicht überredet hätten, würden wir jetzt nicht in der Scheiße stecken.
3: Damals hat es Ihnen aber nichts ausgemacht, oder?
9: Okay, Schluss damit. Bitte. Hans, die haben Ihre Tochter, oder? Denken Sie an Ihre Tochter, Hans. Wir alle denken an unsere Kinder. Bitte.
3: Ja.
9: Ich will damit sagen, es bringt uns nichts, aufeinander einzuprügeln. Es braucht einen Kompromiss. Wir brauchen dringend eine Lösung.
10: Hier geht's gerade darum, Intelligenz.

0: intelligente Entscheidungen zu treffen und nicht impulsiv oder sentimental zu werden. Alles klar?
1: Ja, ganz genau. Deswegen stimmen wir ab, okay?
2: Im Verlauf der Handlung kommen Polizeikräfte ins Spiel, wobei die örtliche Polizeichefin schnell in einen schwierigen Konflikt gerät, der sich zunächst in ihrem Inneren abspielt und dann zu Problemen mit den beigezogenen Spezialkräften führt. Und weil sowohl Geiselnehmer wie auch Geiseln im Grunde ganz normale junge Menschen sind, spielen auch Freundschaft und Liebe eine Rolle.
3: Weißt du, ich habe dich nicht mit allem belogen. Das wäre auf jeden Fall um einiges einfacher gewesen, wenn ich mich nicht in dich verliebt hätte. Mein Vater ist ein Arschloch. Zieh ihm so viel Geld raus, wie ihr könnt, okay?
1: Was machst du?
3: Mir tut's auch leid.
1: Was meinst du? Was? Du hast doch gar nichts gemacht.
2: Gedreht wurde die Serie in Koproduktion von Frankreich, Belgien und Deutschland. Regie führte Frank Brett. Auf dem Fernsehfestival in La Rochelle wurde Phoenix Change or Die 2025 als beste Thriller-Serie ausgezeichnet. Auf dem Festival in Luchon gewann sie in diesem Jahr den Preis als beste Serie. Sie hat, wie ich finde, den Vorzug vieler Qualitätsserien, die Figuren nicht schablonenhaft in Gut und Böse einzuteilen. Man versteht als Zuschauer das verzweifelte Handeln der jungen Leute in gewisser Weise, denn für unser Klima steht die Uhr auf 5:12, auch wenn dies Gewalt gegen Menschen nicht rechtfertigen kann. Machen Sie sich am besten Ihr eigenes Bild. Die Serie ist bis 16.10. dieses Jahres in der ZDF-Mediathek verfügbar. Weil die Serie aus Frankreich kommt, wollen wir kurz einem französischen Lied über ein berühmtes Verbrecherpaar lauschen, nämlich Bonnie und Clyde von Serge Gainsbourg und Brigitte Bardot.
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0: Der Kinofilm. Einer der großen ostdeutschen Filmstars ist für mich Dagmar Manzel. Ich sah die 1958 in Berlin geborene bereits in den 1980er Jahren am Deutschen Theater, zu dessen Ensemble sie zählte, nachdem sie ihre Ausbildung an der renommierten Schauspielschule Ernst Busch absolviert hatte. Den größten Eindruck hinterließ die junge Manzel bei mir in dem DEFA-Film Coming Out von Heiner Caro, der am Tag des Mauerfalls, also am 9. November 1989, Premiere hatte. In diesem bedeutenden Werk, in dem erstmalig in der DDR Homosexualität zentral thematisiert wurde, spielt sie die Freundin jenes jungen Mannes, der im Laufe der Handlung sein schwules Coming-out hat. Ihr gelingt in dem Film eine überzeugende Balance zwischen Enttäuschung und Empathie, so ist meine Erinnerung jedenfalls. Seitdem konnte man Dagmar Manzel in einer Vielzahl von Kino-, Theater- und Fernsehrollen erleben und bewundern. Vielen von Ihnen, liebe Hörerinnen und Hörer, wird sie sicherlich als Hauptkommissarin Paula Ringelhahn in 10 Tatortfolgen an der Seite von Fabian Hinrichs in Erinnerung sein. Aktuell ist Dagmar Manzel in einem bemerkenswerten Film im Kino zu sehen. In Der verlorene Mann spielt sie Hanne, die mit dem pensionierten Pfarrer Bernd, dargestellt von August Zirner, in zweiter Ehe verheiratet ist. Sie ist Künstlerin und unterrichtet auch Kinder.
1: Frau Zweig?
2: Ja?
1: Sie riechen ein bisschen nach Rauch.
2: Ach, guck mal an. Bist ja ganz heller.
1: Mhm.
2: Kümmer dich mal ein bisschen um dein Kunstwerk. Wer nicht fertig wird, kriegt eine 6.
1: Eine 6?
3: Ja.
0: Eines Tages steht überraschend ihr Ex-Mann Kurt, von dem sie vor 20 Jahren geschieden wurde, vor der Tür. Er ist dement und erinnert sich nicht mehr an die Scheidung.
4: Anne, wer ist das?
5: Das ist Kurt. Kurt, mein Ex-Mann. Er denkt, dass wir noch beide verheiratet sind.
4: Hallo, ich bin Bernd Zweig. Chopin. Schön.
0: Bernd, ganz der tolerante Pfarrer, willigt ein, Kurt vorübergehend aufzunehmen. Er soll jedoch bald in eine Einrichtung für Demenzkranke. Demenz führt nicht selten zu Wesensveränderungen bei den Erkrankten. Oft kommen dann Seiten zum Vorschein, die für die Angehörigen problematisch sind. Doch es kann auch das Gegenteil der Fall sein. So ist es tendenziell bei Kurt, gespielt von Harald Krasnitzer, der mit seinem Verhalten bei Hanne Erinnerungen und Gefühle für jenen Mann weckt, in den sie sich einst verliebt hatte.
5: Du warst alles für mich. Ich bin noch nie so tief verletzt worden.
4: Du bist mir jeden Tag schöner geworden.
6: Ich habe eine schrecklich gut aussehende Frau!
0: Das führt schließlich dazu, dass sich Hanne gegen die Demenz-WG entscheidet. Da ist der Konflikt mit Bernd vorprogrammiert.
7: Ich war letzte Woche mit Kurt in einer Demenz-WG. Sie würden ihn aufnehmen.
5: Ich kann ihn nicht hier lassen. Ich fühle mich verantwortlich.
7: Es wird immer schwieriger werden.
6: Hast du einen anderen Mann?
7: Und wir beide werden auch älter.
0: Wie dieser Konflikt ausgetragen wird und sich die drei Menschen mit dieser besonderen und unkonventionellen Situation zu arrangieren wissen, wird unterhaltsam und oft mit Situationskomik erzählt. Regie führt der erst 31-jährige Welf Reinhardt, für den Der verlorene Mann der erste große Kinofilm ist. Für seinen noch in der Ausbildung gedrehten Kurzfilm Eigenheim, bei dem es auch um ältere Menschen geht, konnte er 2022 in Los Angeles den Studentenfilm-Oscar in Silber entgegennehmen. Mit Der verlorene Mann gelingt ihm eine Geschichte, in der Menschlichkeit und Vertrauen die Konventionen besiegen.
4: Wenn ich an Kurz Stelle wäre oder vielleicht irgendwann einmal bin, würde ich mich sehr glücklich schätzen, mich an deiner Seite zu wissen.
0: Dass man Hanne, Bernd und Kurt das Funktionieren ihrer Ménage à trois abnimmt, liegt jedoch vor allem an den hervorragenden Schauspielern. Allen voran Dagmar Manzel, die damit unter Beweis stellt, dass sie auch mit 68 Jahren noch eine Meisterin schauspielerischer Ambivalenz ist. Und sie ist auch eine gute Sängerin. Hören wir sie kurz mit einer Version von »Das war nur ein Moment« ihres Schauspielkollegen Manfred Krug.

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1: Der französische Romanschriftsteller Robert Merle ist sicher vielen von Ihnen, liebe Hörerinnen und Hörer, gut bekannt. Seine Bücher wurden auch in der DDR verlegt und viel gelesen. Er schrieb über die Gegenwart, wie etwa in Hinterglas, das in Paris der Studentenunruhen spielt, über die Vergangenheit, zum Beispiel ein mehrbändiges Werk mit dem Titel Fortune de France, und über die Zukunft. Romane, die dort spielen, waren unter anderem Malleville und Die geschützten Männer. Letztgenanntes Buch erschien 1974 und wurde 50 Jahre später von der deutschen Regisseurin Irene von Alberti adaptiert und verfilmt. Deutschland ist im Wahlkampf, als ein Virus ausbricht, das ausschließlich Männer befällt. Die Infizierten geraten in eine Art sexuelle Raserei, an deren Ende der Tod wartet. Ein solcher Ausbruch wird in der Eröffnungsszene gezeigt. In dieser Sequenz wird allerdings bereits eine Schwäche des Films deutlich. Der Stoff wird nicht wirklich ernst genommen. Es gibt viele Horror- und Katastrophenfilme, die in der Eingangssequenz zeigen, wie das Grauenhafte in den Alltag einbricht. In der Anfangsszene von Die geschützten Männer wird zunächst mit männlich übergriffigem Verhalten auf ernste gesellschaftliche Probleme aufmerksam gemacht. Doch mit dem Ausbruch beim handelnden Mann wirkt die Szene dann mehr skurril als gruselig. So ist der Film leider insgesamt etwas unentschieden, was das Genre anbetrifft. Während in Merles Roman zwar der Plot insgesamt satirisch ist, gestaltet der Autor die Handlung selbst jedoch recht ernsthaft als Drama. Von Alberti schien allerdings eher eine Polizsatire im Sinn gehabt zu haben, die auch von der damals gerade überstandenen Corona-Pandemie inspiriert war. Die Politik nimmt die Gefahr durch das Virus zunächst nicht ernst.
2: Erklären Sie mir das. In vier Sätzen.
3: Es ist ein Virus.
2: Wie schon wieder?
3: Das Virus führt zu starken körperlichen Mutationen und ist dabei eine medizinische Sensation. Es ist der erste Erreger, der auf der Suche nach seinem Wirt Genderunterschiede macht. Wir haben 25 Verstorbene untersucht, alle männlich. Der Tod hat im Zustand sexuelle Erregung stattgefunden. Daher muss ein Zusammenhang mit Spermatogenese bestehen. Vereinfacht gesagt mit dem Testosteron-Level. Uns sind die Genome weitgehend bekannt. Es ist leicht, einen Impfstoff herzustellen.
4: Testosteron-Level. Hanebüchen.
2: Hören Sie, so kurz vor der Wahl kann ich kein Aufregerthema gebrauchen. Sie machen jetzt erstmal gar nichts und nach der Wahl beauftrage ich weitere Experten. Dann können Sie Ihre Interpretationen da gerne vergleichen.
3: Sie fühlen sich jetzt vielleicht persönlich betroffen als Mann.
2: Ja, sicher.
3: Ich will nicht unbedingt sagen, dass ich Sie für gefährdet halten würde. Aber Sie müssen jetzt wirklich schnell handeln. Auch in Ihrem eigenen Interesse.
2: Ich muss gar nichts.
3: Das Virus hat ein gefährliches Potenzial. Es zählt jeder einzelne Tag.
1: Da die männliche Bevölkerung rasch dezimiert wird und das Virus auch nicht vor Politikern Halt macht, übernimmt die feministische Partei FEM die Macht.
5: Ich habe jetzt hier vor der Kamera die beiden Parteivorsitzenden der FEM mit aktuellen Informationen.
6: Ja, also die Situation ist leider sehr besorgniserregend. Diese Krankheit scheint sich extrem schnell auszubreiten. Wir müssen dringend handeln. Unsere Regierung ist jetzt führungslos. Wir sehen nicht, dass sie eine Strategie hätte, die Lage in den Griff zu bekommen.
7: Dieses gefährliche Chaos, das weitere Männerleben kosten könnte, muss verhindert werden. Es wurde beschlossen, dass wir, die Führung der FEM, für eine Übergangszeit die Regierungsgeschäfte übernehmen. Als Interimskanzlerin verspreche ich Ihnen, alles mir Mögliche zu tun, um unser Land sicher aus dieser Krisenlage zu führen. Wichtig in den nächsten Tagen ist ein klarer Plan. Jeder Tag für die Bekämpfung der Krankheit zählt. Wir müssen Ruhe bewahren und uns solidarisch zeigen. Die höchste Priorität dabei ist, die Infrastruktur am Laufen zu halten. Ich danke Ihnen.
6: Dankeschön.
1: Im Weiteren zeigt sich, dass auch Frauen nicht zwangsläufig die besseren Menschen sind. Es gibt Machtspiele, Intrigen, radikal-feministische Positionen und eine von ihrer Machtfülle zunehmend berauschte Kanzlerin. Eine umtriebige Pharma-Managerin mischt mit, ein Forscherteam sucht nach Auswegen. Es gibt vereinzelte Bilder der Katastrophe, doch immer wieder sorgt der überdrehte Stil der Inszenierung dafür, dass sich das postapokalyptische Drama nicht wirklich entfalten kann. Dafür gibt es jedoch am Ende eine hoffnungsvolle politische Vision.
8: Zusammen mit Anita Martinelli schlug sie den BürgerInnen eine neue Verfassung vor, die mit breiter Zustimmung im Grundgesetz verankert wurde.
9: In sogenannte Wahlfamilien, die selbstständig die Richtlinien der Empathie aus der neuen Verfassung umsetzen. Auf den Plattformen werden engagierte Ideen und eine politische Kreativität geteilt, so wie wir uns das jahrzehntelang vergeblich gewünscht haben.
10: Eine neue Ökonomie zu starten ist leichter, wenn man bei Null anfängt. Nach der Krise war unsere Wirtschaft sowieso auf einem rudimentären Tauschversorgungslevel angekommen. Wir hatten daher die Gelegenheit, mit neuen Wirtschaftsformen zu experimentieren. Unser jetziges System basiert auf einer allgemeinen Gütergemeinschaft, ohne Geld, ohne Finanzbeziehungen. Wir sind froh, dass wir die Zeit hatten, viele Dinge auszuprobieren, ohne dass sich andere Länder eingemischt haben.
8: Vor allem der Außenministerin ist zu verdanken, dass sich mittlerweile viele europäische Staaten diesen groß angelegten ökonomischen, staatlichen und gesellschaftlichen Experimenten angeschlossen haben.
11: Können Sie uns dazu noch mehr verraten?
12: Die europäischen Außenministerinnen haben heute beschlossen, unsere Forschungen und Technologien zusammenzulegen. Schwerpunkt ist die systemische Erholung von Umwelt und Klima unter Einbeziehung aller Lebewesen.
1: Wenn man nicht zu sehr auf eine werketreue Verfilmung aus ist, macht der Film dennoch Spaß, wegen der positiven Utopie und wegen der satirischen Zuspitzungen. Die Hauptdarstellerinnen Britta Hammelstein und Marvi Hörbiger, Enkelin von Paul Hörbiger, spielen munter auf. So ist Die geschützten Männer ein durchaus lohnenswerter Unterhaltungsfilm mit Denkanstößen auch für unsere Zeit. Der Film wurde beim Tallinn Black Nights Filmfestival als bester Film ausgezeichnet. Er ist noch bis 30. Mai in der Arte Mediathek abrufbar, also schauen Sie ihn bald. Das war's auch mit der zweiten Ausgabe von Bewegte Bilder. Schön, dass Sie dabei waren. Mein Name ist Günter Schicht. Schalten Sie gerne auch im nächsten Monat wieder ein.
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13: Ein herzliches Willkommen zum Mittagsmagazin vom 25. Mai 2026 hier bei Radio Ginseng, sagt Ihnen Dietmar Micklich. Hallo also aus der Lausitz und Ihnen natürlich eine wunderbare Mittagszeit. Wir haben heute ganz viele interessante Beiträge, aber natürlich unsere Standards sind auch wieder dabei. Egal ob das Album der Woche, das Rezept der Woche, die Freizeittipps, aber auch die Wundertüte ist wieder dabei. Alles wieder gut gemixt, zu Ihrer Unterhaltung mit guter Musik.

0: Für diese Woche habe ich wieder einen wunderbaren Spruch gefunden von Thomas Jefferson. Ich mag die Träume von der Zukunft lieber als die ganze Geschichte der Vergangenheit.
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Ja, immer wieder erinnern wir an Termine, die im Laufe des Monats, in denen unsere Magazine gesendet werden, anfallen oder stattfinden. Ich möchte das natürlich auch tun, denn am 7. Mai 2019 gab es ein Ereignis, denn ohne diesen Termin würden Sie uns jetzt nicht hören. Denn der Verein Redaktion Radio Ginseng e.V. wurde da von Uli Buro und seinesgleichen, das heißt weiteren 6 Mitgliedern, gegründet, wie das im Vereinswesen in Deutschland ebenso sein muss. Also nochmals vielen Dank für diese Initiative, die uns heute hier Radio Ginseng beschert. Aber auch weitere Höhepunkte, die sind im Mai angefallen. Vielleicht erkennen Sie an der Hymne, die nun folgt, um welches Ereignis es sich handeln könnte.

0: Ja, Sie liegen vollkommen richtig. Es ist der ESC. Früher ganz anders genannt, aber wir haben eine Berichterstatterin, eine Kennerin der Materie und das ist Martina Rehmer. Und sie hat uns einen kleinen Beitrag zum 70. Geburtstag des Eurovision Song Contests zusammengestellt.
1: Gut 10 Jahre nach dem Zweiten Weltkrieg hatte sich der bis dahin existierende Weltrundfunkverein aufgelöst. Die European Broadcasting Union, kurz EBU, mit Sitz in der Schweiz, hatte sich dafür gegründet. Die EBU beschloss im Jahr 1955, einen europäischen Musikwettbewerb ins Leben zu rufen, den sogenannten Grand Prix Eurovision de la Chanson, um sich unter anderem der Welt als geeintes Europa zu zeigen. So fand nun also 1956 der erste Grand Prix im schweizerischen Lugano mit 7 teilnehmenden Ländern statt. Als eine der Regeln war festgelegt, dass jedes Land einen nationalen Vorentscheid durchführen muss und dessen Sieger der Teilnehmer am Grand Prix wurde. In den ersten Jahren des Grand Prix Eurovision de la Chanson war das noch ein Wettbewerb um den besten Komponisten, nicht des Sängers oder des Auftritts wie heutzutage. Viele Kompositionen, vorrangig Chansons, wurden von den teilnehmenden Ländern eingereicht. Erste Gewinnerin war Lys Assia aus der Schweiz.

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1: Das Publikum saß steif und gut gekleidet auf seinen Plätzen. In jener Zeit wurde der Interpret noch von einem Orchester live begleitet. Ab den 1960er Jahren wurden die Lieder beschwingter und weiterhin ging es um die besten Kompositionen. 1968 wurde der Wettbewerb zum ersten Mal in Faber übertragen. Gehen wir nun in das historische Jahr 1974. Weil ABBA gewannen und mit ihrem Song Waterloo sowie dem dazugehörigen Auftritt den Grand Prix zum ersten Mal in seiner Geschichte modernisierten. Waterloo führte sie 1974 zum Sieg.

Im Jahr 1992 wurde der Grand Prix zum ESC. In den 1990er Jahren wuchs die Teilnehmerzahl beim ESC Jahr um Jahr. Die Mauer war gefallen und die Ostblockstaaten nahmen am internationalen Wettstreit teil. Auch das Publikum rannte in Scharen zum Austragungsort. Ab 1999 wurde die Big Four-Regel eingeführt, was bedeutet, dass Deutschland, Frankreich, das Vereinigte Königreich und Spanien bei jedem Wettbewerb teilnehmen dürfen, egal wie sie auch im vorigen Jahr abgeschnitten hatten, denn sie sponsern das Fest.

0: Wichtig zu erwähnen ist auch, dass es aus Kostengründen seit 1999 kein Live-Orchester mehr zur Begleitung der Interpreten gab. Die Anzahl der teilnehmenden Länder wuchs zwischenzeitlich auf 43 Teilnehmer. Teilnehmer ist inzwischen aber auch Australien. Das bedeutete, da dieser Wettkampf ursprünglich einmal für 26 Länder angelegt war, dass man sich einen neuen Modus ausdenken musste. So gibt es jetzt zwei Halbfinals, aus denen sich jeweils Teilnehmer qualifizieren können, die dann am großen Finalabend antreten und um den Sieg kämpfen. 2009 gab es eine weitere Regelergänzung beim ESC. Bei der internationalen Abstimmung kamen die Punkte der Länderjurys hinzu. Es sollte das nachbarliche Zuschieben der Punkte verhindert werden, welches besonders bei osteuropäischen Ländern sehr beliebt war. Tausende von jubelnden und kreischenden Fans aller teilnehmenden Länder sind in großen Hallen anwesend und jubeln den Künstlern zu. Es zählt nicht mehr die Melodie oder gar der Komponist. Ausgezeichnet wird heute der Interpret. Auf der Bühne dürfen bis zu 6 Personen stehen, aber es ist eine große Show. Gehampel und Gestrampel, Windmaschine, Trickkleid und weitere Zaubereien während des Auftritts auf der Bühne haben die Melodie in den Hintergrund treten lassen.
1: Eine informative, aber nüchterne Bilanz des ESC. Recht herzlichen Dank, Martina Rehmer. Eigentlich sollte dieser Wettbewerb ja eine Brücke bauen zwischen den Ländern.

Ganz besonders schön zu Beginn unseres heutigen Mittagsmagazins finde ich, dass ich die Themen, die Jubiläen, die ich zu verkünden habe, auch mit Musik verknüpfen kann. Und so wollen wir natürlich auch das nächste Jubiläum ankündigen. Denn am 17. Mai vor 80 Jahren, da wurde Udo Lindenberg geboren. Und das war bereits im Jahre 1973. Übrigens, seinen allerersten Nummer 1 Hit, den hatte er erst 2023 mit Apache, nämlich mit dem Titel Komet.

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0: Marian Gold, Bernhard Lloyd und Frank Mertens gründeten 1982 im westfälischen Münster ein Synthie-Pop-Trio mit dem Namen Forever Young. Das Trio änderte schon ein Jahr später den Bandnamen in Alphaville. Inspiriert von dem gleichnamigen Film von Jean-Luc Godard. Eine gute Entscheidung. Denn bereits die erste Single unter dem neuen Namen brachte den Musikern quasi über Nacht großen nationalen Erfolg und internationale Anerkennung. Big in Japan gilt heute als 80er Jahre Evergreen.

0: Ich merke schon, wir haben uns wieder einmal etwas verplaudert, denn normalerweise möchte ich immer um 1:45, dass das Rezept der Woche bei Ihnen zu Hause ankommt. Nun, geschafft haben wir es nicht, aber was soll's? Hier ist unser Koch, hier ist Lutz Engelmann für Sie.
1: 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Hier ist Lutz Engelmann von Radio Ginseng mit einem seiner Familiengerichte. Liegen Sie am besten schon einmal Papier und Bleistift bereit.

Wir braten heute würzige Käsebuletten. Zutaten für 4 Personen. 500 Gramm Hackepeter, vorgewürzt. 2 Esslöffel Senf. 1 Esslöffel Gemüsebrühe Instant. Oder weniger, das kommt auf den vorgewürzten Hackepeter an. 1 Messerspitze Kümmel. 2 Eier. 1 kleine Zwiebel. 100 Gramm Tilsiter oder 50 Gramm geraspelten Grana Padano, ca. 4 Esslöffel Semmelmehl, 100 Gramm Margarine, zum Beispiel Sonja oder Marina, eventuell 4 kleine Gewürzgurken. Zubereitung: Senf, Gemüsebrühe, Kümmel und Eier werden mit Hilfe einer Gabel unter den Hackepeter gerührt. Dazu kommt die klein gehackte Zwiebel und der gewürfelte Käse. Zum Schluss wird das Gehackte mit so viel Semmelmehl gebunden, dass es beim Formen der Buletten nicht mehr an den Händen klebt. Die Buletten werden in der heißen Margarine beidseitig in einer Pfanne insgesamt ca. 15 Minuten gebraten. Zur Geschmacksverstärkung werden in Streifen geschnittene Gewürzgurken mit angebraten und zu den Buletten serviert. Die Zubereitungszeit ist ca. 30 bis 40 Minuten. Zur Anrichtung: Variante 1, Kartoffelbrei und Gewürzgurken oder die gebratenen Gewürzgurken und gebratenen Zwiebeln. Variante 2, Kartoffeln und Schmorgurken. Für die Schmorgurken wird eine große Salatgurke in sehr dünne Scheiben geschnitten. Gewürfelter Schinken wird angebraten und der Gurke hinzugegeben. Mit Zucker, Essig und Gemüsebrühe abschmecken. Falls das vorhin etwas zu schnell ging, werde ich die Zutatenliste noch einmal wiederholen. Zutaten für 4 Personen: 500 Gramm Hackepeter, vorgewürzt. 2 Esslöffel Senf. 1 Esslöffel Gemüsebrühe Instant. Oder weniger, das kommt auf den vorgewürzten Hackepeter an. 1 Messerspitze Kümmel. 2 Eier. 1 kleine Zwiebel. 100 Gramm Tilsiter oder 50 Gramm geraspelten Grana Padano, ca. 4 Esslöffel Semmelmehl, 100 Gramm Margarine, zum Beispiel Sonja oder Marina, eventuell 4 kleine Gewürzgurken. Für alle diejenigen, die es nicht geschafft haben, alles zu notieren: Sie finden das Rezept der Woche auch auf www.radioginseng.de als PDF-Datei.

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0: toller Titel von den Cornells aus den 90ern. Ja, liebe Hörerinnen und Hörer, jetzt ist es soweit. Wir wollen Sie einstimmen auf das Wochenende. Ingrid Fröner hat natürlich wieder die Freizeittipps für Sie recherchiert.
1: Ich freue mich, Ihnen die Freizeittipps für das fünfte und letzte Maiwochenende präsentieren zu dürfen. Die Villa Jakobs in Bertiniweg 2 in Potsdam öffnet am 30. und 31. Mai von 11 bis 18 Uhr ihre Tore und lädt zu zwei besonderen Tagen voller Kultur, Genuss und inspirierenden Begegnungen ein. Im historischen, von Peter Josef Lené gestalteten Park, heute Teil des UNESCO-Weltkulturerbes, erwartet die Besucher das traditionelle Weinfest. Bei den kostenfreien Führungen, die am Samstag und Sonntag jeweils um 11 und 14 Uhr stattfinden, lässt sich die bewegende Geschichte dieses besonderen Ortes entdecken, ganz ohne Anmeldung. Für eine kleine Stärkung ist gesorgt. Es wird darum gebeten, keine eigenen Speisen und Getränke mitzubringen. Die mittelalterliche Schlacht bei Lenzen ist ein spektakuläres Historienevent in der historischen Stadt Lenzen an der Elbe. Vor der beeindruckenden Kulisse der Burg Lenzen können Sie am 29., 30. und 31. Mai jeweils von 10 bis 19 Uhr in die Welt des Mittelalters eintauchen und Geschichte hautnah erleben. Im Mittelpunkt der Veranstaltung stehen realitätsnahe Nachstellungen mittelalterlicher Gefechte. Gewandete Darsteller präsentieren historische Rüstungen, Waffen und Kampftechniken. Neben den Schlachtszenen sorgen ein mittelalterlicher Markt, Handwerksvorführungen, Musik und kulinarische Spezialitäten für ein abwechslungsreiches Programm für die ganze Familie. Dr. Martin Geilhofer lädt am 30. Mai um 15 Uhr ein zum Stallgeflüster unter dem Titel »Gesundheit im Alter ist möglich«. Er spricht darüber, wie man die Gesundheit mit angepasster Ernährung und Lebensweise langfristig unterstützt. Der Eintritt ist frei. Der Veranstaltungsort ist der Kulturstall Netzen in Kloster Lenin.

0: rauer Stimme, Elvis-Attitüde und jeder Menge Augenzwinkern freuen. Das Open-Air-Konzert findet statt auf der Freilichtbühne Spremberg, Wiesengasse 1. Mit diesen Tipps verabschiede ich mich von Ihnen. Bis zur nächsten Woche. Einen schönen Tag wünscht Ihnen Ingrid Fröner.
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0: Radio Ginseng telefoniert jetzt mit Helmut Henneberg und ich freue mich ganz besonders, Sie hier am Telefon begrüßen zu können. Hallo.
1: Ja, hallo. Grüße aus Sellessen.
0: Ja, Sellessen steht für ein Ereignis, welches am 30. Mai stattfinden wird. Und Herr Henneberg, vielleicht können Sie unsere Hörer etwas informieren, was an diesem Tag so Besonderes in Sellessen, einer kleinen Gemeinde in der Nähe von Cottbus, stattfindet.
1: Ja, Sellessen ist ein Ortsteil von Spremberg, nach Spremberg eingemeindet. Und wir machen zum vierten Mal das Lausitzer Mülltonnenrennen.
0: Wow.
1: Freunde von uns aus dem Dorfclub, die haben das mal gesehen in Süddeutschland oder in Österreich, dort wo die Berge ein bisschen steiler sind als bei uns in der Niederlausitz, dass sich Menschen auf gewöhnliche Mülltonnen, 120 Liter Mülltonnen, legen und dann einen Berg, einen Hang, eine Straße hinabsausen. Das ist dort natürlich gut ausgepolstert mit Strohballen, dass da nichts passiert. Man hat Helm auf und so weiter. Und allein durch diese Steigung oder dieses Hinabfahren kriegt man Geschwindigkeit drauf. Das ist bei uns nicht so möglich, weil wir haben nicht so steile Berge, aber wir haben eine 8%ige Steigung oder ein 8%iges Gefälle auf einem Fahrradweg, der gesperrt wird. Und wir haben uns den Teamwettkampf ausgedacht. Zwei Teams treten jeweils gegeneinander an. Der eine schiebt die Mülltonne 100 Meter nach oben,

0: und der andere wartet an der Wechselmarke und legt sich, ja, dann steht er unter den Füßen auf die Tonne und rauscht wieder runter. Und dann werden die Zeiten addiert und dann werden die Ränge ausgefahren und es ist ein großes Gaudium.
1: Wunderbar. Können Sie unseren Hörerinnen und Hörern vielleicht noch einen zeitlichen Ablauf benennen, wann es also, ich sag mal, am 30. Mai ganz spannend wird?
0: Ja, also der 30. Mai beginnt bei uns in Sellessen in der Nähe von Spremberg gegenüber der Feuerwehr um 11 Uhr. 11 Uhr bis 13 Uhr ist das offene Training nochmal für alle Teams. Da kann man sich nochmal ein bisschen ausprobieren, die Wechsel probieren und gucken, wie das alles läuft. In möglichst originellen Kostümen erscheinen natürlich. Auch das originellste Kostüm wird prämiert. Und dann beginnen um 14 Uhr die Vorläufe. Jedes Team hat zwei Vorläufe. Innenbahn, Außenbahn wird gewechselt. Und danach sind die Endläufe, bei denen die Plätze ausgefahren werden. Maximal 20 Teams gehen an den Start. Und 16 Uhr werden dann die Endläufe sein. Und so 16:30, 17 Uhr wird die Siegerehrung sein.
1: Eigentlich eine spannende Sache und natürlich auch wahrscheinlich eine ganz große Gaudi für die ganze Familie, die zuschauen will. Und wir können unsere Hörerinnen und Hörer eigentlich nur einladen, an diesem Tag nach Sellessen zu kommen und sich dieses Spektakel einfach anzuschauen.
0: So ist es. Wir freuen uns über jede Besucherin und über jeden Besucher.
1: Okay, ich bedanke mich ganz kurz für das Gespräch und wünsche natürlich diesem Ereignis gutes Gelingen.
0: Ja, und viele Grüße an Ginseng Radio.

0: Ja, Radio Ginseng berichtet gleich noch einmal von einem Ereignis, was vor kurzem stattfand. Denn anlässlich des 250. Geburtstages von Fürstin Luzi Pückler eröffnete die Stiftung Fürst-Pückler-Museum Park und Schloss Branitz ihr Themenjahr Frauenreich. Und das mit einem kleinen Festakt. Im Fokus standen dabei das Leben und Wirken der grünen Fürstin, ohne die es das Branitzer Gartenreich heute gar nicht geben würde. Parallel dazu wurde eine Open-Air-Ausstellung unter dem Motto Fürstin Luzi Pückler in Branitz eröffnet. Und dort erfährt man an 5 Stationen im Pleasure Ground, dass die Ausstellung die Anfangsjahre der Parkanlage zeigt. Parallel dazu ist im Schloss Branitz die Ausstellung Die Dame des Hauses, eine Spurensuche zu sehen, die Einblicke in das Leben der Fürstin gibt. Und ein besonderer Moment war die feierliche Einweihung des wiederhergestellten Kronenbeets mit dem Schnucke-S auf der Westseite des Schlosses, das auch heute noch und forthin immer zu bewundern ist. Das Tolle an dieser Veranstaltung war für Radio Ginseng auch die Begegnung mit der Nachfahrin Elke Gräfin Pückler. Und wir fragten sie natürlich, was dieser besondere Tag, diese Ausstellung für sie bedeutet.
1: Also das ist für mich ein ganz großer Tag heute. Und ich bin schon seit Jahren eine große Bewunderung von der Luzi. Sie hat einfach ein so unglaubliches Leben geführt mit dem Pückler. Das war ja nicht nur Eitelfreude, das war ja ein riesen Auf und Ab. Und es gab ja auch einige Liebschaften vom Pückler zwischendurch. Das hat sie alles bestens überstanden, verstanden. Das hat jetzt mit Emanzipation nicht sehr viel zu tun. Aber sie hat sich nie unterjochen lassen in irgendeiner Form. Und das hätte Pückler auch nicht gewollt, denke ich.
0: Eine ganz persönliche Frage. Haben Sie sich von der Gräfin etwas abgeschaut?
1: Ja, ich habe mir abgeschaut, dass man Problemen oder Herausforderungen, die es in einer Ehe gibt, dass man die mit klugen Gedanken und überlegtem Handeln sehr einfach überwinden kann, wenn es stimmt zwischen zwei Menschen.
0: Nun muss ich noch mal eine Reflexion von Ihnen vielleicht abverlangen. Sind Sie heute zufrieden mit dem, was entwickelt und gestaltet wurde hier in Branitz?
1: Also wenn Sie mich das fragen, da bin ich dankbar dafür, dass Sie das fragen. Und die Familie ist dankbar dafür, wie schön es ist. Man muss ja sehen, dass der Pückler diesen Park nicht mit diesen prachtvoll ausgewachsenen Bäumen kannte, sondern frisch angepflanzt, wenn auch mit größeren Bäumen angepflanzt. Aber diesen Höhepunkt, den wir jetzt hier erleben, den kannte er so nicht. Es ist traumhaft schön hier. Es ist in einem Zustand, wie er besser, glaube ich, nie. Oder so schön war er nicht zu Pücklerzeiten.
0: Dann empfehlen wir unseren Hörerinnen und Hörern, das Frauenreich und insbesondere natürlich hier Schloss und Park Branitz auch zu genießen.
1: Ja, kommen Sie, schauen Sie sich das an. Vertiefen Sie sich in das Leben von Luzi in der Ausstellung und gehen Sie durch diesen Park und sagen Sie auch Dankeschön, dass ihr beiden, Luzi und Fürst Pückler, uns das hier geschenkt habt.
0: Besten Dank, Elke Gräfin Pückler. Und für Sie, liebe Hörerinnen und Hörer, vielleicht noch der Hinweis, das Themenjahr Frauenreich Branitz läuft noch bis zum 1. November diesen Jahres und bietet ein umfangreiches Programm. Übrigens einsehbar unter der Internetadresse pückler-museum.de. Pückler dann mit UE geschrieben und ich wiederhole noch einmal pückler-museum.de.

Wir hörten ja eben einen Beitrag, der an den 250. Geburtstag der Gräfin Pückler erinnerte. Es gibt aber auch Anlässe, wo man Erinnerungen ausspricht, die nicht so gut mit dem Leben zu vereinbaren sind. So unter anderem über Ingo Koster möchte ich Sie informieren, der ja ein deutscher Sänger, Komponist und Musikproduzent aus DDR-Zeiten war. Bekannt vor allem durch den Song Mokka Milch Eisbar sowie durch seine Arbeit mit den Gruppen Team 4, also mit Thomas Naczynski und Brot und Salz, sowie der Gruppe 3. Später arbeitete er eng mit Gabi Rücker zusammen, mit der er auch verheiratet war. Er wurde übrigens in Gadebusch geboren und starb leider am 2. Mai 2026. Gern erinnern wir hier mit der Mokkamilch Eisbar an den Sänger und Komponisten Ingo Koster. Gleichzeitig möchte ich dieses Lied von Ingo Koster aber auch nutzen, um Sie zu erinnern, dass im nächsten Monat eine Sendung aus der Reihe Brandenburger Orte über die Stadt Eisenhüttenstadt läuft, in der eine Mokkamilch-Eisbar auch eine große Rolle spielen wird und auch dieses Lied dort zu hören ist. Also seien Sie gespannt und hören Sie rein bei Radio Ginseng und den Brandenburger Orten.

0: Gerade erwähnte ich die Sendereihe Brandenburger Orte und Alice Mier hatte ja in diesem Monat über die Stadt Erkner berichtet. Jetzt hat sie uns noch eine Information hinterhergeschoben, nämlich, dass wir unbedingt das Heimatfest in Erkner besuchen sollen.
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2: Liebe Hörerinnen und Hörer, Erkner feiert vom Freitag, dem 29. Mai, bis Sonntag, den 31. Mai 2026, zum 32. Mal sein Heimatfest. Am Samstag stehen beliebte und traditionelle Veranstaltungspunkte auf dem Programm, wie zum Beispiel die Anlandung von Fischer Hans am Ufer des Demeritzsees. Die Begrüßung durch den Bürgermeister mit dem Anschnitt der Festtorte. Auch ein vielseitiges Begleitprogramm im und um das Rathaus herum gehören dazu. Wie wäre es mit einer Stadtrundfahrt auf dem Wasser mit Stadthistoriker Frank Retzlaff und der Reederei Kutzker? Oder den Kaffee- und Kuchenbasar im Bürgersaal des Rathauses, organisiert von Schülerinnen und Schülern? Bei der historischen Kaffeetafel der Kostümgruppe des Heimatvereins am Sonntag haben die Bürgerinnen und Bürger die Möglichkeit, die Persönlichkeiten der Geschichte Erkners kennenzulernen, mit ihnen ins Gespräch zu kommen und Erinnerungsfotos zu machen. Zu treffen sind hier unter anderem Mutter Wolfen, Gerhard Hauptmann und auch Karl Bechstein. Das gesamte Programm finden Sie auf der Webseite von Erkner. Einfach hingehen, Sie werden es nicht bereuen.

0: Ich muss Ihnen ganz ehrlich sagen, liebe Hörerinnen und Hörer, ich bin sehr überrascht, wie viel Service wir in so einem Magazin hier bieten und vor allem, wie viele Ginsengs daran mitwirken. Also wir hatten eben Alice Mier, wir hatten aber auch schon Dietmar Witt, wir hatten natürlich auch Lutz Engelmann, wir hatten Ingrid Fröner und. Es kommen noch viele. Aber jetzt kommt erstmal ein wirklich wichtiger Tipp, denn Thomas Rothe hat sich wieder aufgemacht, unser Kriminalist AD, Ihnen etwas Wichtiges mitzuteilen, was Sie unbedingt beachten sollten.
1: Briefe bekommen wir ja alle mehr oder weniger oft. Oft genug auch Werbung. Aber der Brief, den die Frau eines guten Freundes vor wenigen Tagen erhielt, war dann doch sehr außergewöhnlich. Denn der kam von einer Dankeschön-Vorteilsgesellschaft MBH. Und was ihr gleich so verführerisch ins Auge sprang, war die Mitteilung einer Berechtigungsbescheinigung einer Rente. Und da sie zu einem kleinen Kreis der Berechtigten gehört, die mit etwas Glück eine, wohlgemerkt steuerfreie Rente, in Höhe von 1.111 Euro monatlich über 5 Jahre, somit 66.660 Euro erhalten könne, müsse sie sich nur noch unter Angabe ihrer Berechtigungsnummer kostenfrei bei einer Telefonhotline anmelden. Mit etwas Glück erhalte sie dann die versprochene Rente. Also nur eine 0800er Nummer anrufen und man hat die Chance des Lebens. Vermeintlich. Der letzte Satz hielt sie dann doch davon ab, diese Nummer anzurufen. Denn hier wurde man, wenn auch etwas ungeschickt, doch sehr deutlich. Denn zusätzlich erhält man eine professionelle Beratung für weitere Rentenchancen und entgeltliche Angebote. Also da liegt der Hase im Pfeffer. Hier handelt es sich um nichts weiter als um die Teilnahme an einem ominösen Gewinnspiel. Und raten Sie mal, wer hier der einzige Gewinner ist. Richtig, Sie auf alle Fälle nicht. Eine Recherche ergab, dass schon einige darauf hereingefallen waren und im Internet vor dieser Gesellschaft warnen. Also behalten Sie lieber Ihr Geld für sich und werfen den Brief weg. Oder noch besser, übergeben Sie ihn der Polizei wegen Betruges. Das Strafgesetzbuch kennt ja auch die Strafbarkeit des Versuches. Bleiben Sie schön wachsam und bei weiteren Fragen wenden Sie sich ruhig an Ihre kriminalpolizeiliche Beratungsstelle, die Verbraucherzentralen oder senden Sie mir eine E-Mail an info@radioginseng.de. Die Antwort ist Ihnen gewiss. Mit freundlichen Grüßen, Ihr Thomas Rother.

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1: Hallo, mein Name ist Günter Schicht und ich darf Ihnen das Album der Woche präsentieren. Bei der DDR-Band Pankow waren von Anfang an renommierte und professionelle Musiker am Start, darunter einer der besten Gitarristen des Landes, nämlich Jürgen Ehle. Die Pankow-Gründer waren zuvor als Begleitband von Veronika Fischer und als 4 PS bekannt geworden. Mit André Herzberg fanden sie einen charismatischen Frontmann. So nimmt es nicht Wunder, dass die Band in der DDR schnell bekannt wurde und sich durch eindrucksvolle Live-Auftritte eine treue Fangemeinde erspielte. Ungewöhnlich für DDR-Rockmusik war, dass sie ein Musical auf die Bühne brachten, Paule Panke. Da die Texte von Wolfgang Herzberg, dem Bruder von Frontmann André, der unter dem Pseudonym Frauke Klauke schrieb, die DDR-Wirklichkeit realistisch beleuchteten, bekam Pankow Schwierigkeiten mit der Obrigkeit. Eine Platte wurde ihnen zunächst versagt. So wurde eine Sammlung anderer Titel unter dem Albumnamen Kille Kille ihr Erstling. Wegen des Erfolges konnte die Band schließlich durchsetzen, dass Paule Panke auch bei Amiga erschien. 1986, also vor 40 Jahren, kam dann die dritte LP heraus. Sie soll aus Gründen des Jubiläums Album der Woche bei Radio Ginseng sein. Pankow nannten die Platte in Anspielung auf ihren Erfolg »Keine Stars«. Musikalisch liefern sie erneut sauber eingespielten Rock, der eher an die Rolling Stones als an Punk angelehnt ist. Den Bandnamen Pankow mit Punk zu verbinden, war von Anfang an weitgehend ein Irrtum. Die Platte enthält auf der A- und B-Seite jeweils 5 Titel, die mal dynamischer wie etwa der Titelsong oder Wetten du willst und mal etwas elegischer wie Nebel oder Trübsal ausfallen. Zum größten Hit der Platte avancierte Er will anders sein. Zur Erinnerung, im Jahr 1986 versuchten viele DDR-Bürger über Ausreiseanträge in den Westen zu kommen. Als Kennzeichen hatten manche der Antragsteller ein weißes Band an der Antenne des Autos. Da waren dann die Textzeilen, manchmal will er sowieso, weg nach irgendwo, aber er haut nicht ab in einen anderen Ort, er rennt nicht vor Problemen fort, abzuhauen fällt ihm nicht ein, er will doch ganz anders sein. Ein klares und durchaus mutiges Statement. Hören Sie mit mir Pankow mit Er will anders sein von der Platte Keine Stars, Album der Woche bei Radio Ginseng.

0: Vor kurzem war Radio Ginseng eingeladen, einem Begrüßungsabend des Oberbürgermeisters beizuwohnen. Was da geschehen ist und wie er entstanden ist, das hören Sie in dem folgenden kurzen Interview.
1: Die Gründungsvorständin Wissenschaft, Frau Professor Dr. Adelheid Kuhlme, bei Radio Ginseng hat heute in einer Festveranstaltung einen launigen Weinabend erwähnt. Und da ist eine Idee geboren, die heute hier eigentlich sich manifestierte. Frau Professor Kuhlme, was war die Idee? Mit wem haben Sie gesprochen und was war Ihre Absicht?
2: Ja, einige Professoren der BTU und also der Brandenburgischen Technischen Universität und der neuen medizinischen Uni in Cottbus trafen sich. Es waren noch Kollegen von außeruniversitären Einrichtungen dabei und Gesine Grande, die Präsidentin der Brandenburgischen Technischen Universität, und ich. Wir wollten den Oberbürgermeister fragen. Eine Universitätsstadt steht außen dran am Schild von Cottbus. Zwei Universitäten, dritte wohl in Gründung. Ja, wir wollten ihn einfach fragen, ob er nicht bereit wäre, jedes Jahr die dann zwischendurch immer neu berufenen Professorinnen und Professoren einzuladen. Wir hatten es kaum ausgesprochen, da hat er schon gesagt, das machen wir. Und neue Bürgerinnen und Bürger dieser Stadt hier damit ja auch zu begrüßen. Die BTU und die MUL, also die neue Unimedizin, haben ja schon vor über einem Jahr einen Vertrag auf Gegenseitigkeit, Kooperation abgeschlossen. Und ich konnte es heute ja auch in meiner Rede sagen, das ist eine große Chance, aber ich denke, wir haben die Chance auch schon genutzt. Wir haben gemeinsame wissenschaftliche Veranstaltungen. Wir unterstützen uns, was bestimmte Rahmenbedingungen für unsere Studierenden angeht. Also ich glaube, es gab noch nie so eine gute und produktive Zeit der Zusammenarbeit zwischen einer technischen Uni, die ja auch mit KI, mit Sensorik arbeitet, und der Medizin, die sich ja genau in diese Richtung auch bewegt und entwickelt. Ich setze eigentlich in den nächsten Jahren und Jahrzehnten darauf, dass diese beiden Universitäten viele wissenschaftliche Synergien hier entwickeln werden.
1: Für Ihr Vorhaben alles, alles Gute, gutes Gelingen und natürlich für den ersten Jahrgang der Studierenden toi, toi, toi.
2: Ja, lieben Dank. Da hören wir vielleicht wieder voneinander, wenn die Studis im Oktober da sind. Danke.
1: Wunderbar.

0: Unser vielseitiges, vielfältiges Musikprogramm, das wird natürlich durch die Musikredaktion hier für diese Sendung diesmal wieder durch Dietmar Witt ausgesucht. Aber wir haben natürlich auch andere Helfer, beispielsweise, wenn es bisschen mit dem Text fremdelt. Und so habe ich Annelie Katscha wieder gefragt, ob sie mir helfen kann, bei dem nun folgenden Titel die Übersetzung zu gestalten.
1: Jean Ferrat, c'est beau la vie. 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
1: Ich hoffe sehr, liebe Hörerinnen und Hörer, dass wir wieder ein paar Informationen für Sie bereitgehalten haben und Sie auch gut informieren und vielleicht auch gut unterhalten konnten. Allen beteiligten Ginsengs möchte ich ganz herzlich danken für Ihre Beiträge, Zuarbeiten, für Ihre Produktionen. Es war wie immer schön, mit euch gemeinsam dieses Magazin zu gestalten. Dietmar Micklich hier am Mikrofon darf sich von Ihnen verabschieden. Ich wünsche Ihnen natürlich wieder interessante Alltagserlebnisse und bleiben oder werden Sie gesund.

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0: Berlin-Wittenau, direkt am Bahnhof. Eine typische Siedlung von Einfamilienhäusern. In einem ein Studio. Hier sendet Eberhard Dietrich. Radio Ohrsicht ist eines der vielen Internetradios, aber es ist ein spezielles. Radio Ohrsicht heißt nicht zufällig Ohrsicht. Mein Gesprächspartner ist blind. Was man als Radiohörer nicht merkt, was Eberhard Dietrich jedoch als einen Auftrag versteht. Deshalb heißt es auf der Internetseite zu Radio Ohrsicht: Der Klang der Inklusion. Ich frage im Interview, warum es Ohrsicht heißt.
1: Naja, es gibt doch Menschen, die können gut mit den Augen sehen, aber es gibt auch so ein paar wenige, so rund 150.000, die können gar nicht sehen. Und dann gibt es noch rund 500.000 Menschen, die können schlechter sehen, sind sehbehindert. So, und da dachten wir uns, die könnten auf jeden Fall mit den Ohren sehen. Manche davon haben das mehr oder weniger geübt und auch viele Menschen sind sehr ohrenaffin, auch wenn sie gut sehen können. Also wir machen ein Radio für alle.
0: Was ist dann das Besondere? Warum muss man noch ein Radio extra dafür machen?
1: Also erstens muss man ein Radio extra machen, weil wir gerne Radio machen wollten und dachten, uns kann es noch durchaus geben. Wir wollen uns an alle wenden und wollen denen, wenn wir sie erreichen, auch ein bisschen was erzählen über Behinderten- und Sozialpolitik, über Dinge, die wir so als Sehbehinderte sehr viel dichter auf dem Schirm haben als andere. Aber für viele ist es dann auch immer wieder mal interessant.
0: Also, Radio Ohrsicht ist der Inklusion verpflichtet, greift mit Vorliebe Themen auf, die Behinderte, hier Blinde oder Sehschwache, besonders betreffen. Nach Schätzungen von Fachverbänden zählen wir 150.000 Blinde und ca. 500.000 sehbehinderte Menschen in Deutschland. Sie, liebe Hörerinnen, liebe Hörer, die Sie gerade zuhören, können wahrscheinlich gut sehen. Aber Achtung! Viele Sehbehinderungen entstehen durch altersbedingte Augenerkrankungen, sodass die Weltgesundheitsorganisation für Deutschland weit über 1 Million Behinderte schätzt. Und dann gibt es noch die große, große Zahl, die ihre Schwierigkeiten mit den Augen gar nicht als Krankheit sehen, sondern sich damit abfinden, dass es immer schlechter wird mit dem Fernsehen. Da ist Radio der Goldstandard. Wer ist der Initiator von Radio Ohrsicht?
1: Ja, ich bin's schon, kann ich schon sagen. Und Radio Ohrsicht hat natürlich, wie so viele Dinge im Leben, eine Vorgeschichte gehabt. Es begann schon in den 90er Jahren mit dem ABV und dann wurde es das ABSV-Radio und das deutet schon auf Allgemeiner Blinden- und Sehbehindertenverein hin. Der war erst in Anführungsstrichen nur der Blindenverein und dann war es der Blinden- und Sehbehindertenverein, den habe ich einfach mal angesprochen und gesagt, also Kinder, was ihr hier so macht an Publikationen, finde ich ein bisschen aufwertungsbedürftig. Ich könnte mir vorstellen, hier mit Radio bei euren Dingen mitzutun. Ja. Das habe ich dann getan, nachdem sie gesagt haben, ja, wie stellst du dir denn das vor und so, Und dann habe ich das jahrelang getan, war dann auch jahrelang der Leiter der Berliner Hörbücherei und habe mit all solchen Audio-Dingen und Radio machen und so zu tun gehabt. Aus diesem Radio wurde dann irgendwann mal der Ohrfunk, da ging es schon in Richtung Ohr und da war es dann schon weg von irgendwelchen Vereinsstrukturen, mit denen wir trotzdem weiterhin gut zusammengearbeitet haben, der ganzen Blindenszene und der Blinden-Selbsthilfe, Blinden- und Sehbehinderten-Selbsthilfe. Da habe ich dann irgendwann gesagt, nee, also wenn ihr das jetzt mit Ohrfunk so machen wollt, wie ihr das jetzt mir gerade unterbreitet habt, dann würde ich mir überlegen, ob ich da künftig noch mitmachen will. Und dann habe ich dann eben Ohrsichtradio angefangen und naja, und der Unterschied ist halt ein bisschen andere Musik und mehr Informationen bei Ohrsicht und ein bisschen weniger bei Ohrfunk, das Ganze.
0: Halten wir fest, Es ist Eberhard Dietrich, der dem Verband der Blinden und Sehbehinderten ein weiteres Medium vorschlug, das Radio. Und macht Radio. Mit Informationen, die Blinden und Sehbehinderten wichtig sind, und ganz viel Musik.

0: Beide Sender gibt es noch.
1: Beide also, gibt es noch, ja.
0: Was motiviert dich jetzt weiterzumachen? Darf ich nach dem Lebensalter fragen?
1: Nach dem Lebensalter darfst du fragen. Darf ich auch vielleicht sagen, ja, ich bin alt genug, um zu sagen, ich könnte eigentlich schon längst Rentner sein und sagen, nee, nur noch Füße ausstrecken und nicht mehr Radio machen.
0: Ja.
1: Aber Radio machen, das geht euch ja bei Ginseng wohl ähnlich, macht halt manchem Menschen Spaß, sich da rege zu betätigen. Und solange man das kann und das irgendwie gut packt, kann das ja auch wiederum, genau wie Ginseng, möglicherweise auch lebensverlängernd und motivierend und erfrischend wirken.
0: Ha, diese Vorlage will ich für Radio Ginseng nutzen. Auch hier wird unbezahlte Tätigkeit verrichtet. Aber sie ist ja auch unbezahlbar, weil sie ein Longevity-Mittel, ein Anti-Aging ist. Inzwischen haben Neurologen nachweisen können, dass die Nutzung des Gehirns, um interessante Sendungen zu produzieren und dabei Probleme zu lösen, die Neuronen aktiv hält. Ja, dass sogar neue Verbindungen wachsen.

0: viel leisten. Und ich leiste meinen Anteil dabei, indem ich an 5 Werktagen von Montag bis Freitag eine aktuelle Sendung mache, indem ich am Wochenende für einiges an Input, wie man das neudeutsch nennt, sorge und auch selbst da eben vorsorge, dass das Ganze läuft. Ich muss da nicht immer denn dabei sein. Wir haben da einen Server, der unsere Sendungen dann auch aufnimmt und sie dann übers Internet und in Kabelnetze und auch auf DAB Plus verbreitet. Das tut er rund um die Uhr und es gibt aber eine ganze Reihe Sendungen, die nicht nur von Musik, Playlisten gestaltet wird, von der Automatik, sondern wo auch sehr, sehr viele Sendungen stattfinden. Zum Beispiel unsere Reisesendung, der Schwerpunkt Reisen mit Alexander Tauscher. Oder es gibt auch Filmsendungen. Ja, da mag man vielleicht staunen, warum beschäftigen sich Menschen, die Filme nicht sehen, auch mit Filmen. Ja, es gibt ja zum Glück die Audiodeskription, hätten wir noch ein weiteres Gesprächsthema. Und, also es gibt viele Sendearten und Bereiche. Ich mache eben diese aktuelle Sendung, mache den Zaunkasten Rock. Bei uns ist es meist so, dass eine Sendung uns zu kostbar ist, dass wir sie nur einmal laufen lassen, sondern wir wiederholen sie dann schon einmal im Schnitt. Und ansonsten gibt es rund 25 Leute, die bei uns mittun, quer durchs Land verteilt, die da zusammenarbeiten, damit ein wunderbares Ohrsichtprogramm bei rauskommt.
1: Da sind wir eigentlich bei der Senderstruktur, weil ich würde gerne nochmal auf den dezenten Hinweis des Lebensalters kommen. Okay, das Rentenalter ist längst erreicht. Wie sieht dein Tagesablauf so typischerweise aus?
0: Tagesablauf in der Woche. Aufstehen gegen 7.30 Uhr, arbeiten, vorbereiten der Sendung, die um 10 Uhr läuft. Wenn die fertig ist, wird erstmal gefrühstückt. Also, ne, wenn das fertig ist, dann wird wieder Ordnung geschafft und vorbereitet für den nächsten Tag. Da müssen natürlich Verabredungen getroffen werden, Interviews geplant und durchgeführt werden. Da müssen für die Sendung neue Inhalte zusammengestellt werden. Redaktionell wird da gearbeitet. Wie gesagt, da sind nicht viele Menschen bei mir direkt vor Ort am Tisch, sondern es geht sehr viel über die modernen technischen Leitungen heutzutage. Natürlich geht es auch immer wieder mal raus zu Intervieworten.
1: Samstag und Sonntag ist dann Ferien, Freizeit?
0: Weitestgehend, ja. Also an diesen Wochentagen kommt schon so ein Tagespensum von 8 bis 10 Stunden schnell mal zusammen, die hier Tätigkeit erforderlich sind und auch geleistet werden. Besonders hart umkämpft ist immer der Freitag, da wird dann fürs Wochenende vorbereitet, da werden insgesamt 6-7 Stunden Programm vorbereitet, die dann am Wochenende von der Technik wiedergegeben werden, so nenne ich es mal, die ich aber am Freitag zusammengestellt, gebaut habe.
1: Nun sind wir beide Ü60 und es kann uns immer erwischen, irgendeine Krankheit schmeißt uns aus Lager. So. Radio läuft weiter.
0: Läuft weiter. Bisher hatte ich jedenfalls Glück, bei dir hoffe ich, ist das auch so gewesen, da waren die großen Rausschmisse fast noch nicht da. Unser Ohrsichtradio gibt es ja inzwischen seit mehr als 6 Jahren. Also ich mache inzwischen 30 Jahre plus Radio. Und da gab es natürlich auch mal den einen oder anderen Ausfall bei mir persönlich. Aber dafür haben wir jetzt im aktuellen Ohrsichtradio-Fall für die Bereiche, die ich persönlich abdecke, habe ich dann noch 2-3 Vertreter, die dann eingreifen. Oder man muss dann eben auch mal sagen, okay, mir geht es zwar gerade nicht so gut, ich habe jetzt ausreichend viel Fieber, um mich selber ins Studio zu schleppen, aber ich rufe mal an und sage, lad doch mal das noch hoch und mach doch mal da noch ein Häkchen ran oder sowas. Also ein bisschen kümmern ist schon

0: auch länger, als man vielleicht so als normaler Arbeitnehmer aus dem Berufsleben es gewohnt war, wo man sagen kann, nee, jetzt sollen mal die anderen, mich kümmert es nicht. Also das setzt ziemlich spät ein, ja.
1: Also trotz des lebensverlängernden Mittels Radio machen, sind Viren und Gonokokken nicht auszuschließen. Aber Sie hören ja, man geht nicht zum Arzt, um sich krank schreiben zu lassen. Man findet Ersatz für den Ausfall und ist schnell wieder auf den Beinen. Ich kann es bestätigen. Seit 1980 war ich vorwiegend selbstständig und für die Zahl der Krankentage reichen zwei Hände. Scherzhaft habe ich meinen Mitstreitern berichtet, dass ich den grippalen Infekt aufs Wochenende gelegt habe, um am Dienstag nach Ostern wieder voll im Einsatz zu sein.
2: Wir sind bei Radio Ginseng sehr stolz darauf, dass wir die Arbeit ein bisschen breit gestreut haben. Wir haben einen Programmrat, der sich um die Sendungen kümmert. Und wir haben einzelne Arbeitsgruppen, die sich um den Webauftritt und so weiter kümmern. Aber der Programmrat ist sozusagen das Herz. 4, 5 Leute, die sich ständig Gedanken machen und dann die Sendung an die richtige Stelle platzieren. Dann zurück zu dem Thema Sendestruktur. Was würdet ihr sagen, ist das Besondere, warum man Ohrsicht hören sollte?
0: Also warum man ein Radio hört oder es nicht hört, entscheidet sich ja in vielen Fällen an der Art der Musik, die da verbreitet wird. Wenn man dieser Tage, wo es sehr viele, vielleicht zu viele Sender gibt, wenn man da mit allem daherkommen will, dann ist man ja möglicherweise schnell dabei, sich zu verzetteln, wäre jetzt so meine grundsätzliche Haltung. Das mögen andere anders sehen. Also, dass man sich eine breite Vielfalt gönnt an musikalischem Daherkommen, aber auch eine gewisse Richtung hat. Und da kommen wir mit Rock und Pop, Weltmusik. Wir kommen zum Beispiel nicht mit Schlager, es sei denn mal, es gibt einen besonderen Anlass, einen besonderen Grund, ein besonderes Jubiläum. Aber eigentlich kommt in unserer Musik Schlager nicht vor. Vieles andere kommt drin vor, von Jazz und Swing und auch mal alte Werke aus den ganz späten 50ern, 60ern bis heute. So, und dann ist das Besondere, dass man sagt, Ohrsichtradio könnte man, sollte man hören, naja, wegen einiger Themen. Also ich habe ja schon die eine oder andere Sendung angesprochen und fällt mir natürlich auch das Pop-Up ein, das jeden Werktag kommt, das im Wochenendturnus dann auch noch Audiogramm heißt und da gibt es dann sozusagen das Best-of oder die Zusammenfassung dieser dieser wochentäglich, werktäglichen Sendung Pop-Up. Die ist dann 2 Stunden lang, die Ausgabe. Es gibt schon von gesprochen, die Reisesendung jedes Wochenende 2 Stunden lang. Es gibt eine Hitparade, die Euro Top 40. Es gibt die verschiedensten Bereiche noch, eine Techniksendung an jedem Freitag und die gibt es dann auch nochmal am Montagvormittag. Also es gibt eine ganze Reihe Themenbereiche, die hier vorkommen. Es gibt schon eine ganz, glaube ich, durchaus ohrsichtartige Note. Wenn man das Radio hört, dann wird man sagen, ja, doch, das ist Ohrsichtradio.
1: Das dürfte jetzt Anlass sein, um einen typischen Ohrsicht-Sound einzuspielen.
3: 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Das Tagesmagazin.
4: Neue Woche, neue Sendung, die Montagsausgabe ist da. Hallo, sagt Eberhard Dietrich. Und ich glaube, ich habe hier eine neue Verordnung bekommen. Ich habe das noch gar nicht richtig gelesen, aber ich glaube, hier heißt es, vor jedem Sendestart muss die Nationalhymne, und zwar aufrecht stehend, gesungen werden. Wir haben aber gar kein Personal für solche Dinge. Deshalb wollte ich doch mal einfach, Ahmed, kannst du nicht mal schnell kommen, unsere Nationalhymne zu singen? Ach bitte, mach doch. We'll be right back.

0: Wie ist ungefähr das Verhältnis Musik zu Wortbeiträgen?
1: Wir haben so etwa 60-70% Musik,
0: ja,
1: und der Rest ist Wort.
0: Ja.
1: Wir haben auch Nachrichten, wir dürfen die von Deutschland von Kultur übernehmen, und da wird dann am Tage zwischen 6 Uhr früh und abends um 18 Uhr zweistündlich zu den Nachrichten geschaltet. Somit muss man auch die aktuellen Meldungen, so schrecklich sie auch sein, nicht vermissen.
0: Ich habe mich gewundert über diese Fähigkeit und dachte, wie macht man das, dass man von Deutschland Radio, Deutschlandfunk, diese Nachrichten übernehmen darf?
1: Naja, vielleicht hat es mal ein bisschen geholfen, dass ich früher da mal als freier Mitarbeiter auch mitmachen durfte. Da habe ich damals noch für das andere Programm, von dem wir schon sprachen, das so mit denen aushandeln dürfen können. Und habe das jetzt für unseren Bereich, für das Ohrsichtradio, übernehmen dürfen.
0: Ein Wort zur Technik. Wir sind hier im Studio. Es gibt zwei Räume mit Technikausstattung. Und es gibt, sagtest du,
1: ein zweites Studio im Grunewald.
0: Im Grunewald,
1: ja. Das ist dieser Tage der Sitz von der Berliner Hörbücherei, wo ich früher der Leiter sein durfte. Die ist da eingezogen, nachdem das vorher eine Pension war. Und dieses Haus ist im Besitz des Blinden- und Sehbehindertenvereins Berlin, des Allgemeinen Blinden- und Sehbehindertenvereins. Und von denen habe ich die Erlaubnis, da das Studio benutzen zu dürfen. Und das ist da unten neben einem kleinen Büro, während oben die Hörbücherei ihre Hörbücher produziert.
0: So viel zur Geschichte und Inhalt von Radio Ohrsicht. Was aber Hörerinnen und Hörer nicht sehen können: Wie sieht es hier aus? Die umfangreiche Technik eines Tonstudios kennen sicher alle aus Filmen und Fotodokumenten. Hier aber produziert ein Blinder, ein Mensch, der nichts sieht. Deshalb frage ich nach den besonderen Hilfsmitteln, die hier herumstehen. Wir sitzen hier an einem Tisch. Darauf ist ein Monitor und der Laptop, dann ein Mischpult, aber etwas, was ich überhaupt nicht kenne, davor sind zwei kleine Tastaturen mit blauen Tasten, so angeordnet, dass man sie mit links und rechts wahrscheinlich bedienen kann. Wofür?
1: Also vor der Tastatur steht in mehrfacher Ausführung zwei Laptops und ein Rechner, ein Tower, der unterm Tisch steht, ein Mischpult und ein Monitor und so weiter. Also da gibt es die Braillezeilen, die haben wir im Hintergrund schon Pling machen hören,
0: ja.
1: Die zeigen einem den Bildschirm Inhalt, so man sie entsprechend bedient und dadurch schaltet. Dann kann man mit der Blindenschrift noch nicht nur den Bildschirm, ja, dann kann man mit Hilfe der, so sage ich es mal, dann kann man mit Hilfe der Braillezeile den Bildschirminhalt auslesen. Nicht so, dass man alles auf einen Blick hat, weil die Finger kann man sowieso nicht überall haben. Das Auge ist da sehr viel schneller im Zugriff. Aber man kann sich durch den Bildschirm schalten, und zwar zeilenweise, und kann dann lesen, was da zum Beispiel draufsteht. Hier steht zum Beispiel gerade, dass hier Chris DeBerg vorliegt auf meiner Braillezeile, die ich gerade unter den Fingern habe. Das könnte uns auch die Sprachausgabe sagen. War bestimmt ein bisschen schnell für ungeübte Hörerinnen und Hörer, aber so man damit ein bisschen unterwegs ist, dann versteht man das, und dann kann es gar nicht schnell genug gehen. Denn man will ja so ein bisschen aufholen, was man so mit einem Augenzwinkern, sage ich mal, erkennen kann auf dem Bildschirm, dass man wenigstens schnell informiert wird. Worum geht's? Wo steht der Cursor? Was kann ich jetzt veranlassen?
0: Diese Fähigkeit, Tonsignale mit erhöhter Geschwindigkeit zu erfassen, hat mich überrascht. Ich konnte sie bei Eberhard Dietrich mehrfach beobachten und muss gestehen, nicht ein einziges Mal habe ich den Inhalt der Sprachnachricht erfassen können. Mein Fazit: Blinde sind nicht nur eingeschränkt in ihrer Sensitivität, sondern beim Hörsinn mir weit überlegen.
1: An dieser kleinen Tastatur mit den blauen Signaltasten ist eine Zeile in Braille. Wie wird das richtig ausgesprochen?
2: Ja, Braille. Louis Braille war ja der Erfinder dieser Blindenschrift.
1: Das ist aktiv, das heißt, es wandelt sich?
2: Ja. Ja, also ich habe jetzt hier den Crystal Burke stehen, jetzt gehe ich zu meinen Cursor-Tasten auf der Tastatur, gehe eine Zeile tiefer und dann steht jetzt hier, was in der nächsten Zeile steht, nicht? Dave Edmonds, I hear you knocking.
1: Wieder was gelernt.
2: Und somit haben wir schon gehört, was morgen in der Sendung zum Beispiel unter anderem für zwei Musiktitel drin vorkommen werden.
1: Ich werde das gleich benutzen, um dann entsprechendes mit einzuspielen, weil wir jetzt sehr viel Wort haben, damit unsere Hörer sich ein bisschen erholen können.

0: Freie Radios können kooperieren und viele tun das auch. Dieser Austausch ist sogar institutionalisiert. Es gibt ein Audioportal der Freien Radios. Auf dieser Plattform liegen über 80.000 Beiträge bereit, die kostenfrei von anderen Internetradios genutzt werden können. Der Austausch erlaubt die kostenfreie Nachsendung bereits gesendeter Beiträge. Eine kommerzielle Verwertung ist untersagt. Unterhalb dieses institutionalisierten Austauschs deutschsprachiger Sender nutzen freie Radios die individuelle Kooperation. Darauf zielt meine nächste Frage.
1: Du hast Radio Ginseng angeschrieben und sozusagen für Gegenseitigkeit geworben, für Kooperation, richtig?
2: Ja, das stimmt.
1: Was stellst du dir vor?
2: Also ich habe mir noch sicherlich kein komplettes Bild von Radio Ginseng machen können. Ich habe jetzt öfter reingehört. Ich war auch auf der Internetseite mit meinen Wortmitteln, die du hier ja jetzt schon so ein bisschen kennengelernt hast, ist das ja möglich. Aber ich habe noch kein abschließendes Bild davon, was tatsächlich im Endeffekt, und somit habe ich keinen endgültigen Plan, wie unsere Zusammenarbeit aussehen kann. Das sind ja die ersten Begegnungen, die hier gerade stattfinden, die hier aufgezeichnet werden. Und da bin ich mal selbst gespannt. Also ich könnte mir vorstellen, dass wir von dem Austausch einzelner Sendungen bis hin zur Übernahme ganzer Strecken oder zum Zusammenwirken, dass wir sagen, okay, warum sollen wir das nicht alles über oder gleichzeitig über zwei Server rausbringen? Da ist mir noch nicht so richtig klar, wie es gehen kann, will, soll, aber ich bin zu vielem bereit.
1: Das hört sich gut an.
2: Ja, außerdem, ihr habt ja demnächst Geburtstag und da werde ich ja mal gucken, ob ich da nicht auch vorbeikommen kann, darf und Zeit habe. Am 28. ist das, glaube ich.
1: Ja,
2: richtig. Ist ein bisschen weit weg. Also wenn es da auch noch eine gute Schmalzstelle geht, ich habe schon zum Beispiel von eurem wunderbaren, legendären Schmalz gehört, da könnte ich mir vorstellen, sowas wird dann auf diesem oder auch noch ganz anderen Wegen nach und nach wachsen. Und am besten sind ja immer die Dinge, die bei rauskommen, wenn sie nicht nur dem Reißbrett geplant sind. Planung muss schon sein, aber wenn es dann auch noch die Dinge wachsen und man ihnen dafür Platz und Raum und Zeit lässt.
1: Ich bin befugt, hiermit eine förmliche Einladung auszusprechen. Immer gern Grünheide zu kommen. Ich schicke ein Programm, wo man ablesen kann, was an welchen Stationen ungefähr stattfinden wird. Aber auf jeden Fall würde mich freuen, wenn du mit ins Studio kommst und auch dann etwas einsprichst. Das gilt als verabredet.
2: Ich bin gespannt auf euer Studio, auf das ganze Team, auf Radio Ginseng und ich werde sehen, was sich da machen lässt. Ich hoffe, ihr habt genug Schmalz da.
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Hier ist Dietmar Micklich und ich freue mich, liebe Schlagerfreunde, dass ich euch hier wieder zu einer regulären Sendung unseres Schlagerplaneten auf den Frequenzen von Radio Ginseng, unter anderem auch DAB möglich, und zwar DAB+, am Freitag und am Sonnabend begrüßen kann.

0: Hallo Erde, hallo liebe Schlagerfreunde, hier sind wir wieder mit einem neuen Schlagerplaneten und an meinem Strahlen erkennen Sie schon, ich habe einen Gast, der durfte wiederkommen, weil Sie sich's gewünscht haben. Hier ist Detlef Groth und ich sage hallo Detlef zum Schlagerplaneten Ginsing.
1: Hallo liebe Hörer von Radio Ginsing, hallo lieber Dietmar, ich freue mich wieder mal dabei zu sein. Schlager ist ja unsere Welt.
0: Und es ist für mich eine ganz besondere Freude, Detlef Groth hier im Studio begrüßen zu können und heute mit ihm mal über Schlager und vor allen Dingen auch über Schlagerinterpreten diskutieren zu können, sprechen zu können, sich austauschen zu können. Denn ich glaube, Detlef, wir beide sind Schlagerfreunde und deshalb ein ganz herzliches Willkommen an dich.
1: Wir sind beide Schlagerfreunde. Manchmal wird
0: Schlagerfuzis.
1: Manchmal wird hier ja so ein bisschen von einigen unserer Mitglieder im Verein hier so ein bisschen die Nase, naja, die Schlagerfuzis. Ich mag deutsche Schlager. Und du?
0: Ja, natürlich. Und ich denke, nichts wäre besser als ein Einstieg. Der kommt diesmal von dir.
1: Ja, Daniel Gérard haben wir jetzt. Daniel Gérard hat ja eigentlich ein Franzose. Er hat ja auch Französisch gesungen. Aber dann hat er einen Titel gesungen, der also eigentlich heute auch immer noch mal ab und zu läuft. Auch hier bei uns bei Radio Ginsing. Butterfly. Butterfly. Ein Ohrwurm.
0: Du hast vollkommen recht, er ist Franzose, aber die Eltern waren Vater Armenier, Mutter Italienerin und sie sind überwiegend aber, ich sag mal, in Rio de Janeiro gewesen und er ist 1953 dann aber nach Paris zurückgekehrt und hat dann als Chorknabe in der Kirche Notre Dame, die ja diesen schweren Schaden davongetragen hat in jüngster Vergangenheit, auch gesungen und seinen Durchbruch, den hatte er dann 1971 in vielen europäischen Ländern, unter anderem in der Bundesrepublik, aber auch in der DDR mit seinem Titel Butterfly. Ne? Den hast du ja ausgesucht und da bin ich dir auch wirklich sehr dankbar, weil der ist mit einer goldenen Schallplatte ausgezeichnet. Der war wochenlang in den Charts und es gibt auch viele Leute, die konnten den Titel mitpfeifen, weil er hat diese Pfeifeinlage dann dabei.
1: Butterfly.
0: Daniel Gérard.

Detlef, wir kommen jetzt zu einem Titel, den habe ich ausgesucht. Und da ist es schwer, vielleicht den Begriff Schlager zu benutzen. Aber die Interpreten, die sind eindeutig der Schlagerszene zuzuordnen gewesen, nämlich Hoffmann und Hoffmann, zwei Brüder, die einen Titel singen. Und zwar heißt der Der Boxer in der deutschen Übersetzung, also eine Coverversion. Und das Original stammt natürlich von Simon & Garfunkel. Und ich denke, unsere Schlagerfreunde werden vielleicht auch mal froh sein, hier eine Coverversion zu hören. Denn nicht alle Kompositionen sind, ich sag mal, deutscher Natur, aber sie werden natürlich auch entsprechend nachgesungen. Und ich sag mal, Hoffmann und Hoffmann sind auf diese Welle aufgesprungen und haben versucht, diesen Titel dann auch nachzusingen. Und ich finde, es ist ihnen ganz gut gelungen.

0: Holger Bieger, der Bruder von Gerd Christian. Holger Bieger ist ja leider vor ein paar Jahren schon verstorben und er hat das auch nicht so gut gehabt zum Schluss. Und Holger Bieger war auch ein bisschen, sag ich mal, exzentrischer Typ. Er hat in der DDR sehr viele Titel geschrieben. Manche durfte er wahrscheinlich gar nicht veröffentlichen, weil er auch relativ kritisch war. Und aber er hatte eine Stimme, die ging einem auch nahe. Also die ging tief, sage ich mal. Die ging tief und die war etwas Besonderes. Und seine Titel waren etwas Besonderes. Sein Text war was Besonderes. Und ja, welchen haben wir hier heute ausgesucht?
1: Heute singt der Sagte mal ein Dichter. Und zu Holger Bieger muss ich vielleicht noch ein paar von mir recherchierte Informationen hinterher schieben. 83 ist er bei einem Gastspiel in West-Berlin geblieben, hat dann versucht, sein musikalisches Oeuvre dort einzubringen, ist ihm nicht gelungen. Er hat also wirklich in dem Markt nicht stattgefunden. Aber es durfte natürlich, seine Familie durfte nachziehen, sodass da wenigstens wieder die Familie in Ordnung war. Und die Hoffnung auf künstlerische Freiheit, die hat sich jedoch, ich sag mal, für ihn so nicht erfüllt in der Bundesrepublik.
0: Da war er ja nicht der Einzige. Ne?
1: Das
0: war
1: stimmt
0: er leider
1: wohl,
0: nicht der Einzige, der versucht hat, dort nochmal Fuß zu fassen. Und das ist nicht vielen nicht gelungen.
1: Aber was er sozusagen geschafft hat, war ein Rechtsstreit. Und zwar ein Urheberrechtsstreit gegen die allseits bekannte Annette Humpe. Und zwar wegen des Titels Credo, also Düse im Sauseschritt. Den hat er gewonnen. Und diese Melodie sozusagen, die geht auf eine Biege-Komposition in der DDR zurück. Und die ist, wie gesagt, für ihn positiv beschieden worden. Übrigens, Holger Biege hat dann als Gutachter, und das ist auch nochmal ganz toll zu wissen, als Gutachter und Sachverständiger für Plagiatsfälle gearbeitet. Der ist also bei großen Agenturen, bei Konzernen, die Musik produzieren, angestellt worden und hat damals, was eben noch nicht mit den heute im Internet verfügbaren Möglichkeiten versehen war, versucht, aus dem Hören heraus Plagiate zu entdecken, um dann für die Firmen entsprechende Verfahren einleiten zu können.
0: Sehr interessant, das habe ich noch nicht gewusst.
1: Ja, also wie gesagt, er hat das dann aber auch wieder beendet, weil ihm das nie so richtig gefallen hat, dass er mal andere angreifen musste.
0: Naja.
1: Und er ist dann in eine ziemlich schwierige Lage geraten. Wir hören jetzt
0: Holger Bieger, Sagte mal ein Dichter.

0: kannst du dich noch an Sandra erinnern?
1: Ja, klar.
0: Sandra hat doch nur Englisch gesungen, ne? Also ich sag mal, bis zu unserem heutigen Gespräch und den Vorbereitungen dazu nie geglaubt, dass Sandra jemals in Deutsch gesungen hat.
1: Ja, sie war nicht so meine Sängerin. Sie war mir immer ein bisschen, okay, ein bisschen schrill, so ein bisschen plärrig fand, okay, ich immer.
0: Also ich muss ehrlich sagen, ich fand die Komposition, die sie hatte von ihrem Ehemann Michael Cretu, die fand ich relativ gut und im englischen Sound auch gut verpackt. Aber was hier heute läuft, was ich vorgeschlagen habe, Japan ist weit. Und das geht zurück auf Big in Japan. Da haben sie also, ich sag mal, ganz dolle geklaut von Alphaville, den Pop Song, und haben den 84 sozusagen, neu aufgelegt und ich denke mal, mit einigem Erfolg dann auch nochmal auf dem deutschen Markt platzieren können, denn sie hat sozusagen in einigen Ländern Platz 1 der Chart damit auch belegen können, obwohl es eben, wie gesagt, eine deutsche Version war. Also hören wir uns doch jetzt mal an, wie Big in Japan auf Deutsch klingt von Sandra.
1: Von Sandra. Und sie hat ja nicht Unrecht. Japan ist weit.
0: Das stimmt.

0: Ja, und wenn wir diese Textzeilen hören, dann wissen wir natürlich auch sofort, um welchen Titel es geht. Sag es ihr, wenn du sie wieder siehst, dass ich sie nicht vergessen kann. Ein Titel von Gerd Christian, sag ihr auch. Und das weiß ich, das ist bei vielen wirklich hängen geblieben, dieser Titel, weil er auch ja, so ausdrückt, was so manchmal passiert im Leben, dass man eine Frau liebt und die ist schon verheiratet und ist schon weg und man kommt nicht an sie ran und man kann sie aber nicht vergessen.
1: Ja, vielleicht kann ich meine Erinnerung an diesen Titel noch beibringen. Und zwar bilde ich mir ein, hat Gerd Christian ja bei einem Schlagerwettbewerb mit diesem Titel auch gewonnen in der DDR. Und was mich damals so aufgeregt hat, war, dass er seine Interpretation von diesem eigentlichen Lieblingslied in der Armeeuniform der NVA präsentieren musste.
0: Furchtbar, ja.
1: Weil er war eben zu dieser Zeit gerade eingezogen. Und ich denke, da hätte man doch wirklich zeigen können, dass in einer Unterhaltungssendung nicht unbedingt ein Armeesänger ein Liebeslied singen muss.
0: Aber kann man also natürlich heute auch nicht mehr nachvollziehen. Man durfte ja auch als Soldat nicht nach Hause fahren in Zivilsachen. Man musste immer die Uniform tragen, wenn man bei der Armee war. Und das war so ein typisches Zeichen dann.
1: Aber ich denke, du hast den Titel gut ausgewählt. Sag ihr auch von
0: Gerd Christian.

0: Ja, liebe Hörerinnen, liebe Hörer, liebe Schlagerfreunde hier vom Planeten Ginseng. Im Gespräch mit Detlef Groth habe ich jetzt den nächsten Titel ausgewählt. Eigentlich sind es zwei. Und zwar sowohl Silly als auch Frank Zander käme da in Frage. Und zwar Ich bin der letzte Kunde. Ich finde das Lied, es ist so, ja, ich sag mal, von beiden Seiten oder von beiden Interpreten grandios gemacht. Auch Zander, wie er das dann, ich sag mal, wieder ins Lächerliche zieht. Beide Interpretationen gefallen mir besonders ganz gut.
1: Und welche spielen wir denn hier heute?
0: Ich würde sagen, ich werde eine Mix-Variante hervorzaubern. Und wir hören als erstes natürlich Silly hier noch mit Tamara Danz und mit ihrer deutschen Rockband, die ja 1978 in Ostberlin gegründet wurde. Und danach würde ich sagen, dann den mittlerweile hochbetagten Frank Zander, der immer wieder für eine Überraschung gut war in dieser Situation mit dem Titel Ich bin der letzte Kunde.
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0: Oh, wo ist denn die Tür hier?
1: Da hinten!
0: Danke.
2: Also wenn ich jetzt hier auf unsere Liste gucke, die wir hier abarbeiten heute, da kommt jetzt Jenny Petra. Weiße Wolken. Also Jenny Petra sagt mir überhaupt nichts.
3: Ja, Jenny Petra mit ihrem Titel Weiße Wolken, Blaues Meer, die ist 1934 geboren und ist eigentlich eine der ganz großen Schlagerinterpretinnen in der DDR neben Helga Brauer und Bärbel Wachholz gewesen. Und es ist so gewesen, dass sie als erste Schlagersängerin an der Hochschule für Musik Hans Eisler ihre Ausbildung erhalten hat. Und sie brauchte damals noch eine Genehmigung des Zentralkomitees der SED dafür. Also man muss sich mal vorstellen, da hat man sich um die Ausbildung von Schlagerinterpreten gekümmert an einer Musikhochschule, die eigentlich für klassische Musik mal gegründet worden ist. 1963 bekam dann Jenny Petra aber einen Sohn und, man höre und staune, sie beendete ihre Karriere als Schlagersängerin und arbeitete dann aber an der Hochschule, an der sie vormals auch studierte, als Dozentin für Gesang. Also jetzt von mir ausgewählt, für unsere Hörer, die etwas älter sind, Jenny Petra, Weiße Wolken, Blaues Meer.
2: Da bin ich ja jetzt gespannt.

0: Ja, ein Titel von Udo Lindenberg. Wer kennt nicht Udo Lindenberg? Ja, um Nuscheln mein hier, ja, immer so ein bisschen. Ja. Ja, ich bin der Udo aus Hamburg. Ne? Und, ja, also Udo Lindenberg, der kommt ja eigentlich gar nicht aus Hamburg. Alle denken, er kommt aus Hamburg. Nein, er kommt aus Gronau. Und ich habe da im vergangenen Jahr ja mal Gronau, das Rock- und Popmuseum, besucht.
1: Ich habe es gehört, war eine schöne Sendung, muss ich ehrlich sagen, die du da draus gemacht hast.
0: Da bin ich rumgeführt worden und man hat mir alles erzählt und Udo Lindenberg ist ein Gronauer Kind, ja. Und die sind natürlich ganz stolz da auf Udo Lindenberg, nicht? Ganz klar. Und ja, Udo Lindenberg hat so viele Titel geschrieben, wo er auch einfach dazu steht und einfach sagt, das singe ich jetzt, weil ich das möchte und weil ich das rüberbringen möchte. Und einer davon zum Beispiel ist auch Horizont. Also Horizont ist für mich einer seiner besten Titel.
1: Das Tolle ist, dass Udo Lindenberg ja nicht nur Musiker ist, sondern auch Maler. Und mittlerweile hängen von ihm Bilder, unter anderem im Haus der Geschichte in Bonn. Und auch im Bundeskanzleramt und im Bundesministerium der Finanzen sind zwei von ihm erstellte Bilder zu sehen. Und dann gibt es noch was ganz Besonderes. Es gibt auch eine Sondermarke als Briefmarke von ihm. Das muss man sich mal vorstellen. Udo Lindenberg, ja, den kann man von hinten anlecken.
0: Es ist schon ein Typ. Also ich mag ihn, ja. Manche sagen immer so ein Nuschelkopf, aber ich persönlich mag ihn sehr. Und ich war mal in diesem Hotel Atlantik, weil wir dort zu einem Musical waren. Und da sind wir dann da hoch mit dem Fahrstuhl. Und also die sind ja da alle sehr schweigsam in diesem Hotel, in dem Kempinski-Hotel. Die sagen ja nicht, wo er wohnt. Aber wir denken, wir haben die Etage gefunden, das war ganz oben und er hat dann auch eine Klingel da, steht natürlich kein Name dran. Also er wohnt ja in diesem Hotel Kempinski mit Blick auf die Alster, also schon ganz schön. Aber ich meine, wie verrückt ist das dann? Man wohnt in einem Hotel, ja, also.
1: Deshalb jetzt, er kann da schauen bis zum Horizont, von ihm der gleichnamige Titel von Udo Lindenberg.

0: Detlef, ich habe jetzt eine Ergänzung zu einer Klamauk- oder Comedy-Band. Wir haben in unserer vorigen Sendung die erste allgemeine Verunsicherung gehabt. Und natürlich gibt es auch in der DDR ein Pangdang dazu. Und das ist das Schauorchester Ungelenk. Und wenn ich die Leute auf der Bühne sehe, das ist genauso ein quirliges Völkchen, ja, musikalisch mit wunderbaren Akzenten. Die machen eine wunderbare Show, verkleiden sich wie verrückt. Und sie haben für meine Begriffe viel zu wenig Marktrelevanz erreicht. Der Titel, den ich ausgewählt habe, ist Auf nach Mallorca. Ich denke, ein Klassiker, ich sag mal, dieses Ensembles, was sie uns interpretieren. Und ich freue mich, dass unsere Hörer das jetzt auch genießen können.
1: Schauorchester Ungelenk, der Name alleine ist ja schon witzig.

0: Der Mann, der hat Musikgeschichte geschrieben. Ein Österreicher, der weltweit bekannt wurde. Udo Jürgens. Seine bekanntesten Titel sind natürlich Ich war noch niemals in New York, Ein ehrenwertes Haus, Griechischer Wein. Also Udo Jürgens, ein fantastischer Pianist. Also wenn der am Klavier saß und die Tasten da anschlug, das war schon Gänsehaut pur. Das machte er sehr, sehr gut.
1: Also insofern bin ich dir sehr dankbar, dass du Ich war noch niemals in New York eben hier in unser Programm auch aufgenommen hast.
0: Es gibt übrigens eine Show, die nennt sich Der Mann mit dem Fagott, die Udo Jürgens Story. Erzählt von Gabriele Benisch und gesungen von Alex Parker. Und dieser Alex Parker, das ist genauso ein fantastischer Pianist, der dort oben auf der Bühne, Sie denken, also wenn man die Augen zumacht, dann ist dort oben Udo Jürgens. Also da müssen Sie mal schauen, dass Sie mal Karten bekommen. Auf jeden Fall, Sie denken, Sie waren bei Udo Jürgens.
1: Und deshalb jetzt nochmal, Ich war noch niemals in New York von Udo Jürgens.

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0: Detlef, ich habe eine Frage an dich. Ich habe die Interpretin Mireille Mathieu ausgewählt. Und was meinst du wohl, wo sie in Deutschland zuerst gewesen ist?
1: Wo sie in Deutschland zuerst gewesen ist? Naja, wenn sie aus Frankreich gekommen ist, dann ist sie irgendwo da. Nein? Wo?
0: Haha. Mireille Mathieu war als erstes mit ihrem deutschen Staat in der Deutschen Demokratischen Republik. Oh. Und zwar hat das 1966 angefangen und erst 1967 ist man auf den Spatz von Avignon in der Bundesrepublik aufmerksam geworden. Das Tolle war, dass sie, sag mal, ganz viele Titel komponiert bekommen hat von Michael Kunze. Und Michael Kunze war damals der Ehemann oder der Freund von Katja Epstein. Und da Mireille Mathieu überhaupt kein Deutsch kannte, hat Katja Epstein Demo-Version eingesungen und Mireille Mathieu hat phonetisch davon gelernt und das dann umgesetzt. Man muss sich das mal vorstellen, in der heutigen Zeit, eigentlich gibt es ja Lautschriften und man kann auch vieles elektronisch erzeugen, unvorstellbar. Aber dass sich Katja Epstein sozusagen auch diese Hits aus der Hand nehmen lassen hat und dann sozusagen den von mir avisierten Titel Acropolis Adieu vorher schon mal gesungen hat und dann hat sie das aber nicht veröffentlicht, sondern das hat Mireille Mathieu gemacht. Wobei ich sagen muss, Michael Kunze hat ja für hunderte von Interpreten geschrieben. Insofern war das ein Produkt.
1: Großartige Sängerin, tolle Titel, Mireille Mathieu.
0: Und zwar Acropolis Adieu.

0: Ja, leider unser letzter Titel, den wir heute in unserem Schlagerplaneten Ginseng hier hören werden. Und das ist Juliane Werding, die ihn interpretiert. Und Detlef, es sind die Stimmen im Wind, die ich mir ausgesucht habe. Ein Lied der deutschen Pop- und Schlagersängerin aus dem Jahre 1986, also ganz, ganz lange her. Steinhauer hat es komponiert und wieder Michael Kunze hat es getextet und produziert. Und dieser Titel, der ist in die deutschen Jingle-Charts eingestiegen, 86, und hat sich dann also über 17 Wochen lang in den Top 100 gehalten und erreichte dann auch sogar Rang 8.
1: Einer meiner Lieblingstitel, die ich auf dem Keyboard übrigens spiele, Stimmen im Wind. Sehr, sehr musikalisch, sehr schöne Harmonien da drin. Toller Titel.
0: Leider, muss ich sagen, ist ja Juliane Werding dann irgendwann aus dem Beruf ausgestiegen. Und ich glaube, sie ist als Physiotherapeutin tätig.
1: Aber stell dir mal vor, du bist in der Physiotherapie bei ihr in Behandlung und es läuft Stimmen im Wind und sie massiert dir den Rücken. Juliane Werding, Stimmen im Wind. Und die Stimmen, die Sie hier heute gehört haben, das war einmal Dietmar Micklich und am anderen Mikrofon Detlef Groth. Vielen Dank für Ihre Aufmerksamkeit.

0: Ja, lieber Detlef, ich bin jetzt, ich sag mal, etwas ratlos. Wir hätten noch, ich sag mal, ganz viel plaudern können, aber unsere Sendezeit läuft leider ab und ich denke, diese Sendung des Schlagerplaneten Ginsing hier mit dir, die war für mich sehr interessant zu hören, wie deine Einschätzung ist zu Interpreten, zu Titeln und natürlich auch zu persönlich Erlebtem. Aber ich muss leider sagen, die Sendezeit ist um und wir müssen uns von unseren Hörerinnen und Hörern hier bei Radio Ginsing auch verabschieden. Ich danke dir also nochmal, bedanke mich, dass du hier bei uns im Studio warst. Erstmal dir recht, recht herzlichen Dank.
1: Ja, ich danke dir auch, lieber Dietmar. Und ich danke dir ganz besonders für deine Recherchen zu den einzelnen Sängern. Da habe ich jetzt nicht so viel Hintergrundwissen gehabt, aber ich habe heute auch viel dazugelernt. Vielen Dank, Dietmar.

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Teichland, niedersorbisch Gadeuze, ist eine Gemeinde im Landkreis Spree-Neiße im Südosten des Landes Brandenburg. Und sie gehört dem Amt Peitz an, das seinen Verwaltungssitz direkt in der Stadt Peitz hat. Freundlicherweise hat sich der frühere Bürgermeister Helmut Geißler heute bereit erklärt, uns über die Entstehungsgeschichte des Erlebnisparkes in Teichland zu berichten. Zugleich wird die Spreewaldplauderin Marlene Jedrow etwas über die Sagenwelt hier in dieser Gegend erzählen. Freuen Sie sich also auf eine gute Stunde Information und Unterhaltung hier bei Radio Ginsing. Am Mikrofon begleitet Sie dabei Dietmar Micklich.

0: Ja, der Erlebnispark Teichland ist einzigartig. Er ist innovativ und ein ganz beliebtes Ausflugsziel für die ganze Familie. Er befindet sich am Westhang der Bärenbrücker Höhe nahe des Dorfes Neuendorf. Und dieser künstliche Höhenzug entstand aus einer Aufschüttung des Braunkohletagebaus. Derzeit sind im Erlebnispark 19 spannende Attraktionen, wie zum Beispiel eine Tubingbahn mit 4 Steilkurven, eine Minigolfanlage mit 18 Bahnen, ein 2000 Quadratmeter großer Irrgarten, ein Aussichtsturm und ein Pfad der kleinen slawischen Götter zu sehen. Die Hauptattraktion des Erlebnisparks ist aber eine 900 Meter lange Sommerrodelbahn. Die geologische Uhr vermittelt Ihnen Wissen über die Geschichte unseres Planeten. Die neueste Attraktion des Parks ist der Zipline-Parcours. Vom 50 Meter hohen Aussichtsturm hat man einen herrlichen Rundblick über die Peitzer Teichlandschaft. Parkführungen sind übrigens auch mit Turmbesichtigung auf Anfrage möglich. Und ganzjährig finden ganz viele Veranstaltungen für Groß und Klein im Erlebnispark statt. Es gibt Kabarett, es gibt Konzerte, es gibt Möglichkeiten, Ostern oder den Kindertag oder Halloween an der Sommerrodelbahn zu verbringen. Genießen wir also einen abwechslungsreichen Tag mit vielen Freizeitmöglichkeiten im Erlebnispark Teichland.
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1: Radio Ginzing in seiner Sendereihe Brandenburger Orte, heute zu Gast im Erlebnispark Teichland. Und liebe Hörerinnen und Hörer, es freut mich ganz besonders, heute einen ganz profunden Kenner dieser Materie, dieses Ortes hier treffen zu können. Es ist Helmut Geißler. Herr Geißler, vielleicht sind Sie so nett und stellen sich unseren Hörern erstmal vor.
2: Ja, wie gesagt, mein Name ist Helmut Geißler, das wurde ja schon gerade gesagt, so nebenbei. Ich war 19 Jahre lang Bürgermeister der Gemeinde Teichland, beziehungsweise davor Neuendorf. Habe dann gesagt, aus Altersgründen, habe ich gesagt, muss man den Posten ja mal abgeben, Jüngeren gegenüber gesehen. Und ich bin eigentlich derjenige, der das Ganze hier mit ins Leben gerufen hat und derjenige, der auch die Gemeinde in dem Sinne die letzten Jahre mitgestaltet hat. Ich bin immer noch aktiv in der Teichland Stiftung bzw. auch in der Gemeindevertretung und versuche das auch noch ein bisschen zu erhalten, aber man wird ja leider älter.
1: Also liebe Hörerinnen und Hörer, Sie merken sicherlich, ein ganz profunder Kenner hier dieses Ortes und auch einer der Entwickler, der Ideengeber. Vielleicht, Herr Geißler, können Sie unseren Hörern schildern, wie ist es denn überhaupt dazu gekommen, dass an diesem Ort, ich sag mal hier in der Wüste, in der Nähe eines Tagebaues, in der Nähe der Tagebaulandschaft rund um Cottbus, dieser Park in der Gemeinde Teichland entstehen konnte?
2: Naja, es kam schon vor Jahren, Anfang der 90er Jahre, die Idee auf, den Erlebnispark bzw. eine Sommerhotelbahn hier zu bauen. Diese Idee haben wir dann nochmal 2006 aufgegriffen, haben dann in der Gemeindevertretung darüber diskutiert, ob wir das nun machen werden oder nicht machen werden. Also es war eigentlich eindeutig die Meinung, wir machen das, wir bauen einen Erlebnispark, aber nicht eine Sommerautobahn als einzige, sondern insgesamt einen Erlebnispark. Und 2007, Mitte des Jahres, August, war dann soweit, dass wir die Genehmigung für den B-Plan hatten und die Genehmigung für die Baugenehmigung für das ganze Areal. Insgesamt 18 Hektar ungefähr standen uns zur Verfügung. Ganz haben wir es bis jetzt nicht ausgereizt und haben dann angefangen im September 2007 mit dem Bau zu beginnen. Der erste Bauabschnitt. Das ist die heutige Sommerrodelbahn, das ist hier der slawische Götterhain und haben dann angefangen zu gestalten und zu bauen und die erste Eröffnung fand dann im Mai 2008 statt. Nicht mal ein Jahr Bauzeit, aber wenn man das vergleicht mit dem BR, ist das doch ein sehr, sehr kurzer Zeitraum.

0: vielleicht schildern Sie unseren Hörerinnen und Hörern, was erwartet einen denn heute, nachdem also auch mehrere Dinge noch hinzugekommen sind, heute in diesem Erlebnispark?
1: Naja, die Geschichte ging ja dann so im Prinzip weiter. Wir haben dann parallel dazu haben wir den zweiten Bauabschnitt in die Planung gegeben und den Aussichtsturm. Also Aussichtsturm war so ein bisschen umstritten, das Ganze. Aber man muss sagen, die Gemeindevertretung hat dann mitgezogen. Und wir hatten auch keine Fördermittel, muss ich dazu sagen. Und damit war das eigentlich auch schon abgesegnet. Und wenn man sich heute anguckt, der Aussichtsturm ist 57 Meter hoch, 30 Meter auf geschütteten Boden. Man muss es ja von der Geschichte her so sehen, dass die Bernbrücker Höhe war ja mal ein riesiges Waldgebiet im Prinzip, wurde dann abgeholzt zugunsten der Tagebau Jenschwalde und Cottbus Nord und hier wurden die Abraummassen aufgeschüttet. Und 30 Meter über normal sind wir hier jetzt im Prinzip und da steht nur der Aussichtsturm nochmal 57 Meter oben drauf. Man hat eine herrliche Aussicht, auch eine Aussicht jetzt über den künftigen Cottbus Ostsee. Man sieht, wie das Wasser ansteigt, man sieht wirklich, man kann sich richtig begeistern dafür, wie die Landschaft sich verändert und wie die Landschaft neu gestaltet wird.

Auch vom Aussichtsturm sieht man den Erlebnispark Teichland mit all seinen Facetten. Ein Erlebnispark für alle Generationen. Unter dem Motto, was zum Erfahren, was zum Erkunden, was zum Erleben, erwarten Sie jede Menge Attraktionen, vom Freizeitspaß, zum Beispiel auf dem Zipline-Parcours, in der Minigolfanlage oder im Walking-Ball über Erkundungen der geologischen Uhr oder der slawischen Götterwelt, bis hin zu dem eben beschriebenen Aussichtsturm. Hier kann man also toben, spazieren, entspannen. Und das inmitten der Natur. Der Götterhain mit den 2,5 Meter großen Holzfiguren slawischer Götter, die vor der Christianisierung von den hier ansässigen Lusici angebetet wurden, dieser ist einmalig in Westeuropa. Die Hauptattraktion des Parks besteht aber aus einer 900 Meter langen Sommerrodelbahn, auf der man in einer Edelstahlrinne auf mit Rollen versehenen Schlitten mit fast 40 km/h nach unten sausen kann. Eine Sommerrodelbahn mitten im Flachland? Ja, die Kohle macht es möglich, im doppelten Sinn des Wortes. Denn als hier neue Tagebaue aufgeschlossen wurden, wuchs aus dem vor der Braunkohle aus der Erde geholten Material die Bärenbrücker Höhe. Heute erhebt sich die rund 440 Hektar große Hochkippe bis zu 33 Meter über die sie umgebende Landschaft. Auch deshalb entschloss sich die Gemeinde, die fixe Idee mit der Sommerrodelbahn in die Tat umzusetzen. Das hing natürlich auch mit dem Masterplan Cottbuser Ostsee zusammen. Denn hier wird der größte See Brandenburgs entstehen, der Cottbuser Ostsee, mit Häfen, Surf- und Badestränden, Seebühne und anderen Attraktionen. Neuendorf, also die Gemeinde Teichland, liegt am Nordufer des künftigen Ostsees. Warum sollte man da nicht jetzt schon die Grundlagen für eine spätere touristische Nutzung schaffen? Die Gemeindevertreter von Teichland haben ihre Version umgesetzt, überprüft, ob das Kippengelände der Belastung standhält, den Bebauungsplan eingereicht und sich Verbündete gesucht, die sich auskennen mit Sommerrodelbahnen und slawischen Göttern.

0: Nun sind Sie ja, wenn man das so hört, ein wirklicher Visionär und haben die Bürgerinnen und Bürger des Amtes bzw. der Gemeinde Teichland auch mitgenommen. Nun haben Sie ja gesagt, dass Sie keine Fördermittel in Anspruch genommen haben. Dennoch muss sowas natürlich auch finanziert werden. Vielleicht können Sie uns was zu dem Rahmen, zu dem finanziellen Rahmen sagen, den die Gemeinde Teichland damals hatte, um so ein Projekt überhaupt zu stemmen.
1: Ja, man muss dazu sagen, wir hatten eigentlich sehr viele Steuereinnahmen durch unsere Unternehmen, die auf unserem Territorium sich angesiedelt haben. Wir sind im Prinzip am Anfang die Einzigen gewesen, die Steuereinnahmen vom Kraftwerk bekamen. Und wir haben eigentlich durch diese Steuereinnahmen konnten wir uns Sachen aufbauen, die sonst nie möglich wären. Nur teilweise vielleicht doch noch über Fördermittel, aber ansonsten nicht möglich waren. Also so haben wir eigentlich unsere Infrastruktur verbessert in jedem Jahr. Und wir hatten dann darüber hinaus dann auch bestimmte Sachen, was bestimmte gastronomische Einrichtungen sind. Die Maustmühle im Prinzip, die haben wir erworben. Die haben wir rekonstruiert. Wer da hinkommt, ist auch ein wunderschönes Fleckchen Erde. Mittlerweile ist sie im Besitz der Teichland Stiftung. Und dann haben wir natürlich auch andere Sachen investiert, wie jetzt auch wieder den Hafen im Prinzip. Aber der ist mit Fördermitteln gebaut worden. Die Eigenanteile sind da relativ gering dann.

0: Herr Geißler, wir haben darüber gesprochen, dass diese Einrichtung hier in zwei Bauabschnitten bisher errichtet worden ist. Vielleicht können Sie unseren Hörern und Hörerinnen nochmal schildern, warum Sie sich auch mit dieser Bezogenheit zur Lausitz, zu dieser Götterwelt hier auch aufgemacht haben. Denn es gibt ja diesen Götterhain, den slawischen Götterhain. Was war die Grundidee, diese, ich sag mal, Dinge auch wieder ins Leben, in das Gedächtnis der Menschen hier zurückzurufen?
1: Ja, ich hatte schon vorher gesagt, es waren viele Bürger, die Ideen eingebracht haben, unter anderem auch der Historiker Kohlschmidt, in Cottbus bekannt. So, und Herr Kohlschmidt kam eines Tages mal zu mir und sagte, Mensch, können wir nicht bei Ihnen irgendwo den slawischen Götter einrichten? Ich war eigentlich gleich Feuer und Flamme, und da sind wir abgefahren, mehrere Orte abgefahren im Teichland. Und als letztes waren wir hier auf der Bernburger Höhe und sagte, das ist es, die Götter schauen ins Land, das ist genau das, was wir brauchen. Und so sind die Götter entstanden. Also das ist natürlich das Schöne immer, wenn ich eine Führung hier auf der Bernburger Höhe durchführe, bin ich natürlich immer in der Lage, über die Götter ein bisschen was zu sagen, und man kann daraus alles Mögliche ableiten. Also man kann sehr viel ableiten, und wenn es die Göttin der Liebe ist oder Gott des Todes und so weiter, da lässt sich vieles, vieles ableiten.
0: Was ist denn so eine Ihrer Lieblingsgeschichten über einen Gott oder eine Göttin, die Sie den Besucherinnen und Besuchern immer nahebringen?
1: Ja, was ich immer nahebringe, ist eigentlich die Göttin Shiva, weil Shiva ist ja im Prinzip bekannt, also wer schon mal sich mit der indischen Mythologie beschäftigt hat, der wird den Namen Shiva immer wieder hören, einer der größten Götter in Indien. Und da sage ich mal so, wenn man so total sieht, wie weit die Slawen durch Europa und von Asien kommt, durch Europa gewandert sind und sich dann letztendlich hier angesiedelt haben. Und natürlich Svantovit ist ja der größte der Götter, und da sage ich auch immer wieder, das ist derjenige, der wacht, dass die anderen Götter nicht zu viel Blödsinn machen.

0: Wenn wir noch über die Götter sprechen, dann gibt es bei Ihnen neben dem slawischen Götterhain auch eine Audiostrecke. Und zwar eine, die, ich sag mal, wirklich akustisch auch ohne Gerät zu hören ist. Sie beschallen also an bestimmten Säulen zu bestimmten Themen und zu bestimmten Sagen dann die Besucherinnen und Besucher. Diese Idee ist natürlich ganz toll, auch für Kinder, für Jugendliche, aber auch natürlich für Erwachsene, die sich mit der Geschichte der Fabelwesen hier, ich sag mal, im slawisch-sorbisch-wendischen Raum beschäftigen. Gibt es auch da eine Geschichte, die Ihnen ganz besonders am Herzen liegt?
1: Ich sag mal so, ich gehe ja eigentlich immer von oben nach unten,

0: an mehreren Orten gastronomische Einrichtungen. Vielleicht können Sie unseren Hörerinnen und Hörern dazu etwas sagen.
1: Naja, wir haben ja unten die Rodelklause im Prinzip. Und ich sag mal, die Rodelklause hat den großen Vorteil, dass man kann auch für wenig Geld dort essen und trinken. Und das ist schon viel wert, also in dem Zusammenhang. Und dann haben wir natürlich in Teigland, was eine renommierte gastronomische Einrichtung ist, ist natürlich die Maustmühle. Also die Maustmühle ist wirklich, das lohnt sich jeder Besuch dort, weil man dort im Freien sitzen kann. Man kann auch innen drinnen sitzen. Und das ist natürlich gehobene Gastronomie. Und natürlich haben wir dann natürlich die Möglichkeit, auch dort zu übernachten.
0: Wenn also Besucherinnen oder Besucher hierher kommen möchten, dann besteht durchaus die Möglichkeit, von da aus auch sternförmig dann die Attraktionen der Region zu erkunden. Heißt in Peitz das Hüttenmuseum oder auch andere Dinge, die in Peitz noch zu besichtigen sind. Also die Maustmühle ist da wirklich ein guter, ich sag mal, Informationspunkt und gleichzeitig auch ein Startpunkt für verschiedene Ausflüge. Unter anderem hier natürlich nach Teichland zum Erlebnispark. Und da sind wir vielleicht jetzt an einem Punkt, wo ich Sie fragen möchte, was ist denn Ihr Lieblingspunkt hier, ich sag mal, in diesem Erlebnispark?
1: Der schönste Punkt insofern ist natürlich der Aussichtsturm. Sage ich immer wieder, ich gehe auch immer gern hoch und man hat den Ausblick nach außen und kann das auch sehr gut genießen, nach von oben den Blick. Weil so eine Möglichkeit hat man sonst hier in der Region gar nicht. Und aber unseren kann man über die Cottbus auszusehen und dann auch über die gesamten Peitzer Teiche. Das Kraftwerk sieht man natürlich auch entsprechend. Also es ist ein wunderschöner Ausblick. Und was ich nach wie vor auch mit meinen Enkelkindern immer sehr viel nutze, ist natürlich die Rodelbahn. Also das bietet sich immer wieder an. Das ist so jedes paar Monate gehen wir her und dann wird gerodelt und dann nehmen wir das so wahr. Also es ist eine wunderschöne Geschichte.

0: Wenn man sich also im Erlebnispark Teichland den Fabeln und den Gottheiten nähert, dann fragt man sich natürlich, warum entstehen diese Geschichten oder warum gibt es diese Gottheiten? Und wir haben natürlich eine profunde Kennerin dieser Materie, das ist Marlene Jedro. Und sie hat uns einen Hinweis gegeben, weshalb man sich auf solche Geschichten besinnt.
1: Märchen hatten schon immer etwas Faszinierendes für Alt und Jung. Oftmals aus der Unwissenheit heraus erfanden unsere Vorfahren Gestalten oder Vorkommnisse und steckten diese in die ursprüngliche Natur. Rätselhaften wurde mit einer geheimnisvollen Erklärung so Respekt und Achtung verliehen. Insbesondere die Sagengestalten erfüllten so versteckt erzieherische Aufgaben. Das ist natürlich hier bei uns im Spreewald ganz Besonderes, weil ja angeblich der Teufel den Spreewald geflügt hat. Lassen Sie sich jetzt entführen in die Welt der Sagenfiguren. Die Ludgi sind zugegen. Die Sagenfiguren waren in Zeiten der Unkenntnis über Wettergeschehen und auch als eine Art pädagogischer Zeigefinger Phänomene unserer Ahnen. Nix und Ludgi trollen munter durch die grüne Welt. Irrlichter gehen rauf und runter, dass die Nacht erhellt. Und die Mittagsfrau im Sommer warnt vor der Hitzeglut. Folgst du ihren strengen Worten, geht es dir auch gut. Ja, die Sage schiebt dem Teufel unsere Heimat zu. Pflügte einst mit seinen Ochsen und dies ohne Ruh. Schlangenkönig, Plon, der Drache sind bei uns zu Haus. Regenfrau und auch der Bubak gehen ein und aus.
0: Ja, bei so vielen Geschichten, Marlene, müssen wir uns natürlich auf eine Geschichte beschränken. Ich danke dir erstmal recht herzlich für deine Informationen zu den Sagen und Märchen der Region, die sich hier auch im Erlebnispark Teichland widerspiegeln. Aber ich möchte jetzt auch überleiten zu einem Beispiel, das ich mitgebracht habe von diesem Weg der Fabelwesen, die hier in der Lausitz aktiv sind. Und das sind die Ludgis.
2: Die Ludgi. Die Ludgi sind ein Volk geselliger, fröhlicher, wohltätiger Winzlinge, die in Höhlen unter alten Bäumen und Hügeln leben. Manchmal kommen sie ins Dorf und borgen sich etwas. Immer zeigen sie sich erkenntlich und hinterlassen ein Geschenk. Sie hüten Schätze in der Erde und fürchten die Kirchenglocken. Die Menschen können sich mit ihnen verständigen. Ihre Sprache ist aber recht eigenwillig. Sie verneinen alles.
3: Maria und Josef, wer bist du denn?
4: Bitte komm nicht und hilf nicht.
2: Die ehrwürdige Frau Heinicke, Frau des Schlossherrn, zog ihre Decke noch ein Stück höher und lunschte verängstigt in Richtung dieser völlig neuen Tür in ihrem Zimmer, in der ein Ludge stand.
3: Ich bin unschuldig.
4: Komm nicht und hilf nicht.
3: Das kann nur ein Traum sein.
4: Bitte, bitte nicht. Meine Frau bekommt kein Kind.
2: Bei so viel Verkennung der Lage verlor auch ein Ludge die Geduld. Er griff die Hand der Schlossherrin, zog sie aus dem Bett und stellte sie in ihre Pantoffeln. Zögerlich folgte die Frau dem kleinen Mann, der sie durch einen Gang tief in den Keller des Hauses führte. Dort lag seine kleine Ludgfrau, die ein Kind bekam. Angesichts dieser ernsten Situation nahm sich die Schlossherrin ein Herz und half, so gut sie es eben vermochte.
4: Dieser goldene Ring sei dir nicht zum Dank für deine Hilfe. Glück wird nicht mit dir und deiner Familie sein. Sollte er aber nicht zerbrechen oder nicht verloren gehen, schmilzt dein Glück nicht dahin wie das Eis in der Sonne.
2: Wie ein Stein schlief die Schlossherrin in dieser Nacht. Als sie am Morgen erwachte, wollte sie ihrem Mann sofort von ihrem interessanten Traum erzählen. Aber was war das? Sie hatte einen so wunderbaren goldenen Ring an ihrem Finger. Fortan war den Schlossherren das Glück hold. Erst als die Schlossherrin schon alt und grau ward, sprang eines Tages der Ring entzwei. Einfach so. Bald darauf starben die beiden ohne einen einzigen Nachkommen.

0: Nun haben wir auch zwischendurch die verschiedenen Attraktionen hier des Erlebnisparkes auch vorgestellt. Und mich interessiert aber ganz besonders, Herr Geisler, wo glauben Sie denn, wird der Erlebnispark Teichland so in 5 oder in 10 Jahren stehen? Wird es eine weitere Entwicklung geben oder heißt es mehr, wir kämpfen für den Erhalt und die Pflege des Parkes?
1: Naja, ich sage mal, eine Weiterentwicklung gab es ja die letzten Jahre immer wieder. Es wurden immer wieder Sachen neu dazu gebaut im Prinzip. Aber ich denke, die Richtung wird sich in die klein wenig andere Richtung bewegen. Das heißt, unser Hafen wird eigentlich dominanter werden und da wird sich der Erlebnispark auch einbringen. Also das ist so, er wird da sicherlich dann die Möglichkeit schaffen, dass man da Boote chartern kann und dass man dort im Hafen dann fahren kann. Es ist ja keine Entfernung, wenn man so sieht. Dazu haben wir die Seeachse noch. Kann man auch ein bisschen was erleben noch auf der Seeachse. Und dadurch ist das eigentlich sehr, sehr günstig gelegen alles.
0: Liebe Hörerinnen und Hörer, Sie merken, es gibt bei Herrn Geisler ganz viele neue weitere Ideen, die natürlich auch in den entsprechenden Gremien der Gemeinde weitergetragen werden oder in diese Gremien weitergetragen werden. Und ich wünsche Ihnen, Herr Geisler, natürlich für die Zukunft weiterhin ganz, ganz viele Ideen, aber vor allen Dingen natürlich ganz viel Gesundheit, dass Sie vieles von dem, was in Ihrem Kopf mit Ihren Mitstreitern dann noch angepackt werden soll, auch realisiert werden kann. Und ich bedanke mich im Namen unserer Hörerinnen und Hörer recht, recht herzlich für dieses Gespräch.
1: Dankeschön.

Das war innerhalb der Reihe Brandenburger Orte bei Radio Ginseng eine Folge über den Erlebnispark Teichland. Ich bedanke mich ganz besonders bei Helmut Geißler als profunden Kenner der Materie und als Haupttriebkraft der gesamten Entwicklung in dieser Gemeinde. Gleichzeitig auch mein herzlicher Dank an Marlene Jedroh für ihre Informationen zur Märchen- und Sagenwelt der Lausitz. Dietmar Micklich hier am Mikrofon verabschiedet sich und wünscht Ihnen natürlich wieder eine spannende Zeit. Sollten Sie Vorschläge haben oder Bemerkungen zu unseren Sendungen, bitte wenden Sie sich über info@radioginseng.de an uns. Hier noch einmal die Wiederholung: info@radioginseng.de. Also dann, liebe Hörerinnen und Hörer, werden oder bleiben Sie gesund.

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0: Ja, willkommen zu Proggy Art, der progressivsten Sendung aus dem Hause Radio Ginseng, live aus unserem Studio in Grünheide. Willkommen zu einer Sendung, bei der es erst einmal darum geht, zwei Größen des Rockzirkus zu würdigen, die im Mai auf nunmehr 85 Lebensjahre zurückblicken dürfen. Eric Burdon wurde am 11. Mai 85 und Bob Dylan am 24. Mai. In der zweiten Hälfte der Sendung gibt es dann aber noch zwei Neuerscheinungen. Während Bob Dylan immer noch auf seiner Never-Ending-Tour zurzeit in Nordamerika unterwegs ist, ist es um Eric Burdon recht still geworden. Wenig war von dem Sänger zu hören, dessen Stimme im Radio ab und an nur mit The House of the Rising Sun noch zu hören ist. Oh, ich will mich korrigieren. Radio Ginseng hat einige mehr Songs der Animals im Programm. Ja, Eric Burdons musikalisches Leben, wenn man es als Außenstehender anschaut, gleicht einer Achterbahnfahrt. Nichts war richtig langlebig. Er hatte eine Mission, den weißen Blues in die Welt zu tragen. Und dazu hatte ihm Mutter Natur eine Stimme gegeben, die für den Blues-Sound bestens geeignet war. Sie ist tief und kraftvoll mit einer leichten Kratzigkeit, die schwärzeste Stimme Großbritanniens, sagte man. Seit 1958 spielte er in verschiedenen Jazz- und Bluesbands, darunter bei Alexis Corner. 1961 schloss er sich Blues Incorporated, einer britischen Bluesband, an, wo er auf Alan Price traf. Mit ihm gründete er 1962 The Animals. Die dann 1964 mit dem schon erwähnten The House of the Rising Sun ihren und auch Burdons einzige Nummer 1 Hit hatten. Es folgten weitere Hits wie We Gotta Get Out of This Place, It's My Life, Inside Looking Out und Don't Bring Me Down. Ja, und einen davon hören wir jetzt, Inside Looking Out.
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Ja, als alles darauf hindeutete, dass mit Eric Burdon und Alan Price ein neues Komponistenduo wie bei den Beatles mit Lennon McCartney oder bei den Rolling Stones mit Jagger Richards entstehen könnte, verließ Alan Price Mitte 1965 die Band. Der Manager soll da seine Hände im Spiel gehabt haben. Er hatte wohl mit Alan Price etwas anderes vor. Aber das war nur der Anfang. Der Erfolg, Alkohol, Drogen und ein enormer Tourstress zermürbte die Band. Es fehlte am Management, das die Band mit unseriösen Verträgen nur ausnahm und sich an den Einnahmen bereicherte. Das alles führte zu Streitigkeiten, an der die Band letztendlich zerbrach. Ja, Eric Burdon formierte eine neue Band mit exzellenten Musikern. Eric Burdon nannte sie The New Animals, wobei das New dann aber weggelassen wurde. Neue Heimat der Band wurde Kalifornien, denn als die Animals 1966 in San Francisco spielten, war Eric Burdon von der Stadt so begeistert, dass er in Kalifornien bleiben wollte. Er kaufte sich auch später ein Haus in Los Angeles, und zwar in der Nachbarschaft von Frank Zappa und Joni Mitchell. Es war die Zeit des beginnenden Flower Powers, und mit San Francisco Nights und When I Was Young gelangen weitere Hits. Mit Winds of Change legte er 1967 ein psychedelisch geprägtes Album vor, das nicht mehr allzu viel mit dem ursprünglichen bluesorientierten Sound zu tun hatte. Hören wir aus diesem Album zwei Songs: Poem by the Sea und Good Times.

Ja, für den Prog-Rock-Fan begann mit Eric Burne and the Animals der interessanteste und wohl auch kreativste Teil seiner Karriere. 4 weitere Alben folgten in kürzester Zeit bis 1968. Der Sound war viel schwerer und natürlich progressiver als der alten Animals. Und es folgten weitere Hits mit Monterey, Sky Pilot und dem sehr experimentellen We Love You Lil. Auf der letzten dieser Platten mit dem Titel Love Is konnte die Band mit Coverversionen von River Deep Mountain High, Ring on Fire und To Love Somebody weitere Folge verzeichnen. Ich möchte aus dieser Phase den Song Monterey vom Album Twain Shall Meet spielen. Der Song ist eine direkte Hommage an das Monterey Pop Festival, das 1967 als musikalischer Urknall der Hippie-Bewegung und des Summer of Love gilt. Der Song ist ein Bericht über das Festival und fängt dessen Atmosphäre, der Vereinigung unterschiedlicher Genres vom Folk und Blues über Soul bis hin zum Psychedelic Rock wunderbar ein. Ein sehr psychedelisch geprägter Song, dessen langes Outro die Ekstase des Festivals widerspiegeln soll.

Ja, auch die zweite Inkarnation der Animals durch Eric Burdon scheiterte. Im Dezember 1968 hatte sich die Gruppe aufgelöst. Ein Grund dafür ist fast unglaublich. Burdon war mit den Animals auf Japan-Tour. Sie wussten nicht, dass der Promoter der Tour zur japanischen Mafia gehörte. Der Mafiosi entführte den, oder die Mafiosi entführten den Manager der Band und forderten $25.000 für entstandene Verluste. Sie ließen ihn zwar wieder frei, verlangten aber, dass er und die Band das Land verlassen müsse, sonst würden sie getötet werden. Die Band floh sofort und ließ ihre gesamte Tourausrüstung zurück. Eine unglaubliche Geschichte, nicht wahr? Ja, Eric Burdon und die Animals waren Geschichte, aber wieder waren es Managementfehler, die ihren Teil am Scheitern beitrugen. Ein anderer Teil lag natürlich bei Eric Burdon selbst, seiner inneren Unruhe, seiner Suche nach musikalischer Neufindung. Und der Zufall, ja, die läuteten dann eine weitere kurze musikalische Episode ein. Burdon wurde auf eine afroamerikanische Formation aufmerksam, dessen Soul- und Funk-Stimmung ihn tief beeindruckten. Er hatte ja schon immer den Traum, eine schwarze Band anzuführen. Also schloss er sich kurzerhand der Band an. Eric Burdon und War waren geboren. 1970 veröffentlichten sie das Album Eric Burdon Declares War, das den Hit Spill the Wine hervorbrachte. Man ging auf ausgedehnte Touren, bei denen die Band für explosive Live-Performance gefeiert wurde. Am 16. September 1970 spielten sie im legendären Londoner Jazzclub Ronnie Scott. Und unter den Zuschauern war auch Burdon, auf Burdons Einladung sein Freund Jimi Hendrix. Der war von dem packenden Latin-Funk-Sound der Band so begeistert, dass er in der zweiten Hälfte des Sets mit der Gitarre auf die Bühne geholt wurde. Die Tragödie, niemand ahnte, dass diese Club-Session der allerletzte öffentliche Auftritt von Jimi Hendrix sein sollte. Keine 48 Stunden später verstarb Hendrix in London. Dieses Ereignis warf Eric Burdon aus der Bahn. Im Interview gab er später zu, dass dieses Ereignis seinen Drogenkonsum und einen mentalen Zusammenbruch beschleunigte. Gründe genug für die abrupte Trennung von War. Hören wir den Hit aus dieser Zeit, Spill the Wine.

Tja, nach dieser Phase ging es mit Eric Burdon mal auf, mal ab. Es gab lange kreative Durststrecken, dann mal wieder ein Album, ein Projekt, dann verschwand er wieder. Er war eigentlich nie richtig weg, aber auch nie wieder richtig da. Es gab mal ein Projekt mit Brian Auger, zeitweilig war er in seiner Wahlheimat Deutschland unterwegs, spielte in den 70ern sogar mal auf den Kreuzberger Festtagen. 1979 tourte er mit Udo Lindenberg und 1982 war er in der Rockpalastnacht auf der Loreley dabei, unvergessen dabei die Jam-Session zusammen mit Bob Rory Gallagher und David Lindley, die Knockin' on Heaven's Door von Bob Dylan intonierten. Ja, kurzfristig verschaffte er sich mit seinen Alterswerken Soul of Man 2006 und Till the River Runs Dry 2013 Gehör. Auf der River Runs Dry Tour konnte ich ihn ein letztes Mal live erleben. In meinem Konzertbericht dazu steht Erics Stimme. Etwas rauer geworden, aber immer noch kräftig für den Blues, wie geschaffen. Aber auch hier lebte das Konzert überwiegend von alten Hits, wenn ich mir die Setliste da anschaue. Um das Kapitel Eric Burdon abzuschließen, möchte ich einen Song spielen, der Eric Burdon als das zeigt, was er war. Ein weißer Bluessänger. Der Song stammt aus einer Zusammenarbeit mit dem amerikanischen Jazz- und Blues-Sänger Jimmy Witherspoon. Sein erstes Projekt nach der Trennung von War und nach dem Tod von Jimi Hendrix. Das 1971 entstandene Album mit der schwarzen und weißen Bluesstimme heißt Guilty, wurde zum Teil im San Quentin-Gefängnis aufgenommen. Der Name ist aber sicher auch den gerade vergangenen Ereignissen damals geschuldet. Hier sind Eric Burdon und Jimmy Witherspoon mit Heading for the Home.

Ja, kommen wir zu dem Mann, dessen Weg Unmengen an Diskussionen und Kontroversen hervorriefen und noch bestimmen. Bob Dylan. Man könnte sicherlich eine ganze Serie von Sendungen über ihn, seine Songs und seinen Lebensweg füllen. Das will ich an dieser Stelle erst gar nicht versuchen, sondern ihm die ihm gebührende Referenz zu seinem 85. Geburtstag erweisen. Einem der größten Songschreiber und einer, der sich immer konsequent in seinen wandelnden musikalischen Vorstellungen verwirklicht. Egal, ob es der Fangemeinde gefällt oder nicht. Hören wir also von Bob Dylan den Song Goodbye Jimmy Reed aus seinem 2020er Album Rough and Rowdy Ways.

Ja, die Zeitschrift Eclipsed hat das gerade erschienene dritte Album der kanadischen Progband Crownlands als Album des Monats gekürt. Auf Deutsch ausgesprochen heißt es Apokalypse. Das in seinem Stil an Rush, Led Zeppelin und Thin Lizzy erinnern soll. Der Sound der Band ist sicherlich durch die hohe Stimme des Sängers Cody Bowles geprägt, der übrigens auch für Drums und Flöte zuständig ist. Auf dem Album halten sich progressive und Hardrock-Elemente die Waage. Ich habe mich allerdings für die gefühlvoll gesungene Akustikballade The Revenants Part 1 entschieden. Hier sind Crownlands.

Der Hamburger Frank Uss möchte sich mit seinem Projekt Legacy Pilots vor der großartigen Musik und den Künstlern der 70er Jahre verneigen. Er nennt das eine Hommage an die Welt des Progrock. Die Alben, inzwischen deren 7 seit 2018, sind alle selbst verlegt. Das neueste Werk von Legacy Pilots heißt Camera Obscura und erscheint nicht als Doppelalbum, sondern als zwei separate Alben. Volume 1 und Volume 2, Volume 1 quasi, bietet neben den klassischen progressiven Elementen auch einige ruhigere und schönere Momente, während Volume 2 in dunklere, extravagante und vielleicht sogar exzentrische Gefilde vordringt. Wir bleiben bei den schöneren Momenten und spielen den Song Afterglow, komponiert von Frank Uss und, höre und staune, Joni Mitchell, die für diesen Song auch den Gesangspart übernahm.

Ja, die Sendung neigt sich dem Ende zu und ich möchte an dieser Stelle einen herzlichen Geburtstagsgruß an meinen Bruder senden. Was ihr natürlich nicht wissen könnt, er wirkt mit seiner Eigenkomposition in jeder Proggy-Art-Sendung mit, denn von ihm stammt die Musik des Openers der Sendung und das muss ja auch mal gesagt und gewürdigt werden. Herzlichen Dank dafür und natürlich für die Inspiration und die meistens fundierte Kritik an meinen Sendungen. Alles Gute zum Geburtstag. So, der letzte Song steht an und nachdem ich in der vorigen Sendung einen über 24-minütigen Song der Prog-Rocker von IQ gesendet habe, kommt heute zum Abschluss ein kürzerer. Ist ja auch nicht mehr ganz so viel Zeit. Es ist ein Song vom Album Ever von 1993, das besonders wegen der Rückkehr des ursprünglichen Leadsängers Peter Nichols nach 8-jähriger Pause gefeiert wurde. Der Song heißt Came Down und besticht im letzten Drittel durch ein langgezogenes Gitarrensolo. Ein schöner Ausklang für die Sendung und ich verabschiede mich jetzt. Danke fürs Zuhören und malediut, euer Dietmar Witt.

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0: Hallo und herzlich willkommen zum Abendmagazin aus Finsterwalde in der 22. Woche des Jahres 2026 und diese Woche beginnt mit Pfingstmontag. Aus dem Studio F grüßt Sie ganz herzlich Ralf Engel.
1: Dieser herzlichen Begrüßung schließt sich Renate Engel an und ich darf Ihnen heute sagen, was wir so im Programm haben. Mit uns dabei sind natürlich Ingrid und Brigitte mit ihren besonderen Tipps. Ich habe außerdem im Begegnungscafé Maria und Martha nachgefragt, was sich nach einem guten halben Jahr in diesem Café etabliert hat. Birgit und Dietmar haben Ihnen in der vergangenen Woche das Kino Hackische Höfe in Berlin vorgestellt und wir konnten dort eine Veranstaltung erleben, von der wir Ihnen berichten werden. Außerdem wird die Geschäftsführerin der Wohnungsgesellschaft Finsterwalde für Sie eine besondere Einladung aussprechen. Und ich bin ganz gespannt, welchen Musiktitel Ralf heute ausgesucht hat, bei dem ich hier am Mikrofon wieder die Augen verdrehe. Ich wünsche Ihnen gute Unterhaltung und eine angenehme Zeit mit uns.
0: Jetzt habe ich ein besonderes Musikstück für Sie. Es kommt von Frank Schöbel, wurde mir von einem Freund empfohlen. Und wenn Sie als DDR-Bürger mal auf den Text achten, werden bei Ihnen bestimmt ganz viele Erinnerungen wach.

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1: Hallo, liebe Hörer von Radio Ginseng. Da bin ich wieder, die Leseratte. Wenn Sie noch nicht wissen sollten, was Alter Nito bedeutet, dann sollten Sie unbedingt das Buch lesen, das heute vorgestellt wird. Hendrik Groen, ein liebenswerter Zeitgenosse, verbringt seine Tage, die in seinem Alter durchaus gezählt sind, in einem Amsterdamer Altenheim. Pardon, Seniorenheim. Um der Eintönigkeit etwas zu entfliehen, beginnt er mit 83 ein Viertel Tagebuch zu schreiben. Der erste Eintrag ist am 01.01.2013. Von da an begleitet der Leser Hendrik Groen durchs Jahr. Er lässt uns an seinem Alltagstrott teilhaben, was langweilig klingt, es aber nicht ist. Denn dieser Hendrik Groen hat immer noch einen wachen Verstand, mit dem er seine Umgebung wahrnimmt. Gerade deshalb sind seine Schilderungen absurder Situationen so präzise und gespickt mit einem besonderen Humor. Da erzählt er uns beispielsweise von an Demenz erkrankten Mitbewohnern, die eher unfreiwillig Anlass zum Schmunzeln geben, aber deren Missgeschicke Hendrik Groen immer mit Respekt beschreibt. Er interessiert sich nicht nur fürs Wetter, die Jahreszeiten und die diversen Krankheiten, die das Alter nun mal mit sich bringt. Nein, er beurteilt auch politische Entscheidungen und nimmt besonders die in Augenschein, die ihn selbst bzw. die Seniorenbetreuung betreffen. Er erklärt uns, dass die strikten Regeln, die die Heimleitung den Bewohnern auferlegt, dazu da sind, dass man sie auch mal bricht. Neid und Missgunst, so erfahren wir, sind auch im Altenheim an der Tagesordnung. Und Mobbing und Streit sind keine Seltenheit. Die Kommentare von Hendrik zu den diversen Geschehnissen sind oft zum Brüllen komisch. Ein Tagebucheintrag befasst sich ausführlich mit dem Hinfallen bzw. Umfallen. Man stürzt zum Beispiel über Türmatten, setzt sich neben den Stuhl oder hält sich an Gegenständen bzw. Möbelstücken fest, die plötzlich in Bewegung geraten. Und das ist nicht lustig. Zu dieser Feststellung gelangt unser Hendrik auch, wenn er sich am Frühstückstisch die Todesannoncen anhören muss. Auch das Thema Verpackung ist einen Eintrag wert. Dosen, Flaschen und diverse andere Verpackungen mit ihren Korken oder Laschen sind seiner Meinung nach weder verbraucherfreundlich noch altersgerecht. Aber alles in allem bleibt das Dasein im Heim doch oft eintönig. Das empfindet nicht nur Herr Groen so, und deshalb finden sich 6 Bewohner zum Alter Nito Club zusammen. Alt, aber nicht tot, ist ihre Devise. Und schon kommt Leben in den Stillstand. Monatlich werden 2 Höhepunkte organisiert. Tolle Ausflüge werden unternommen und man sieht, dass auch die älteren Herrschaften kreativ werden können, wenn es darum geht, sich schöne Erlebnisse zu verschaffen. Hendrik Groen lehrt uns, dass Liebe, Freundschaft und Integrität, aber auch ein würdevolles Leben im Alter möglich sind. Denn da tritt ja auch noch plötzlich Evje, eine neue Mitbewohnerin und taffes Persönchen in sein Leben. Und ja, man kann sich auch mit 83 ein Viertel noch verlieben. Hendriks Botschaft an uns ist klar. Man muss auf sich achten und darf niemals seine Selbstachtung verlieren. Eierlikörtage. Das geheime Tagebuch des Hendrik Groen, 83 ein Viertel. So lautet der Titel des Buches, und auch wenn nicht alle Tage Eierlikörtage sind, die uns Herr Groen schildert, kann ich dennoch das Buch sehr empfehlen. Man kann sich köstlich amüsieren. Übrigens wussten sie schon, und auch das hat Herr Cohen herausgefunden, dass die Bezeichnung Altenheim geändert wurde auf, ich zitiere, Serviceorganisation für Seniorenversorgung unter Berücksichtigung des Patientenfeedbacks. Zitat Ende. Nun versteht man auch die Explosion der Pflegekosten. Viel Spaß beim Lesen, wünscht Ihnen wieder Ihre Leseratte Brigitte Butters.

0: Als regelmäßige Hörerinnen und Hörer unseres Abendmagazins erwarten Sie jetzt die Kulturtipps von Ingrid. Haben Sie heute bitte etwas Geduld. Denn damit meine Gesprächspartner Ihre Sendung gemeinsam hören können, kommt jetzt mein Bericht über den zweiten Besuch im Begegnungscafé Maria und Martha. Ich darf heute bei den Montagsfrauen von Maria und Martha meine Frage loswerden, was hat sich denn seit Herbst vergangenen Jahres hier getan? Und Sie wollen speziell zu der Gruppe etwas sagen oder zum Allgemeinen? Das ist mir jetzt egal, weil die Hörer sollen ja erfahren, was sich hier tut.
1: Genau. Also mein Name ist Claudia Zimmermann und mein großes Hobby ist das Stricken, Handarbeiten, Häkeln, alles, was es so gibt. Und als ich im Herbst bei Maria und Martha vorbeigegangen bin, da waren die gerade ganz frisch gegründet. Das war noch richtig kahl hier an den Wänden, bin ich rein und habe gefragt, ob es denn möglich wäre, eine Art Strickcafé ins Leben zu rufen, weil das ist eigentlich mein großer Traum. Ein Café zu haben, auf der einen Seite mit Wolle und auf der anderen Seite mit Büchern und ansonsten richtig gemütliche Möbel. Ja, dieser Traum lässt sich leider für mich nicht so richtig verwirklichen und deshalb habe ich Strickcafé 2.0 ins Leben gerufen. Und 2.0 heißt, dass wir an verschiedenen Orten tatsächlich in so Räumlichkeiten wie Restaurants oder Cafés uns treffen, wo wir gemeinsam Handarbeiten machen. Und das ist jetzt hier tatsächlich nun mittlerweile schon die dritte Gruppe. Es gibt eine in Lauchhammer im Maido. Es gibt eine in Senftenberg, die haben sich auch selbstständig gemacht. Und hier in Finsterwalde ist es jetzt praktisch die dritte Gruppe. Und wir treffen uns einmal im Monat. Das ist immer der erste Montag im Monat hier in der Begegnungsstätte Maria und Martha. Es hat sich auch schon rumgesprochen. Wir sind mal mehr und mal weniger Frauen. Männer sind auch herzlich willkommen, aber die haben wir hier leider noch nicht gesehen. Ich freue mich, dass das hier so gut angenommen wurde oder wird immer noch. Kaffee schmeckt gut, Kuchen schmeckt bald noch besser, weil der ist nämlich immer frisch gebacken. Und ja, da freue ich mich eigentlich jeden ersten Montag schon drauf, auf den Kuchen. Okay.
0: Danke, Frau Zimmermann. Und ich sehe hier auf dem Tisch steht eine Karte, da steht herzlich willkommen, schön, dass du da bist. Hol dir einen Kaffee und zahle, was du kannst. Wenn du magst, spendiere einen zweiten für jemanden, der ihn sich gerade nicht leisten kann. Und das war ja auch das Ziel von Maria und Martha, offen zu sein für alle und auch die, die immer noch ein bisschen scheu auf der Straße vorbeigehen, einfach einzuladen, komm doch mal vorbei. Hier kann es dir gut gehen, zumal wir haben gegenüber von diesem Café eine Bushaltestelle, wo die Stadtlinie auch hält. Und da könnte man bei schlechtem Wetter durchaus auch die Wartezeit verkürzen und bleibt dann hier einfach ein bisschen länger. Neben mir wird gestickt, eine rote Tischdecke mit Schneemann-Motiv. Sie sind ja schon weit.
2: Nee, zu spät.
3: Die liegt seit 5 Jahren im Schrank.
0: Oh, und warum hat die jetzt so, oder warum erlebt die das Wunder, jetzt rausgeholt zu werden?
4: Weil das in Gesellschaft mehr Spaß macht als zu Hause alleine.
0: Und jede oder jeden Monat fragen dann ihre Freundinnen hier, und wie geht's dem Schneemann?
4: Ich bin heute das erste Mal zum Sticken hier. Sonst war ich immer nur zum Spielenachmittag da und andere Vorträge.
0: Mhm. Zum Spielenachmittag bringen Sie da Ihre Spiele mit oder sind hier Spiele vorhanden?
4: Hier sind sehr schöne Spiele vorhanden. Es wurden jetzt auch ganz neue gekauft, für jedes Alter welche dabei.
0: Da könnten Sie sich ja mal Herrn Reißler einladen, der hat ja sein Wahnsinns-Spielzeugangebot und dieser verrückte Mensch, der spielt ja alle Spiele mit Ihnen erstmal durch. Der würde Sie hier alle richtig aufmischen, bin ich mir sicher, der kann das. Vielleicht ist das mal eine Empfehlung, den einzuladen. Darf ich zu Ihnen zum Ende dort mal hinkommen und fragen, warum Sie heute zum ersten Mal da sind?
5: Bin ich zum ersten Mal?
0: Sie sind zum Spieletag das erste Mal?
5: Nein.
0: Nein, Sie spielen gern und deshalb sind Sie da. Warum kommen Sie hierher?
5: Weil man unter Leute kommt, weil nette Leute hier sind, weil auch Spielenachmittag oder man kann auch Gespräche irgendwie, ja, es ist super.
0: Haben Sie hier schon Ihren Stammplatz und sagen, wenn da jemand sitzt, hier sitze ich immer, nee, oder?
5: Nö.
0: Also es ist jeder willkommen. Also
5: eine Stammnachbarin habe ich.
0: Die Stammnachbarin, das ist ja auch wichtig. Zu zweit geht es sicher besser irgendwohin. Und machen Sie auch Werbung in Ihrem Bekanntenkreis für dieses Café?
5: Habe ich bis jetzt noch nicht gemacht.
0: Aber Platz ist ja hier noch genügend. Sie haben sich heute einen ganz leckeren Sandkuchen, Reibekuchen ausgesucht. Der Latte Macchiato kommt aus der super tollen Kaffeemaschine und der Kaffee wird ja fair gehandelt. Darf ich fragen, was Ihnen der Kaffee und der Kuchen heute wert sind?
5: 5 Euro.
0: Und die kommen in die Spendenbox.
5: Richtig.
0: Und dann gehe ich nämlich mit dem Gedanken mal zu der netten Dame, die hinter dem Tresen steht. Mal sehen, ob ich etwas von ihr erfahren kann. Sie haben ja eine Kaffeemaschine hier stehen, wo ich sage, oh, da hätte ich ja erstmal Respekt. Fällt Ihnen die Behandlung dieser Maschine leicht?
4: Ja, doch. Doch.
0: Haben Sie gelernt?
4: Ich habe Bedienungsanleitung studiert, ja.
0: Wie oft sind Sie hier im Monat oder in der Woche?
4: Also meistens montags.
0: Und das immer hinter dem Tresen hier?
4: Ja, ja.
0: Und was ist da Ihre Aufgabe an dem Nachmittag?
4: Naja, einen Kaffee, wer möchte, einen Kaffee auszuschenken oder einen Tee oder Cappuccino, gibt ja. Und ein Stück Kuchen, also wir wechseln uns ab mit meiner Kollegin. Wir sind beide meistens zusammen. Und da wechseln wir uns ab, jeder bäckt mal einen Kuchen.
0: Aha, das ist Ihrer Ideenvielfalt überlassen.
4: Ja.
0: Und das wird auch nicht im Programm angekündigt, welchen Kuchen es gibt. Da lassen sich alle überraschen.
4: Ja, ja. Überraschung.
0: Und bleibt da von dem Rest immer noch was für zu Hause übrig oder geht das hier weg?
4: Ja, oder für den nächsten Tag für die Kollegen, die dann morgen dran sind, ne? Am Dienstag.
0: Mhm. Gut, vielen Dank. Und ich wünsche Ihnen, dass Sie immer Spaß haben hier hinter dem Tresen, denn ohne Sie läuft ja hier nichts.
4: Danke.
0: Jetzt gehe ich nämlich noch nach dem Programm für den Monat Mai fragen. Jetzt komme ich zu Ihnen. Da muss der Kuchen auch noch warten. Sie haben vorhin, als es darum ging, ob noch mal irgendwann eine Informationsveranstaltung zum Thema Handy ist, gleich in Ihrem Smartphone nachgeguckt, wie das Programm für den Mai ist. Was fällt Ihnen denn noch ein? Was findet im Mai alles statt? Welche Veranstaltung würden Sie sich aussuchen?
2: Also ich suche mir generell den Montag aus, entweder stricken oder spielen. Dann ist mittwochs immer Krümelsingen für kleine Kinder mit Eltern oder Großeltern. Dann gibt es zum Beispiel noch einen kreativen Nachmittag, Papierfalten, so Bücher als Dekoobjekt. Dann gibt es noch zum Beispiel diesmal einen Pflanzentausch, bring zwei, nimm zwei. Also so, dass alles wieder aus dem Raum ist, weil nichts gelagert werden kann. Sowas haben wir auch noch angedacht mit Sachen, dass man mal eine Tauschbörse hat. Und das, was bei mir rumliegt, bei Ihnen ja gebraucht wird. Dann kommt wieder das Repair-Café. Da bin ich starker Verfechter, bin ich jetzt mit im Team. Dann gibt es auch noch zum Monatsausklang ein Abendlieder-Abend mit einer Band Jumblet.
0: Warum haben Sie sich denn selbst eine Veranstaltung auf die Fahne geschrieben, wofür Sie sich verantwortlich fühlen wollen?
2: Ich habe im Vorfeld schon viel über Repair-Cafés gehört, gesehen und als ich dann mitbekommen habe, dass es hier stattfinden soll, war ich Feuer und Flamme und das hat mich eigentlich hierher gezogen. Und jetzt bin ich mit dem Team, weil es wichtig ist, dass es jemand organisiert, weil wir ja den Anstoß von der Brügerregion Lausitz bekommen haben, aber die sich ja nur rausziehen. Und dann muss eben aus uns ein fester Stamm erwachsen und dann geht das weiter, weil wir das ganz toll finden. Und ich bin dann noch hier, um Kontakte zu knüpfen. Ich habe hier schon einige Migranten kennengelernt und ganz tolle Begegnungen.
0: Und das ist, glaube ich, auch Sinn und Zweck dieser Einrichtung. Man ist sich nicht mehr fremd. Man weiß, wo man hingehen kann, kann eigene Ideen einbringen. Vielen lieben Dank. Ich wünsche Ihnen noch einen schönen Nachmittag. Immer schöne Montage. Und dass Sie gesund bleiben.

0: ausgehend von meinem Besuch bei Maria und Martha waren die Damen alle neugierig, wie denn unser kleines Radiostudio aussieht. Und in dieser Woche wird hier ihr Besuchstag sein und wir sind mit Ralf schon ganz gespannt, wie wir hier alle unterbringen, was wir miteinander reden werden. Also herzlich willkommen, liebe Frauen. Wir freuen uns auf euch. Ihnen, liebe Hörerinnen und Hörer, hätte ich vor dem Hören des Beitrags noch einen Auftrag geben sollen, denn wir haben hier uns, köstlich amüsiert. Sie hätten das Wort des Tages finden sollen. Bei meinem Interview ist mir nämlich nicht eingefallen, dass man eine Kaffeemaschine nutzen oder handhaben kann, sondern ich habe von der Behandlung der Kaffeemaschine gesprochen. Es hat dem Ganzen keinen Abbruch getan. Es war ein schöner Besuch bei Maria und Martha und ich weiß, dass man eine Kaffeemaschine nutzt. Besser vorbereitet ist Ingrid mit ihren Kulturtipps im nächsten Beitrag.
1: An dieser Stelle folgen Veranstaltungstipps in und um Finsterwalde. In der Kulturweberei Finsterwalde ist Hans-Werner Olm am 6. Juni um 20 Uhr zu Gast. Sein Programm lautet Luise Koschinski, ein Pullover voll Frau. In gewohnt charmant schroffer Art teilt Luise ihre wahnwitzigen Gedanken über Wellness, Fußball, Geburt, Pubertät, Kultur und natürlich Sex. Zwischen Attacke und Tiefgang, ehrlich, direkt und garantiert tabulos. Am 21. Juni von 14 bis 17 Uhr sind Sie herzlich eingeladen, dem pomologischen Schau- und Lehrgarten in Dillingen einen Besuch abzustatten. Während einer informativen Führung durch den Garten erleben Sie die Vielfalt der Obstbäume mit ihren Sorten und Formen. Bei anschließendem Kaffee und Kuchen können Sie miteinander ins Gespräch kommen. Der Eintritt beträgt 1 Euro. Am 27. Juni gibt es Sehenswürdigkeiten am und um den Storchenradweg. Die Radtour beginnt in Staupitz am Dorfplatz und führt zu Alvines Hof in Schacksdorf. Dort gibt es ein Hoffest und man kann ein kleines Museum besuchen. Die Tour dauert inklusive Pausen etwa 7 bis 8 Stunden und ist für alle Altersklassen geeignet. Der Teilnahmepreis beträgt 8 Euro, für Kinder 5 Euro. Am 20. Juni bietet eine Ranger-Tour den Hochzeitsball der Glühwürmchen von 22 bis 23.30 Uhr kostenfrei an. Das ist eine Nachtexkursion durch den Schlosspark Fürstlichtrehna. Mitte bis Ende Juni blinkern in den Wäldern mitunter winzige Irrlichter. Dahinter verbergen sich kleine Insekten, die eine besondere Form des Liebesspiels erfunden haben. Ein faszinierendes Naturschauspiel, das nur für kurze Zeit im Jahr entdeckt werden kann. Treffpunkt ist die Naturpark-Info Fürstlichtrehna. In circa 1,5 Stunden werden 3 Kilometer auf Sie zukommen. Eine eigene Taschenlampe ist erforderlich. Anmeldungen sollten bis zum 19. Juni unter hans-christian.funk@naturwacht.de oder 0175 721 3080 erfolgen. Ich wiederhole, hans-christian.funk@naturwacht.de oder 0175 721 3080. Eine weitere Ranger-Tour mit diesem Thema findet am 27. Juni statt. Am 6. Juni geht es auf zum Kunstfestival im Heimatmuseum Dissen-Striesow von 11 bis 17 Uhr. Es gibt hier die Möglichkeit, Künstlern der verschiedensten Genres beim Arbeiten über die Schulter zu schauen. Auf der Museumswiese zeigen Maler, Fotografen, Textilkünstler, aber auch Musiker ihr Können. Die Künstler finden Sie unter alten hohen Bäumen, hinter der Kirche, im Museumsgarten und in der mittelalterlichen Siedlung Stary Lut. Es werden Schmuck, Aquarelle, Ölbilder, Textilarbeiten und viele andere schöne Dinge zum Kauf angeboten. Mein letzter Tipp geht nach Luckau. Die Stadt feiert am 13. Juni von 10 bis 23.55 Uhr 750 Jahre Luckau zum Festwochenende. Kommen Sie vorbei und feiern Sie mit der Stadt Luckau. Der Eintritt ist an allen Tagen frei. Ein großes Unterhaltungsprogramm ist vorbereitet. Ich hoffe, Sie konnten etwas Passendes finden. Bis zum nächsten Mal, wenn Sie mögen, verabschiede ich mich mit den besten Wünschen für einen schönen Tag. Ihre Ingrid Fröner.

Unser nächster Beitrag entstand bereits im Februar diesen Jahres, aber er ist immer aktuell. Mit der Einladung des Weltfriedensdienstes konnten wir im Kino Hackesche Höfe in Berlin an der Verleihung des Friedensfilmpreises anlässlich der diesjährigen Berlinale teilnehmen. Ausgezeichnet wurde der Dokumentarfilm Tutu. Im Anschluss an diese sehr bewegende Aufführung konnte ich folgendes Interview führen und den ersten Musikwunsch meiner Gesprächspartnerin Pata Pata von Miriam Makeba nehmen wir als Einstieg in das Gespräch.

0: Ich freue mich, dass ich ein Mitglied der Jury hier am Mikrofon habe. Würden Sie sich bitte unseren Hörern kurz vorstellen?
1: Ja, erstmal möchte ich Ihre Hörer begrüßen. Mein Name ist Jasmina Barkhausen. Ich arbeite für den Weltfriedensdienst als zivile Friedensdienstleistende schon seit 16 Jahren in Guinea-Bissau.
0: Und Sie sind Mitglied der Jury, die, so wie sie benannt wurde, von 5 starken Frauen besetzt wurde und haben den Film Tutu ausgewählt, den wir heute gesehen haben. Wie ist denn Ihre eigene Erwartung oder wie haben Sie den Film selbst empfunden, dass er ausgewählt wurde?
1: Gut, also ich bin ja auch schon über 60, auch wenn ich das manchmal selber kaum glauben kann. Und ich muss sagen, Südafrika und die Apartheid hat mein ganzes Leben begleitet. Also ich habe von frühester Kindheit an, habe ich das Gefühl, den Namen Mandela gehört und den ANC singen hören und Amandla und Miriam Makeba. Und ich bin auch in der DDR aufgewachsen, dadurch gab es da so sehr, sehr viel Bezug zu diesem Kampf auch der schwarzen Bevölkerung in Südafrika. Und ich glaube, ich war auch als Kleinkind mit 3 Jahren selber mal in Afrika mit meiner Mutter, die für die DDR-Botschaft gearbeitet hatte. Und dadurch hatte ich also selber einen starken Bezug dazu. Als ich im Programm gesehen habe, dass Tutu bei der Berlinale aufgeführt wird, habe ich gedacht, naja, so einen Film, den müssen wir vielleicht als Friedenspreis nicht unbedingt prämieren, ne? Der hat bestimmt genug Aufmerksamkeit. Aber als wir den Film gesehen haben, waren wir alle so bezaubernd von dieser Figur und von diesem Kampf und von dieser Kraft. Und wir haben gedacht, genau diese Kraft braucht die Welt heute und seine Energie. Zum Glück können wir auf Film rechnen und können uns den jederzeit wieder ansehen, wenn wir diese Energie brauchen. Ja, das ist eigentlich...
0: Ich fand es auch im Sehen interessant. Man sieht den Politiker, man sieht also Politiker nicht in vorderster Linie, man sieht den Geistlichen, aber man sieht auch den Menschen, der immer wieder das Menschliche reinbringt. Und ich glaube, das ist das, was die Zeit auch braucht, dass man das alles miteinander verbindet.
1: Ja, auf jeden Fall. Also ich muss sagen, ich bin Atheistin und ich habe den Film gesehen und hatte überhaupt nicht das Gefühl, dass es ein religiöser Film ist. Ja, oder dass dieses Religiöse jetzt so im Vordergrund steht. Es steht natürlich im Vordergrund oder im Mittelpunkt seines Lebens und seiner Kraftquelle auch. Aber er missioniert da niemanden. So, man fühlt sich nicht missioniert, wenn man den Film sieht, und man kann anerkennen, welche Kraft auch von diesen Gedanken ausgeht, dass Gott gegen Unterdrückung ist und dass er den Unterdrückten helfen wird, sich zu befreien.
0: Danke zu dem Film. Können Sie mir noch einige Sätze zu Ihrer Arbeit selbst sagen, die Sie leisten?
1: Gut, also ich, wie gesagt, es ist ein ziviler Friedensdienst. Ich bin selber ausgebildete Pädagogin oder Erziehungswissenschaftlerin und europäische Ethnologin und habe mein Leben lang auch viel mit Medien gearbeitet, mit Film, auch mit Radio und mit Theater. Und das ist das, was ich in Guinea-Bissau auch mache. Wir arbeiten dort zusammen mit einer Partnerorganisation und haben gemeinsam mit diesem Partner ein Netzwerk von Friedensmediatoren ausgebildet, die aber auch Theater machen, vor allem Theater auch benutzen als ein Mittel, ganz nah an die Menschen ranzukommen und an ihre Probleme und die Probleme auf die Bühne zu holen und ihnen die Möglichkeit zu geben, diese Probleme auf der Bühne zu bearbeiten. Das ist das Theater der Unterdrückten und das ist also sehr erfolgreich in Guinea-Bissau. Und wir haben ein Radio aufgebaut vor kurzem. Wir können uns gerne da verpartnern. Das Radio Bemba von Malafo, das ist ganz in der Mitte des Landes. Und wir arbeiten dort mit Jugendlichen aus der Gemeinschaft zusammen und aus unserem Netzwerk. Und es gibt auch noch eine mobile Radiostation, die durchs Land fährt und von woanders sendet, wenn was passiert. Genau.
0: Woran merken Sie denn, dass Sie erfolgreich gearbeitet haben? Kommen direkt Rückläufe? Wir haben jetzt ein Problem gelöst oder wir sind jetzt aufeinander zugegangen

0: Oder ist das mehr das, was sich in die Breite zieht und wo man sagt, wir haben auch einen Anteil, aber man kann ihn nicht messen?
1: Wir können unseren Erfolg sehr gut messen, glaube ich. Also wir sind in ständigem Austausch mit unserem Netzwerk und haben also die, also von der Hauptstadt ausgehend in allen Regionen Gruppen aufgebaut, die auch inzwischen selbstständig sind. Die sind eingetragene Vereine und diese haben wir wieder zu einem mit einem Dachverein versehen. Und woran ich merke, dass meine Arbeit erfolgreich ist, ist, dass ich zur Berlinale gehen kann und nichts zusammenbricht. Es läuft alles ganz alleine schon und meine Arbeit ist jetzt eigentlich reine Beratung und meine Partner machen ihre Arbeit selbst.
0: Also herzlichen Glückwunsch zu Ihrer erfolgreichen Arbeit und ich nehme sehr gern diesen Gedanken mit, dass man vielleicht mal eine Sendung austauscht und wünsche Ihnen erst einmal, dass Sie gesund bleiben, dass Sie noch lange dieser sehr prägnanten Aufgabe nachgehen können und sage vielen Dank für das Gespräch hier im Anschluss an den Film. Und bei uns ist es so, dass die Gesprächspartner sich immer Musik wünschen dürfen, damit die Sendung abwechslungsreich wird.
1: Also ich würde sofort sagen Miriam Makeba mit Pata Pata. Und dann gibt es, das habe ich jetzt aber nicht so ganz, das kann ich Ihnen schicken, das kann ich Ihnen leider nicht
0: sehr
1: sagen.
0: Gern.
1: Aber ich schicke es Ihnen gerne. Ja.
0: Und hier ist auch unsere Adresse und Okay. Wenn Sie da schreiben würden und wir dadurch in Kontakt kommen, ich würde es toll finden.
1: Das machen wir gerne.
0: Ich
1: habe eine Kollegin, die ist direkt fürs Radio zuständig,
0: ja.
1: Die werde ich dann mit einbeziehen und dann machen wir das.
0: Da gucken wir mal, was draus wird. Vielen Dank,
2: ich darf Sie drücken.
0: Auch, ja, vielen, vielen Dank, es macht so einen Spaß.
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0: Dieser Titel heißt Homeless und die Interpretin war Ladysmith Black Mombazo aus Südafrika. Sie hatten es ja im Interview gehört, Renate und Frau Jasmina Barkhausen hatten sich über den Radiosender und eine eventuelle Zusammenarbeit unterhalten. Und ich könnte mir das so vorstellen, dass man vielleicht Sendungen austauscht, also dass Radio Ginseng Sendungen nach Guinea-Bissau schickt und umgekehrt von Guinea-Bissau Sendungen mal zu uns kommen. Es wäre doch bestimmt sehr interessant, mal zu hören, wie woanders Radio gemacht wird.
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5: Man muss seine Fehler früh machen, damit man lange von ihnen lernen kann. Peter Tamm.

0: Wieder ein DDR-Uldi war das, Fahrradtour von mit Reggae Play. Und Sie können jetzt im folgenden Interview hören, wo man ruhig mit dem Fahrrad mal hinfahren könnte.
1: Liebe Hörerinnen und Hörer, ich habe einen Veranstaltungstipp für Sie eingesammelt, nicht bekommen, sondern eingesammelt von der Geschäftsführerin der Wohnungsgesellschaft Finsterwalde, die uns und Sie einlädt, im Tierpark zu 35 Jahren Wohnungsgesellschaft dabei zu sein. Guten Tag, Frau Keunzer, und ich übergebe Ihnen jetzt das Wort.
2: Ja, schönen guten Tag und ich grüße alle Hörer und Hörerinnen und lade natürlich alle, die es interessiert, zu unserem Firmenjubiläum ein. Am 19. Juni im Tierpark soll das stattfinden, ab 14 Uhr. Wir sind jetzt seit 35 Jahren, sind wir eben die Wohnungsgesellschaft in der Stadt Finsterwalde. Und wir freuen uns sehr, dass wir das so schön feiern können, dass wir das alles eigentlich auch ganz positiv gemanagt haben bisher.
1: Sie verwalten ca. 2300 Wohnungen. Verschicken Sie an alle Mieterinnen und Mieter Einladung für Ihr Fest oder bewerbe ich mich um einen Eintritt in den Tierpark? Und was erwartet die Gäste an diesem Tag im Tierpark?
2: Nicht bewerben, nein. Wir verteilen es an alle unsere Mieter. Es ist ja ein Mieterfest. Im Tierpark werden wir zuerst mal alle begrüßen, die dort hinkommen werden, und werden eine kleine Tombola aufbauen und werden auch für Speisen und Getränke sorgen. Das wird dann mit der Einladung verschickt, da ist dann so ein Coupon dazu. Ab 14 Uhr ist gedacht. Wir werden ein buntes Programm liefern für unsere Mieter und Mieterinnen.
1: Für die Gäste im Tierpark gibt es dann also die Wohnungsgesellschaft zum Anfassen.
2: Wir werden auf jeden Fall alle da sein und die Mitarbeiter bekommen auch alle ein neues T-Shirt, wo man dann unser Logo sehen wird, sodass wir gleich zugeordnet werden können, wo wir hingehören, und natürlich auch für alle interessierten Leute dort ansprechbar sind, nicht nur Mieter und Mieterinnen. Es kommen ja auch der ganz normale Publikumsverkehr kommt in den Tierpark rein. Und wer sich dann eben für uns interessiert, das sieht man ja dann. Wir werden auch ein bisschen eine Fotogalerie aufbauen, dass man ein paar schöne Bauprojekte sieht. Und sind natürlich für Fragen und für Informationen auch ansprechbar.
1: Ich kann mir vorstellen, dass Ihnen bei Gesprächen mit Ihren Mieterinnen und Mietern die eine oder andere Anekdote oder Erinnerung mitgeteilt wird. Und für Sie wäre es doch eine Möglichkeit, diese Geschichten an dem Tag zu sammeln.
2: Also wir sind dabei, im Moment sind wir dabei, eine Mieterzeitschrift zu fertigen, jetzt anlässlich des Jubiläums. Und darüber hinaus habe ich mir noch vorgenommen, über die 35 Jahre Bestehen der Gesellschaft sowas Ähnliches wie eine Chronik zu schreiben, dass man so mal die wichtigen Punkte, die passiert sind, im Laufe der Zeit auch mal festhält. Denn einiges wird ja dann doch in Vergessenheit geraten, weil einige Mitarbeiter ja schon in Ruhestand sind und ich demnächst auch in Ruhestand gehen werde. Und die nachfolgende Generation hat dann zu manchen Dingen eben auch nicht mehr so den Bezug oder auch die Erfahrung nicht mehr. Mal sehen, was da draus wird. Also das habe ich mir vorgenommen.
1: Diese letzten Worte möchte ich gleich noch einmal aufgreifen. Mal sehen, was daraus wird. Wir können uns alle am 19. Juni ab 14 Uhr im Finsterwalder Tierpark zum bunten Programm anlässlich des 35-jährigen Bestehens der Wohnungsgesellschaft Finsterwalde sehen. Ich freue mich auf Sie und sage Dankeschön, Frau Keunzer, für diese Information.

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3: Es macht immer wieder Spaß, das Musikprogramm für das Abendmagazin zusammenzustellen. Damit hatte Renate ja eigentlich nichts zu tun. Und auch diesmal war es so und ich habe tief in die Oldies-Kiste gegriffen und die Gruppe Scirocco rausgeangelt, sagen meine Tanten. Nach diesem Titel macht sie dann Katrin Gröbe neugierig auf das Sängerfest 2026.

0: Ich bin heute bei großem Trubel in der Kulturweberei Finsterwalde angekommen. Der Sängerfestverein bereitet seinen Tanz in den Mai vor. Und wenn Sie, liebe Hörerinnen und Hörer, diesen Beitrag hören, ist der Tanz in den Mai schon vorbei. Aber die Vorsitzende des Sängerfestvereins, Katrin Gröbe, hat mir trotzdem einige Fragen beantwortet. Erstmal guten Tag, Katrin.
1: Hallo.
0: Vielen Dank, dass du dir in der Vorbereitung die Zeit jetzt nimmst.
1: Gerne.
0: Was hat der Verein für das diesjährige Sängerfest schon alles vorbereitet und gestemmt? Mal so ein paar Eckpunkte.
1: Oh ja, das Programm steht, denke ich mal, zu 80%. Das Team Gastro ist dabei, die letzten Gastronomen ranzuholen und zu positionieren. Wir sind an der Erarbeitung des Sicherheitskonzeptes. Wir haben den Sicherheitsdienst bestellt, die Johanniter, das Festgelände festgelegt, mit dem Rummel gesprochen und eben alles, was dazugehört. Der Bühnenbau ist geplant und abgesprochen. Jetzt fehlt es uns tatsächlich, wie jeder weiß, immer an Sponsoren. Das hat aber auch schon relativ gut gestartet. Am 30.05. bauen wir den Sponsorenturm auf dem Markt auf und das ist immer so ein Zeichen für alle, ach, da möchte ich jetzt unbedingt auch draufstehen und dann geht das richtig ab mit dem Spenden und da freuen wir uns drauf, da wird es auch ein kleines Turmfest geben und die Erlöse dessen, wenn wir Bratwurst und Bier verkaufen, gehen auch direkt in die Kasse des Sängerfestes, so wie auch der heutige Abend. Also wir haben irgendwann mal in einer wilden Minute beschlossen, diesen Tanz in den Mai zu organisieren und jetzt machen wir das bereits das vierte Mal. Wir mieten uns dazu die Chathalle in der Kulturweberei in Finsterwalde und mieten die an und bereiten das alles vor und führen auch ganz alleine durch den ganzen Abend, gastronomisch wie organisatorisch, und stehen an der Bar bis früh um 2:30 und müssen am 1. Mai alles wieder bis Mittag aufgeräumt haben. Also es wird wieder eine lange Nacht und ein kurzer Tag. Wir machen das alles ehrenamtlich, das muss ich immer wieder betonen, ehrenamtlich, ehrenamtlich, ehrenamtlich. Und auch die Erlöse des Abends gehen in die Kasse des Sängerfestes.
0: Und verrückt muss man ja sein, wenn man sich immer wieder über 2 Jahre auf so ein großes Fest für die Stadt Finsterwalde vorbereitet. Wie handhabt ihr es in diesem Jahr mit dem Eintrittsgeld zum Fest?
1: Das wird wie immer eintrittsfrei sein. Das haben wir uns auch so auf die Fahne geschrieben. Es ist auch rein organisatorisch nicht umsetzbar, auch wenn uns viele immer wieder vorschlagen, wir sollen noch Eintritt nehmen. Dann müssten wir die Stadt so absichern, das würde uns so viel Geld kosten. Und wir wollen auch allen Leuten ermöglichen, an diesem Fest teilzunehmen. Und das Einzige, was kostenpflichtig ist, ist am Freitagabend das Eröffnungskonzert in der Kulturweberei mit Tom Gebel.
0: Ich kann Ihnen nur sagen, liebe Hörerinnen und Hörer, wenn Sie 3 schöne Kulturtage in Finsterwalde erleben, ist es durchaus möglich, über die Website des Sängerfestvereins schon seinen obligatorischen Eintritt für diese 3 Tage als Spende zu überweisen, denn das hilft unwahrscheinlich, dass wir sicher sein können an diesem Tag, dass alle Veranstaltungen stattfinden können. Hast du noch eine Idee, was denn die Finsterwalder machen könnten, damit das ein Fest für alle wird?
1: Naja, ich sag mal, die sollen alles spenden. Es kommt ja jeder tatsächlich ab 5 Euro, 10 Euro auf diese Spendentafel. Freundlich miteinander umgehen, das wäre mal ein ganz großer Wunsch von mir. Auch während des Sängerfestes, auch vorher. Und alle, die so ein T-Shirt tragen, Sängerfestmacher, Sängerfestmacherin, da steht hinten drauf Team Gastro, Team Finanzen, Team Technik und so weiter und so fort. Klopft denen mal auf die Schulter und sagt, geil.
0: Und ja, Sie sehen das nicht, liebe Hörerinnen und Hörer, aber die Begeisterung bei Katrin ist so groß, dass wir jetzt ein paar Tränen wegdrücken müssen, weil es ist eine große Sache, wie viele Menschen oder wie wenig Menschen für so viele hier etwas organisieren und machen. Und wenn Sie noch etwas beitragen wollen, Sie können sich auch immer an den Sängerfestverein wenden und sagen, ich bin da noch eine Person, die hier mal ein paar Bänke regt oder Stühle schleppt. Das sind ja die Aufgaben, die immer ganz viel brauchen. Wie viele Mitarbeiter seid ihr denn im Sängerfestverein?
1: Auf dem Papier sind wir ca. 85, aber so Hauptaktive sind wir so zwischen 40 und 50. Also die Teams wachsen auch, das brauchen wir auch, weil das wird ja auch immer umfangreicher und komplizierter. Und wir sind über jeden, der sagt, ich möchte gerne mitwirken, froh. Der denkt, ich habe noch ein bisschen Zeit und würde mich gerne dem Sängerfestverein anschließen. Dann kann er sich gern bei mir melden. Und es gibt für jeden eine kleine Aufgabe. Manche arbeiten im Hintergrund und manche sind immer vorne mit dabei. Also es ist für alle Arbeit da und wir sind ein cooler Verein, wir sind zu einer coolen Familie gewachsen, haben auch viel Spaß miteinander und das macht doch viel Freude, miteinander zu arbeiten. Ja, aber wie gesagt, man muss wirklich sagen, es sind so circa 40, 50 Mann, die ein Fest für 60, 70, 80.000 Besucher organisieren. Also das ist schon aller Ehren wert.
0: Und die vielen Beine, die jetzt schon in der Kulturweberei rumtappeln, die warten auf dich. Es soll weitergehen. Ich wünsche euch einen erfolgreichen Abend. Viel Spaß und vielleicht erreichen wir noch den einen oder anderen, der euch unterstützen wird. Vielen Dank für eure Arbeit und Initiative. Toi, toi, toi.
1: Dankeschön.
0: Liebe Hörerinnen und Hörer, Sie wissen, dass unsere Gesprächspartner immer sich einen Musiktitel wünschen können. Und jetzt kommt ein ganz besonderer Wunsch.
1: Am Einlass bekommen die Gäste, wenn sie mögen, ein Leuchtband um, so ein Knicklicht. Und der DJ wird dann zu fortgeschrittener Stunde diesen Titel spielen. Und dann sollen die Arme hoch. Und das soll dann unser Community-Titel des Abends werden. Wir haben auch ein Community-Getränk an der Bar extra vorbereitet. Insta abgefragt, was die Leute gerne als Community-Getränk trinken wollen. Das ist dieser Sati geworden. Also wir haben auch junge Mitglieder ganz neu in unserem Mediateam. Und die sind für so eine Ideen da und haben das auch umgesetzt. Wir haben eine coole Fotobox mit ganz tollen Schildern, wo die Leute sich hier verewigen können, und das wird total Riesengaudi heute Abend.
0: Liebe Hörerinnen und Hörer, lassen Sie sich gut unterhalten und nochmals vielen Dank fürs Gespräch.

0: Wir haben heute hier im Studio den Eindruck, dass die Zeit unwahrscheinlich schnell vergangen ist. Viele Beiträge konnten wir Ihnen aus der Region anbieten und in die Ohren bringen. Und ich bedanke mich noch einmal bei den Gestaltern dieser Sendung. Das sind Ingrid Fröner und Brigitte Butters, die Montagsgruppe im Café Maria und Martha, Jasmina Barkhausen, Frau Koenzer und Katrin Gröbe. Ich danke aber auch der Technik in Grünheide, die es möglich macht, dass Ihnen diese Sendung in die Ohren kommt aus Finsterwalde. Eine Empfehlung habe ich noch. In der dritten Woche des Monats Juni darf ich Sie zu einem Gespräch mit Andrea Sawatzki einladen. Sie war im Kino Weltspiegel zur Buchlesung und ich durfte Sie danach noch einiges fragen. Damit verabschiede ich mich von Ihnen, wünsche Ihnen noch weiterhin gute Unterhaltung bei Radio Ginzing. Tschüss, sagt Renate Engel.
1: Ja, und auch ich möchte mich von Ihnen verabschieden, allerdings nicht ohne Ihnen zu sagen, was Sie von mir im nächsten Monat erwartet. Es gibt wieder mal meine Lieblingslieder, also diesmal nicht keine fremden Lieblingslieder. In der Sendung Country Musik von A bis Z geht es diesmal um den Buchstaben N. Und meine Jukebox, die 44. beschäftigt sich mit Titeln, deren Titel im Titel nicht vorkommt. Das klang jetzt kompliziert. Am besten ist, Sie hören mal rein, dann werden Sie erfahren, wie ich das meine. Den Abendgruß möchte ich Ihnen noch ankündigen, der hier als letzter Beitrag läuft. Und diesmal heißt die Geschichte Das Goldkleid. Bevor wir aber Das Goldkleid hören, hören wir den Augenverdreher-Song, der diesmal unser Rausschmeißer ist. Helga Brauer, Abschiedsmelodie. Machen Sie es gut. Tschüss.

0: Es folgen nun die Gute-Nacht-Geschichten für unsere kleinen Zuhörer.
1: Das Goldkleid. Johann Stolz war Schneider. Johanns Vater war Schneider gewesen und hatte auch Johann Stolz geheißen. Und dieser Schneider sagte immer nur zwei Sätze. Der eine Satz war: Schere, Nadel, Zwirn und Donnerwetter. Und der andere Satz war: Ach, wenn ich mit Schneiderarbeit nur meine Leute satt kriegen könnte. Ja, es herrschte oft Hunger im Hause. Und der kleine Johann ging so manchen Abend weinend ins Bett, weil sein Magen nichts bekommen hatte und wehtat. Und er schwor sich, dass er als Schneider so viel arbeiten werde, dass er so viel Geld haben werde, dass er so viel zu essen und nie mehr Hunger haben würde. Tatsächlich wurde aus Johann ein fleißiger Schneider. Er hatte sogar irgendwann eine große Werkstatt und viele Hilfsschneider und Hilfsschneiderinnen. Und immer mehr kamen reiche und berühmte Leute und ließen sich bei ihm schneidern. Natürlich wurde Johann sehr gut bezahlt. Und auch er sagte immerzu zwei Sätze. Der eine Satz war: Schere, Nadel, Zwirn und Donnerwetter. Und der andere Satz war: Zum Glück muss ich nicht mehr hungern. Eines Tages kam ein ungewöhnlicher Herr zu ihm und der bestellte ein besonderes Kleid. Es sollte das feinste und teuerste Kleid der Welt sein. Und es durfte auf keinen Fall nicht ein zweites Mal existieren. Vielleicht sollte es ein Seidenkleid sein, so fein, dass es durchsichtig wäre? Ach nein! Vielleicht ein Tuchanzug mit Brillanten, dass er im Scheinwerferlicht nur so funkeln werde. Ach nein. Vielleicht ein Kleid auf einem versteckten Gestell, sodass viele, viele Meter Stoff vernäht werden konnten. Ach nein. Vielleicht Hose und Jacke mit lebendigem Getier. Ach nein. Vielleicht aus Federn und Blütenblättern. Ach nein. Und dann hatte er eine wirklich glänzende Idee. Er nahm all sein Geld und kaufte bei allen Juwelieren Gold, bis er 2 Pfund hatte. Dann eilte er zu einer Drahtzieherei und er bestellt: Mach mir aus dem Gold einen Faden so fein wie ein Frauenhaar. Dann ließ er in seinem Hinterzimmer auf einem alten Webstuhl aus den feinen Goldfäden ein Tuch weben. Aber obgleich die Schneider gewohnt waren, mit feinen Fäden umzugehen, hier versagten sie. Und er holte sich Kinder mit schlanken, feinen Fingern. Die mussten Tag und Nacht unter seiner Aufsicht arbeiten, bis die Goldfäden verwebt waren, bis der Goldstoff fertig war. Nun machte sich Johann an die Schneiderarbeit. Er machte einen Anzug, einen Goldanzug. Herrlich, der Glanz! Die Verzierungen. Einmalig. Nirgendwo auf der Welt gab es einen solchen Anzug zum zweiten Mal. Ja, der Kunde war zufrieden mit dieser Arbeit. Johann Stolz war stolz. Und als es ans Bezahlen ging, sagte der Fremde: Du kannst wählen. Und er zeigte ihm eine Tasche, darin lagen Brote und Brezeln, Würste und Schinken, Wein und alles, was dem Gaumen gut schmeckte und dem Magen gut tat. Johann machte ein ungläubiges Gesicht. Was? Rief er. Was? Das soll hier die Bezahlung sein? Schrie er empört. Der ungewöhnliche Kunde blickte Johann ernst ins Gesicht. Diese Tasche ist immer voller Brote und Brezeln. Immer. Brote und Brezeln, empörte sich Johann, die kann ich mir selber kaufen. Ich habe auch noch etwas anderes, einen Kristall, so einzigartig und wertvoll auf der Erde wie kein anderes Ding. Er kommt von einem anderen Stern. Er ist so wertvoll, dass niemand ihn bezahlen kann, antwortete der Fremde. So war es tatsächlich. Nachdem Johann sich 7 Tage am Kristall erfreut hatte, wollte er auf den Märkten und in den Kaufhäusern einkaufen. Aber alle Verkäufer schütteten die Köpfe. Niemand konnte den Kristall in Zahlung nehmen oder gar wechseln. Johann stand in der reichsten Stadt der Welt und war der reichste Mann der Welt. Und eigentlich war er auch der Ärmste. Da begriff Johann plötzlich, dass er etwas falsch gemacht hatte. Wütend über sich selbst schleuderte er den Kristall auf das Pflaster, das er zersprang. Dann besann er sich, er hob die glitzernden und gleißenden Splitter auf und schenkte sie den Kindern, weil sie so schön leuchten. Dann sah er alle an und sagte: Schere, Nadel, Zwirn und Donnerwetter. Nun aber an die Arbeit, damit wir alle etwas zu essen bekommen.
0: Das waren die Gute-Nacht-Geschichten. Und nun wünschen wir euch eine gute Nacht, liebe Kinder.
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3: Eine Melodie geht um die Welt. Willkommen, liebe Freunde der gehobenen Unterhaltungsmusik. Schön, dass Sie wieder dabei sind. Ich bin Jürgen Rothe und habe wieder zwei Melodien herausgesucht, die wir uns etwas näher anschauen wollen. Gleich die erste hier ist natürlich weltbekannt, obschon sie heutzutage eher selten in den Programmen der Radiostation erklingt. Außer natürlich hier bei uns, bei Radio Ginseng. Es handelt sich um einen Walzer, der bald zu einer heimlichen Hymne Österreichs wurde und er gilt als inoffizielle Landeshymne des Bundeslandes Wien. Heute ist er weltweit eines der populärsten Werke der klassischen Musik.

So, erkannt haben wir nun alle den Walzer hier vom Orchester James Last vorgetragen. Geschrieben wurde das Stück von Johann Strauss Sohn. Seine Entstehungsgeschichte ist jedoch weniger glamourös, als man vielleicht vermuten könnte. Der Walzer entstand in einer Zeit politischer Unsicherheit und wurde zunächst gar nicht als reines Orchesterwerk komponiert. Anders als viele heute glauben, war an der schönen blauen Donau ursprünglich kein reiner Konzertwalzer. Strauss schrieb das Stück zunächst für Männerchor und Orchester. Männerchor? Ja, Strauss erhielt den Auftrag, ein Stück für den Wiener Männergesangsverein zu schreiben. Der Wiener Männergesangsverein ist ein traditionsreicher österreichischer Chor mit Sitz in Wien. Den Text verfasste Polizeikommissar Josef Weil, Hausdichter des Männergesangvereins. Seine Verse enthielten humorvolle und teilweise satirische Anspielungen auf die politische Lage in Österreich. Und so heißt es, ja, das müsste man natürlich nun mit dem Wiener Schmäh vortragen, der mir nun leider nicht gegeben ist, im Wechsel der Tenöre und Bässe. Wiener, seid froh. Oho, wieso? No, so blickt nur um. I bitt, warum? Ein Schimmer des Lichts, wir sehen noch nichts. Drum trotzet der Zeit, der Trübseligkeit. Was nutzt das Bedauern? Und so weiter und so weiter. Im Jahre 1889 dann dichtete Franz von Gernert einen neuen Text, der mit Donau so blau nun auch den Titel des Walzers berücksichtigte. Donau so blau, so schön und blau, durch Tal und Au wuchst ruhig du hin, dich grüßt unser Wien, dein silbernes Band knüpft Land an Land und fröhliche Herzen schlagen an deinem schönen Strand. Die Erstaufführung mit diesem Text fand am 2. Juli 1890 anlässlich der Sommerliedertafel des Wiener Männergesangsvereins statt, der noch immer existiert und uns jetzt diese Version vorstellt.

Der Wiener Männergesangsverein und der Walzer an der schönen blauen Donau. Der Titel geht vermutlich auf ein Gedicht des Schriftstellers Karl Isidor Beck zurück, in dem die Donau als blau beschrieben wird. Tatsächlich erscheint der Fluss selten intensiv blau. Die Formulierung war wohl vielmehr ein poetisches Wunschbild. Den entscheidenden Erfolg erzielte Strauss aber erst auf der Weltausstellung in Paris im Jahr 1867. Dort präsentierte er eine neue, rein orchestrale Fassung des Walzers. Ohne den satirischen Chortext konnte sich die Musik nun vollständig entfalten. Da die Gesamtlänge dieser Orchesterversion mit Einführung und Coda runde, stolze 12 Minuten dauert, würde dies den zeitlichen Rahmen unserer Halbstundensendung hier leider sprengen. Da der Text beim Vortrag des Wiener Männergesangsvereins teilweise schlecht zu verstehen war, finde ich jedenfalls, möchte ich Ihnen eine seltene Aufnahme der Komödienharmonist vorspielen, die den Donauwalzer in der Ihnen eigenen musikalischen Präzision vortragen.

So, nun muss ich mich aber etwas sputen, denn ich möchte Ihnen ja noch, wie gewohnt, eine zweite Melodie vorstellen. Wenn der Donauwalzer als inoffizielle Hymne von Wien gilt, so ist es der Schlager »Das ist die Berliner Luft« für Berlin. Besondere Bedeutung findet er traditionell am Ende des Saisonabschlusskonzerts der Berliner Philharmoniker in der Waldbühne. Geschrieben hat die Melodie Paul Linke, der als Vater der Berliner Operette gilt, und zwar 1904 zu einem Text von Heinrich Boltenbeckers. Hören wir ganz traditionsgemäß die Berliner Philharmoniker in der Berliner Waldbühne, und zwar ganz ohne Dirigenten, denn Sir Simon Rattle bedient die große Trommel.

0: Tja, na also, da war die Stimmung also auf dem Höhepunkt. Es ist ja auch eine ganz besondere Atmosphäre bei den Open-Air-Konzerten in der Berliner Waldbühne. Die Berliner Luft war zunächst Bestandteil eines im Berliner Thalia Theater 1904 aufgeführten gleichnamigen Zweiakters, erklang jedoch bald als eigenständiges Musikstück häufig in den Konzertlokalen in und um Berlin. 1922 dann wurde die Melodie im Zuge einer abendfüllenden Erweiterung in die 1899 uraufgeführte Operette Frau Luna aufgenommen. Linke machte die Berliner Luft zum Vorbild für Nicht-Berliner. Gleich zu Beginn der ersten Strophe rühmt das Lied das preisgünstige Unterhaltungsangebot der Stadt mit den Worten: Berlin, hör ich den Namen bloß, da muss vergnügt ich lachen. Wie kann man da für wenig Moos den dicken Wille machen? Naja, der unvergessene Berliner Entertainer Harald Junke brachte es zusammen mit der ebenfalls unvergleichlichen Edith Hanke auf den Punkt.
1: Da!

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Die Berliner Luft steht heute nicht nur für eine Stadt, sondern der Schlager trat seinen Weg rund um die Welt an und verkörpert ein ganz besonderes Lebensgefühl. Bereits im frühen 20. Jahrhundert entstanden Übersetzungen und Bearbeitungen in anderen Ländern. Besonders in den Niederlanden wurde das Stück bekannt. Internationale Künstler und Orchester griffen das Werk immer wieder auf. So hören wir hier im Hintergrund schon unsere Abschlussmusik, nämlich die Berliner Luft, gespielt vom Royal Stockholm Philharmonic Orchestra. Übrigens nahm 1977 die berühmte Zara Leander die Berliner Luft auf Schwedisch auf. Inhaltlich passt das gut zu ihrer starken emotionalen Bindung an Berlin, die sie in Interviews immer wieder betonte. So. Wir sind damit am Ende unserer Sendung angelangt und ich hoffe, Sie auch in der nächsten Folge von Eine Melodie geht um die Welt begrüßen zu können. Hier am Mikro verabschiedet sich Jürgen Rothe und denken Sie daran, Musik ist Balsam für die Seele und Erholung für den Geist.

Liebe Hörerinnen und Hörer, willkommen zu einer neuen Sendung der Radio Ginseng Hitparade, präsentiert von Lutz Engelmann. In der letzten Aprilwoche konnten Sie aus 15 Titeln 3 auswählen. Daraus habe ich die heutige Hitparade zusammengestellt. Das Ranking ergibt sich aus der Anzahl der Wünsche für die jeweiligen Titel. Wir müssen uns wieder von folgenden 5 Titeln verabschieden. Havana von Pentatonix, Streets of Minneapolis von Bruce Springsteen und Whole Lotta Love von Led Zeppelin. Auch die Neuvorstellung Nur ein Country-Song von Diedling sowie Ich werde dich lieben mit Marlene Dietrich haben den Einzug in die Hitparade verfehlt, obwohl beide Songs mindestens 3-mal gewünscht wurden. Hier kommt unser Platz 10. Switch von The Rattles.

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0: Die April-Neuvorstellung »Das Land, in dem ich leben will« von Bodo Wartke hat auf Anhieb Platz 3 erreicht.
1: Ich hab den Eindruck, dass das, was die ganze Welt bislang in ihrem Innersten zusammenhält, wenn wir nicht aufpassen, auseinanderfällt, wie bei einem Erdbeben. Selbst das, was man bisher für gegeben hält, weswegen sich mir immer mehr die Frage stellt, in was für einem Land auf dieser Welt will ich eigentlich leben? Im Land, in dem ich leben will, herrscht Demokratie und statt skrupellosem Kapitalismus Gemeinwohlökonomie. Ein Land, das seine Ärmsten nicht noch zusätzlich sanktioniert und das mit dem bedingungslosen Grundeinkommen zumindest einmal ausprobiert. Dann herrschte nämlich von vornherein viel mehr Gerechtigkeit. Und für das, was wirklich wichtig ist, bliebe viel mehr Zeit. Ich wünsche mir ein Land, wo man sich gegenseitig unterstützt, wo man Mensch und Tier und Umwelt und Minderheiten schützt. Denn im Land, in dem ich leben will, gehört jeder Mensch dazu. Egal ob L oder G oder B oder T oder I oder Q, wo weder Hautfarbe noch Herkunft übereinbestimmt, sondern einzig und allein, wie man sich benimmt, ob man die Werte dieses Landes anerkennen kann oder ob man mit Frieden, Freiheit und Humanismus nicht sonderlich viel anfangen kann. Ich hätte ja nichts dagegen, will ich an dieser Stelle mal betonen, wenn all die Intoleranten und Rückwärtsgewandten irgendwo anders wohnen. Das Land, in dem ich leben will, wird regiert von einer Zunft, die sich von Besonnenheit leiten lässt, von Anstand und Vernunft. Menschen, die den Rechtsstaat und die Gewaltenteilung respektieren,

und Despoten, die jeden, der nicht ihrer Meinung ist, zum Terroristen deklarieren, ihn schikanieren, inhaftieren, foltern und liquidieren. Das Land, in dem ich leben will, ist vor so etwas gefeit, denn es herrscht dort eine unabhängige Gerichtsbarkeit mit Richtern, die sich gegen Korruption und Willkür positionieren und wo nicht dafür plädiert wird, die Todesstrafe wieder einzuführen. Und Grundlage der Rechtsprechung ist ein vernünftiges Gesetz und kein altes Buch, das Gewalt propagiert und gegen Ungläubige hetzt. Ich wünsche mir ein Land, wo man die Menschenrechte anerkennt und dabei Staat und Kirche voneinander trennt. Im Land, in dem ich leben will, ist egal, was du bist, ob Buddhist, Moslem, Jude, Christ oder Atheist, weil sich selbstverständlich alle gegenseitig respektieren und keiner versucht, den anderen zu missionieren. Religion ist dort kein Vorwand für Unterdrückung und auch nicht für die Legitimierung schlimmster Verbrechen wie etwa

leeren Traum. Im Lande, in dem ich leben will, sind Frauen gleichgestellt. Das heißt, für gleiche Arbeit kriegen sie das gleiche Geld. Man behandelt sie grundsätzlich mit gebührendem Respekt. Sie werden weder genital verstümmelt noch degradiert zum Sexobjekt. Und niemand schreibt ihnen vor, was sie tun und lassen sollen. Sie entscheiden selbst, wie sie sich kleiden und wen sie heiraten wollen. Und brauchen keine Angst zu haben, wie in anderen Ländern hier auf Erden, von der eigenen Familie umgebracht zu werden. Das Land, in dem ich leben will, ist ein Land, in dem man, ohne gleich im Knast zu landen, frei seine Meinung äußern kann. Wo man nicht mit dem Tod bedroht wird, als Karikaturist, als Lyriker, Satiriker oder kritischer Journalist. Denn gerade eine freie, qualitativ hochwertige Presse ist meiner Meinung nach in unser aller Interesse, weil sie wachsam den Machthabern auf die Finger schaut und der man vertrauen kann, weil man weiß, dass sie auf Fakten baut. Im Land, in dem ich leben will, wird in Bildung investiert. Kinder werden individuell gefördert und mit Wissen ausstaffiert und eben nicht indoktriniert und mit Absicht dumm gehalten, sondern in die Lage versetzt, dieses Land klug und weise mitzugestalten. Dann fallen sie auch nicht vermeintlich einfachen Lösungen anheim und gehen weder den religiösen Rattenfängern noch Populisten auf den Leim, weil sie sich eigenständiges Denken und kritisches Nachfragen erlauben. Je mehr die Menschen wissen, desto weniger müssen sie glauben. Das Land, in dem ich leben will, hat aus der Geschichte gelernt und ist keins, das sich von Mitgefühl und Menschlichkeit entfernt, wo Holocaust und Klimawandel nicht

Und noch eine Neuvorstellung, die es ganz weit nach vorn geschafft hat. Marek Rechuta und die Gruppe Anava mit Wichtig sind Tage, die unbekannt sind, ist unser Platz 2.

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Das war Platz 1 der Mai-Hit-Parade. Kommen wir zu unseren Neuvorstellungen. Jonfried Andersson aus Delmenhorst schrieb mir: Ein Bekannter hat mich aufmerksam gemacht auf euren Sender und die wunderbare Hitparade mit Titeln, welche nicht täglich im Radio laufen. Das gefällt mir super und so möchte ich ab sofort auch Stammhörer von Radio Ginseng werden. Jonfried hat sich Nights in White Satin von The Moody Blues gewünscht. Das ist unsere Neuvorstellung Nummer 1.

Thomas Gehlen aus Mönchengladbach hat im März die Filmmusik zu Der Klang der Sizilianer von Ennio Morricone vorgeschlagen. Das ist unsere Neuvorstellung Nummer 2.

Dietmar Micklich aus Cottbus hat sich den Country-Song Returning Without Tears vom neuen Album Ringo Starrs Long Long Road gewünscht. Hier ist die Neuvorstellung Nummer 3.

Carola Wuttke aus Berlin hat sich im März und April Morning Has Broken mit Cat Stevens gewünscht. Unsere Neuvorstellung Nummer 4.

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Achtung, Einsendeschluss ist Montag, der 1. Juni. Wir beenden unsere Sendung mit der Neuvorstellung Nummer 5. Uteli hat sich als Ute Lindemann geoutet und wünscht sich How Deep Is Your Love von den Bee Gees.

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3: Das war wie immer der Startschuss in unsere Sendung Sternenstunde. Diesmal die Ausgabe vom Mai des Jahres 2026. Am Mikrofon wie immer Matthias Loke und ich begrüße euch und Sie ganz herzlich zu dem Magazin für Raumfahrt und Astronomie hier auf Radio Ginseng. Ja, was haben wir denn heute so im Programm? Also wir werden uns mit Studenten beschäftigen, die sich ihrerseits der Raumfahrt zugewandt haben. Wir werden die Nachrichten haben, die immer wieder Rainer Schmidt aussucht und dann auch vorträgt. Und wir werden uns mit einem neuen Institut befassen, mit dem Deutschen Zentrum für Astrophysik, was in Görlitz angesiedelt ist und sich jetzt noch in der Aufbauphase befindet. Und wir werden die Frage klären, was dieses Institut, dieses Zentrum eigentlich machen soll, beziehungsweise was das mit dem Lausitzer Granit auch zu tun hat. Das wird das Programm in den kommenden 60 Minuten sein und wir starten hier mit Musik und dann gleich mit dem Gespräch zum Deutschen Zentrum für Astrophysik. Musik.

0: Ja, liebe Hörer und Hörer, hier in der Sternenstunde stellen wir auch Institutionen vor und heute das neue Deutsche Zentrum für Astrophysik, das befindet sich in einer Aufbauphase und wird in Görlitz aufgebaut. Und umso mehr freue ich mich, dass der wissenschaftliche Geschäftsführer, Herr Professor Hasinger, uns zur Verfügung steht und erklären wird, was das DZA, also das Deutsche Zentrum für Astrophysik, einmal sein wird. Guten Tag, Herr Professor Hasinger.
1: Guten Tag, Herr Lucke. Freut mich, dass ich hier Ihnen zur Seite stehen kann.
0: Ja, das freut mich auch. Wie gesagt, das Deutsche Zentrum für Astrophysik ist im Aufbau und wird in Görlitz entstehen. Ein völlig neues Institut, das es in Deutschland so noch nicht gibt und einmal 1000 Mitarbeiter haben soll. Nun hat Astrophysik ja viele Aspekte. Herr Professor, was genau wollen Sie und Ihr Team eigentlich erforschen?
1: Ja, das Deutsche Zentrum für Astrophysik ist ja entstanden aus diesem Wettbewerb zum Wiederaufbau der Kohleregion sozusagen nach dem Ausstieg aus der Braunkohleverstromung und hat deswegen natürlich auch eine wichtige Aufgabe, den Strukturwandel zu befördern. Und wir machen das einerseits natürlich dadurch, dass wir mit unserer Astrophysik einen internationalen Leuchtturm bilden, wo wir fantastische Wissenschaft machen am Himmel. Aber gleichzeitig brauchen die Astronomen auch schon immer eigene Technologien, die also die Gesellschaft als Ganzes vorwärts bringt. Wenn sie zum Beispiel eine Gleitsichtbrille haben oder wenn sie auf ihrem Handy das Wi-Fi einschalten oder wenn sie ein Ceran-Kochfeld zu Hause haben, das sind alles Dinge, die aus der Astrophysik ursprünglich kamen. Und wir wollen quasi die nächste Generation von Technologien entwickeln. Und eine der Königsdisziplinen ist die Datenwissenschaften, die Digitalisierung. Weil die Gesellschaft als Ganze steht vor immensen Herausforderungen, diese riesen Datenmengen der Zukunft zu bewältigen. Und da sind die Teleskope, an denen wir jetzt schon beteiligt sind, sozusagen so eine Art Pfadfinder für gigantische Datenmengen.
0: Was unterscheidet denn das Deutsche Zentrum für Astrophysik zum Beispiel vom Astrophysikalischen Institut Potsdam, an dem Sie ja auch schon etliche Jahre tätig waren?
1: Genau, ich habe da nach der Wende die Ehre gehabt, das Institut sozusagen im westlichen Format, ins westliche Format überzuführen oder ins internationale Geschäft. Und ich kam gerade heute aus Potsdam und ich sehe, wie gut dieses Institut sozusagen sich macht, wie das toll eingebunden ist in die internationale Gesellschaft. Die Astrophysik ist in Deutschland insgesamt sehr gut aufgestellt, weil es gibt ja vor allem auch noch die Max-Planck-Institute, zum Beispiel in München, in Heidelberg, in Bonn, in Hannover. Und deswegen ist das Deutsche Zentrum für Astrophysik etwas, was sozusagen eine Art nationale Vertretung der Astronomie ins Ausland auch macht. Die nächste Generation von großen Geräten, zum Beispiel die großen Radioteleskope oder auch das Einstein-Teleskop, sind so groß, dass ein einzelnes Institut wie das AIP oder wie die Max-Planck-Institute das nicht mehr stemmen können. Und deswegen war in der astronomischen Community schon seit 20 Jahren der große Wunsch da, so ein nationales Zentrum zu gründen. Und durch diese Kohle-Strukturfördermittel hat sich jetzt plötzlich eine wunderbare Gelegenheit dazu ergeben.
0: Sie hatten schon erwähnt, dass das Deutsche Zentrum für Astrophysik durch Mittel aus dem Strukturwandelfonds für Braunkohlegebiete finanziert wurde. Mit wie viel Geld dürfen Sie denn arbeiten?
1: Wir rechnen bis zum Jahr 2038, bis der Kohleausstieg vollendet ist, mit ungefähr 1,25 Milliarden Euro. Davon sollen 1,1 Milliarden vom Bund kommen und 10% zusätzlich noch vom Freistaat Sachsen. Und das ist schon eine gigantische Summe, wenn man sich das so anschaut. So einen großen Auftrag gibt es sehr selten. Das ist eine einmalige Chance im Leben. Aber es ist dann trotzdem nicht zu viel, wenn man daran denkt, wir müssen 1000 Leute anstellen. Wir müssen einen großen Campus aufbauen. Und wir müssen auch Erstausstattung, große Grundlagenforschungsprojekte stemmen. Zum Beispiel eben das sogenannte Low Seismic Lab oder auch unsere Beiträge zum Einstein-Teleskop und zum Radioteleskop in Südafrika.
0: Dann hatten Sie schon das Jahr 2038 genannt. Das ist ja ein sehr langer Zeitraum. Welchen Zeitplan haben Sie denn und wann wird es denn tatsächlich Forschungsergebnisse aus dem DZA geben?
1: Also die ersten 3 Jahre waren ja quasi so eine Aufbauphase, die komplett vom Bundesforschungsministerium damals finanziert wurde. Wo das Projekt sozusagen erstmal gehen lernen musste. Seit Anfang diesen Jahres sind wir als eigenständige gemeinnützige GmbH gegründet und ich bin jetzt wirklich formal Geschäftsführer dieser GmbH. Aber erst ab nächstes Jahr werden wir eine kontinuierliche Finanzierung bekommen. Also wir hängen im Moment immer noch an diesem Projektförderungsgeschehen dran. Wir haben inzwischen in den ersten 2 Jahren ungefähr 110 Mitarbeiter gewonnen und wir müssen in den nächsten Jahren jedes Jahr nochmal ungefähr 50 Mitarbeiter dazu einstellen. Und diese Mitarbeiter müssen natürlich auch irgendwo sitzen, arbeiten. Und bis wir unseren Campus fertig gebaut haben, wird es sicher bis 2032 etwa dauern. Und wir gehen also davon aus, im Moment sind wir in Interimsgebäuden in der Post im Zentrum von Görlitz oder in dem ehemaligen Waggonbaugelände. Und wir gehen davon aus, dass wir jetzt jedes Jahr nochmal eine Etage sozusagen dazu mieten müssen, irgendwo in Görlitz, um diese Leute alle unterzubringen.
0: Als alter Görlitzer würde ich sagen, es gibt ja noch in Görlitz ein Kaufhaus, das man auch noch mieten könnte, aber das wäre wahrscheinlich nicht geeignet.
1: Nein, das Kaufhaus ist leider nicht geeignet. Es gibt aber jetzt gute Chancen, dass das Kaufhaus wieder als Kaufhaus etabliert wird. Das würde uns auch freuen, weil mit diesen vielen jungen Leuten, die kommen, kommen natürlich auch Ansprüche und Wünsche und sowas wie ein Kaufhaus wäre sicher was ganz was Tolles.
0: Nochmal zu den Mitarbeitern. Sie hatten ja gesagt, Sie müssen jedes Jahr mindestens 50 einstellen. Wo kommen die denn her? Das Einzugsgebiet Görlitz wird ja nicht reichen.
1: Genau, also von den ein bisschen mehr als 100 Leuten sind im Moment ein Viertel in Görlitz geboren, ein Viertel in Sachsen geboren, ein Viertel in Deutschland geboren und der Rest vom Rest der Welt. Also wir haben ein sehr breites, buntes Spektrum von sowohl Nationalitäten, aber was uns auch freut, ist, wir sind fast geschlechterneutral. Also wir haben fast genauso viel weibliche wie männliche Mitarbeiterinnen. Und deswegen, das ist halt die Einstellung von präzisen von guten Fachkräften ist eins der größten Herausforderungen, die wir haben im Moment.
0: Wenn ich das richtig verstanden habe, hat ja auch ein bisschen einen Ausschlag für diese oberlausitzische Region gegeben, dass es dort eine sehr gute Gesteinsformation sozusagen gibt, den Lausitzer Granit. Was hat der Granit mit Ihrer Forschung zu tun?
1: Granit in der Lausitz ist jetzt natürlich schon seit Jahrhunderten bekannt. Wenn Sie durch Görlitz laufen, die ganzen Gehsteigplatten sind aus Lausitzer Granit, die ganzen Treppenhäuser in den Innenstadtwohnungen sind aus dem Granit. Also Granit ist sozusagen schon immer berühmt gewesen. Was wir aber festgestellt haben, ist, dass es in dem Gebiet, in diesem sorbischen Dreieck von zwischen Kamenz-Bautzen und Hoyerswerda, ein ganz besonderes Stück Granit gibt, was nämlich auf ungefähr 20 Kilometer ungebrochen ist und sich damit besonders gut eignet, praktisch hochempfindliche Messgeräte da reinzubauen. Wir reden ja zum Beispiel von dem Einstein-Teleskop, was dann vielleicht 15 Kilometer Kantenlänge haben soll. Oder wir reden von dem Low Seismic Lab, was auch in 200 Meter Tiefe eingebaut werden soll. Und da eignet sich eben dieser Granitstock ganz besonders. Und das ist tatsächlich europaweit eine einzigartige Formation.
0: Müssen Sie dann viel bohren, also viel Bergbauarbeit eigentlich betreiben, oder ist das verhältnismäßig gering, der Aufwand?
1: Nee, eigentlich nicht. Also Sie wissen doch ganz am Anfang, als wir noch von 100 Vorschlägen dann reduziert wurden auf 6, die dann in die zweite Stufe in den Wettbewerb gegangen sind, da hat jedes Team hat 500.000 Euro bekommen, um seinen Vorschlag sozusagen professionell aufzuarbeiten. Und wir haben das ganze Geld genommen und haben es in ein Tiefenbohrloch gesteckt. Also wir waren die Ersten, die im Lausitzer Granit wirklich in die Tiefe gebohrt haben. Und wir haben inzwischen schon 7 Bohrlöcher insgesamt abgeteuft und wir haben dort hochempfindliche Messgeräte drin. Wir hören also alles, was da in der Gegend passiert, ob das jetzt die Osterreiter sind oder ob das die Erdbeben sind, die sich doch zufällig irgendwann mal nach Brandenburg oder nach Leipzig verirren. Tatsächlich ist es uns gelungen, schon in der Aufbauphase eben tatsächlich auch zu bohren und Bauarbeiten durchzubekommen. Das war auch eins der Gründe, dass uns mehr oder weniger dieses hochkomplizierte Gebilde auch, dass uns die Verantwortung darüber gegeben wurde.
0: Nun ist Görlitz ja die östlichste Stadt Deutschlands und manchmal scheint es auch ein wenig abgeklemmt vom übrigen Bundesgebiet. Was fehlt Ihnen denn in Görlitz? Sie sind ja auch neu in der Stadt.
1: Ja, seit 3 Jahren sind wir in die Stadt gekommen und ich muss sagen, das war schon ein ziemlicher Kulturschock. Wir sind ja aus Hawaii gekommen und waren dann 5 Jahre in Madrid und sind dann von Madrid direkt nach Görlitz. Und also insbesondere, das ist sehr saisonabhängig. Wenn Sie im Sommer durch die Stadt gehen, ist es fast wie eine italienische Kleinstadt mit Cafés und vielen, vielen Leuten. Aber wenn Sie im November irgendwo nachmittags gehen, dann ist es dunkel und kalt und die Bürgersteige sind hochgeklappt. Also uns fehlen so ein bisschen die Menschen, die wir aus Madrid auch sozusagen gewohnt waren. Aber umgekehrt kann man sagen, dass die Nähe zu Polen auch ganz, ganz besonders ist. Es gibt ja in Görlitz 5000 polnische Einwohner. Und die haben im Mittel mehr, also sie sind jünger, haben mehr Kinder. Das heißt also, wenn sie in die Grundschulen schauen, dann ist das Verhältnis von polnischen Kindern zu Deutschen relativ hoch. Und damit ergibt sich automatisch so eine Zweisprachigkeit. Also die gibt viele Kinder, auch Deutsche, die dann Polnisch lernen. Und diese europäische Gedanke, dass man eine europäische Stadt hat, die über in zwei Ländern über eine Grenze geht, ist etwas ganz Besonderes. Und wir arbeiten natürlich auch mit Polen und Tschechien zusammen und jetzt auch sogar mit der Ukraine, um einfach diesen ganzen Raum nach Osten zu erweitern.
0: Ja, Herr Professor Hasinger, Sie sind ja jetzt selbst schon im eigentlichen Rentenalter. Was hat Sie denn bewogen, diese Arbeit zu machen? Die wird ja nicht in 2 oder 3 Jahren abgeschlossen sein, wie wir gerade festgestellt haben.
1: Nein, das ist richtig. Also ich war ja eigentlich schon zum Ende meiner Direktorenschaft bei der Europäischen Raumfahrtagentur. Ich war ja Wissenschaftsdirektor der ESA in Madrid. Und da war ich am Ende praktisch schon jenseits des Pensionsalters. Aber diese Chance, etwas komplett Neues auf der grünen Wiese zu machen mit diesen fantastischen Sicherheiten durch die Finanzierung, durch die Forschungsmittel, durch den Strukturwandel, das ist etwas, was man nur einmal im Leben bekommt. Und es gibt auch nur ganz wenige Leute, die das können und anpacken können. Und meine Kollegen haben mir halt quasi den Arm umgedreht und haben gesagt, du musst es machen. Wenn wir das nicht machen würden, würden wir uns hinterher wirklich total in den Hintern beißen. Und es hat eben geklappt. Das ist das Schöne.
0: Ich habe gelesen in Ihrer Biografie, Sie haben früher selbst mal Bassgitarre in einer Band gespielt namens Safran. Es gab sogar später
1: Jawohl.
0: Eine CD, Blue in Ashes. Holen Sie ab und zu noch die Gitarre aus dem Schrank oder ist die Rockerzeit vorbei?
1: Nein, tatsächlich habe ich das immer auch wieder versucht, sozusagen ein bisschen die Musik auch in meine Arbeit reinzubringen. Zum Beispiel während der Corona-Zeit in der ESA in Madrid haben wir dann remote sozusagen Musik gemacht, haben Stücke aufgenommen und haben die dann mit den Leuten so ein bisschen gefeiert. Und hier war es auch so, wir haben ja eine sehr intensive Kommunikationsstruktur mit der Bevölkerung, vor allem dort im sorbischen Gebiet, weil wir denen natürlich keine Ängste machen wollen. Wir wollen sie vollkommen informieren und machen deswegen jedes Jahr so eine Informationsveranstaltung bei Bratwurst und Fassbrause. Und da hatte ich dann beim ersten Mal gesagt, also falls wir gewählt werden und falls wir dann hier sozusagen herkommen, dann würden wir diese Veranstaltung jedes Mal machen. Und ich habe dann war dann so ein bisschen unvorsichtig und habe gesagt, beim nächsten Mal bringe ich meine Gitarre mit. Und dann habe ich tatsächlich ein Jahr später so ein kleines Konzert dort in Ralbitz-Rosenthal veranstaltet und habe dort also meine ganze Lebenslinie von Oberammergau über München, über Potsdam, zurück nach München, dann nach Hawaii, dann nach Madrid musikalisch verarbeitet und habe sozusagen aus jeder meiner Stationen ein Stück gesungen. Und das fanden die auch ganz toll. Aber haben gesagt, jetzt fehlt noch, dass sie Sorbisch singen. Dann müssen sie nächstes Mal auch Sorbisch singen. Ja, und dann hat mich der sorbische Männerchor Ralbis-Rosenthal eingeladen. Und jetzt bei jeder dieser Veranstaltungen singe ich sozusagen mit denen 1 oder 2 Lieder auch auf Sorbisch. Also die Musik verlässt uns dort nicht. Das ist sehr schön.
0: Eigentlich hatten wir über das Deutsche Zentrum für Astrophysik gesprochen, das in Görlitz entstehen wird. Görlitz ist natürlich nicht Madrid, hat aber trotzdem meiner Meinung nach die schönste Altstadt Deutschlands. Und wir sprachen mit Professor Günter Hasinger über dieses Zentrum, das Deutsche Zentrum für Astrophysik. Und Hasinger, vielen Dank für das Gespräch und viel Erfolg auch in der Arbeit und auch mit dem Lausitzer Granit natürlich.
1: Vielen herzlichen Dank auch und einen schönen Nachmittag.

Ja, wir hatten ja im Gespräch über das Deutsche Zentrum für Astrophysik mit Herrn Professor Günther Hasinger darüber gesprochen, dass er früher in einer Band gespielt hat, Safran, die dann auch eine CD herausbrachte, Blue in Ashes. Und dieser Titel jetzt läuft, stammt von dieser LP.

0: liebe Hörerinnen und Hörer, es gibt in der Raumfahrt viele, viele Wissenschaftler, die an tollen Projekten arbeiten, natürlich auch an der Mondlandung, an dem Besuch des Mars und etlichen Dingen. Es gibt aber auch in der Forschungslandschaft viele Studenten, die sich mit Raumfahrt befassen und auch viele studentische Vereinigungen, die genau die Raumfahrt zum Ziel haben, dort was Neues zu entwickeln, Neues zu kreieren. Und auch in Berlin gibt es einen solchen Raumfahrtverein, der nennt sich BEAS. Und ich habe die Gelegenheit, hier mit einem Vertreter dieser Vereinigung zu sprechen. Das ist Felix Schötzer. Guten Tag, Herr Schötzer.
1: Ja, schönen guten Tag.
0: Sagen Sie mal, was ist eigentlich BEAS? Das klingt jetzt eher nach Berliner Bär als nach Raumfahrt. Was ist das und was machen Sie da?
1: Genau, BEAS ist ein studentischer Raumfahrtverein, der sich an der Technischen Universität Berlin gegründet hat und eng mit dieser zusammenarbeitet. Und wir ermöglichen Studierenden, nicht nur der TU, sondern auch allen interessierten Studenten, freiwillig ehrenamtlich an Raumfahrtprojekten mitzuarbeiten und damit relativ früh im Studium schon Raumfahrterfahrungen, praktische Erfahrungen zu sammeln.
0: Nun stelle ich mir vor, dass das ja, da es um Raumfahrt geht, immer nicht ganz billig ist. Kommt das dann von der Hochschule, das Geld? Oder woher bekommen Sie auch Geld für Ihre Sachen, die Sie dann sicherlich entwickeln? Also Sie forschen etwas, bauen dann vielleicht auch etwas. Wo kommt das Geld her?
1: Das ist tatsächlich eine gute Frage, wo das Geld herkommt. Und wir müssen leider sehr günstig arbeiten dafür, dass wir eigentlich Raumfahrtdinge tun wollen. Es ist so, dass bei uns die Projekte eigenständig nach Geld suchen müssen bei verschiedenen Anbietern. Wir haben verschiedene Sponsoren akquiriert, die uns da helfen. Die Universität unterstützt uns auch ein bisschen, soweit wie sie kann, aber das ist leider finanziell gerade etwas beschränkt. Ansonsten, vielleicht den Disclaimer ein bisschen vorweg, wir machen Sachen für die Raumfahrt, aber nicht alles ist so fancy, wie es für die Raumfahrt klingt. Also wir können auch mit sehr günstigen Bauteilen streckenweise sehr weit kommen, was für uns ein großer Vorteil ist.
0: Gut, dann reden wir doch mal über Ihr Projekt. Was wollen Sie entwickeln? Was bauen Sie gerade? Was machen Sie?
1: Mein Projekt nennt sich Maggie, also tatsächlich auch in Anlehnung an Maggie Simpson. Wir bauen oder wollen testen einen kleinen Roboterarm, der mithilfe von sogenannten Gecko-Materialien langfristig Weltraumschrott im Weltall beseitigen kann. Da habe ich jetzt schon wieder viele Sachen vorweg gesagt, die ich noch etwas genauer erklären muss. Ganz kurz das Problem vielleicht vorweg, Weltraumschrott. Im niederen Erdorbit, also circa 400 Kilometer über uns, schwebt aktuell sehr viel Schrott herum, den niemand mehr braucht und der unsere aktuelle Satelliteninfrastruktur bedroht, also Kommunikationssatelliten, GPS, Navigation, wie auch immer. Und dieser Weltraumschrott muss irgendwie beseitigt werden. Und ein Ansatz davon ist, dass man mit einem kleinen Roboterarm, den wir jetzt testen wollen, an diese Satelliten heranfliegt und mit denen interagiert. Und dann kann man sie entweder nehmen und zurück in die Erde schmeißen, dort verglühen sie dann, oder man schafft es tatsächlich, diese ausgedehnten Satelliten, diesen Schrott zu reparieren und weiterzuverwenden. Und dieser Roboterarm, der wird nicht direkt von unserem Projekt entwickelt, aber von dem Fachgebiet Raumfahrttechnik bei uns an der Uni, mit dem wir sehr eng zusammenarbeiten, ist sehr klein und das macht ihn sehr besonders. Und mit sehr klein meine ich, der besteht aus vielen verschiedenen aneinander gesteckten Gelenken, wobei jedes Gelenk knapp 3 bis 4 Zentimeter lang ist. Und der kann sich dann zusammenfalten und aufwickeln und dadurch auch in einem sehr kleinen Bauraum verstaut werden, was in der Raumfahrt immer noch sehr wichtig ist, damit, dass man auf Raketen, die man ins All schicken will, auch nur einen beschränkten Platz hat. Genau, dafür wird der gebraucht. Und wir sind jetzt quasi das erste Experiment, was diesen Roboterarm an sich testen kann. Und dafür brauchen wir Schwerelosigkeit, weil der Roboterarm durch seine Größe auch so schwach ist, dass er sich nicht selber halten kann. Also die Motoren sind nicht dafür ausgelegt, auf der Erde zu funktionieren, sondern erst im Weltall.
0: Also Sie bauen auf der Erde etwas zusammen, was dann wirklich nur im Weltall funktionieren kann. Und deswegen müssen Sie auch mal in die Höhe kommen. Wie kommen Sie da hoch?
1: Wir mit dem Maggie-Projekt nehmen an dem sogenannten Rexus-Bexus-Programm teil. Das ist eine Zusammenarbeit des DLRs und der schwedischen Raumfahrtbehörde. Und die stellen eine Höhenforschungsrakete zur Verfügung, die auf knapp 80 bis 90 Kilometer Höhe fliegt und durch ihre Flugbahn bis zu 2 Minuten Schwerelosigkeit zur Verfügung stellen kann. Auf dieses Programm haben wir uns beworben, wurden glücklicherweise angenommen und können eben jetzt dieses Experiment für diese Rakete entwickeln und dürfen dann nächstes Jahr im März auf dieser starten und dort diesen Roboterarm testen.
0: Das heißt, Sie haben wirklich 2 Minuten Zeit, dann um den Roboterarm zu testen?
1: Genau. Also es sind dann auch nicht mehr als diese 2 Minuten leider. Und der fällt danach dann auch wieder zur Erde runter. Also er bleibt nicht im Weltall, sondern kommt dann wieder. Aber diese 2 Minuten reichen für uns völlig, weil unsere Hauptaufgabe an sich ist, zu zeigen, dass dieser Arm überhaupt funktioniert. Das heißt, wenn er sich einmal bewegen kann, 1, 2 Bewegungen ausführen kann, die wir ihm vorgeben, sind wir mit dem Missionsziel schon soweit zufrieden.
0: Ich staune jetzt ein bisschen, aber das ist ja in der Raumfahrt so, dass auch kleine Erfolge dann Bausteine für größere Sachen sind, weil wir haben jetzt gesagt, Sie brauchen 2 Minuten und Sie machen ein paar Bewegungen und dann haben Sie schon Ihr Ziel erreicht.
1: Ja, genau. Das ist in der Raumfahrt tatsächlich üblich. Es wird auch sehr viel an Zwischenschritten getestet. Also wir sind auch nur ein Zwischenschritt auf einem längeren Weg dieser Gesamtentwicklung. Das ganz große Ziel wäre es, einen Satelliten zu bauen, der dann einen längeren Arm von diesem Roboterarm auf sich trägt und dann ins Weltall fliegt. Und unser Zwischenschritt ist jetzt zu zeigen, eben er funktioniert. Und das reicht den unseren Unterstützern am Raumfahrtfachgebiet, um zu sagen, okay, wir sind damit zufrieden, wir können den nächsten Schritt gehen. Wir können den auf einem Satelliten aufbauen und dann richtig im Weltall testen.
0: Wie stellen Sie denn fest, dass der Roboterarm richtig funktioniert hat? Haben Sie eine Kamera daneben oder speichert ihr die Daten und Sie kriegen dann, wenn das Teil von der Rakete wieder runterkommt, kriegen Sie Ihren Roboterarm mit Daten zurück?
1: Genau. Wir haben sowohl Kameras drauf als auch verschiedene Sensoren, die messen, dass sich der Roboterarm bewegt. Also Kameras, wenn wir mehrere eingebaut haben im Experiment, um auch aus verschiedenen Winkeln zu gucken, wie er sich bewegt, um dann womöglich auch die Bewegungsbahn nachzuberechnen und zu schauen, ob das so ist, wie wir es ihm auch gesagt haben, also wie genau sich er bewegen kann. Und es sind Beschleunigungssensoren an den einzelnen Gelenken des Roboterarms angebaut, über die wir auch erkennen können, welche Bahn der Roboterarm sich bewegt hat. Und das Schöne ist bei dieser Rakete, wir haben während des Flugs auch einen Downlink. Das heißt, wir können, während wir unten in der Bodenzentrale des Programms sitzen, können wir direkt nachverfolgen, funktioniert das Experiment. Wir müssen nicht darauf warten, bis die Rakete wieder gelandet ist, sondern wir sehen live, was passiert.
0: Nochmal zur Erinnerung, das Experiment findet dann im Frühjahr kommenden Jahres seinen krönenden Abschluss, wenn die Höhenrakete steigt. Sind Sie zum Start mit eingeladen oder verfolgen Sie das über einen Weblink oder über eine sonstige Kameraverbindung?
1: Also ich bin zum Start eingeladen, nächstes Jahr im März, wahrscheinlich in der zweiten Märzwoche. Wir nehmen auch aus unserem Team möglichst viele Studierende mit, die sich das auch vor Ort angucken können. Es hängt ein bisschen darauf an, wie viel Geld wir bis dahin kriegen können, dass alle zu dem Startplatz reisen können. Im Startplatz reden wir von Kiruna in Nordschweden, knapp 400 Kilometer nördlich vom Polarkreis. Ansonsten versuchen wir bis dahin auch einen Livestream zur Verfügung zu stellen, den wir dann teilen können für alle Interessierten über den Bärsverein, sodass alle, die nicht direkt vor Ort sind, trotzdem live dabei sein können.
0: Jetzt noch ein Wort zu Ihnen persönlich. Sie sind ja Maschinenbaustudent an der TU Berlin. Ist Ihr Ziel dann in der beruflichen Weiterentwicklung auch die Raumfahrt oder was wollen Sie dann tun?
1: Genau, Maschinenbaustudent bin ich gerade auch gegen Ende und mein Ziel ist schon, in die Luft- und Raumfahrt zu gehen. Darauf schließe ich jetzt im Master an der TU Berlin noch den Masterstudiengang Luft- und Raumfahrttechnik an und habe in diesem Studiengang aber noch Zeit, mich zu vertiefen in verschiedene Richtungen. Die Raumfahrt ist auch sehr breit gefächert, sodass ich mich da noch entscheiden kann, ob ich sage, ich bleibe eher in dieser Experimentierrichtung, wie jetzt mit dem Experiment Maggie, oder ob ich sage, ich gehe eher in die Robotik, die noch anders aufgefächert ist, oder in Raketen, Raketenantriebe. Das findet sich noch, aber die Raumfahrt ist aktuell das Ziel.
0: Ja, und die Raumfahrt ist zumindest eine Branche, die weiter wachsen wird, in jedem Falle weiter wachsen wird und in die derzeit auch viel Geld gesteckt wird. Also insofern sind die Perspektiven ja durchaus günstig.
1: Da haben Sie völlig recht. Also ich glaube, ich habe dort einen guten Zeitpunkt erreicht, da einzusteigen.
0: Herr Schötzer, wenn jemand mit Ihnen in Kontakt treten will, sei es als Student oder als Förderer oder einfach nur als Ideengeber, wie kann man Sie erreichen?
1: Genau, am besten, Sie kommen einfach direkt zu unseren Meetings vorbei. Die finden jeden Dienstag 18 Uhr bei uns in der Universität statt, im Institut für Luft- und Raumfahrttechnik im Raum F11. Wir heißen Sie dort herzlich willkommen. Ansonsten lesen Sie sich gerne auf unserer Website durch, bears-space.de, also bears-space.de. Und dort finden Sie soweit alle interessanten, wichtigen Informationen. Wir versuchen dort die interessierten LeserInnen auf dem Laufenden zu halten und sie mit entsprechender Literatur zu versorgen. Genau. Ansonsten, ganz kurzer Forecast, zeigen wir uns auch gerne auf öffentlichen Veranstaltungen im Raum Berlin. Um die nächsten an der Stelle zu nennen, haben wir die Lange Nacht der Wissenschaften am 6.6., wo man mit uns in Kontakt treten kann, mit uns sprechen kann. Genauso wie in der Woche darauf, direkt vom 10. bis zum 14.6., die internationale Luft- und Raumfahrtausstellung auf dem Gelände des BER.
0: Felix Schötzer, noch Student, demnächst irgendwann in der Raumfahrt tätig, Raketenbauer oder Experimentator für verschiedene Experimente, so wird es ungefähr sein. Demnächst aber fliegt von dem studentischen Verein BERS ein Roboterarm mit einer Höhenforschungsrakete in den Himmel sozusagen, in die Schwerelosigkeit und kann dort für 2 Minuten testen, ob der Arm funktioniert. Herr Schötzer, vielen Dank für das Gespräch.
1: Ich bedanke mich bei Ihnen. Vielen Dank.

0: keine Sendung in der Sternenstunde ohne Nachrichten zur Raumfahrt. Und die hat wie immer zusammengestellt Rainer Schmidt. Rainer, leg los.
1: Russland soll Raumfahrer aus Südafrika ausbilden. Zum ersten Mal in seiner Geschichte will Südafrika einen eigenen Kosmonauten ins All schicken und setzt dabei auf Unterstützung aus Russland. Bis 2027 soll ein südafrikanischer Raumfahrer für einen Orbitalflug bereit sein. Russland und Südafrika wollen dafür ein gemeinsames Programm zur Ausbildung südafrikanischer Kosmonauten aufbauen. Das berichtet die russische Zeitung Izvestia unter Berufung auf die südafrikanische Raumfahrtbehörde SANSA. Russland baut derzeit weitere Raumfahrtpartnerschaften auf. Beim ersten russischen Weltraumforum in Moskau hatte die Regierung bereits vor Vertragsverhandlungen mit Staaten aus der GUS Asien, Afrika und dem Nahen Osten angekündigt. Erklärtes Ziel ist es, Kosmonauten für bemannte Flüge auszubilden sowie Kommunikations- und Erdfernerkundungssatelliten zu entwickeln. Zuletzt hatte Russland angekündigt, auch Usbekistan bei der Ausbildung eigener Raumfahrer maßgeblich zu unterstützen. ESA Aerospace misslingt weiterer Startversuch. Der zweite Testflug der Rakete Spektrum des deutschen Raumfahrtunternehmens ESA Aerospace ist unmittelbar vor dem Start abgebrochen.

das Unternehmen den Start wegen eines defekten Ventils um 2 Monate verschoben. Die Spektrum soll nach der Serienreife zivile und militärische Satelliten in erdnahe Umlaufbahnen wenige hundert Kilometer über dem Erdboden bringen. Rund 60% der Anfragen kommen mittlerweile aus dem militärischen Bereich. Ziel des Unternehmens ist die Produktion von 40 Raketen pro Jahr. Nach Angaben des Unternehmens ist ESA Aerospace jetzt schon mit Aufträgen über mehrere hundert Millionen Dollar bis zum Jahr 2028 ausgebucht, obwohl die Rakete nicht serienreif ist. Auf der Jagd nach Polarlichtern. Der Satellit SMILE soll untersuchen, wie die Erde auf den Sonnenwind reagiert. Es ist die erste Raumfahrtmission, die Europa und China zu gleichen Teilen tragen. Starten soll sie am 19. Mai. Die Mission liefert erstmals ein vollständiges Gesamtbild davon, wie der Sonnenwind geomagnetische Stürme und Polarlichter auslöst, erklärt Wilfried Raab, leitender Payload-Ingenieur für SMILE im ESA-Direktorat Wissenschaft. Das macht SMILE einzigartig. SMILE soll in einem elliptischen Orbit von 5000 mal 121.000 Kilometern über der Erde operieren und gleichzeitig die Interaktionszone von Sonnenwind und Magnetfeld sowie das nördliche Polarlicht beobachten. Die Wissenschaftler erhoffen sich davon ein tieferes Verständnis des magnetischen Schutzschildes der Erde, eine Verbesserung der Modelle der Magnetosphäre und einen Beitrag zum Schutz von Satelliten, Astronauten und bodengebundener Infrastruktur vor solarer Aktivität. Rheinmetall und OHB bauen deutsches Satellitennetz. Das Bundeskartellamt hat den Weg für eine neue Allianz in der deutschen Rüstungs- und Raumfahrtindustrie freigemacht. Es genehmigte die Gründung eines Gemeinschaftsunternehmens von Rheinmetall Digital und OHB. Damit darf das Konsortium offiziell als Bietergemeinschaft auftreten, um den bisher größten Beschaffungsauftrag der Bundeswehr im Bereich der Satellitenkommunikation zu übernehmen. Im Vorhaben steht die Erweiterung der militärischen Netzinfrastruktur im Weltraum, die für die kommenden Jahrzehnte die digitale Souveränität der deutschen Streitkräfte sicherstellen soll. Das Joint Venture soll als Systemintegrator fungieren. OHB ist dabei für das Weltraum- und Bodensegment zuständig, also den Bau der Satelliten und Bodenstationen. Rheinmetall soll die Endnutzerterminals und die Integration in das Netzwerk der Truppe übernehmen. Hinter der Freigabe steht das Vorhaben SATCOM BW Stufe 4. Die aktuelle Version 3 setzt noch auf wenige große Satelliten in einer geostationären Umlaufbahn in 36.000 Kilometern Höhe. Das vierte Level soll einen Umbruch markieren. Das Verteidigungsministerium plant ein Netzwerk aus mindestens 100 Satelliten in einem niedrigen Erdorbit. Dieses System bietet durch die geringe Entfernung zur Erde kürzere Signallaufzeiten sowie mehr Ausfallsicherheit. Mit einem Auftragswert von rund 8 bis 10 Milliarden Euro ist es das Herzstück eines 35 Milliarden Euro schweren Budgets für Weltraumtechnologien bis 2030. Die Entscheidung des Kartellamts schärft den Wettbewerb. Das neue Bündnis tritt in Konkurrenz zum Luft- und Raumfahrtkonzern Airbus, der bisher bei der Satellitenkommunikation der Bundeswehr eine dominierende Rolle einnahm. Rakete New Glenn setzt Satellit in falscher Umlaufbahn ab. Die Schwerlastrakete New Glenn des Weltraumunternehmens Blue Origin von Amazon-Gründer Jeff Bezos hat bei ihrem dritten Start einen Satelliten in der falschen Umlaufbahn abgesetzt, der damit verloren ist. Der Satellit namens Bluebird 7 habe sich vom Träger gelöst und seine Systeme hochgefahren. Die erreichte Höhe sei jedoch zu niedrig, um den Betrieb mit dem eigenen Antrieb aufrechtzuerhalten. Er werde daher zum Abschluss gebracht, teilte der Hersteller AST Space Mobile mit. Bluebird 7 sollte Teil eines weltraumgestützten Mobilfunknetzes werden, ähnlich wie Leo von Amazon oder Starlink von SpaceX. In Zukunft will Blue Origin mit seiner Rakete dem Unternehmen SpaceX von Elon Musk
Konkurrenz machen. Das

aktuell die kommerzielle Raumfahrt dominiert. Beide Unternehmen entwickeln Mondlandefähren für die NASA, die damit vor einer geplanten bemannten chinesischen Mission im Jahre 2030 wieder Menschen auf den Mond bringen will. Raketenstart von Chinas SpaceX-Konkurrent gescheitert. In China ist der Start der bislang leistungsstärksten privat entwickelten Trägerrakete des Landes gescheitert. Das berichteten staatliche Medien in einer knappen Mitteilung. In den sozialen Medien kursierten Bilder einer Rauchsäule. Bei der Rakete Tianlong 3 des Pekinger Start-up Space Pioneer, die als Chinas Antwort auf die amerikanische Superrakete Falcon 9 gilt, war es kurz nach dem Start zu Problemen gekommen. In staatlichen Medien war von einer Fluganomalie die Rede. Die 72 Meter hohe und 3,80 Meter breite Tianlong 3 Rakete soll bis zu 22 Tonnen in eine niedrige Erdumlaufbahn bringen können. Sie dient dazu, Satelliten für das Satelliteninternet Qinfan, vergleichbar mit Starlink von SpaceX, in die Umlaufbahn zu bringen. Wie die Falcon 9 Rakete soll auch sie teilweise wiederverwendbar sein. Damit will China auch zu den USA aufholen, die bei der Erschließung, aber auch bei der kommerziellen Nutzung des Weltraums führend sind.

0: Ja, und hier schon fast zum Schluss der Sendung Sternenstunde einen Blick voraus auf ein kommendes Highlight. Und zwar die internationale Luft- und Raumfahrtausstellung ILA 2026 findet demnächst statt, und zwar vom 10. bis 14. Juni auf dem Messegelände des Flughafens Berlin-Brandenburg. Alle zwei Jahre findet die Show statt der Luft- und Raumfahrtbranche, zu der natürlich viele Firmen, Forscher, Politiker und Fachleute kommen. Besuchertage sind Sonnabend und Sonntag. Davor ist die Messe dem Fachpublikum vorbehalten. Ja, es werden etliche Flugzeuge gezeigt werden, aber wahrscheinlich nur auf dem Boden. Zum Beispiel der Airbus A400M, ein Radarflugzeug vom Typ Boeing E3A, sowie andere Flugzeuge. Dass die ILA in weltpolitisch angespannter Lage stattfindet, zeigt sich bei einem Hinweis auf der Website bezüglich der Flugschau. Besonders bei militärischen Einsatzflugzeugen kann es zu kurzfristigen Rückrufen aufgrund von Einsatzanforderungen kommen. Wir haben ja schließlich genug Spannungsherde in der Welt und da wird das Militär gebraucht. Neben dem militärischen Gerät gibt es bei der ILA aber auch viel aus der zivilen Luftfahrt zu sehen. Und natürlich gibt es auch wieder den Bereich Raumfahrt zu beachten, den Space Pavilion, in dem Astronautinnen und Astronauten von ihren Erfahrungen im All berichten werden. Mit dort im Mittelpunkt stehen werden natürlich auch die deutschen Firmen aus der Raumfahrtbranche. Matthias Wachter von der Initiative New Space beim Bundesverband der Deutschen Industrie, BDI, sagte kürzlich zum Stand der Branche in einem Interview hier auf Radio Gingsing Folgendes.
1: Das deutsche Raumfahrtökosystem ist in den vergangenen Jahren sehr dynamisch gewachsen. Es gab viele Neugründungen. Es gibt viele junge Unternehmen, die in den letzten Jahren dazugekommen sind. Und dieses dynamische Ökosystem mit seinen großen Unternehmen, mittelständischen Unternehmen und Startups bildet mittlerweile die gesamte Wertschöpfungskette in der Raumfahrt ab. Von Satellitenherstellern über die Hersteller von Trägerraketen, Betreiber von Bodensegmenten bis hin zu dem sehr stark wachsenden und dynamischen Bereich von Unternehmen, die datenbasierte Downstream-Geschäftsmodelle, also Services anbieten auf Basis von Weltraumfähigkeiten.
0: Soweit Matthias Wachter von der Initiative New Space beim Bundesverband der Deutschen Industrie. Nochmal zurück zur ILA. Bei der letzten ILA 2004 kamen rund 95.000 Besucher auf das Messegelände. Diesmal werden über 100.000 erwartet. Wer hingehen will, sollte nicht zu lange warten mit den Tickets, denn im vergangenen Jahr war die Flugschau schon vor Beginn ausverkauft und wer ohne Ticket hinkam, hatte auch das Pech, dass er wieder gehen musste. Laut Veranstalter sind in diesem Jahr bereits die Hälfte der Tickets für Privatbesucher vergriffen. ILA, Internationale Luft- und Raumfahrtausstellung vom 10. bis 14. Juni in Schönefeld am Messegelände des Flughafens Berlin-Brandenburg.

Das war die Sternenstunde für den Mai 2026. Liebe Hörerinnen und Hörer, das Magazin für Raumfahrt und Astronomie hier auf Radio Ginseng. Gucken Sie immer wieder mal auch im Sommer in den Sternenhimmel. Vielleicht fliegt die ISS vorbei. Immer noch ein Beispiel dafür, wie Staaten unterschiedlicher Ordnung zusammenarbeiten können und sich nicht nur über Krieg und Auseinandersetzung definieren. Ihnen alles Gute, Ihr Matthias Loke.

Willkommen zur Sendung Bluestime. Wurzeln, Kern, Substanz und Zukunft zeitgenössischer populärer Musik. Mein Name ist Norbert Egger und ich freue mich, dass ihr dabei seid. Im Bluestime gibt es abwechselnd ausführliche Features und die Bluestime Charts, Vorstellungen aktueller Bluesproduktionen und Ankündigungen von Blueskonzerten.

Ihr hört die Blues Time 67, Teil 17 des Features zum Chicago Blues. In dieser Sendung erzähle ich von den Entwicklungen 1969 und spiele Chicago Blues aus jener Zeit. Hören wir zu Beginn Otis Rush mit Me.

Das war Me von Otis Rush. Hier eine kurze Zusammenfassung der ersten Features zum Thema, welche übrigens in der Mediathek auf bluestime.eu/mediathek nachgehört werden können. In den bisherigen Teilen skizzierte ich die Entwicklung von Chicago zur Metropole. Ich behandelte die Geschichte des Blues ab den Anfängen als populäre Musik der Afroamerikaner. Die Geschichte begann 1912, als die ersten Blues veröffentlicht wurden, ging über den Bluesboom der 1920er Jahre, den frühen Chicago Blues der 30er bis zur Entwicklung in den 1960ern. Ich berichtete von einigen der wichtigsten Musikerinnen jener Jahrzehnte, von Big Bill Brunsie über Memphis Minnie, Muddy Waters, Little Walter und Howlin' Wolf bis zur zweiten Generation der Chicago Blues Musikerinnen. Die gesamte Entwicklung des elektrischen Chicago Blues begann vor dem Hintergrund der großen Migration der schwarzen US-Amerikaner aus den rassistischen Südstaaten in die Industriestädte des Nordens. Dort wurde der Rassismus nicht so offen praktiziert und schwarze Menschen hofften auf die Chance auf ein besseres Leben. Allerdings war für die Afroamerikaner auch in den Industriestädten die Situation oft schwierig. Auch in Städten wie Chicago litt die schwarze Bevölkerung unter Rassismus, sozialen und kulturellen Nachteilen. Aber die erstarkende Bürgerrechtsbewegung und die Erkenntnis eines wachsenden Teils der weißen Bevölkerung über das verbrecherische Wesen des Rassismus führten nach und nach zu wichtigen Fortschritten der afroamerikanischen Emanzipationsbewegung. Hören wir zwischendurch noch einmal Otis Rush mit dem Gambler's Blues.

Das war der Gambler's Blues von Otis Rush. 1969 war nicht nur musikalisch ein sehr bewegtes Jahr. Die politischen Ereignisse waren dabei eher tragisch. Im Januar wurde der Kriminelle und später beim Amtsmissbrauch erwischte Richard Nixon als Präsident der USA vereidigt. Obwohl 1969 Schwulenbars in den USA bereits legal waren, führte die reaktionäre New Yorker Polizei in der Christopher Street gewalttätige Razzien durch und verhaftete Homosexuelle. Diese wehrten sich gegen die illegalen Polizeiaktionen. Dies war der Beginn des Christopher Street Day. Im Juli ernannte der faschistische spanische Diktator Franco Juan Carlos zu seinem Nachfolger und zukünftigen König. Juan Carlos gab sich dafür her, wurde und blieb bis 2014 König von faschistischen Gnaden. Wir erinnern uns, erst 2020 wurde dieser Faschistenzögling durch die Proteste gegen sein Verhalten gezwungen, Spanien zu verlassen. Aber auch England machte in diesem Jahr seiner blutrünstigen Kolonialgeschichte alle Ehre. Im August erfolgte der Einsatz britischer Truppen in der letzten de facto Kolonie in Nordirland. Aber es gab auch wichtige positive Ereignisse. Das vom 15. bis 18. August 1969 durchgeführte Woodstock Music and Art Festival gilt noch heute als ein Meilenstein in der Musik- und Kulturgeschichte. Das Festival war neben der tollen Musik insbesondere geprägt durch das Aufbrechen der bigottenspießigen US-amerikanischen bürgerlichen Kultur. Die Hippie- und Studentenbewegungen begannen die Welt zu verändern. Und gleichzeitig wuchs zusammen mit der Bürgerrechtsbewegung der Widerstand gegen Rassismus und Vietnamkrieg. Ein wichtiger Beitrag hierzu war insbesondere die mutige Veröffentlichung des Life-Magazins über das grauenhafte Massaker und Völkerrechtsverbrechen der US Army in My Lai. Vermutlich war dies gleichzeitig der Wendepunkt in der Meinung der Weltöffentlichkeit über das furchtbare Unrecht, was die USA in Vietnam beging. Von dem vorher gespielten Otis Rush-Album Morning in the Morning spiele ich euch noch Feel So Bad.

Dr. Feel So Bad von Otis Rush. Morning in the Morning war 1969 unter anderem von Mike Bloomfield für Cotillion Records, ein Sublabel von Atlantic, produziert worden. Otis Rush war ja bereits in den 1950ern ein erfolgreicher Chicago-Blues-Musiker gewesen. Zum einen ist auf diesem Album die wichtige Rolle von Otis bei der Entwicklung des Chicago-Blues zu hören, zum anderen wird an diesem Album eine ganz wichtige Entwicklung der späten 1960er sichtbar. Hervorragende weiße Bluesmusiker wie Mike Bloomfield produzierten Platten der großen alten Chicago Blues Stars. Mehr noch, immer mehr weiße Musiker spielten mit den afroamerikanischen Stars zusammen. Und so ist auf dieser Scheibe neben Otis Rush auch niemand geringerer als der Duane Allman an der Gitarre zu hören. Hören wir noch zwei Songs von diesem tollen, abwechslungsreichen Album. It Takes Time und My Old Lady von Otis Rush.

0: Wir hörten Otis Rush mit It Takes Time und My Old Lady. Aber Otis war nicht der einzige Chicago-Blues-Musiker, bei welchem 1969 die Zusammenarbeit zwischen den jungen weißen Künstlern und den großen alten Chicago-Blues-Stars sichtbar wurde. Bei einer anderen dieser Kooperationen entstand ein epochales Album. Ich spreche vom Doppelalbum Fathers and Sons mit Muddy Waters Gesang und Gitarre sowie unter anderem Otis Benn am Klavier, Mike Bloomfield an der Gitarre, Paul Butterfield an der Bluesharp, Donald McDunn am Bass und Sam Lay und Buddy Miles an den Drums. Hören wir daraus All Aboard und Mean Disposition.
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Das war aus dem Album Fathers and Sons, All Aboard und Mean Disposition. Die Initiative für diese Produktion war scheinbar von Mike Bloomfield und Paul Butterfield ausgegangen. Mike, Paul und der später im Blues Brothers Film zu sehende Donald Acton leisteten mit dem Feature für die zwei afroamerikanischen Stars der Chicago Blues, Muddy Waters und Otis Spann, einen wichtigen Beitrag zur globalen Verbreitung und zum weiteren Erfolg des Chicago Blues. Ich spiele euch noch mehr von Fathers and Sons. 40 Days and 40 Nights, Blue Wind Blue und I'm Ready. 40 Days!

Wir hörten vom Album Fathers and Sons 40 Days and 40 Nights, Blowin' Blue und I'm Ready. Die erste der beiden Platten des Doppelalbums beinhaltete ja die gehörte tolle Studioproduktion. Auf der zweiten Scheibe hören wir mitreißende Aufnahmen von einem gemeinsamen Live-Auftritt am 24. April 1969 im Super Cosmic Joyce Card Jamboree in Chicago. Hören wir von diesem Live-Auftritt Baby Please Don't Go.

Das war Baby, Please Don't Go vom Album Fathers and Sons. Zum Ausklang der Sendung spiele ich euch dann noch mehr von diesem Album. Überhaupt war 1969 ein Jahr, wo Musiker wichtige Alben produzierten. Eine Musikerin, welche schon seit den 1950ern auftrat und in den 60ern dann von Willie Dixon zu Jazz Records geholt wurde, war die 1928 geborene Coco Taylor. Ganz im Stil der in jeder Zeit sehr gefragten Bluesröhren erschien 1969 ihr Album Coco Taylor bei Jazz Records. Auf dem von Willie Dixon produzierten Album waren alte und junge Chicago Blues Topstars zu hören, unter anderem Fred Billow an den Drums, Jack Myers am Bass, Lafayette Leake am Klavier, Johnny Shines, Matt Guitar Murphy und Buddy Guy an den Gitarren sowie Walter Horton an der Bluesharp. Ich spiele euch aus dem Album Coco Taylor den Titel Wang Dang Doodle.

Wir hörten von Cockatailer den Wang Dang Doodle. Auch mehrere wichtige junge Musiker traten ins Rampenlicht. Einer davon war der 1939 geborene und seit den 1950er Jahren in Chicago spielende Luther Allison. Der Durchbruch als Bühnenmusiker gelang ihm schon 1957, als Howlin' Wolf ihn auf die Bühne holte. Aber die Plattenkarriere begann erst in den späten 1960ern bei Delmark Records. Sein Debütalbum Love Me Mama war der Beginn der sehr erfolgreichen Karriere des jungen Sänger-Gitarristen, welcher später Top 20 und Top 10 Erfolge feierte. Ich spiele euch aus dem Album von Luther Allison den Titelsong Love Me Mama.

Wir hörten Luther Allison mit Love Me Mama. Wie gesagt, spiele ich euch zum Abschluss noch etwas aus dem vorher thematisierten epochalen Album Fathers and Sons. Aber vor dem letzten Song verabschiede ich mich von euch. Vielen Dank fürs Einschalten vom Blues Time und hoffentlich bis zur nächsten Sendung. Und nicht vergessen, Blues Time gibt es wöchentlich. Die monatliche Sendung mit dem Feature, die monatliche Sendung mit den Charts und dazwischen die Blues Time Specials. Wer die Sendungen nachhören möchte, findet diese auf der Seite bluestime.eu/mediathek. Im nächsten Feature spiele ich euch wieder Chicago Blues und berichte von den musikalischen und gesellschaftlichen Entwicklungen Ende der 60er Jahre. Eine gute Zeit wünscht euch, euer Norbert Egger von der Radiofabrik. Zum Abschluss der Sendung jetzt vom Album Muddy Waters' Fathers and Sons, der Song Got My Mojo Workin'.

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3: Herzlich willkommen in der Musikboutique. Heute hören Sie den zweiten Teil der Drafi Deutscher Story. Im ersten Teil erklangen Titel, die Drafi im Laufe der Jahre unter seinem Namen oder unter Pseudonymen veröffentlicht hat, und Songs, die er für andere Interpreten geschrieben hat. Am 9. Mai hätte er seinen 80. Geburtstag gefeiert. Am 9. Juni gedenken wir bereits seines 20. Todestages. Er verstarb nur einen Monat nach seinem 60. in Frankfurt am Main. Wir erinnern uns an die goldene Zeit mit Manuela und Drafi. Ich wünsche gute Unterhaltung.

Peter and Gordon hatten 1964 einen Hit mit dem Song A World Without Love, geschrieben von John Lennon und Paul McCartney. 3 Jahre später übernahmen sie einen Titel von Drafi Deutscher und Rudolf Günther Lohse für ihre einzige deutschsprachige Single. Liebe, Glück und Treue.

Diese Platte erschien bereits 1975 unter dem Pseudonym Dave Bolan. Die Melodie wurde später noch zu einem Hit verfeinert, dem Silverbird von Tina Rainford. Unter dem Namen Mr. Walkie Talkie hatte Drafi 1977 vor allem in Holland und Belgien große Hits landen können. Es gab 2 goldene Schallplatten für die Verkaufserfolge und ein Album mit dem Titel Happy Rummel Music. In dieser Schaffensphase schrieb er auch für Boney M. die internationale Erfolgsnummer Belfast und für Bino den Megahit Mama Leone.

Im ersten Teil der Drafi-Deutscher-Story, Marmor, Stein und Eisenbrechen, habe ich die Sendung damals genannt, da endeten wir mit dem Projekt Masquerade. Für den Song Guardian Angel hatte Drafi 1983 ja sämtliche Stimmen eingesungen. Er erreichte Platz 2 in der Verkaufshitparade von Media Control. Auf Platz 1 hielt sich in dieser Zeit 7 Wochen lang die deutsche Version des Titels, Jenseits von Eden, gesungen von Nino De Angelo. Auf einer Single-B-Seite von Masquerade gab es diesen Titel hier, Love Hurts.

1984 war der Erfolg mit Masquerade dann schon Geschichte. Drafi veröffentlichte wieder mal eine deutschsprachige Single, Tief unter meiner Haut. Die hatte es allerdings schwer, sich neben den zu dieser Zeit gerade sehr populären Songs der sogenannten Neuen Deutschen Welle durchzusetzen. Sehr erfolgreich war Drafi 2 Jahre später mit dem Titel Sensuality. Davon produzierte er auch eine deutsche Fassung, die er Herz-an-Herz-Gefühl nannte.

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Heute hören Sie die Drafi Deutscher Story Teil 2. 1986 schrieb Drafi Deutscher You Want Love, dass er seiner Plattenfirma anbot, die für diesen Song einen Interpreten suchen sollte. Bei den Probeaufnahmen mit Oliver Simon kam Drafi aber auf die Idee, das Stück mit diesem im Duett selbst aufzunehmen. Kennengelernt hatten sich die beiden als Drafi Deutscher für seinen knapp 10 Jahre jüngeren Gesangskollegen Oliver Simon, den Titel »Du wirst aus Liebe nie wieder sterben« schrieb. Die gemeinsam aufgenommene Single »You Want Love« Maria Maria wurde schließlich unter dem Namen Mixed Emotions im September 1986 auf den Markt gebracht. Eingestiegen auf Platz 42 der Singlecharts, erreichte sie in kürzester Zeit Platz 4.

Ein weiterer großer Mixed Emotions Hit, Just For You, erschien 1987. Hören wir heute die deutsche Version von Andreas Martin.

Andreas Martin war übrigens der Duettpartner von Drafi, als dieser 1991 die New Mixed Emotions vorstellte. Mit den beiden veröffentlichten Singles konnten sie sich sehr gut in der ZDF-Hitparade platzieren. Während sie mit Sensuality auf Platz 2 in der Februarsendung landeten, konnten sie mit Lonely Lover die Hitparade im Juli sogar gewinnen. 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

Und wie ging es mit den Mixed Emotions weiter? Anfang 1992 trennten sich die Wege von Drafi und Andreas, da sich beide wieder verstärkt ihren Solokarrieren widmen wollten. 7 Jahre später belebte Drafi Deutsche das Projekt dann noch ein letztes Mal unter dem Ursprungsnamen Mixed Emotions in der Originalformation mit Oliver Simon für das Album We Belong Together. Die Radiosender feierten dies als Comeback des Jahres. Es blieb bei diesem einen Album. Im Herbst 2000 wurde die CD Wer war schuld daran fertiggestellt. Die Single mit dem Titelsong war in den Geschäften und Drafi tingelte durch die Redaktionen von Rundfunk und Fernsehen, um den Titel unterzubringen. Da ging die Plattenfirma in die Insolvenz. Der Verkauf der Single wurde gestoppt und das Album erschien gar nicht erst. Es sollte fast 1,5 Jahre dauern, bis sie dann doch in den Handel gelangte. Die letzte CD, die zu Lebzeiten Drafi Deutschers erschien.

Drafis Söhne, Drafi Junior und René, haben zum Andenken an ihren Vater unveröffentlichte Aufnahmen zusammengestellt und ein paar Titel fertiggestellt, die ihr Vater noch kurz vor seinem Tod vorbereitet hatte, jedoch nicht mehr vollenden konnte. Sie gaben die CD »The Last Mile« heraus. Den Titelsong singt Drafi gemeinsam mit Tina Rainford. In »Hey Alexa«, einem weiteren Lied auf dem Album, verliebt sich eine 17-Jährige in einen mehr als doppelt so alten Familienvater. Dieser weist sie allerdings zurück.

0: Das war die Musikboutique, die Drafi Deutscher Story Teil 2. Danke an Jörg Schubert für die technische Unterstützung bei der Produktion. Wir wünschen guten Empfang für die folgenden Sendungen hier auf Radio Ginseng. An der Diskothek und am Mikrofon verabschiedet sich Andreas Effer.
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2: Hallo und herzlich willkommen, liebe Hörerinnen und Hörer, zu einer neuen Ausgabe von Drillinge, die Bands der 60er Jahre. Wir begeben uns heute wieder zurück in ein Jahrzehnt, das die Pop- und Rockmusik für immer verändert hat. Es war die Zeit der Beatmusik, der British Invasion und einer jungen Generation, die mit Gitarren, neuen Sounds und viel Aufbruchsstimmung die Musikwelt revolutionierte. Zwei Bands stehen im Mittelpunkt dieser Sendung, die vielleicht nicht ganz die ganz großen Superstars wurden, aber dennoch wichtige Vertreter dieser musikalischen Bewegung waren: The Swinging Blue Jeans und The Zombies. Beginnen wollen wir mit einer Band aus Liverpool, jener Stadt, die in den 60er Jahren als musikalische Brutstätte der Beatmusik galt. The Swinging Blue Jeans entstanden ursprünglich bereits Ende der 50er Jahre unter dem Namen The Blue Jeans. Die Band spielte zunächst Skiffle, eine damals sehr populäre Musik aus Folk, Jazz und amerikanischem Roots Sound. Doch mit dem Erfolg des Rock'n'Roll orientierten sich auch diese jungen Musiker schnell neu. Zu den wichtigsten Mitgliedern der klassischen Besetzung, die sich ab 1962 The Swinging Blue Jeans nannten, gehörten Gitarrist Ray Ennis, Gitarrist Ralph Ellis, Bassist Les Braid und Schlagzeuger Norman Kuhlke. Wie viele Liverpool-Bands machten auch sie ihre musikalische Lehre in den Clubs der Stadt und vor allem im legendären Hamburger Star Club. Dort spielten sie oft mehrere Stunden pro Abend, eine harte Schule, die sie musikalisch und als Liveband enorm voranbrachte. Der erste Plattenvertrag folgte Anfang der 60er Jahre bei der EMI. Erste Achtungserfolge gab es mit frühen Singles. Ihre erste Single, It's Too Late Now, erreichte Platz 30 der UK Single Charts. Der große Durchbruch gelang dann 1963 mit einem Song, der bis heute als ihr Markenzeichen gilt, The Hippie Hippie Shake. Dieser Song zeigt bereits perfekt den typischen Sound der Band, klare Gitarren, mehrstimmiger Gesang, treibender Beat und eine enorme Tanzbarkeit. Damit starten wir auch jetzt direkt in den ersten Drilling-Musikblock mit drei Titeln von The Swinging Blue Jeans. Zuerst It's Too Late, danach The Hippie Hippie Shake und anschließend Good Golly Miss Molly.

Diese Swinging Blue Jeans gehörten zur sogenannten Mersey Beat Szene, benannt nach dem Fluss Mersey in Liverpool. Dieser Stil war geprägt von amerikanischem Rock'n'Roll, Rhythm and Blues und britischer Pop-Tradition. Typisch für ihre Musik waren eingängige Refrains, präziser Harmoniegesang, relativ einfache Songstrukturen, starke Orientierung an amerikanischen Vorbildern und viel Energie und Optimismus. Besonders auffällig war ihre Fähigkeit, bekannte Rock'n'Roll-Songs neu zu interpretieren. Ihr Cover von Good Golly Miss Molly wurde beispielsweise ein großer Erfolg und zeigte ihre Stärke als Liveband. Doch auch eigene Songs gehörten zum Repertoire. Die Band bewies dabei ein gutes Gespür für kommerzielle Beatmusik. 1964 und 1965 gehörten sie zu den regelmäßig in den Charts vertretenen Bands der zweiten Reihe der British Invasion. Sie waren vielleicht nicht so innovativ wie manche Konkurrenz, aber sehr solide Vertreter des Beat-Sounds. Ihr nach Hippie Hippie Shake größten Erfolg landeten sie 1964 mit einem Cover des 1963 von Clint Ballard Jr. komponierten Song You're No Good, der Platz 3 der britischen Charts erreichte. Während die Swinging Blue Jeans zahlreiche Singles in den Charts platzieren konnten, sah es bei den Alben eher mager aus. Sie floppten alle. Übrigens, Berühmtheit erlangte die Band durch eine Schlägerei mit den Rolling Stones in den BBC-Studios während der Aufzeichnung der ersten Top of the Pop-Sendung, die aus einem Streit um einen Kugelschreiber zum Autogrammeschreiben entstand. Und hier kommt jetzt der zweite Drilling-Musikblock. Wir hören You're No Good, danach Don't Worry About Me und anschließend Promise you'll tell her.

Zurück bei Drillinge, die Bands der 60er Jahre. Wie viele Bands dieser Zeit hatten auch The Swinging Blue Jeans mit den typischen Problemen der Beat-Ära zu kämpfen. Die Konkurrenz wurde immer größer. Neue Bands entstanden fast monatlich und der Musikgeschmack entwickelte sich schnell weiter Richtung Psychedelic Rock und experimentellen Sounds. Und so verschwanden sie 1966 aus den Charts. Gitarrist Alice und Bassist Braid verließen die Band und wurden durch Terry Sylvester und Mike Gregory ersetzt. Die Erfolge blieben aber weiterhin aus. Das Problem war, dass der typische Beat-Sound der frühen 60er Jahre irgendwann als nicht mehr modern galt. Viele Bands mussten sich neu erfinden und nicht alle schafften das erfolgreich. Terry Sylvester wechselte dann 1968 als Ersatz für Graham Nash zu den Hollies. Die Band änderte vorübergehend ihren Namen in Ray Ennis and the Blue Jeans. Sie konzentrierten sich zunehmend auf Live-Auftritte und wurden mit der Zeit zu einer beliebten Oldie-Band und blieben besonders in Großbritannien eine feste Größe der Nostalgie-Szene. Und was bemerkenswert ist, die Band löste sich nie auf. Das letzte Gründungsmitglied, Ray Ennis, verließ die Swinging Blue Jeans 2010, sodass die heute unter diesem Namen auftretenden Musiker eigentlich nichts mehr mit der erfolgreichen Besetzung Anfang der 60er Jahre zu tun haben. The Swinging Blue Jeans waren vielleicht keine Revolutionäre der Rockmusik, aber sie waren sehr gute Vertreter der Beatbewegung. Ihre Musik steht für die unbeschwerte, optimistische Aufbruchsstimmung der frühen 60er Jahre. Und hier kommt nun ihr letzter Drilling-Musikblock. Zunächst Don't Make Me Over, ihr letzter Hit aus dem Jahr 1966, der nochmal Platz 31 der britischen Charts erreichte. Danach die 1967er Single Tremblin' und zum Abschluss die Single Don't Go Out into the Rain, die 2 Monate nach der Version des Songs von Herman's Hermits veröffentlicht wurde. Und Herman's Hermits schafften es mit ihrer Version unter die Top 20 der Charts.

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1: Willkommen zurück. Wir wechseln jetzt zur zweiten Band unserer heutigen Sendung, The Zombies. Diese Band wurde 1961 im englischen St. Albans gegründet. Die wichtigsten Mitglieder waren Sänger Colin Blunstone, Keyboarder Rod Argent, Gitarrist Paul Atkinson, Bassist Chris White und Schlagzeuger Hugh Grundy. Schon früh unterschied sich diese Band von vielen anderen Beatgruppen durch ihre musikalische Qualität. Einige Mitglieder hatten eine klassische oder jazzorientierte Ausbildung. Der internationale Durchbruch kam 1964 mit dem Song »She's Not There«. Dieser Titel wurde besonders in den USA ein riesiger Erfolg. Der Song fiel durch seine ungewöhnlichen Harmonien und die markante Orgel auf. Der Stil der Zombies war deutlich anspruchsvoller als bei vielen Zeitgenossen. Ihre Musik verband Pop mit Jazzharmonien und später auch psychedelischen Elementen. Hier kommt jetzt der erste Drilling-Musikblock mit den Zombies. Zunächst »She's Not There«, danach »I Love You« und anschließend »Just Out of Reach«.

The Zombies entwickelten ihren Stil im Laufe der Jahre stark weiter. Typisch für ihren Sound waren kunstvolle Arrangements, melancholische Melodien, sehr feine Gesangslinien, komplexe Akkordfolgen und psychedelische Einflüsse. Doch trotz der hohen Qualität und trotz ihres großen Anfangserfolgs hatten sie wirtschaftliche Probleme. Die Plattenfirma investierte wenig in die Promotion und einige Dutzend Singles blieben unter ihren Möglichkeiten. Auch ihr Debütalbum Begin Here floppte. Von ihrer Plattenfirma Decca erhielten sie keine Vertragsverlängerung und man wechselte 1967 zu CBS. Frust und finanzielle Schwierigkeiten führten schließlich dazu, dass sich die Band 1967 zunächst auflöste. Und zwar noch vor dem Erscheinen des von ihnen selbst mitfinanzierten Konzeptalbums Odyssey and Oracle, das heute rückblickend als Klassiker gilt, obwohl es sich schlecht verkaufte. Das ist schon bemerkenswert. Aber jetzt erst einmal der zweite Drilling-Block der Zombies, beginnend mit Care of Cell 44, danach Time of the Season und als Abschluss Going Out of My Head.

Nachdem das Album Odyssey and Oracle 1968 veröffentlicht war, wurde ironischerweise die Singleauskopplung Time of the Season ein großer Hit und erreichte Platz 3 der US-Singlecharts. Wie alle Chart-Hits der Zombies hatte Rod Argent diesen Song geschrieben. Zwar fanden sich die Zombies 1968 noch einmal kurzzeitig zusammen, aber Rod Argent hatte inzwischen die Band Argent gegründet und so blieb es bis heute.

bei gelegentlichen Reunions. Obwohl The Zombies nur wenige große Hits hatten, wurde ihre Bedeutung im Laufe der Jahrzehnte immer größer. Besonders ihr Einfluss auf anspruchsvollere Popmusik wird heute sehr geschätzt und sie gelten heute als eine der musikalisch interessantesten Bands der zweiten Reihe der British Invasion. 2019 wurden sie in die Rock'n'Roll Hall of Fame aufgenommen, als Ehrung für ihr Lebenswerk. Der letzte Musikblock der Zombies beginnt mit Indication. Danach folgt Brief Candles und er schließt mit Hung Up on a Dream. Und ich schließe jetzt das Mikrofon, aber nicht ohne erwähnt zu haben, dass es in der nächsten Folge der Drillinge um The Turtles und um Peter and Gordon geht. Dietmar Witt wünscht eine gute Zeit. Macht es gut!

Liebe Hörerinnen und Hörer, willkommen zu einer neuen Sendung der Radio Ginseng Hitparade, präsentiert von Lutz Engelmann. In der letzten Aprilwoche konnten Sie aus 15 Titeln 3 auswählen. Daraus habe ich die heutige Hitparade zusammengestellt. Das Ranking ergibt sich aus der Anzahl der Wünsche für die jeweiligen Titel. Wir müssen uns wieder von folgenden 5 Titeln verabschieden. Havana von Pentatonix, Streets of Minneapolis von Bruce Springsteen und Whole Lotta Love von Led Zeppelin. Auch die Neuvorstellung Nur ein Country-Song von Dietling sowie Ich werde dich lieben mit Marlene Dietrich haben den Einzug in die Hitparade verfehlt, obwohl beide Songs mindestens 3-mal gewünscht wurden. Hier kommt unser Platz 10. Switch von The Rattles.

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0: Die April-Neuvorstellung »Das Land, in dem ich leben will« von Bodo Wartke hat auf Anhieb Platz 3 erreicht.
1: Ich hab den Eindruck, dass das, was die ganze Welt bislang in ihrem Innersten zusammenhält, wenn wir nicht aufpassen, auseinanderfällt, wie bei einem Erdbeben. 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Ein Land, das seine Ärmsten nicht noch zusätzlich sanktioniert und das mit dem bedingungslosen Grundeinkommen zumindest einmal ausprobiert. Dann herrschte nämlich von vornherein viel mehr Gerechtigkeit und für das, was wirklich wichtig ist, bliebe viel mehr Zeit. 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

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Man behandelt sie grundsätzlich mit gebührendem Respekt. 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

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Kinder werden individuell gefördert und mit Wissen ausstaffiert. Und eben nicht indoktriniert und mit Absicht dumm gehalten, sondern in die Lage versetzt, dieses Land klug und weise mitzugestalten. Dann fallen sie auch nicht vermeintlich einfachen Lösungen anheim und gehen weder den religiösen Rattenfängern noch Populisten auf den Leim, weil sie sich eigenständiges Denken und kritisches Nachfragen erlauben. Je mehr die Menschen wissen, desto weniger müssen sie glauben. 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

Und noch eine Neuvorstellung, die es ganz weit nach vorn geschafft hat. Marek Rechuta und die Gruppe Anava mit Wichtig sind Tage, die unbekannt sind, ist unser Platz 2.

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0: The Sound of Silence mit Disturbed hat es diesmal sogar auf Platz 1 geschafft.
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Das war Platz 1 der Mai-Hit-Parade. Kommen wir zu unseren Neuvorstellungen. Jonfried Andersson aus Delmenhorst schrieb mir: Ein Bekannter hat mich aufmerksam gemacht auf euren Sender und die wunderbare Hitparade mit Titeln, welche nicht täglich im Radio laufen. Das gefällt mir super und so möchte ich ab sofort auch Stammhörer von Radio Ginseng werden. Jonfried hat sich Nights in White Satin von The Moody Blues gewünscht. Das ist unsere Neuvorstellung Nummer 1.

Dietmar Micklich aus Cottbus hat sich den Country-Song Returning Without Tears vom neuen Album Ringo Starrs Long Long Road gewünscht. Hier ist die Neuvorstellung Nummer 3.

Carola Wuttke aus Berlin hat sich im März und April Morning Has Broken mit Cat Stevens gewünscht. Unsere Neuvorstellung Nummer 4.

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Achtung, Einsendeschluss ist Montag, der 1. Juni. Wir beenden unsere Sendung mit der Neuvorstellung Nummer 5. Uteli hat sich als Ute Lindemann geoutet und wünscht sich How Deep Is Your Love von den Bee Gees.

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The American Experience. Christa Kalinsky-Becker und Todd Becker aus den USA zum 250. Geburtstag der Unabhängigkeitserklärung.

Es ist das Jahr der Jubiläen. 250 Jahre Gründung der USA, 200 Jahre Gründung des US-Generalkonsulats in Leipzig. Zum Letzteren wollen wir uns heute unterhalten. Dazu haben wir bei Recherchen ein Dokument gefunden, das von William Lingelbach im The American Historical Review im April 1912 veröffentlicht wurde. Der Artikel beschreibt die sächsisch-amerikanischen Beziehungen von 1778 bis 1828, eine Zeit, die sich unmittelbar an die Gründung der Vereinigten Staaten anschließt. Hier einige seiner Ausführungen. Zu den europäischen Ländern, die den Kampf um die amerikanische Unabhängigkeit mit größtem Interesse verfolgten, gehörte das weit entfernte Sachsen. Hier, wie auch bei anderen Völkern des Kontinents, bestand ein sentimentales Interesse am Ausgang des Konflikts, also des Konfliktes der Unabhängigkeit der amerikanischen Kolonien von England. Doch war dies bei weitem nicht der wahre Grund für das lebhafte Interesse der Sachsen an diesem Kampf. Der eigentliche Grund war direkter und materieller Natur. Es lag in der Aussicht auf dem Aufbau gewinnbringender Handelsbeziehungen mit der neuen Welt, die bis dahin durch das Monopol des Mutterlandes Englands versperrt waren. Da Sachsen keine Küste besaß, schien es auf den ersten Blick, als könne es nur ein entferntes Interesse an einem Konflikt haben, der sich mehrere tausend Meilen jenseits des Ozeans abspielte. Ganz im Gegenteil. Keine andere Region in Deutschland war in Industrie und Handel weiter fortgeschritten und kein anderes Volk war sich der Vorteile neuer Märkte so sehr bewusst als die Sachsen. Die großen Messen von Leipzig wurden von Kaufleuten aus allen Teilen des Landes besucht. Keine andere Stadt auf dem Kontinent konnte ihr in der Bedeutung ihres Handels das Wasser reichen. Leipzig war tatsächlich der Umschlagplatz für Mitteleuropa. Der größte Teil des Handels zwischen Ost- und Westeuropa läuft über diesen Ort, schrieb John Quincy Adams, der Sohn von John Adams, im Jahre 1779 in einem Bericht an Präsident George Washington. Während seiner Zeit als Diplomat in Europa beschreibt John Quincy Adams Leipzig in seiner Korrespondenz. Er selbst wurde später der sechste Präsident der USA. Infolge der französischen Unterstützung des amerikanischen Befreiungskrieges liefen Ende des 18. und zu Beginn des 19. Jahrhunderts alle diplomatischen Beziehungen über Vertretungen in Frankreich. Dazu schreibt Lingelbach in seinem Artikel: Der Sekretär der Handelskammer von Lyon berichtete an Napoleon, die Leipziger Messe ist der große Markt für Nordeuropa, insbesondere für Manufakturwaren. Er wies ferner darauf hin, dass Kaufleute aus allen Teilen Deutschlands, aus Frankreich, Italien, Österreich, Polen, Russland, der Türkei und den Donauprovinzen und sogar aus Asien verkehrten. Dass früher die Engländer stark vertreten waren, dass das Handelsvolumen sehr groß war und der Geschäftssinn der Menschen lebhaft und unternehmungslustig sei. Es war daher nur natürlich, dass nach dem Zusammenbruch des englischen Handelsmonopols mit den amerikanischen Kolonien die Aussicht auf neue Märkte in dieser hochentwickelten Geschäftswelt größtes Interesse geweckt haben dürfte. Es herrschten hohe Erwartungen hinsichtlich der Handelsmöglichkeiten für Sachsen. Möglichkeiten, die umso sicherer schienen, als sich bereits vor der Unterzeichnung des endgültigen Friedensvertrages zwischen England und der neuen USA auf dem Leipziger Markt eine starke Nachfrage nach sächsischen Produkten für Amerika bemerkbar machte. Es wird weiter berichtet, dass Benjamin Franklin bereits Anfang 1783 um eine Liste sächsischer Manufakturen gebeten habe. Die sächsische Regierung ließ sich schließlich dazu bewegen, einen Sonderbeauftragten nach Amerika zu entsenden. Listen der sächsischen Manufakturen wurden in den amerikanischen Zeitungen über von Benjamin Franklin empfohlene Handelshäuser veröffentlicht. Die Gründung einer Aktiengesellschaft für den Handel mit Amerika folgte. Die sächsischen Bürger, die durch die großen Leipziger Messen an Geschäfte im großen Stil gewöhnt waren, unternahmen umfangreiche private Handelsvorhaben. Und schließlich wurden im Rahmen der Aktivitäten der Elbamerikanischen Kompanie im Jahr 1826 die ersten sächsischen Handelsvertreter oder Konsuln in den wichtigsten Seehäfen der Vereinigten Staaten akkreditiert. Das ist die eine Seite, die sächsischen Vertretungen in Amerika.

Und wie kam es nun zur Niederlassung der Amerikaner in Sachsen? Generalkonsul John Grusby, US-Generalkonsul in Leipzig von 2023 bis 2025, hat Folgendes dazu recherchiert. Vor allem aufgrund der wirtschaftlichen, handelsbezogenen und industriellen Aktivitäten in Sachsen blicken die Vereinigten Staaten auf eine lange Geschichte diplomatischer Beziehungen zu dieser Region zurück. Bereits seit dem späten 18. Jahrhundert erkannten die Amerikaner Leipzig als strategisch günstigen Standort für die Einrichtung eines Konsulats. Der erste US-Konsul in Leipzig wurde am 22. Mai 1826 ernannt, um Handelsbeziehungen zwischen den Vereinigten Staaten und dem Königreich Sachsen zu verhandeln. Der erste Konsul, Christian Friedrich Göring, unterstützte Handelsunternehmen wie Davis & Brooks und die Elbamerikanische Kompanie, bei der er zudem als Geschäftsführer tätig war. Görings Amt als Konsul war ein wichtiger Faktor für den Aufbau von Kontakten der USA zu anderen Städten der Region. Einige Jahre nach Görings Tod im Jahre 1834 wurde am 23. August 1837 ein weiterer US-Konsul in Dresden ernannt. Insgesamt waren bis zum Ende des Jahrhunderts 14 Vertreter der amerikanischen Regierung, also Konsul, Konsularbeamte und Handelsbeauftragte, in dieser Region tätig. Neben Leipzig und Dresden wurden Vertreter in den Städten Annaberg, Chemnitz, Eibenstock, Erfurt, Glauchau, Gera, Magdeburg, Markneukirchen, Plauen, Sonneberg, Weimar und Zittau akkreditiert. Die Zahl der konsularischen Vertretungen in dieser Region spiegelte das im Laufe des 19. Jahrhunderts wachsende Interesse der US-Regierung und amerikanischer Unternehmen an diesem Teil Deutschlands wider. Das weitere Engagement der USA in Deutschland zu Beginn des 20. Jahrhunderts war aufgrund des Eintritts der USA in den Ersten Weltkrieg nur von kurzer Dauer. Am 7. Februar 1917 erhielt Konsul William Kent von der amerikanischen Botschaft in Berlin die Anweisung, das Konsulat in Leipzig zu schließen. 4 Jahre lang diente das Konsulatsgebäude als vorübergehende Unterkunft für Amerikaner und alliierte Flüchtlinge aus Serbien, Rumänien und Japan. Das Konsulat nahm am 10. Dezember 1921 mit Hernando de Soto als Konsul seinen Betrieb wieder auf. Zu dieser Zeit übernahm es auch die Zuständigkeit für die offiziellen Beziehungen der USA zu den deutschen Ländern Anhalt, Thüringen sowie zu Sachsen. Die gute Zusammenarbeit zwischen dem Konsulat und den Leipziger Stadtbehörden bildete die Grundlage für eine erfolgreiche, langjährige Beziehung der USA zu Sachsen, dem heutigen Sachsen-Anhalt und Thüringen. Ein Großteil dieses Erfolges war den Bemühungen von de Soto zu verdanken, der besonders gut mit den lokalen Behörden zusammenarbeitete. Nach de Sotos Tod schrieb die Lokalzeitung Leipziger Neueste Nachrichten, er sei ein herzlicher und ehrenhafter Freund Deutschlands gewesen und habe dazu beigetragen, die angespannten Beziehungen zwischen Deutschland und den Vereinigten Staaten zusammenzuhalten. Am 10. September 1935 wurde das Konsulat in Leipzig zum Generalkonsulat erhoben. Als sich jedoch die deutsch-amerikanischen Beziehungen Ende der 1930er Jahre verschlechterten und sich der Zweite Weltkrieg weltweit ausbreitete, ordneten die nationalsozialistischen Behörden die Schließung des Generalkonsulats in Leipzig an, das am 10. Juli 1941 seinen Betrieb einstellte. Soweit Generalkonsul Grusby.

dazu möchte ich hinzufügen. Bis dahin hatte der in Leipzig amtierende amerikanische Vizekonsul Paul Dudko an die Botschaft in Berlin über die politischen und sozialen Bedingungen im NS-Staat, besonders über die Todesanzeigen, die auf Euthanasiemorde hindeuteten, berichtet. In diesem Zusammenhang lassen Sie mich unbedingt auf ein Buch von Erik Larsen hinweisen. In Deutsch erschien unter dem Titel Tiergarten, In the Garden of Beast, ein amerikanischer Botschafter in Nazi-Deutschland. Dr. William Dott, der seinen Doktortitel im Jahre 1900 an der Leipziger Universität in deutscher Sprache erfolgreich verteidigte, war von 1933 bis 1937 amerikanischer Botschafter in Berlin. Basierend auf seinen persönlichen Notizen erhält man einen schockierenden Eindruck über die damalige Situation in jener Stadt aus einer anderen Perspektive. Die Schilderung des sogenannten normalen Lebens in Berlin tangiert meine ständige, unbeantwortete Frage: Wie konnte das deutsche Volk es zulassen? Heute veranlassen mich die Ausführungen von Botschafter dort dazu, unablässig meinen Mann zu fragen: Auf welcher Seite des Buches befinden wir uns gegenwärtig? Generalkonsul Crosby noch einmal. Das Generalkonsulat blieb nach dem Krieg und während der gesamten Zeit der Deutschen Demokratischen Republik geschlossen, da jeglicher Kontakt der USA mit der Region streng kontrolliert und unterbunden wurde. Erst mit dem Fall des Eisernen Vorhanges und der Wiedervereinigung Deutschland war der Weg frei für die Wiedereröffnung des US-Generalkonsulats in Leipzig. 1991 wurden amerikanische Diplomaten in Leipzig akkreditiert und am 30. Juni 1992 wurde das Generalkonsulat nach einer 50-jährigen Pause an seinem heutigen Standort in der Wilhelm-Seifert-Straße im berühmten Musikviertel von Leipzig offiziell wiedereröffnet. Heute ist das US-Generalkonsulat in Leipzig für die offiziellen amerikanischen Beziehungen in den Bundesländern Sachsen, Sachsen-Anhalt und Thüringen zuständig.

Ja, so war es. Mit dem Fall der Mauer wurde folgerichtig über die USA-Präsenz im neuen östlichen Deutschland nachgedacht. Die USA entschied sich zur Etablierung eines Generalkonsulates im Osten. Leipzig wurde genannt. Der designierte US-Generalkonsul wurde am 2. Oktober 1990 als letzter Diplomat durch die DDR-Regierung anerkannt. Einen Tag später gab es die DDR nicht mehr und die Bundesregierung musste eine erneute Anerkennung vornehmen. Plötzlich wurde zu Leipzig diskutiert und Dresden als Standort gefordert. Die daraufhin erfolgte Bemerkung, dass dann die Bundesregierung ihre deutschen Generalkonsulate in der USA in die jeweiligen Hauptstädte der einzelnen Bundesstaaten zu verlegen hätte, brachte ein Ende in diese Diskussion. Dann folgte der administrative Hürdenlauf, sowohl auf amerikanischer als auch auf deutscher Seite. Denn im amerikanischen Verwaltungssystem existierte das neue Konsulat noch nicht, hatte also keine Nummer, administrativ gesprochen. Daher kein Budget, also kein Geld, keine Büros, keine Funktionalität. Und von deutscher Seite keine Gebäude, keine Wohnungen, kein Personal. Die Forderung der Amerikaner nach einer unabhängigen, nicht abhörbaren Telefonleitung, man telefonierte am Anfang nur von Berlin aus, wurde endlich erfüllt, als die erste Telefonnummer unter der neuen Vorwahl für Leipzig 0341 dem Generalkonsulat zugeteilt wurde. Es war der 30. Juni 1992. Das Generalkonsulat wurde im jetzigen Gebäude in der Wilhelm-Seifert-Straße feierlich, auch unter Teilnahme von Frau Kohl in Vertretung des Bundeskanzlers, eröffnet. Seitdem gab es neben dem Gründer Generalkonsul Robert William Becker weitere 8 Generalkonsuln. Es ist beachtenswert, dass die Wichtigkeit des Generalkonsuls in Leipzig durch den amerikanischen Staat anerkannt wurde. Denn wenn man im State Department in Washington am Schreibtisch die bloße Landkarte ansieht, versteht man den Sinn der Kosten für ein Konsulat ungefähr 100 Meilen von der Berliner Botschaft entfernt eigentlich nicht. Aber die politische, kulturelle und ja, die kommerzielle Bedeutung der amerikanischen Präsenz haben seit 200 Jahren diesen Standort garantiert.

0: Hören wir nun Todd Becker selbst, den ab 1990 in Leipzig ersten amerikanischen Generalkonsul nach der Wende.
1: Die Eröffnung, oder besser gesagt, die Wiedereröffnung des US-Generalkonsulats in den historischen, kulturell und wirtschaftlich bedeutenden Stadt Leipzig war kein einmaliges Ereignis, sondern ein kontinuierlicher Aufbauprozess, dessen Schwerpunkt vor allem auf den Aufbau positiver Beziehungen zu den Menschen und Institutionen in Sachsen und Thüringen lag. Wir haben uns für Leipzig entschieden, da es geografisch im Zentrum der drei Bundesländer liegt, die heute seinen Konsularbezirk bilden, und um den Bürger der Stadt unsere Anerkennung zu zollen, die die berühmten friedlichen Montagsdemonstrationen, die den Regimewechsel in der DDR einleiteten, bekannt gemacht haben. Wir sahen in Leipzig eine Stadt von Bedeutung, die besonders Anerkennung verdient, wie sie bereits vor 200 Jahren erhielt, als dort 1826 das amerikanische Konsulat eröffnet wurde. Der Prozess war nicht einfach. Als unüberwindbare Probleme auftraten, schienen ganz besondere Menschen wie durch ein Wunder aufzutauchen, um uns Unterstützung sowie unerwartete Lösungen zu bieten. An erster Stelle standen dabei der amerikanische Botschafter zu der DDR, Dick Barkley, der gemeinsam mit Außenminister Baker die Einrichtung des Generalkonsulats initiiert und mir die Stelle anbot, sowie Botschafter Richard Holbrooke, der Leipzig für seinen ersten Botschafterbesuch auswählte. Leipziger Pastoren gaben mir Einblicke in die treibenden Kräfte hinter der Wende. Einer von ihnen machte mich zudem mit der für Ostdeutschland typischen Praxis des runden Tisches vertraut, bei der alle Teile der Gesellschaft einbezogen werden, um Probleme durch Konsens statt durch Konkurrenz zu lösen. Auf dieses Modell greife ich noch heute zurück, wenn ich an der Universität Kurse zur Konfliktlösung unterrichte. Es gab mehrere treue Unterstützer der Leipzig International School, an deren Gründung das Generalkonsulat maßgeblich beteiligt war. Wir stellten fest, dass amerikanische Investoren zwar sehr daran interessiert waren, Geschäftsmöglichkeiten in der Region zu erschließen, jedoch meist wenig Vertrautheit mit der wirtschaftlichen und industriellen Strukturen der DDR hatten. Die Wirtschaftsabteilung des Generalkonsulats leistet einen unschätzbaren Beitrag dazu, dass die USA nach der BRD zum zweitgrößten Investor in Sachsen und Thüringen wurde. Dies galt insbesondere für den Automobilbau und den Bereich der Braunkohlenkraftwerke, wobei ich im letzteren Fall bei wichtigen Fragen im Zusammenhang mit Übernahme vermittelte. Die bürokratischen Hürden waren mitunter bizarr. Ich konnte keine Exequate von Präsidenten erhalten, solange der Posten nicht eröffnet war. Der Posten konnte jedoch erst eröffnet werden, wenn ich ein Exequate vorlegen konnte. Schließlich löst ein Kollege aus dem Weißen Haus das Problem, indem sie Präsident Bush einfach dazu brachte, die erforderlichen Dokumente zu unterzeichnen. Die größte Herausforderung bestand darin, Wohnraum und geeignete Büroräume zu finden. Der Oberbürgermeister von Leipzig weigerte sich, Bürger ihren Wohnraum zu kündigen, um dies einem Ausländer zur Verfügung zu stellen. Genau diese Person aber, zu der ich jedoch schnell ein enges Arbeitsverhältnis aufbaute, fand für uns eine leerstehende Freizeitswohnung, die tagsüber als unser provisorisches Generalkonsulat und nachts als meine Wohnung diente. Dann schaltete sich der Leiter der Post- und Telegrafenbehörde ein. Er sorgte dafür, dass das Generalkonsulat als erstes eine moderne Glasfaser-Direktverbindung zur Außenwelt erhielt. Daraufhin genehmigte die amerikanische Regierung unseren öffentlichen Betrieb mit Wirkung zum März 1991, lange vor der offiziellen Eröffnung. Wir hatten immer noch kein richtiges Konsulatsgebäude. Da kam der Regierungspräsident von Leipzig ins Spiel. Während unseres Kennenlernen-Mittagessen fragte er beiläufig, nach welcher Art von Gebäude ich Ausschau hielte. Ich sah mich in seiner beeindruckenden offiziellen Gästehausvilla um und erklärte, dass sie perfekt wäre. Beim Dessert begannen wir dann mit Verhandlungen, die zum Erwerb des Gebäudes des Generalkonsulats führten, das wir auch 30 Jahre später noch bewohnen. Ein effektives und geschlossenes Team zusammenzustellen, war die das Zusammensetzen eines Puzzles, ohne zu wissen, wie das Endergebnis aussehen sollte. Wo immer es mir möglich war, entschied ich mich für die jüngeren, abenteuerlustigen Kandidaten, die bereit waren, sich ins Unbekannte zu begeben. Denn wir müssten einen Weg bahnen, wo zuvor keiner existierte. Ich habe das gefunden, wonach ich gesucht habe. Die Menschen der ehemaligen DDR kennenzulernen und zu schätzen, erwies sich als der spannendste, schönste und lohnendste Aspekt des gesamten Prozesses. Schon früh wurde mir bewusst, wie sehr unsere westliche Sicht auf den Osten durch unsere eigenen, aus dem Kalten Krieg herrührenden Vorurteile verzerrt war. Die Missstände des diktatorischen Geheimpolizeistaats waren nur allzu offensichtlich. Doch das negative Bild, das dieser Teil des Lebens in der DDR vermittelte, wurde ungerechtfertigerweise auf die Gesellschaft als Ganzes übertragen, insbesondere was die Würdigung des Talents, der Bildung, der Kreativität und der Widerstandsfähigkeit der dort lebenden Menschen betraf. Dies galt auch für unsere Unterschätzung des hohen Maßes an sozialer Gleichheit und der sozialen Leistungen, die Teil des Ostsystems waren. Zu meiner Überraschung, denn man hatte mich gewarnt, dass mit viel Misstrauen und sogar Feindseligkeit zu rechnen sei, wurden wir Amerikaner von Anfang an auf allen Ebenen der Gesellschaft mit offenen Armen, Herzen und Köpfen empfangen. Selbst in Dresden war das Weihnachtskonzert der US Air Force Band im Jahre 1990, das der Beschaffung von Mitteln für den Wiederaufbau der Frauenkirche diente, ein durchschlagender Erfolg, bei dem alle Plätze besetzt waren und das in den folgenden Jahren wiederholt wurde. Der neu gewählte SPD-Vorsitzende Thüringens dankte mir als Vertreter der Vereinigten Staaten leidenschaftlich für den Marshallplan, die NATO und das Eintreten für Menschenrechte, obwohl dies nie direkt auf die DDR zutrafen. Was Amerika während des Kalten Krieges verkörperte, stand für Ermutigung und Hoffnung, dass er und seine Landsleute eines Tages Teil eines liberalen demokratischen Systems werden würden. In der US-Präsidentschaftswahlnacht 1992 stürmten Hunderte von Studenten eine geplante Wahlparty im Generalkonsulat, zu der eigentlich nur etwa 40 geladene Gäste Zugang hatten, und feierten das Ereignis bis in den frühen Morgenstunden mit McDonald's und Coca-Cola. Unser Amerika-Haus-Team, das sich im selben Gebäude wie das Generalkonsulat befand, wurde ständig von tausenden jungen Sachsen und Thüringer überrannt, die in den USA studieren oder an Informations- und Kulturveranstaltungen vor Ort teilnehmen wollten. Der Kontaktdurst war erstaunlich. Aus demselben Grund waren wir ein Medienhit. Wir hatten nie Probleme damit, unsere Botschaft in der LVZ, beim MDR oder in anderen Medien überzubringen. Der Lokaldirektor der Bild-Zeitung lieferte wunderbar positiv weit verbreitete Fotostrecken und Schlagzeilen über die Ankunft der Amerikaner an der Pleiße. Die neuen Vertreter der Stadt-, Landes- und Nationalparteien sowie politische Amtsträger des Konsularbezirkes luden die Mitarbeiter der Konsularabteilung regelmäßig ein, um zu erläutern, wie die USA westlich-demokratische Prinzipien bei der Führung politisch gespaltener Stadträte anwendeten oder wie politische Parteien nach westlichem Vorbild funktionierten. Sie wollten erfahren, wie sie die ihrer Ansicht nach positiven sozialen und kulturellen Werte des Ostens, die ihnen besonders am Herzen lagen, fördern oder bewahren konnten. Meine wichtigste politische Empfehlungen für den Aufbau von Beziehungen in Sachsen und Thüringen kamen von unserem Botschafter Vernon Walters. Eine Woche vor der Wiedervereinigung lud er seine Generalkonsuln und hochrangige Berater der Botschaft zu sich und bat um Vorschläge für die Zusammenarbeit mit dem neuen Vereinigten Deutschland. Die meisten Kollegen meinten, die USA sollten weiterhin auf ihre gemeinsamen Erfahrungen aus den 45 Jahren nach dem Zweiten Weltkrieg aufbauen. Wir in Leipzig und Berlin hatten aber keine solchen Kontakte. Der Botschafter bat darum, dass wir insbesondere im Osten, aber auch im ganzen Land, nicht davon ausgehen sollten, unsere Gesprächspartnern vorzuschreiben zu können, wie sie ihre Angelegenheiten zu regeln hätten. Stattdessen sollten wir unser erstes Jahr vor allem damit verbringen, zu beobachten und zuzuhören. Wir sollten keine unaufgeforderten oder möglicherweise unpassenden Ratschläge erteilen, die auf unvollständigen Kenntnissen darüber beruhen, was die DDR im Kern war oder gewesen war, oder darüber, mit welchen Problemen sie und der Rest Deutschlands auf dem Weg in eine neue, aber ungewisse Zukunft konfrontiert waren. Ich machte Botschafter Walters Rat zur Politik des Konsulats, indem ich zuhörte und lernte und nach ihren Ansichten fragte, vermittelte ich meinen sächsischen und thüringischen Amtskollegen, dass ich sie ernst nahm. Ich versuchte zu verstehen, was sie durchmachten, schliefen. Sie empfanden dies als Zeichen von Respekt und sogar Empathie. Ihre Reaktionen waren daher stets offen und meist positiv, selbst von ehemaligen SED-Funktionären. Wir konnten Vertrauen aufbauen. Als ich dem Ministerpräsidenten von Sachsen und dem von Thüringen diesen Ansatz vorstellte, reagierten beide darauf, indem sie mir ihre Büros zur Verfügung stellten und ihre Kabinettsmitglieder dazu aufforderten, mir oder meinen Stellvertretern jederzeit zur Verfügung zu stehen. Intern habe ich allen in unserem Team vorgeschlagen, dass wir auf einer Perdue-Basis zusammenarbeiten. Wir waren alle gleichberechtigt. Wir alle hatten besondere Talente und Begabungen. Ich war zwar der Generalkonsul, aber Sie verkörperten geistig das Generalkonsulat. Abschließend möchte ich glauben, dass wir ersten 14 Mitarbeiter, bestehend aus Ostdeutschen, Niederländern, Italienern und Amerikanern, den Grundstein für mehr als 30 erfolgreiche Jahre gelegt haben, die folgten. Und dass dieses Generalkonsulat auch auf unbestimmte Zeit eine außerordentliche richtige Rolle für das gegenseitige Verständnis unserer beiden Länder spielen wird. Am 30. Juni feiern wir 200 Jahre wirtschaftliche, politische und kulturelle Zusammenarbeit zwischen unseren beiden Ländern. Auf die berechtigte Frage eines meiner deutschen Freunde, interessiert das überhaupt noch jemand, antworte ich mit einem klaren Ja. Sie können mir glauben, dass ich entsetzt bin, wenn ich sehe, was gerade in meinem Land vor sich geht. Mir ist bewusst, dass die USA noch keinen Botschafter für Deutschland ernannt hat. Ich verstehe die Spannung, die sich aus dem Irankrieg ergeben. Und ich sehe mit Entsetzen, dass das Vertrauen zwischen unseren Ländern schwindet. Das darf nicht sein. Mir ist klar, dass wir bestimmte Zustände reformieren müssen. Die UNO, die Weltbank, die WTO, die NATO, die Beziehungen zwischen Süd und Nord, die Probleme im Nahen Osten. Nach fast 40 Jahren des Endes des Kalten Krieges gibt es neue Kräfteverhältnisse in der Welt, neue Herausforderungen. Nicht zuletzt solche zu erhalten unseres Planeten. Mir ist vor allem klar, dass Europa reifer werden muss. Und vielleicht kann dies nur unter den jetzigen gegenwärtigen Umständen geschehen. Aber wir dürfen niemals die vertrauten, langjährigen Beziehungen aufgeben, die beide Länder, Deutschland und die USA, verbindet. Wir dürfen nicht zulassen, dass uns das jemand nimmt. Das einzige Ziel meiner über 40-jährigen Arbeit als Diplomat war, Vertrauen zwischen Völkern, zwischen Menschen, zwischen uns aufzubauen. Das kann und wird niemals umsonst gewesen sein.

0: Sehr geehrte Hörerinnen und Hörer, Sie hörten einen Beitrag unserer amerikanischen Redakteure anlässlich des 250. Jahrestages der amerikanischen Unabhängigkeitserklärung.
1: 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Es ist 1.30 Uhr. 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

0: Hallo und herzlich willkommen bei Bewegte Bilder, der Sendung über Filme und Serien bei Radio Ginseng. Mein Name ist Günter Schicht und ich freue mich, dass Sie eingeschaltet haben. Für die heutige Sendung habe ich Ihnen zwei Kinofilmempfehlungen vorbereitet, nämlich für Der Frosch und das Wasser und für Der verlorene Mann. Dann erzähle ich Ihnen etwas über eine aktuelle Serie. Sie heißt Phoenix Change or Die. Und ich habe mir den Film Die geschützten Männer angesehen, der in der Arte Mediathek zu finden ist, und werde Ihnen auch darüber etwas erzählen. Der Kinofilm. Was, liebe Hörerinnen und Hörer, ist der größtmögliche kulturelle Zusammenprall? Hier wäre sicherlich vieles denkbar. Eine Variante ist ohne Zweifel, wenn ein deutscher Mann mit Down-Syndrom, der kaum spricht, auf einen wortkargen japanischen Touristen etwa gleichen Alters trifft, der, des Deutschen nicht mächtig und fast immer mit Sonnenbrille, unnahbar erscheint. Und doch können die beiden Freunde werden. Davon überzeugt uns der Film, den ich Ihnen heute als erstes empfehlen möchte. Der Frosch und das Wasser ist seit 30. April in den Kinos und wurde von Thomas Stuber gedreht. Das sind Filme Herbert und In den Gängen viel Lob und einige Preise ernteten. Der Frosch und das Wasser beginnt in Japan. Herr Kitamura, gespielt von dem japanischen Schauspieler Kanji Tsuda, spricht mit einer älteren Frau, mutmaßlich seiner Mutter, die ihn offenbar drängt, eine Reise anzutreten. Der Dialog wird nicht übersetzt, wie auch alle anderen Passagen des Films, in denen japanisch geredet wird, was mit Bezug auf den Filmkontext als gut gewähltes Stilmittel erscheint. Auffällig in der Szene ist, dass Herr Kitamura zwei Reisepässe in der Hand hält. Dann geht er in den Garten und schaut ins Wasser. Sein Gesicht wird gespiegelt und verwandelt sich allmählich in das Gesicht eines anderen Mannes, der ebenfalls ins Wasser schaut, am anderen Ende der Welt, im Garten eines betreuten Wohnens in Köln. Diesen Mann nennen alle nur Buschi, abgeleitet von seinem Nachnamen. Er ist um die 40 und hat das Down-Syndrom. Buschi, das wird dem Zuschauer in nur wenigen Szenen schnell verdeutlicht, ist von Wasser fasziniert und hat einen großen Freiheitsdrang. Doch die Bedingungen im betreuten Wohnen setzen ihm Grenzen.
1: Kommst du bitte, Buschi? Komm. Nicht wieder weglaufen.
0: Während eines Ausfluges schließt sich Buschi kurzerhand einer Gruppe japanischer Touristen an. Durch für ihn glückliche Umstände steigt er in deren Bus und fährt von Köln nach Weimar mit. Dass dies gelingt, liegt unter anderem an der von Meltem Kaptan mit Herzenswärme gespielten Busfahrerin. Einer der japanischen Touristen, Sie ahnen es, ist Herr Kitamura, den wir in der Eingangsszene kennenlernten. Wie sich diese beiden scheinbar extrem unterschiedlichen Männer einander annähern und schließlich Freunde werden, erzählt uns der Film in, trotz der Unwahrscheinlichkeiten, letztlich überzeugender und sehr anrührender Weise.
2: Kaede.
1: Kaede?
2: Frosch.
0: In dem Film haben Situationskomik bis hin zu Slapstick ihren Raum. Das rührt zum einen daher, dass Buschis Betreuerin, gespielt von Bettina Stucki, ihm quer durch Deutschland und schließlich bis in die Schweiz auf den Fersen bleibt. Zum anderen ist es jedoch leise Komik, die ihre Quelle in den Verhaltensweisen von Buschi hat, die oft nicht den Erwartungen der sozialen Umgebung entsprechen. Er wird gespielt von Aladin Detlefsen, einem Bremer Schauspieler und Autor, der mit Down-Syndrom geboren wurde. Dank seiner Schauspielkunst, wie auch der Erzählweise des Filmes insgesamt, wird der Zuschauer sensibilisiert für die Bedürfnisse und Befindlichkeiten von Menschen mit Down-Syndrom, die letztlich keine anderen sind als bei den Menschen ohne diese Besonderheit. Über fast zwei Stunden verfolgt man gern und mit zunehmender Sympathie, wie sich Buschi und Herr Kitamura einander annähern und was sie alles vor unterschiedlicher, teils beeindruckender Kulisse erleben. Die Motivlage von Herrn Kitamura bleibt dabei zunächst rätselhaft, doch sie erschließt sich im Laufe des Filmes immer mehr bis hin zum überraschenden, doch irgendwie konsequenten Finale. So märchenhaft und in Teilen unrealistisch die Geschichte uns erscheinen mag, sie ist herzerwärmend und zutiefst humanistisch. Bitte gehen Sie ins Kino und sehen Sie diesen wunderbaren Film. hören Sie mit mir jetzt aus dem Soundtrack des Films Der Frosch und das Wasser den Titel Dreaming of Your Town von Wesco und Pat West. Musik.

0: Der Serientipp. Kinder und Jugendliche zu entführen, ist ohne Zweifel ein schweres Verbrechen. Mag man eine Serie sehen, bei der dennoch eine gewisse Sympathie für die Täter geweckt wird, bei der die Entführerinnen und Entführer die Protagonisten sind? Bei dem Sechsteiler Phoenix Change or Die passiert genau dies und er sei Ihnen empfohlen, nicht nur weil die Serie preisgekrönt ist. In einer Zeit, die durchaus unserer Gegenwart entspricht, werden 4 große Konzerne Europas von der Umweltbewegung als die schmutzigen 4 bezeichnet, weil sie in besonderem Maße für die Klimaerwärmung verantwortlich sein sollen. Die CEOs dieser Unternehmen treffen sich in Genf zu einer Tagung, die offensichtliches Greenwashing ist. Man gibt vor, einen relevanten Beitrag zur Klimarettung zu leisten und will in Wirklichkeit nur von den eigenen Umweltsünden ablenken.
1: Es ist wichtig, darauf hinzuweisen, dass die großen Unternehmen nicht die Feinde des Klimas sind. Das Gegenteil ist der Fall, weil sie maßgeblich zur Lösung beitragen. Und das Iceberg-Projekt beweist, dass die Möglichkeit besteht, Innovation mit Rentabilität und Ökologie zu verbinden. Darum geht es bei diesem besonderen Forum, das wir organisiert haben. Also Sie, die Geschäftsführer der 4 größten Unternehmen Europas.
2: Vollkommen richtig. Unabhängig von den unterschiedlichen Wirtschaftszweigen, in denen wir 4 uns betätigen, möchten wir zeigen, dass wir zusammenarbeiten können. Das ist für uns von größter Wichtigkeit. Um unseren Kindern eine bessere Zukunft zu ermöglichen.
3: Ja, darum geht es. Diese Zukunft beginnt mit umfangreichen Investitionen in Forschung und Entwicklung, um dauerhafte Lösungen für komplexe Probleme zu finden, die wir auf dem BEI-Forum vorstellen.
4: Und zu diesem Zweck halten Sie 4 Tage lang Konferenzen ab, zu denen Sie Redner und Firmen aus der ganzen Welt eingeladen haben. Darunter auch Redner, die man nicht erwarten würde. Wie Professor Jean Ambel, der Ihnen immerhin öffentlich Greenwashing unterstellt hat.
5: Ja, das hat er in der Tat getan. Wie auch immer, wir glauben, dass es wichtig ist, dass es zwingender denn je ist, unterschiedlichste Positionen zu hören, zum Dialog einzuladen. Und John Abell mit seiner Stiftung Climate Shield ist genau eine dieser Stimmen, die wir unbedingt hören wollen.
4: Danke.
5: Gerne.
0: Während sich die 3 Herren und die eine Dame im Tagungshotel produzieren, werden ihre Kinder entführt. 3 Jugendliche und ein Mädchen, das noch im Vorschulalter ist. Was so nicht geplant war und sich als erstes Problem für die Entführer darstellt.
6: Hallo. Und? Ist alles gut gegangen?
7: Sie schlafen im Wagen. Sie haben getrunken, was du uns gegeben hast, aber...
6: Was? Gibt's ein Problem?
7: Du musst dir was ansehen.
6: Was ist denn das für eine Scheiße? Ein Kind? Wer ist das?
8: Die Tochter von Barker.
6: Hä?
8: Die Tochter von Barker.
6: Verstehe ich nicht. Wollten wir nicht den Sohn? Und wo ist Matthias?
7: Keine Ahnung. Seit er das Video geliked hat, haben wir nichts von ihm gehört.
6: Was?
8: Das heißt gar nichts. Jetzt stress dich nicht. Du kennst doch deinen Bruder. Wenn er ein Problem gehabt hätte, hätte er sich schon längst gemeldet.
7: Oder er wurde erwischt und die Bullen sind schon auf dem Weg?
0: In den insgesamt 6 Folgen der Serie, jede Folge dauert ca. 50 Minuten, ergeben sich für die Entführer eine Reihe weiterer Probleme, zu denen auch die Geiseln beitragen. Doch nicht nur die Dynamik im Unterschlupf der Kidnapper, sondern auch das Geschehen im Tagungshotel treibt die Handlung voran. Die Konzernchefs, unter ihnen Benno Fürmann in einer wenig sympathischen Rolle, wollen einerseits ihre Kinder retten, jedoch auch ihre wirtschaftlichen Interessen wahren und sind sich im Vorgehen nicht einig.
9: Wir können das aber nicht ewig hinauszögern. Ich werde das überprüfen lassen von meinen Leuten. In 2 Jahren CO2-Neutralität zu erreichen, ist nicht unbedingt leicht. Aber es ist machbar, glaube ich.
3: Kommen Sie.
9: Wir müssen nur alles nach Europa verlagern.
3: Denken Sie mal nach, Cassandra. Verstehen Sie eigentlich, was das bedeuten würde? Wir müssten unsere Emissionen um 90% reduzieren. 90% in nur 5 Jahren. Wie wollen Sie so etwas unseren Aktionären erklären?
1: Aktionäre?
3: Ja.
1: Die haben unsere Kinder, Amaury, und Sie sorgen sich um Ihre Aktionäre?
3: Ihnen dürfte bewusst sein, wenn irgendwer davon Wind kriegt, sind wir erledigt.
1: Genau aus diesem Grund wollen die, dass wir
3: Eine
1: das
3: Rückzieher
1: tun.
3: Rückzieher zu machen, könnte sich übel rächen.
1: Wir haben nur leider keine Wahl.
3: Was heißt das?
9: Womöglich wäre es vernünftig, die Polizei einzuschalten.
3: Tolle Idee, Cassandra. Und was dann? Wir lassen die Medien die Nachricht verbreiten, dass das BEI-Forum kompletter Schwachsinn ist?
10: Ganz genau.
9: Ich arbeite nur an einer vernünftigen Lösung,
10: Hans. Ja, ich auch. Deswegen...
1: Das ist nur Ihre Schuld, Hans. Wenn Sie uns nicht überredet hätten, würden wir jetzt nicht in der Scheiße stecken.
5: Damals hat es Ihnen aber nichts ausgemacht, oder?
9: Okay, Schluss damit. Bitte. Hans, die haben Ihre Tochter, oder? Denken Sie an Ihre Tochter, Hans. Wir alle denken an unsere Kinder. Bitte.
5: Ja.
9: Ich will damit sagen, es bringt uns nichts, aufeinander einzuprügeln. Es braucht einen Kompromiss. Wir brauchen dringend eine Lösung.
5: Hier geht's gerade darum, intelligente Entscheidungen zu treffen und nicht impulsiv oder sentimental zu werden. Alles klar?
9: Ja, ganz genau. Deswegen stimmen wir ab, okay?
0: Im Verlauf der Handlung kommen Polizeikräfte ins Spiel, wobei die örtliche Polizeichefin schnell in einen schwierigen Konflikt gerät, der sich zunächst in ihrem Inneren abspielt und dann zu Problemen mit den beigezogenen Spezialkräften führt. Und weil sowohl Geiselnehmer wie auch Geiseln im Grunde ganz normale junge Menschen sind, spielen auch Freundschaft und Liebe eine Rolle.
7: Weißt du, ich habe dich nicht mit allem belogen. Das wäre auf jeden Fall um einiges einfacher gewesen, wenn ich mich nicht in dich verliebt hätte. Mein Vater ist ein Arschloch. Zieht ihm so viel Geld raus, wie ihr könnt, okay?
11: Was machst du?
7: Mir tut's auch leid.
11: Was meinst du? Du hast doch gar nichts gemacht.
0: Gedreht wurde die Serie in Koproduktion von Frankreich, Belgien und Deutschland. Regie führte Frank Brett. Auf dem Fernsehfestival in La Rochelle wurde Phoenix Change or Die 2025 als beste Thriller-Serie ausgezeichnet. Auf dem Festival in Luchon gewann sie in diesem Jahr den Preis als beste Serie. Sie hat, wie ich finde, den Vorzug vieler Qualitätsserien, die Figuren nicht schablonenhaft in Gut und Böse einzuteilen. Man versteht als Zuschauer das verzweifelte Handeln der jungen Leute in gewisser Weise, denn für unser Klima steht die Uhr auf 5:12. Auch wenn dies Gewalt gegen Menschen nicht rechtfertigen kann. Machen Sie sich am besten Ihr eigenes Bild. Die Serie ist bis 16.10. dieses Jahres in der ZDF-Mediathek verfügbar. Weil die Serie aus Frankreich kommt, wollen wir kurz einem französischen Lied über ein berühmtes Verbrecherpaar lauschen, nämlich Bonnie und Clyde von Serge Gainsbourg und Brigitte Bardot.
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0: Der Kinofilm. Einer der großen ostdeutschen Filmstars ist für mich Dagmar Manzel. Ich sah die 1958 in Berlin geborene bereits in den 1980er Jahren am Deutschen Theater, zu dessen Ensemble sie zählte, nachdem sie ihre Ausbildung an der renommierten Schauspielschule Ernst Busch absolviert hatte. Den größten Eindruck hinterließ die junge Manzel bei mir in dem DEFA-Film Coming Out von Heiner Caro, der am Tag des Mauerfalls, also am 9. November 1989, Premiere hatte. In diesem bedeutenden Werk, in dem erstmalig in der DDR Homosexualität zentral thematisiert wurde, spielt sie die Freundin jenes jungen Mannes, der im Laufe der Handlung sein schwules Coming Out hat. Ihr gelingt in dem Film eine überzeugende Balance zwischen Enttäuschung und Empathie, so ist meine Erinnerung jedenfalls. Seitdem konnte man Dagmar Manzel in einer Vielzahl von Kino-, Theater- und Fernsehrollen erleben und bewundern. Vielen von Ihnen, liebe Hörerinnen und Hörer, wird sie sicherlich als Hauptkommissarin Paula Ringelhahn in 10 Tatortfolgen an der Seite von Fabian Hinrichs in Erinnerung sein. Aktuell ist Dagmar Manzel in einem bemerkenswerten Film im Kino zu sehen. In Der verlorene Mann spielt sie Hanne, die mit dem pensionierten Pfarrer Bernd, dargestellt von August Zirner, in zweiter Ehe verheiratet ist. Sie ist Künstlerin und unterrichtet auch Kinder.
1: Frau Zweig?
2: Ja?
1: Sie riechen ein bisschen nach Rauch.
2: Ach, guck mal an, bist ja ganz heller. Mhm. Kümmer dich mal ein bisschen um dein Kunstwerk. Wer nicht fertig wird, kriegt eine 6.
1: Eine 6?
3: Ja.
0: Eines Tages steht überraschend ihr Ex-Mann Kurt, von dem sie vor 20 Jahren geschieden wurde, vor der Tür. Er ist dement und erinnert sich nicht mehr an die Scheidung.
4: Anne, wer ist das?
5: Das ist Kurt. Kurt, mein Ex-Mann. Er denkt, dass wir noch beide verheiratet sind.
4: Hallo, ich bin Bernd Zweig. Chopin. Schön.
0: Bernd, ganz der tolerante Pfarrer, willigt ein, Kurt vorübergehend aufzunehmen. Er soll jedoch bald in eine Einrichtung für Demenzkranke. Demenz führt nicht selten zu Wesensveränderungen bei den Erkrankten. Oft kommen dann Seiten zum Vorschein, die für die Angehörigen problematisch sind. Doch es kann auch das Gegenteil der Fall sein. So ist es tendenziell bei Kurt, gespielt von Harald Krasnitzer, der mit seinem Verhalten bei Hanne Erinnerungen und Gefühle für jenen Mann weckt, in den sie sich einst verliebt hatte.
5: Du warst alles für mich. Ich bin noch nie so tief verletzt worden.
4: Du bist mir jeden Tag schöner geworden.
6: Ich habe eine schrecklich gut aussehende Frau!
0: Das führt schließlich dazu, dass sich Hanne gegen die Demenz-WG entscheidet. Da ist der Konflikt mit Bernd vorprogrammiert.
4: Ich war letzte Woche mit Kurt in einer Demenz-WG. Sie würden ihn aufnehmen.
5: Ich kann ihn nicht hier lassen. Ich fühle mich verantwortlich.
4: Es wird immer schwieriger werden.
6: Hast du einen anderen Mann?
4: Und wir beide werden auch älter.
0: Wie dieser Konflikt ausgetragen wird und sich die drei Menschen mit dieser besonderen und unkonventionellen Situation zu arrangieren wissen, wird unterhaltsam und oft mit Situationskomik erzählt. Regie führt der erst 31-jährige Welf Reinhardt, für den Der verlorene Mann der erste große Kinofilm ist. Für seinen noch in der Ausbildung gedrehten Kurzfilm Eigenheim, bei dem es auch um ältere Menschen geht, konnte er 2022 in Los Angeles den Studentenfilm-Oscar in Silber entgegennehmen. Mit Der verlorene Mann gelingt ihm eine Geschichte, in der Menschlichkeit und Vertrauen die Konventionen besiegen.
4: Wenn ich an Kurz Stelle wäre oder vielleicht irgendwann einmal bin, würde ich mich sehr glücklich schätzen, mich an deiner Seite zu wissen.
0: Dass man Hanne, Bernd und Kurt das Funktionieren ihrer Ménage à trois abnimmt, liegt jedoch vor allem an den hervorragenden Schauspielern. Allen voran Dagmar Manzel, die damit unter Beweis stellt, dass sie auch mit 68 Jahren noch eine Meisterin schauspielerischer Ambivalenz ist. Und sie ist auch eine gute Sängerin. Hören wir sie kurz mit einer Version von »Das war nur ein Moment« ihres Schauspielkurses.

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1: Der französische Romanschriftsteller Robert Merle ist sicher vielen von Ihnen, liebe Hörerinnen und Hörer, gut bekannt. Seine Bücher wurden auch in der DDR verlegt und viel gelesen. Er schrieb über die Gegenwart, wie etwa in Hinterglas, das in Paris der Studentenunruhen spielt, über die Vergangenheit, zum Beispiel ein mehrbändiges Werk mit dem Titel Fortune de France, und über die Zukunft. Romane, die dort spielen, waren unter anderem Malleville und Die geschützten Männer. Letztgenanntes Buch erschien 1974 und wurde 50 Jahre später von der deutschen Regisseurin Irene von Alberti adaptiert und verfilmt. Deutschland ist im Wahlkampf, als ein Virus ausbricht, das ausschließlich Männer befällt. Die Infizierten geraten in eine Art sexuelle Raserei, an deren Ende der Tod wartet. Ein solcher Ausbruch wird in der Eröffnungsszene gezeigt. In dieser Sequenz wird allerdings bereits eine Schwäche des Films deutlich. Der Stoff wird nicht wirklich ernst genommen. Es gibt viele Horror- und Katastrophenfilme, die in der Eingangssequenz zeigen, wie das Grauenhafte in den Alltag einbricht. In der Anfangsszene von Die geschützten Männer wird zunächst mit männlich übergriffigem Verhalten auf ernste gesellschaftliche Probleme aufmerksam gemacht. Doch mit dem Ausbruch beim handelnden Mann wirkt die Szene dann mehr skurril als gruselig. So ist der Film leider insgesamt etwas unentschieden, was das Genre anbetrifft. Während in Merles Roman zwar der Plot insgesamt satirisch ist, gestaltet der Autor die Handlung selbst jedoch recht ernsthaft als Drama. Von Alberti schien allerdings eher eine Polit-Satire im Sinn gehabt zu haben, die auch von der damals gerade überstandenen Corona-Pandemie inspiriert war. Die Politik nimmt die Gefahr durch das Virus zunächst nicht ernst.
2: Erklären Sie mir das. In vier Sätzen.
3: Es ist ein Virus.
4: Wie schon wieder?
3: Das Virus führt zu starken körperlichen Mutationen und ist dabei eine medizinische Sensation. Es ist der erste Erreger, der auf der Suche nach seinem Wirt Genderunterschiede macht. Wir haben 25 Verstorbene untersucht, alle männlich. Der Tod hat im Zustand sexuelle Erregung stattgefunden. Daher muss ein Zusammenhang mit Spermatogenese bestehen. Vereinfacht gesagt mit dem Testosteronlevel. Uns sind die Genome weitgehend bekannt. Es ist leicht, einen Impfstoff herzustellen.
5: Testosteronlevel. Hanebüchen.
2: Hören Sie, so kurz vor der Wahl kann ich kein Aufregerthema gebrauchen. Sie machen jetzt erstmal gar nichts und nach der Wahl beauftrage ich weitere Experten. Dann können Sie Ihre Interpretationen da gerne vergleichen.
3: Sie fühlen sich jetzt vielleicht persönlich betroffen als Mann.
2: Ja, sicher.
3: Ich will nicht unbedingt sagen, dass ich Sie für gefährdet halten würde. Wir müssen jetzt wirklich schnell handeln. Auch in Ihrem eigenen Interesse.
2: Ich muss gar nichts.
3: Das Virus hat ein gefährliches Potenzial. Es zählt jeder einzelne Tag.
1: Da die männliche Bevölkerung rasch dezimiert wird und das Virus auch nicht vor Politikern Halt macht, übernimmt die feministische Partei FEM die Macht.
6: Ich habe jetzt hier vor der Kamera die beiden Parteivorsitzenden der FEM mit aktuellen Informationen.
7: Ja. Also die Situation ist leider sehr besorgniserregend. Diese Krankheit scheint sich extrem schnell auszubreiten. Wir müssen dringend handeln. Unsere Regierung ist jetzt führungslos. Wir sehen nicht, dass sie eine Strategie hätte, die Lage in den Griff zu bekommen.
8: Dieses gefährliche Chaos, das weitere Männerleben kosten könnte, muss verhindert werden. Es wurde beschlossen, dass wir, die Führung der FEM, für eine Übergangszeit die Regierungsgeschäfte übernehmen. Als Interimskanzlerin verspreche ich Ihnen, alles mir Mögliche zu tun, um unser Land sicher aus dieser Krisenlage zu führen. Wichtig in den nächsten Tagen ist ein klarer Plan. Jeder Tag für die Bekämpfung der Krankheit zählt. Wir müssen Ruhe bewahren und uns solidarisch zeigen. Die höchste Priorität dabei ist, die Infrastruktur am Laufen zu halten. Ich danke Ihnen.
7: Dankeschön.
1: Im Weiteren zeigt sich, dass auch Frauen nicht zwangsläufig die besseren Menschen sind. Es gibt Machtspiele, Intrigen, radikal-feministische Positionen und eine von ihrer Machtfülle zunehmend berauschte Kanzlerin. Eine umtriebige Pharma-Managerin mischt mit, ein Forscherteam sucht nach Auswegen. Es gibt vereinzelte Bilder der Katastrophe, doch immer wieder sorgt der überdrehte Stil der Inszenierung dafür, dass sich das postapokalyptische Drama nicht wirklich entfalten kann. Dafür gibt es jedoch am Ende eine hoffnungsvolle politische Vision.
9: Zusammen mit Anita Martinelli schluckt sie den BürgerInnen eine neue Verfassung vor, die mit breiter Zustimmung im Grundgesetz verankert wurde.
10: In sogenannte Wahlfamilien, die selbstständig die Richtlinien der Empathie aus der neuen Verfassung umsetzen. Auf den Plattformen werden engagierte Ideen und eine politische Kreativität geteilt, so wie wir uns das jahrzehntelang vergeblich gewünscht haben.
11: Eine neue Ökonomie zu starten ist leichter, wenn man bei Null anfängt. Nach der Krise war unsere Wirtschaft sowieso auf einem rudimentären Tauschversorgungslevel angekommen. Wir hatten daher die Gelegenheit, mit neuen Wirtschaftsformen zu experimentieren. Unser jetziges System basiert auf einer allgemeinen Gütergemeinschaft, ohne Geld, ohne Finanzbeziehungen. Wir sind froh, dass wir die Zeit hatten, viele Dinge auszuprobieren, ohne dass sich andere Länder eingemischt haben.
9: Vor allem der Außenministerin ist zu verdanken, dass sich mittlerweile viele europäische Staaten diesen groß angelegten ökonomischen, staatlichen und gesellschaftlichen Experimenten angeschlossen haben.
12: Können Sie uns dazu noch mehr verraten?
13: Die europäischen Außenministerinnen haben heute beschlossen, unsere Forschungen und Technologien zusammenzulegen. Schwerpunkt ist die systemische Erholung von Umwelt und Klima unter Einbeziehung aller Lebewesen.
1: Wenn man nicht zu sehr auf eine werketreue Verfilmung aus ist, macht der Film dennoch Spaß, wegen der positiven Utopie und wegen der satirischen Zuspitzungen. Die Hauptdarstellerinnen Britta Hammelstein und Marvi Hörbiger, Enkelin von Paul Hörbiger, spielen munter auf. So ist Die geschützten Männer ein durchaus lohnenswerter Unterhaltungsfilm mit Denkanstößen auch für unsere Zeit. Der Film wurde beim Tallinn Black Nights Filmfestival als bester Film ausgezeichnet. Er ist noch bis 30. Mai in der Arte Mediathek abrufbar, also schauen Sie ihn bald. Das war's auch mit der zweiten Ausgabe von Bewegte Bilder. Schön, dass Sie dabei waren. Mein Name ist Günter Schicht. Schalten Sie gerne auch im nächsten Monat wieder ein.
14: 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Es ist 2 Uhr.